On the Road Again, herzlich willkommen zum zweiten Teil von Tom's Rock'n'Roll Circus hier beim Rundfunk Meißner. Am Mikrofon nach wie vor Thomas Schaaf. Und wir hatten Cannon Heat, wie gesagt, On the Road Again. Und danach kein geringerer als Neil Young aus seinem Album Greendale, der Titel Double E. Und wer regelmäßig die Sendung hört, weiß, dass es einer meiner absoluten Lieblingstitel ist. Und Neil Young passt ganz gut für die Ansprache oder Vormoderation für die nächsten zwei Lieder. Folgendes ist passiert. Letzten Freitag war ich mit meinem Freund und Arbeitskollegen Bernd Schiesek im Kloster Kornberg und da spielten natürlich hier die Eschweger Heimband, das Heimtrio Coast to Coast und sie gaben zweieinhalb Stunden lang ein wunderschönes Konzert. Schade für alle die nicht dabei waren und wer Coast to Coast so ein bisschen näher kennt, weiß natürlich, dass sie ja stark beeinflusst sind und sicherlich sind das auch ihre musikalischen Vorbilder von Crosby, Stills and Nash und Young, Neil Young hat ja des Öfteren mit den dreien auch zusammen musiziert und da blieb es natürlich auch nicht aus, dass während dieses Konzertes der ein oder andere Titel dieser großen Vokalgruppe Crosby, Stills and Nash gesungen wurde und wir haben zwei Lieder ausgewählt für die heutige Sendung, der große Klassiker natürlich Teach Your Children. Und dann als zweites noch die Suite, Judy Blue Eyes, aber zunächst erstmal Crosby, Stills and Nash mit dem großen Titel Teach Your Children.

Crosby, Stills and Nash hier beim Rundfunkmeister bei Tom's Rock'n'Roll Circus mit zwei Klassikern. Wie gesagt, zunächst haben wir gehört Teach Your Children Well und dann ja die Suite, die ist ein richtiges Werk, deswegen heißt es wohl auch Suite und das Ganze hat den Titel Judy Blue Eyes, wunderschönes Werk. Gut, wie gesagt, das waren zwei Titel, die die Eschweger Gruppe hier Coast to Coast am vergangenen Freitag im Kloster Kornberg unter anderem halt auch gespielt hat. Und ich hatte ja schon erwähnt, dass ich mit meinem Freund und Arbeitskollegen Bernd Schiesek da war. Und dieser Bernd Schiesek, der hört nicht nur gerne gute Musik, der macht sie auch gerne selbst. Der selber spielt Mandoline und hat ja einen sehr kompetenten Partner gefunden mit dem Fred Kerkmann, der unter anderem auch sein Mandolinenlehrer ist, der aber sehr vielseitig ist, was Instrumente, vor allen Dingen Saiteninstrumente angeht und auch was eigene Kompositionen angeht. Und wer, wie gesagt, diese Sendung regelmäßig verfolgt, der weiß, dass ich von diesen beiden schon mal was gespielt habe, und zwar den Titel, geschrieben selber von Fred Kerkmann, Once Upon a Time in Verona, wobei, wie gesagt, Bernd Schiesek die Mandoline spielt und der Fred Kerkmann in diesem Fall die Akustikgitarre. Und zur Erinnerung wollen wir uns diesen Titel einfach nochmal anhören.

Once Upon a Time in Verona, geschrieben von Fred Kerkmann, an der akustischen Gitarre Fred Kerkmann und an der Mandoline kein geringerer als mein persönlicher Freund Bernd Schiesek. Und der Fred war weiterhin sehr kreativ, hat ein weiteres sehr schönes Instrumentalstück geschrieben.

geschrieben. Der Titel heißt Let the Night Slide In. Und um dieses zu vertonen, hat man sich noch Verstärkung dazu geholt. Außer Gitarre und Mandoline und Bassgitarre gab es dann noch eine weitere Gitarre und eine Heike an der Dobro. Und durch dieses Dobro bekommt der nun folgende Titel Let the Night Slide In so ein bisschen Country-Feeling. Für mich ist so ein richtig schöner Country-Blues. Hört sich sehr schön an, höre ich immer wieder sehr gerne. Und es freut mich sehr, dieses Lied hier beim Rundfunk Meißner präsentieren zu können. Let the Night Slide In. Auf geht's.

Let the Night Slide In. Wunderschöne Musik, wie ich meine. Und weiter geht's hier bei Tom's Rock'n'Roll Circus mit dem Boss Bruce Springsteen und Working on a Dream.

0: nach dem Boss Bruce Springsteen ein weiterer ganz großer hier bei Tom's Rock'n'Roll Circus beim Rundfunkmeister. Und zwar, ich denke, ihr habt ihn alle erkannt, Robbie Williams aus seinem aktuellen Album Robbie Williams Swings Both Ways. Der Titel Go Gentle, den er für seine kleine Tochter geschrieben hat. Und es gibt noch einen weiteren Titel auf diesem Album, der mir besonders gut gefällt, der mir besonders am Herzen liegt. Das ist der Titel Nummer 10 der CD, ist zusammengesungen mit Kelly Clarkson und der Titel heißt Little Green Apples. Und da muss ich gerade mal den CD-Player in die richtige Position bringen und dann kann es auch losgehen. Robbie Williams.
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Robbie Williams zusammen mit Kelly Clarkson mit dem wunderschönen Titel Little Green Apples. Und wir wollen weiter wunderschöne Musik machen. Diesmal aber mit deutschem Text. Deutscher Interpret. Rede ist von meinem großen Freund Klaus Hoffmann. Ja, ein Mann für wunderbare Momente im Leben. Und wollen aus seinem Album Das süße Leben ebenfalls zwei Titel spielen, kommen gleich hintereinander weg. Zum einen geht es ein bisschen flotter zur Sache mit Stiefel aus spanischem Leder und dann die wunderschöne Ballade Der Junge und das Meer. Klaus Hoffmann beim Rundfunk Meißner.

Klaus Hoffmann im Duett mit Caroline von Brünken mit dem wunderschönen Titel Der Junge und das Meer. Und wie gesagt, davor hat man die Stiefel aus spanischem Leder. Klaus Hoffmann aus dem Album Das süße Leben. Und wer die Musik von Klaus Hoffmann näher kennt, weiß, ja, dass sie sehr ans Herz geht. Wunderschöne Musik. Er ist fast ein Therapeut. Er ist nicht fast, er ist einer meiner wichtigsten Therapeuten. Wunderschöne Musik, die ans Herz geht, machen auch oder haben schon seit vielen Jahren eine Gruppe gemacht, Mann und Frau. Gruppe heißt Rosenstolz. Und weil ich gerade so in dieser Stimmung bin, auch von den beiden zwei Titel. Einmal der Titel Herzensschöner und dann mein Lieblingstitel von der Gruppe Rosenstolz, der Titel Süchtig.

Die Gruppe Rosenstolz mit dem wunderschönen Titel Süchtig nach dir. Ja, Blick auf die Uhr verrät mir, Toms Rock'n'Roll Circus ist leider zu Ende. Ich bedanke mich bei allen, die zugehört haben und hoffe, dass sie auch beim nächsten Mal wieder dabei sind, wenn es wieder heißt Toms Rock'n'Roll Circus. Bis dann, tschüss.

Ja, schönen guten Abend da draußen an den Endgeräten. Get Setup Station heute wieder an einem sonnigen Samstag. Ich hoffe, ihr habt die Sonne genossen. Ich freue mich auf jeden Fall wieder mit am Start zu sein nach zweimonatiger Elternzeit. Und genau, war auch eine schöne Zeit, aber halt auch zeitintensiv. Und da ist das Radio ein bisschen hinuntergepurzelt, würde ich sagen. Genau, heute ganz entspannte Session. Der Max wird heute ein paar Scheiben drehen und zur späteren Stunde vielleicht ich auch noch. Das werden wir sehen. Aber ich bin dem ersten Schritt schon mal hier wieder da zu sein und freue mich voll. Und ja, freue mich auf dieses Jahr, auf die kommenden Sendungen und wird gleich nochmal was zum 1. Mai Reggae Movement erzählen, den wir gestern hatten hier in Witzenhausen. Aber vorher würde ich noch ein bisschen Musik spielen. Schön, dass ihr eingeschaltet habt. Get Setup Station.

Yes, das war Clocktown Records, Blackbot Jungle, Dub und die Upsetters. Ja, ich wollte ein bisschen was erzählen. Wir hatten gestern am 1. Mai unseren ersten First Mai Reggae Movement Day. Familienfreundliches Treffen an der Werra-Wiese in Witzenhausen. Und sind dann gemeinsam zu einem Endpunkt gelaufen. 4 Kilometer, sehr schön gelegen. Auf zwischen Wald und Flur oder wie man es so gut nennt. Es war eine super entspannte Runde. Mit Kindern waren wir ungefähr 30 Leute, 40. Und genau, es war, wie gesagt, sehr entspannte Leute. Auch nochmal vielen Dank an Stefan und Stefan, die das so ein bisschen ins Leben gerufen haben. Wir haben nämlich musikalisch von der Gelsted Up Station den Zug begleitet, den Wanderzirkus, so durch Feld und Wälder und sind dann am Endpunkt angekommen auf einer Wiese von Alex. Auch nochmal vielen Dank an Alex für das Bereitstellen der Weide oder Wiese. Genau, dann sind wir da angekommen, haben da ein bisschen gegrillt, die Kinder haben gespielt. Alex kam sogar auch noch vorbei mit dem Pferd und hat die Kids noch eingeladen auf eine Runde Reiten. Also es war eine sehr familiäre Stimmung und wir haben beschlossen auf jeden Fall, das jetzt mit in unseren Veranstaltungskalender zu nehmen, weil es einfach eine super angenehme Runde war, ohne große Suff und so und ja, man wird älter, ne? Der eine oder andere kennt's. Der eine oder andere hat Kinder oder auch nicht. Aber es war sehr entspannt. Gutes Feedback gekriegt auch von den Beteiligten. Also kommt gerne nächstes Jahr wieder mit die Diabern oder steigt mit ein. Wir freuen uns auf jeden Fall. Die musikalische Begleitung war auch ziemlich gut. Der erste Teil ist dann schon so um 7 runter, der zweite dann gegen 8:30 ungefähr. Also es ging auch nicht lang. Aber wir hatten auch so super schönes Wetter und genau. Das zum ersten First Reggae My Movement. Genau. Wir werden jetzt einfach mal ein bisschen Musik machen und wir hören uns dann später nochmal. Ihr seid bei Radio FM, Gelsted Up Station. Samstagabend, genießt die Sonne, die Abendsonne. Macht's gut. Bis später.

Auch von mir ein herzliches Hallo und ich wünsche uns allen einen wundervollen Abend und sonnige Grüße da draußen, nach da draußen. 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

Basis. Ihr hört an diesem schönen Samstag, geilste Sonne heute. Und jetzt bricht der Abend rein oder ist schon eingebrochen. Ihr hört Get It Up Station, Radio FM. Bis dann.

Ihr seid auf der Gelsenab Station, ihr seid beim Radio RFM und ich wünsche euch ein letztes Stündchen, ein feines, nices.

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Van Morrison und sein Album Sense of Wonder macht er heute den Anfang. Tore Down à la Rambo. Rambo? Rambo? Wer ist das? Französischer Dichter. Ah ja, verstehe. Die Sendung mit Anspruch. Ja, ja, die Ansprüche heutzutage. Schon wach soweit. Sie können natürlich gerne auch liegen bleiben, solange Sie mögen. Die Plattenspiele sollten schon immer Zeit zum Träumen lassen. 25 or 6 to 4. Diese Zahlen stehen für mitten in der Nacht. Es ist zu spät, um ins Bett zu gehen und man will lieber andere Dinge tun, als zu schlafen. Es ist 25 or 26 minutes vor 4, heißt es. Da bleiben wir lieber wach, um nichts zu verpassen.

Ja, Stammhörer Thomas und Achim sind auch wieder dabei, worüber ich mich ganz besonders freue. Chicago waren das übrigens, aber das haben sie natürlich längst erkannt als Stammhörer dieser Sendung. This is Journey.

Das 81er-Album La Folie. Es enthält diesen wohl größten Hit der Stranglers, Golden Brown. Außerdem haben sich natürlich auch, wie hieß das, Strange Little Girl, genau, oder auch Always the Sun natürlich ins Hirn eingebrannt. Einfach Meilensteine der Rockmusik dieser einst britischen Pop-Rockband. Mit dem Ende der 80er ließ dann aber im Jahr der Erfolg so ein bisschen nach bei denen und die Stranglers fielen mehr oder weniger nur noch durch Coverversionen auf, aber irgendwann ist dann für alle mal Schluss, wie auch für diese Schotten hier. Und glauben Sie mir, welche Freude, eine Maxi-Single. Die Simple Minds, ihr drittes Album aus 1980, Empires and Dance, und tatsächlich absolut tanzbar damals. Hier ist I Travel.

0: 6 Minuten 14 im Maxi-Sound und natürlich von Vinyl. Ich hoffe, da ist ordentlich was zu Ihnen durchgekommen, durchgewummert hat es hier, jedenfalls durch meine Kopfhörer. In den 80ern und 90ern platzierten die Simple Minds 5 Alben und die Singles Belfast Child, das war damals Platz 1 der englischen Charts, sowie auch Don't You Forget About Me auf Platz 1 in den USA. In den 2000ern hatten sie dann 60 Millionen Scheiben verkauft und setzten sich so allmählich mit Best-of-Alben und Coverversionen zur Ruhe.
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0: Bruce Hornsby, der große US-Songwriter in verschiedensten Stilrichtungen, von Pop und Jazz bis Bluegrass sogar. Er schaut sozusagen aus vielen musikalischen Fenstern. Look out any window. So sein Song aus 88, und oft waren soziales Unrecht und mangelnde Sensibilität seine Themen. Schau aus irgendeinem Fenster, schau aus irgendeiner offenen Tür, um zu sehen, was geschieht in der Luft um dich herum. Bruce Hornsby.

noch so ein langer Riemen heute im Stapel? Los, Hounds B. Live vom Plattenteller in ihrer wöchentlichen Vinylshow Plattenspiele mit Matze. So, darf ich denn mal bei Ihnen in die Töpfe schauen? Was gibt's heute Mittag? Ich serviere jetzt Hackbraten oder Meatloaf. Und Sie sind herzlich dazu eingeladen. Ja, ich bin ja nicht so für Fleisch, aber vom Plattenteller natürlich mit Vorliebe. Besonders sein Lady Be Mine. Meatloaf, es ist angerichtet. Das war der Schnellkoch.

Meatloaf. Er war für seine kraftvollen und theatralischen Konzertauftritte bekannt, schon in jungen Jahren. Jo, da litt er an Übergewicht.

Geschichte, als er mit 13 seinem Footballtrainer auf den Fuß trat, soll dieser ihn Meatloaf genannt haben. Na, stellen Sie sich das heute mal vor. Der Rocksänger und Schauspieler aus Texas hieß übrigens mit bürgerlichem Namen Marvin Lee Eddy. Er starb nach 100 Millionen verkauften Platten. Er war damals 75, was heißt damals? Vor 3 Jahren war es in Nashville, Tennessee.

aus dem 95-Album Chill Out. Gleich der erste gleichnamige Track mit dem Zusatz Things Gonna Change. Ich weiß, dass ich viele Hörer mit John Lee Hooker glücklich mache und mich übrigens auch der legendäre Bluesänger, Songwriter und Gitarrist aus Mississippi, John Lee Hooker. Ja, der steht für den sogenannten Delta Blues mehr als 5 Jahrzehnte lang mit seiner elektrischen Gitarre. Der Tod behandelte ihn gnädig. Er traf ihn 2001 quasi en passant im Schlaf. Noch 5 Tage vorher hatte er zum letzten Mal auf der Bühne gestanden. John Lee Hooker. Christine McVie. Born Perfect. Und genau so passte sie auch bei Fleetwood Mac rein, deren Aushängeschild sie über 25 Jahre war, lange Zeit auch als Ehefrau von Fleetwood Mac-Boss John McVie.

0: hatte Hold On Me aus einer der späteren Solo-LPs von Christine McVie. Erschienen in 84, 2019 trat sie bei der Tournee zum 50. Bandjubiläum letztmals mit Fleetwood Mac zusammen auf. Und vor knapp 3 Jahren ist sie dann nach einem Schlaganfall viel zu früh von uns gegangen, Christine McVie. Aber gleich, da hören wir sie, was ein netter und schöner Zufall, gleich nochmal als 25-jährige Christine Perfect.
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0: Ein bisschen Blues sollte sein, mal wieder aus dem britischen Hühnerstall Chicken Shack. Und da sang auch Christine Perfect mit.

Stan Webbs Chicken Shack, schönes Stück von denen damals, aus 68, When the Train Comes Back. Natürlich war I'd Rather Go Blind viel bekannter, aber das lief hier eben schon ein paar Mal. Und schon geht's poppig ab nach Dänemark. Hast du mal Feuer? Nee, ein Feuerzeug habe ich selbst. Ach so, alles klar. Wie Kim Larsen das meinte, Donnez-moi du feu, ging gut ab bei dem Kopenhagener Musiker, der mal der bekannteste Dänemarks war.

2006 wurde Kim Larsen sogar vom königlichen Hof das Ritterkreuz angeboten. Er lehnte es aber mit der Begründung ab: Da ich es für einen alten straßenjungen Popsänger unpassend finde, sich mit Kreuz, Band und Stern vorzuführen, sage ich höflich Nein zum Ritterkreuz. Ich hätte aber gerne eine Zigarette mit der Königin geraucht, wenn's erlaubt ist. Na, das passt ja. Donnez-moi du feu.

The Farmer. Das könnte man fast ja schon als Country-Musik bezeichnen, oder? Von den House Martins. Und was sind da? Ja, Mehlschwalben, genau. Habe ich vor Jahren schon nachgeschlagen, als ich diesen Titel von den House Martins aufgelegt habe. Die britische Independent-Pop-Band aus Kingston-upon-Hull, die ja vor allem mit Caravan of Love, genau, bekannt wurde. Das alles fand so Mitte der 80er statt und die House Martins auch längst Popgeschichte. Wie ja auch die hier leider.

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1: Na dann, willkommen zum zweiten Teil unserer heutigen Vinylshow. Hoffentlich bleiben Sie am Radio, Rechner oder Handy mit uns in Verbindung. Ob in einer Großstadt oder in Ihrer gemütlichen Small Town.

die Small Town von John Cougar Mellencamp. Die liegt in Indiana, USA und heißt Sima. Knapp 22.000 Einwohner, wie ich im Netz nachlese. Naja, kein Ort von Bedeutung, aber als Heimatort von John Cougar allemal diesen schönen und liebenswürdigen Song wert. Emotional geht's weiter. Weep in silence, schweigend weinen. Und mit diesem Stück wären wir dann bei Uriah Heep. 1976 kam die britische Hardrock-Band damit raus auf ihre LP High and Mighty. Was heißt Hardrock-Band? Nicht unbedingt. Die konnten auch ganz anders, wie wir hören. Genießen wir das jetzt? Denn deutlicheren Hardrock legen wir später noch nach. Hier drehen sich Uriah Heep mit Weep in Silence.

0: Wie stellten wir doch am Anfang der Sendung in der ersten Stunde fest? Ein Programm mit Anspruch? Ja, sind wir denn auch so eins? Ich weiß nicht. Eine der ganz großen amerikanischen Jazzsängerin und Pianistin Sarah Vaughan. Und das mit einem ihrer Standards, Lullaby of Birdland aus 1954. Es gibt aber auch Aufnahmen dieses Stücks mit Ella Fitzgerald, Mel Tormé und unzähligen legendären Orchestern. Aber Sarah Vaughan war nun mal die erste und machte diesen Song damals zum Hit.
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0: Das ist schon eher Hardrock als vorhin. Die britischen Whitesnake.

Outlaw aus 1979, alles glücklich überlebt. Hard Rock à la Whitesnake. Und weil Hard Rock hier ewig nicht mehr stattfand, quasi mal als Erinnerung. The Boss Jack, play more music now. Ein bisschen was zur Versöhnung. Na bitte, Depeche Mode Fans lasse ich ungern im Stich, denn es gibt unendlich viele. Never Let Me Down Again. Nein, niemals. Versprochen. Erster Titel aus dem 87er-Album Music for the Masses. Na bitte, sag ich doch.

0: Wo bitte ist die nächste Tanzfläche? Argentina. Die Turners noch als hüpfendes Ehepaar in 1975 live am Plattenteller in ihrer wöchentlichen Vinylshow.
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Sie liebt den freien, frischen Wind in ihren Haaren. Ein Leben ohne Sorgen. Sie ist pleite, aber es ist okay. Sie hasst Kalifornien. Es ist kalt und feucht. Deshalb ist die Dame eine Landstreicherin. The Voice himself, Frankie Boy Sinatra. Mit seinem Musical-Klassiker aus 1937, den er Mitte der 50er zum unvergänglichen Hit machte. The Lady is a Tramp. Ja, hören Sie auf, so einen habe ich auch mal gekannt.

0: schön, mal wieder was von Styx zu hören. Die alte Band aus Chicago, ihr Renegade, stammt aus 78, kurz nach ihrem Durchbruch damals. Und nachdem sie dann in 84 eine erste große Pause eingelegt hatten, konnten sich die Jungs von Styx nie mehr wirklich mit den alten Supererfolgen anfreunden. Ja, dann wurde es eben still um sie.
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Na, das kommt ja lustig daher. Brauchen wir unbedingt in unserem Vinyl-Mix. Der Musiker Mike Gordon steht dahinter. Er gründete 1962 mit einigen Freunden die Gruppe The Rooters. Naja, ein Router hat heute ja jeder. Ein Ergebnis war dieser kurzlebige Tanz. The Pony. Das Pony, das tummelte sich dann auch in den US-Charts. Auf Platz 19 kein Rennpferd zugegeben, aber eben einfach nur goldig. Und das ist The Very Best of Red Rider. Sehr populär in Kanada in den 80ern. Bei ihrem Lunatic Fringe geht es um einen Durchgeknallten. Und wenn man reinhört, kann man sich alles Nähere gut vorstellen, finde ich. Schönes knallrotes Cover passt ganz gut zu Durchgeknallt und zu Red Rider.

kennen Sie Bob Welch. Hin und wieder ist er hier schon gelaufen. Er war auch bei Fleetwood Mac, genau wie vorhin Christine McVie. Und zwar als Gitarrist Anfang der 70er. Später gründete er die Band Paris und war als Solist unterwegs. Mir gefällt The Girl Can't Stop aus 80 ganz gut. Hier ist Mr. Bob Welch.

Moody Blues mit Ride My Seesaw. Reite auf meiner Wippe oder so ähnlich. Wann war denn das? 1968 war. Ja, da waren ja noch viele von uns auf dem Spielplatz unterwegs. Macht aber noch gute Laune, dieser Titel von den Moody Blues. Jetzt bitte noch eine Frauenstimme, bitte, bevor es auf die Zielgerade geht. Genau, am besten da in Warwick, aus dieser Zeit völlig entspannt und gelassen.

Oldies, Oldies hätten wir denn noch etwas in Richtung Frau oder so? Naja, die hier käme gerade recht, aber bitte erstmal richtig kennenlernen. Red Percy Sledge.

dann, Klappe zu, Matze tot. Aber ich rabbel mich wieder auf, keine Sorgen. Spätestens nächste Woche auf demselben Sendeplatz. Windeln Sie gut bis dahin. Und bleiben Sie gut dabei mit Ihrem Plattenspieler. Sonnige und musikalische Grüße von Haus zu Haus. Ihr Matthias Welp.

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4: Matti ist noch in der Schule. Es ist gerade große Pause und Matti möchte sich für den Nachmittag mit seinen beiden Freunden Lisa und Siham zum Radfahren verabreden.
5: Lisa, Siham, habt ihr Lust, heute nach der Schule mit mir Fahrrad zu fahren? Wollen wir uns am Pumptrack treffen? Da kann man richtig coole Sprünge machen und Steilkurven fahren.
6: Ja, unbedingt. Nach den Hausaufgaben.
7: Ich bin auch dabei. Danach können wir vielleicht noch um den Werratalsee fahren.
4: Matti, Siham und Lisa treffen sich am Nachmittag, wie vereinbart, am Pumptrack. Hört mal, was dort passiert ist.
6: Matti, du hast ja gar keinen Fahrradhelm dabei. Das ist doch viel zu gefährlich.
7: Lisa hat recht. Gerade auf dem Pumptrack, da kann man schnell mal hinfallen. Also ich habe immer meinen Helm auf.
5: Quatsch, ich kann richtig gut fahren. Das werdet ihr gleich sehen.
4: Matti hört nicht auf das, was Lisa und Siham sagen. Glaubt ihr, dass das gut geht?
5: Aua, aua. Mein Arm und mein Kopf. Immer passiert mir sowas.
4: In dem Moment, als Matti stürzt, fährt gerade Mattis Nachbarin, Frau Dietemann, mit ihrem Fahrrad am Pumptrack vorbei. Lisa, Siham und Frau Dietemann eilen Matti zur Hilfe. Matti hat eine Schürfwunde am Kopf und am Arm und weint vor Schmerzen.
8: Mensch Matti, was machst du denn für Sachen? Ich rufe erstmal einen Rettungswagen. Es ist besser, wenn sich ein Profi deine Verletzungen ansieht.
4: Frau Dietemann wählt auf ihrem Handy die Notrufnummer 112. Die Einsatzleitstelle meldet sich.
8: Hier ist Dietemann. Bitte schicken Sie einen Rettungswagen zum Pumptrack in Eschwege. Der 10-jährige Matti Meissner ist eben mit dem Fahrrad gestürzt und hat sich am Kopf und am Arm verletzt.
4: Nach kurzer Zeit ist ein Rettungswagen am Pumptrack eingetroffen. Matti wird von den Rettungssanitätern untersucht. Auch Mattis Mama wurde von Frau Dietemann benachrichtigt und ist mittlerweile am Unfallort eingetroffen. Sie macht sich große Sorgen um Matti. Bei der Untersuchung wurden, Gott sei Dank, nur leichte Verletzungen festgestellt.
9: Ach Matti, warum bist du ohne Helm gefahren? Papa und ich haben dir doch schon so oft gesagt, dass du nicht ohne Helm Fahrrad fahren sollst. Du hättest dich schlimm am Kopf verletzen können. Es ist viel zu gefährlich, ohne Helm zu fahren.
5: Es tut mir so leid, Mama. Es ist so heiß, da habe ich unter dem Helm so geschwitzt, deshalb habe ich ihn wieder abgesetzt. Lisa und Siham haben mich auch noch gewarnt. Mama, ich verspreche dir, dass ich nie wieder ohne Helm Fahrrad fahren werde.
4: Es ist immer richtig und sehr wichtig, ohne Ausnahmen einen Helm zu tragen. Auch wenn ihr denken könntet, es ist zu heiß, zu unbequem oder das sieht doch uncool aus. Der Fahrradhelm schützt euch vor Kopfverletzungen. Beim Kauf eines Helmes solltet ihr darauf achten, dass er eine TÜV-Prüfung hat. Das seht ihr an der Innenseite des Helmes. Dort gibt es dann ein Prüfsiegel. Damit der Helm euch optimal schützen kann, muss er richtig eingestellt sein. Ihr setzt den Helm auf und dreht dann so lange an dem Rädchen an der Hinterseite, bis er richtig sitzt. Nicht zu fest drehen, sonst bekommt ihr Kopfweh. Aber auch nicht zu locker lassen, denn sonst verrutscht der Helm. Auch die Haltebänder müssen genau auf eure Kopfgröße eingestellt sein. Zwischen Kinn und Halteband sollte noch eine Fingerbreite Platz vorhanden sein. Ein guter Helm ist möglichst leicht und hat viele Belüftungslöcher. Das ist wichtig, damit du nicht so stark schwitzt und der Helm angenehm zu tragen ist. Solltet ihr einmal auf den Helm gestürzt sein, müsst ihr den Helm auf Beschädigungen überprüfen. Dies gilt auch, wenn der Helm einfach nur mal so runterfällt. Hat der Helm Risse, ist er nicht mehr zu gebrauchen. Dann benötigt ihr unbedingt einen neuen Helm.
7: Matti, wie geht es dir? Tut dir noch was weh?
5: Alles gut. Ich habe mich zuerst sehr erschrocken, aber noch einmal Glück gehabt. Danke, dass ihr mir geholfen habt. Ihr seid die Besten. Und ich werde nie mehr ohne Helm fahren.
6: Jo, wenn es dir morgen wieder gut geht, holen wir dich ab und fahren zusammen um den Werratalsee. Auf jeden Fall mit Fahrradhelm.
4: Wir hoffen, es hat euch gefallen und ihr konntet etwas Neues lernen.
10: Ash Vision, Funkhaus Calling. Staffel 3, Folge 16, das zweite Halbfinale 2026. Willkommen zurück, liebe Zuhörerinnen und Zuhörer. Wir sind hier bei Rundfunk Meißner RFM Ash Vision. Mein Name ist Jakob Meyer und bei mir im Studio ist
9: Celine Riegert.
10: Und wir begeben uns heute in die Songs des zweiten Halbfinales zum ESC 2026, der am 16. Mai dieses Jahr stattfinden wird. Wir fangen gleich an mit dem albanischen Beitrag Alice mit dem Titel Nan.

0: Ja, Albanien ist immer der erste Titel auf der CD. Ist vom Alphabet her der Staat. Und Nan, auch Nene, bedeutet auf Albanisch Mutter. Inspiration und wiederkehrendes Motiv im Song ist eine sich verabschieden und in der Tür stehende Mutter. Und zwar im Kontext zu vielen jungen Albanern, vor allem jungen Albanern, die im Ausland leben. Ja, das Lied ist ebenfalls schon im Dezember 2025 im Vorentscheid Sieger geworden in Albanien und eins der ersten, das sich qualifiziert hat. Da geht auch die Empfehlung von Gelb raus, das Musikvideo zu sehen, von uns sicherlich auch. Was halten wir davon?
1: Ja, ich finde, es ist eine klassische Ballade, baut sich so ein bisschen auf, finde ich ganz in Ordnung.
0: Eine kraftvolle Männerballade aus Albanien, auch sehr interessant, ja. Gut, wir wollen keine Zeit verlieren und haben viel zu erzählen, deshalb geht es relativ schnell weiter mit dem nächsten Titel aus der Schweiz, Veronika Fusaro, Alice.

0: So, als erstes von den beiden Liedtiteln war das die Schweiz, Veronica Fusaro mit Alice. Ja, die nächste Alice nach Escila, Alice aus Belgien und Alicia aus Polen. Jetzt Alice als Titel des meiner Interpretation nach saffischen Herzschmerz-Softrocks aus der Schweiz von Veronica Fusaro. Aber nach Interpretation oder nach Darstellung der Interpretin handelt es sich im Inhalt vielmehr um die Darstellung, um den Ausdruck einer weiblichen Unterdrückung und Objektifizierung, aber textlich aus Sicht des Täters formuliert. Veronica Fusaros Musikkarriere startete im Team von Stefanie Heinzmann bei The Voice of Switzerland und das Lied wurde, so sagt sie, auch inspiriert von Polly von Nirvana.
1: Aha, okay. Das hätte ich spannend. Ich find's ganz spannend, das Lied. Stefanie Heinzmann, aha, cool, ja.
0: Man sieht so ein bisschen den Vibe.
1: Hört man,
0: ne?
1: Den ja. Vibe so ein bisschen. Allerdings ist es bis jetzt bei mir noch nicht so hängen geblieben. Also es ist so, ich habe es gehört und dann war es irgendwie weg. Aber vielleicht muss ich es einfach noch ein paar Mal hören, dass es mehr hängen bleibt. Ja.
0: Das kann auch beim Lagerfeuer laufen, also nicht beim Kaminfeuer vielleicht eher sogar. Ne? Also es könnte eventuell ein bisschen untergehen. Das zweite Halbfinale hat sehr viele eher so softere Titel auch. Aber also ich finde das ehrlich gesagt auch nicht schlecht. Das kann sich auch wieder in beide Richtungen entwickeln. Gut, als zweiten Teil haben wir gehört den bulgarischen Titel Dara Bangaranga. Bangaranga, das heißt Unruhestifterin. Und Dara ist eine bulgarische Sängerin. In Lang Darina Nikoleva Jotova startete beim bulgarischen X-Factor und ist mittlerweile Coach bei The Voice of Bulgaria. Ich finde noch so ein Generation-TikTok-Lied und das sind meines Erachtens 8 Liedideen, die in einem Titel zwangsläufig zusammengepresst sind. Alle 20 Sekunden ändert sich das Lied. Perfekt für kurze Snippets für Instagram oder TikTok. Ich empfehle Onche Bonche, wenn ich es richtig ausgesprochen habe von ihr. Das kann man sich auch mal angucken von der gleichen Interpretin. Und diesen TikTok-Vibe, den haben auch jetzt schon viele Leute angesprochen.
1: Ja, da bin ich bei dir. Gewisse Passagen aus diesen zusammengestückelten Songs gefühlt erinnern mich an Netta damals. Not Your Toy oder wie ist das Lied?
0: Toy
1: einfach nur, genau. Aber auch nur Teile, weil sich dann das Lied wieder komplett ändert. Spannend.
0: Ja, wir kommen zum ersten Schnelldurchlauf und da sind auch sehr interessante Sachen dabei. Wir fangen an mit dem armenischen Beitrag von Simon Paloma.

0: das war unser erster Schnelldurchlauf im zweiten Halbfinale. Wir haben angefangen mit Armenien, Simon, Paloma, Rumba. Es wurde eine Ähnlichkeit zu den Black Eyed Peas postuliert. Ich weiß nicht ganz hundertprozentig zu welchem Lied, aber ja, okay. Ist jetzt erstmal so akzeptiert, zur Kenntnis genommen. Der Sänger heißt Simon Hovhannisyan und war Zweiter im letzten Jahr beim armenischen Vorentscheid. Das Video ist ein Chaos im Büro, The Office in anarchistisch. Ist nicht schlecht, ich blicke aber noch nicht so ganz durch und mich hat auch das Ganze noch nicht so wirklich gecatcht.
1: Ja, es ist rockig, aber auch irgendwie so ein bisschen Ethno was mit drin, Pop mit drin, finde
0: ich. Ich finde es ein bisschen monoton irgendwie.
1: Aber ist, ja, ich muss es glaube ich nochmal gehört, aber es ist vom Rhythmus her war es so ein bisschen so, man kann so ein bisschen mittippen. Ja. Aber ja, Mittelfeld. So.
0: Ja, das sagt eigentlich schon alles darüber aus. Der harte Cut nach den anarchistischen Klängen von Paloma Rumba ist nach Aserbaidschan. Jiva ist aserbaidschanische Sängerin und nahm 2011 bereits beim Vorentscheid teil, wo sie als dritte Elle und Nikki unterlag. Ja, da muss ich sagen, das ist eine ganz typisch langweilige Ballade und absolut nichts für mich und auch nicht nur für mich. Das Lied ist wirklich ganz furchtbar formlos angesehen in ganz vielen ESC-Fanbewertungen. Hat, glaube ich, einen Score unter 1, was die Punktzahl angeht im Schnitt. Und also Aserbaidschan hat jetzt wirklich einen kaum vergleichbaren Streak von unprächtigen Non-Qualifiern hinter sich. Also da muss man, das muss man erstmal hinkriegen.
1: Ja, und um den Vergleich zu unserer anderen Sendung aus dem ersten Semifinale zu ziehen, dort hatten wir Portugal dabei, was auch ein sehr, sehr ruhiges Lied ist, wo ich gesagt habe, dass es vielleicht für einige Leute eher eine Art Schlaflied und wir verlassen mal kurz den Raum ist. Da muss ich aber sagen, im Vergleich zu Aserbaidschan ist Portugal, da passiert richtig was. Und es ist ein sehr, sehr schönes Lied. Aserbaidschan, ja, es schläfert mich eher ein und es hat nichts, was irgendwie hängen bleibt.
0: Ja, das Geld vom Gas und Öl wird wohl in Aserbaidschan auch knapp und dementsprechend reicht es auch nicht mehr für so ganz so fantastische ESC-Beiträge. Der Cut danach war nicht so ganz so hart. Wir kommen zur nächsten Ballade aus Lettland. Enya, eine lettische Sängerin und Komponistin, Influencerin und ausgebildete Musikerin, hat bereits als Solokünstlerin und Teil eines Chors an verschiedenen Castingshows teilgenommen und das Titellied der lettischen Fernsehserie Nelugie Viesa komponiert. Naja, und 2024 und 20 war sie bereits beim Supernova. 2026 gewann sie dann den Supernova. Das ist der lettische Vorentscheid. Mit einer, wie ich finde, besseren Ballade als Aserbaidschan könnte sich ganz, ganz überraschend durchsetzen, aber im zweiten Semifinale sind einige dieser sehr unscheinbaren Balladen, das könnte durchaus ein Massaker geben, wenn die sich gegenseitig die Stimmen wegnehmen, dass sich am Ende gar keine von diesen Songs qualifiziert.
1: Ja, bin ich da absolut bei dir. Es überzeugt mich mehr als das aserbaidschanische Lied, was auch, auch eben sehr ruhig.
0: Ja, wir machen weiter mit einem etwas weniger ruhigen Titel, nämlich Yalla von Antigone aus Zypern.

0: Der zypriotische Beitrag von 2026, Antigone mit Jalla. Zypriotischer Ethno-Dance-Pop von der britisch-zypriotischen Sängerin Antigone Buxton, die Tochter der britischen TV-Moderatorin Tonya Buxton. 2022 war Antigone Teilnehmerin bei Love Island und auch schon als Background-Sängerin von Marina Sati, man erinnert sich an Zari von 2024, bei deren Welttournee dabei. Jalla heißt auf zypriotisches Griechisch Meer, ist ein dialektaler Begriff. Und ich sag mal, das Musikvideo, das war mir mit ganz, ganz vielen Pausen viel zu zerstückelt und kein zusammenhängendes Komplettpaket. Da bin ich überhaupt nicht reingekommen. Diese Radio-Studio-Version finde ich deutlich besser. Es ist nicht mein Favorit, aber ich kann das durchaus sehen, wieso das auch ein Favorit von vielen Leuten sein kann. Noch eine kleine Randinfo. Kurz nach der Veröffentlichung von Jalla forderte ein offener Brief an den zypriotischen Broadcaster, unter anderem von der ehemaligen zypriotischen Außenministerin Erato Kosaku Markoulis unterzeichnet, die Rücknahme des Titels und des Musikvideos. Warum? Der Titel sei eine Beleidigung der zypriotischen Kultur und deren Traditionen. Das Video zeige darüber hinaus gefährliche Verkehrsverstöße. Der Rundfunk stellte sich jedoch hinter den Beitrag und kündigte aber an, entsprechende Szenen etwas zu bearbeiten, die Sicherheitsbedenken hervorriefen und das dann zu entfernen. Der stellvertretende Kulturminister oder die stellvertretende Kulturministerin Zyperns erklärte, dass ihr der Beitrag nicht gefalle und Zypern möglicherweise nicht von seiner besten Seite gezeigt werde. Das muss ich sagen, finde ich eine steile These. Ich bin kein Zypriot, aber ich wüsste jetzt nicht wieso.
1: Ja, ich finde, es ist ein schönes Lied, es ist ein schönes Sommerlied. Mir gefällt das. Es ist jetzt nichts Besonderes, nichts Einzigartiges, aber ich finde, es ist ein schönes Sommerparty-Lied.
0: Ja, kann man auch genauso bei der ESC Pre-Party sicherlich hören. Wir machen weiter mit den nächsten zwei Liedern. Rumänien, Alexandra Capitanescu, Choke Me. Und danach Jonas Love, ja, aus Norwegen.

0: Ja, der erste Titel, das war der rumänische Beitrag. Rumänien ist zurück beim ESC mit Alexandra Capitanescu, Choke Me. Alexandra ist mal was erfrischend anderes, studierte Physikerin, aber hat sich dann doch eher für die Musik anstatt für die Teilchenphysik entschieden. Und Choke Me ist ein sehr guter Dark Alternative Rock Song im Stil von Evanescence, Nightwish und wie sie alle heißen, aber ganz wunderbar gemacht. Nach der Auswahl des ESCs, also nach der Auswahl des Songs für den ESCs, wurde auch an diesem Lied Kritik laut, insbesondere am Text, denn die Interpretationen beziehen das auf Würgen und Kontrolle, sowie mit der Zeile I want you to choke me, was etwa 30 Mal im Text wiederholt wird, auf den Wunsch, sexuell gewürgt zu werden, eine umstrittene BDSM-Praktik. Kritiker forderten daher den Beitrag textlich zu ändern oder zu disqualifizieren, weil dieser zu sexuell sei und gesundheitsgefährdende Praktiken romantisiere. Aber die Interpretin antwortete, dass der Song absolut keine sexuellen Intentionen habe und sich eher auf den Emotionen und Selbstzweifel beziehe, die einen emotional ersticken.
1: Ja, ich finde es ein gutes Lied. Das, die Evanescence-Vergleich, den verstehe ich absolut. Ist ein rockiges Lied. Gefällt mir ganz gut.
0: Ja, Nightwish, Evanescence nicht, aber Nightwish ist ja eine finnische Band, die wäre tatsächlich in den Nullerjahren, ich glaube 2000, wenn mich alles täuscht, fast mal angetreten, hatte irgendwie den zweiten oder dritten Platz beim finnischen Vorentscheid, hat sich da nicht durchgesetzt, aber ist ja durchaus im Genre wirklich ein ganz, ganz großer Name und ein dickes Ding. Und das kommt, glaube ich, bei den Leuten, die vielleicht, für die vielleicht Serbien ein bisschen zu speziell war, kommt Rumänien, glaube ich, richtig gut an. Und das ist ein Titel auch für deren Playlist. Danach kommen wir zum Gute-Laune-Rocksong aus Norwegen, Jonas Lof, Ja, Ja, Ja. Wir haben in den Vorentscheidssendungen schon angesprochen, der Sieger aus Norwegen war Vierter. Ganz, ganz abgeschlagen in den Quoten, hat sich gegen unter anderem Alexander Rybak durchgesetzt und auch massiv, ne, bei Jury und beim Publikum abgeräumt. Ganz klassische Rock-Tropes und live eine absolute bombastische Darstellung. Und das ist auch der Grund, weshalb dann sich das im Vorentscheid so durchgesetzt hat. Ich finde, das hat Ohrwurmpotenzial. Es könnte auch ein Rockrepierer werden, aber auf jeden Fall was, was die Pre-Partys anheizen kann.
1: Ja, bei Ohrwurmpotenzial bin ich dabei. Ich finde, es ist ein ganz cooles Lied. Ja, kann man mitviben.
0: Sein Schnauzer gefällt mir nicht so. Aber daran soll es nicht scheitern am Ende. Wir kommen zum zweiten Schnelldurchlauf und fangen an mit zwei Teilnehmern des Semifinales und dann schon ein Lied der Big Four. Wir fangen an mit der Ukraine, Leleka Riebnik.

0: Schnelldurchlauf vom zweiten Halbfinale. Ukraine, das Witbier 2026, der ukrainische Vorentscheid, war dieses Jahr meines Erachtens deutlich schwächer als in den Jahren zuvor, auch wenn mit Jerry Heil und Katerina Pavlenko zwei Schwergewichte teilgenommen haben. Durchgesetzt hat sich Rhythm, zu Deutsch Verwandte, eine moderne Art-Pop-Ballade mit traditionellen ukrainischen Klängen, einer ukrainischen Lautenzither. Ja, das Lied entwickelt sich, erzählt auch eine Geschichte, die ich auch sehe. Die Sängerin Viktoria Leleka lebt seit 2014 in Deutschland und mit Jakob Heger als Teilkomponist ist das auch eine zum Teil deutsche Komposition. Ich finde es okay, aber wie gesagt, das ist für mich jetzt nicht so der Riesenwurf.
1: Ja, ich finde, es erinnert mich ein bisschen an Enya in den Teilen. Es ist was Ruhigeres. Ich glaube, ich werde das nochmal hören und ich finde es okay. So.
0: Ja, das könnte eins von diesen Liedern sein, was ich vorher gar nicht so mag und dann, wenn ich es auf dem Contest gesehen habe, danach in meine Playlist reinschaufele. Das sehe ich durchaus. Ein Lied, das ich mag, ist der nächste Beitrag aus Malta gewesen. Bella Aiden Kassar interpretiert hier eine mächtig rosenrote Liebeshymne, unter anderem auch auf Maltesisch mal wieder, an die hübsche und schöne, die Kebella. Zusammen unter anderem mit Sara Bonici, der Vertreterin Maltas 2024, ist dieser Song geschrieben und Aiden Kassar nahm bereits 2018 und 2022 am Vorentscheid teil, wurde dieses Jahr knapp als Jurygewinner der Sieger und jetzt auch der Teilnehmer für Malta dieses Jahr. Also ich mag das tatsächlich recht gerne. Es ist so auch im oberen Mittelfeld bei mir Platz 11, 12, 13.
1: Ja, das gibt mir so Bond-Vibes, ein bisschen Old Money-Vibes, so Filmmusik geht in die Richtung. Erinnert mich ein bisschen an Laufey, die isländische Sängerin, die in den letzten Jahren international sehr durchgestartet ist. Ja, finde ich ganz, ganz cool.
0: Ja, also sehr, finde ich eine tolle Einschätzung von dir, würde ich mich sofort anschließen. Und dann kommen wir zum ersten Teil der Big Four, den ich jetzt mal hier mit reingeschoben habe, zum United Kingdom, Look Mom No Computer, so heißt der Interpret oder das ist sein Künstlername, bürgerlich heißt er Sam James Battle und der bringt das zweitdeutscheste Lied nach dem österreichischen Beitrag, 1, 2, 3, so heißt es und damit einen der ungewöhnlichsten Beiträge auch des Jahres nach Wien. Das ist ein energetischer Synth-Pop-Track mit einer leichten Punk-Attitüde. Der Name ist Programm, also sein Künstlername. Er produziert nämlich fast ohne Computer. Die elektronischen Klänge kommen aus einem modularen, selbstgebauten Synthesizer namens Cosmo. Da hätten wir jetzt auch wieder den Zusammenhang mit dem österreichischen Beitrag. Der ist ein Do-it-yourself-Genie und ist tatsächlich in UK und auch darüber hinaus sehr bekannt für verrückte Erfindungen wie eine Orgel aus Furbies, einen Flammenwerfer-Keyboard oder einen Synthesizer-Fahrrad. Er ist ein Museumsbesitzer, wo er ganz wilde musikalische Technik ausstellt und auch ausgediente wissenschaftliche Geräte. Und für Wien ist bereits für die Bühnenshow der Choreograf Frederik Rüthmann engagiert. Der ist unter anderem bekannt für die Inszenierungen von Nemo und Kerie, was eine spektakuläre Umsetzung erwarten lässt. Ich bin ehrlich gesagt kein Riesenfan von dem Lied, aber ich gestehe gerne zu, dass das einer der besten Beiträge ist, den UK in den letzten Jahren gesendet hat.
1: Ja, das ähnlich habe ich mir das auch aufgeschrieben. Es ist was Wildes irgendwie, also was Skurriles, was von UK kommt. Aber mal was anderes. Also auch wenn UK in den letzten Jahren auch immer wieder versucht hat, verschiedene Stile zu senden, hat es für die ja auch häufig nicht so gut geklappt, ähnlich wie für Deutschland. Aber ja, ich bin gespannt.
0: Ist das Beste seit Sam Ryder, kann man sicherlich postulieren. Ja. Ja, denke ich auch. Gut, wir machen weiter mit einem Titel und zwar aus Tschechien, Daniel Cicka, Crossroads.

0: Ja, das war der tschechische Beitrag Daniel Cicka, Crossroads. Eine Indie-Pop-Ballade und vom tschechischen Sänger und Schauspiel-Twink Daniel Cicka. Besteht aus zwei Strophen und einer recht minimalistischen Instrumentalisierung, die am Ende jedoch jedes Refrains nochmal ganz gut zunimmt. Da lasse ich dir jetzt mal den Vortritt. Was hältst du davon?
1: Es überzeugt mich nicht so richtig. Es ist eine sehr ruhige Ballade, vielleicht so ein bisschen, um Vergleiche aus der ESC-Welt zu ziehen, vielleicht zu Dijon Tears und so. Deswegen gehe ich sehr stark davon aus, dass es dir dadurch auch sehr, sehr gut gefällt. So nach dem ersten Hören überzeugt es mich nicht. Also da gibt es andere Sachen, die mich mehr überzeugen. Ja, aber nicht schlecht.
0: Ich finde es gut, dass du die Assoziation mit John Tears aufgemacht hast, weil die habe ich jetzt in der Vorbereitung wieder komplett vergessen, aber wir haben uns schon mal vor ein paar Wochen genau darüber unterhalten. Ja, du hast recht, so also ein bisschen kommt es vielleicht in die Richtung, auch die Musikvideodarstellung kommt in die Richtung, auch auf der Bühne kann ich es mir so ähnlich vorstellen. Aber Tout l'Univers war 2021 ein Song, den ich im Vorfeld überhaupt nicht gemocht habe und der dann erst nach dem Contest wirklich zu einem meiner Top 3 Favoriten in dem Jahr 21 wurde. Bei dem Lied muss ich sagen, das ist tatsächlich mein Favorit dieses Jahr, aber mein persönlicher. Ich sehe nicht unbedingt, dass es Chancen hat, sich wirklich am Ende durchzusetzen. Am Anfang der Vorentscheidssaison oder jetzt so im Mittelfeld, Anfang April, Ende März, war es noch ein bisschen deutlicher. Da war der tatsächlich auch unter den Top 5 mitgelistet. Er hat ein bisschen abgebaut. Ich finde diese Instrumentalisierung wirklich ganz fantastisch. Die kommt aber bei schlechter oder zu leiser Gerätschaft nicht so wirklich zur Geltung. Ich finde, da muss man ganz, ganz fein hinhören. Ich finde den aber ganz fantastisch. Inhaltlich geht es um einen Wendepunkt im Leben und bevorstehende schwierige Entscheidungen. Im Video sieht man den Daniel sitzen, liegen und stehen in seinem, ich würde sagen, vermeintlichen Jugendzimmer. Und da sieht er Symbole und Szenen aus seiner Kindheit an sich vorbei huschen, während er selbst irgendwie sich um Rat erkundigt, wo er denn jetzt hingehen muss. Es ist zumindest meine Interpretation, aber das ist ein wunderbar tränig, schmierig, klagendes Lied mit eine Aufbruchsstimmung. Und der einzige Zweifel, den ich hatte, war, ob dieses Lied sich auch in einer Live-Performance durchsetzen kann, weil ganz lange gab es davon keine Live-Performance. Ich habe jetzt, glaube ich, auch aus Amsterdam eine gesehen und da bin ich etwas beruhigter. Es ist ganz gut und auch besser, als ich es vielleicht befürchtet hatte, weil es auch einige hohe Töne hat, die durchaus schief gehen können. Aber das ist der Titel für mich, der den ESC für dieses Jahr für mich gerettet hat. Der hat ihn, da bin ich dann hooked geworden, als ich den gehört habe. Das ist mein Platz 1. Gut, dann machen wir weiter mit einem weiteren Highlight. Dänemark, Søren Torpegaard, Lund for Vigorchen.

0: Wir kommen in die Zielgerade der letzten Titel aus den Halbfinalen. Dann haben wir bald alle durch. Wir haben angefangen mit Søren Torpegaard Lund, ein bekannter dänischer Sänger und Musicaldarsteller und ebenfalls ein Augenschmaus. Auch hier unterschätzt im Vorentscheid, Quoten Dritter am Ende der Spitzenplatz, sowohl bei der Jury als auch im Televote, unter anderem gegen Sissal, die letztes Jahr mit dabei war mit ihrem Eurodance. Kräftige, durchdringende, talentierte und auch zaghaft erotische Bühnenpräsenz von Herrn Lund. Und irgendwo ist das auf halber Strecke zwischen einem ganz guten Schwiegersöhnchen und Rush von Troye Sivan oder dem Olli Alexander-Auftritt vom ESC 24. Und nur ganz selten rutschen dann dem Søren die eher unerotischen dänischen Kehlkopfvokale raus. Also ich bin begeistert. So schön kann Dänisch klingen. Für mich auf jeden Fall auch mit unter den Top 3. Und der hat auch dieses Lied hat Siegerpotenzial. Ganz, ganz gut.
1: Ja, ich bin da dabei. Ich werde es mir, glaube ich, selber privat nicht so viel anhören. Es ist aber ganz schön. Also es ist ein ganz, ganz schönes, cooles Dance-Pop-Lied.
0: Gut, und weiter geht's mit dem Luxemburger Beitrag Naturvolle Klänge Mother Nature von Eva Maria aus Luxemburg. Der Luxemburg Song Contest, den hat sie am 25. Januar gewonnen und hat jeweils auch hier die höchste Punktzahl von Publikum und Jury bekommen, und zwar in beiden Vorentscheidungsrunden. Das ist ein Titel, der in einem Songwriting-Camp entstand, und es gab laute Vorwürfe nicht nur hier im Raum, hier im Studio bei RFM, sondern auch von den Jurys und Experten, dass das eine sehr große Ähnlichkeit zu Keeping Your Head Up von Birdie hat. Das wurde zwischen RTL und der EBU aber bereits geklärt und es gibt keine weitere Untersuchung. Es ist ein blumiges Lied, eine, wie vielfach gesagt wird, sehr gute Sängerin. Das Lied ist vielleicht fast ein bisschen zu flach für die Sängerin, aber ich sehe auch, ich sehe da ganz, ganz viel Potenzial und so stilmäßig, außer Birdie vielleicht auch Aurora ein bisschen und
1: ja,
0: ein ganz kleines bisschen, aber Celine, du hattest da noch was anderes.
1: Genau, was mir direkt eingefallen ist, dass es mich sehr an generell an die Stimme von Lola Young erinnert, die vor allen Dingen letztes Jahr mit ihrem Song Messi sehr viral gegangen ist, und auch so stimmlich teilweise so ein bisschen Olivia Dean, aber das sind so auch große Stimmen zurzeit, und da passt sie auf jeden Fall rein. Birdie habe ich auf jeden Fall auch erkannt. Ich finde es ganz cool.
0: Dann haben wir noch ein Lied ausstehen, das durch die Halbfinale durch muss, und zwar, wir gehen ans andere Ende der Welt, nach Australien, Delta Good Dream Eclipse.

0: Das war unser letzter Song der Halbfinale vom anderen Ende der Welt aus Australien. Delta Good Dream Eclipse. Australien wieder mit einem ganz heißen Favoriten in diesem Jahr. Wir saßen hier und haben ein bisschen die Schultern gezuckt. In den Quoten war das Lied auch eher so mittelmäßig, ist aber seit den ersten Live-Auftritten wirklich in die Höhe geschossen. Nicht auf ganz Platz 1, aber wirklich auch in die Top 10, deutlich in den Top 10, fast in den Top 5. Mittlerweile glaube ich sogar auf 5 oder sowas in dem Dreh. Das muss eine absolute Weltklasse-Sängerin sein. Pop-Power-Ballade, Radio und bühnentauglich zugleich. Singer, Songwriter, Pianistin, sie spielt selber, muss eine absolut unglaubliche Stimme auf der Bühne haben und da hat der Gabe zugesagt, mit welcher Leichtigkeit sie dieses Lied performt und zwar auch in der gleichbleibenden Qualität, ohne da irgendwie große Mühe zu haben. Ist respektabel. Ich habe es live tatsächlich noch nicht gesehen, aber es scheint Momentum zu haben. Das scheint eines dieser Lieder zu sein, das mit Momentum in die heiße Phase des Contests startet. Also das könnte auf jeden Fall auch ein Qualifier für Australien werden, da bin ich mir recht sicher. Und mal schauen, wie weit es dann am Ende nach oben geht.
1: Ja, ich bin auch gespannt. Ist es nicht mein Stil, würde ich mir selber wahrscheinlich nicht nochmal anhören, aber ja, bin gespannt.
0: Ja. Gut, wir haben nochmal zwei Lieder, die fürs Finale gesetzt sind, nämlich einmal Frankreich, Monroe mit Regard und den Gastgebertitel Tanzschein von Cosmo aus Österreich. Und in der Zwischenzeit machen wir uns Gedanken, was sich qualifiziert nach unserer Meinung und wo es eher schwierig wird.

0: nicht rein.
1: So, da haben wir die letzten zwei noch nicht gehörten Lieder in diesem Jahr. Und mit Frankreichs Regard von Monroe zieht die Popera wieder beim ESC ein. Die Hymne des Jahres von der gerade erst 17-jährigen Monroe Wata Rigby. Sehr französisch, aber eine US-amerikanische Französin. Das klassische Orchester kämpft sich seinen Weg zurück durch den Dschungel des popmusikalischen Einheitspreis mit unter anderem einem solchen Lied. Beim ESC sicherlich die Grundlage dafür war Nemo vor 2 Jahren. Wir haben prophezeit, dass das jetzt wieder ganz hochkommen wird. Und an dem Arrangement von Regard und auch besonders am Start muss man sagen, das erinnert ganz, ganz stark an Berghain von Rosalia, Björk und Yves Tumor. Popera is up again. Aber ein ganz tolles Lied und auch zu Recht ganz hoch mit in den Quoten.
2: Ja, bin ich absolut dabei.
1: Und
2: ja.
1: Der zweite Titel ist das Gastgeberland. Cosmo aus Österreich mit dem Titel Tanzschein. Cosmo heißt eigentlich Benjamin Gedeon. Und der Text oder das Lied ist eine Anspielung auf das Balzverhalten mancher Männer in der Disco, die sich manchmal vielleicht wie ein Raubtier geben. Und ist eigentlich eine Aufforderung dazu, einfach ein bisschen entspannter zu sein, im Club zu tanzen und nicht so ganz dieses Raubtierverhalten an den Tag zu legen. In der Jurywertung in Österreich gab es nur den 2. Platz im Televoting, den 1. Als Gastgeberland ist es automatisch qualifiziert. Seit Woki mit deinem Popo ist das der 1. Beitrag Österreichs in Landessprache und seit 2004 der 1. ohne Dialekt, wobei ich natürlich als Germanist und Dialektforscher ganz klar den Österreicher aus seiner Stimme raushöre. Ich finde so ein ganz kleines bisschen Falco gibt mir das Lied so leichte Vibes. Es ist international, glaube ich, ein bisschen übersehen, weil es der Host-Entry ist und von dem Host-Entry wird wenig anderes erwartet, außer ein bisschen gute Party zu machen. Ich befürchte, dass dieses Lied wirklich international nicht so gut ankommen wird, aber in Deutschland, Österreich und der Schweiz wird es gut laufen. Und ja. Ich finde, bei mir läuft es auch super. Das ist auch bei mir unter den Top 10 auf jeden Fall, wenn nicht sogar weiter hoch.
2: Ja, absolut. Gibt einem natürlich auch so ein bisschen Bilderbuch-Vibes. Kann sein, dass die auch nur da liegen, weil Bilderbuch auch eine österreichische Band ist. Aber ich finde es cool. Das ist, Österreich traut sich, sowas zu schicken. Ja. Deutschland nicht.
1: Ja, wird auch kommen. Ich finde es ein gutes Lied. So, wir machen den Abschluss und wollen nochmal durchgehen, welche Titel wir auf jeden Fall im Finale sehen. Also ich mache mal jetzt den Anfang. Ich denke, Zypern, Dänemark, die Ukraine wird sich immer durchsetzen, Australien und ich hoffe, dass Tschechien die Ballade ist, die sich durchsetzen kann in diesem Balladenmassaker. Das sind für mich so die 5 Hoffnungen und gesetzten Finalteilnehmer. Alles andere sehe ich durchaus Potenzial, vielleicht abseits von Aserbaidschan.
2: Ja, ich würde auch sagen, Dänemark, Luxemburg, Tschechien, Norwegen, Zypern, Ukraine, ja. Vielleicht Bulgarien mit dem TikTok-Lied.
1: Ja, wenn es genügend TikTok-Zuschauer für den ESC gibt, man weiß es nicht. Wir wünschen euch ganz viel Spaß beim Eurovision Song Contest 2026 am 16. Mai in Wien in Österreich. Und wir hören uns wieder nach dem Contest mit einem Rückblick, wer gewonnen hat und unsere Meinung zu den Performances. Bis dahin, liebe Grüße aus dem Funkhaus in Eschwege von Jakob Meyer
2: und Celine Riegert.

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5: Ja, hallo liebe Hörer und Hörer, wieder auf Sendung im Rundfunk Meißner mit ihrer Sendung Alles Ansichtssache, Thekla Rotermund-Schapper. Sie kennen das ja schon, ich bin ungern im Studio, immer in den gleichen Räumen und ich finde, der Werra-Meißner-Kreis hat so viele Schätze zu bieten. Nicht nur an Orten und Landschaften, sondern auch an Menschen, die hier leben und die hier praktizieren. Nach dem kurzen Ausflug zu meiner Mutter bei der letzten Sendung und über ihre Geschichte, über die wir uns unterhalten haben, bin ich jetzt zurückgekehrt, ganz in die Nähe von meinem Wohnort nach Bergertal. Und mir gegenüber sitzt eine junge, hübsche Frau und es heilt ja auch ein bisschen. Ich sitze in einem wunderschönen Raum mit einem wunderschönen Ausblick in die nähere Umgebung. Und jetzt, bevor ich jetzt das Geheimnis lüfte, warum ich hier bin, werden Sie es gleich selber hören wahrscheinlich, wenn Sie sich vorstellen. Also Kiki oder Mareike, ich nenne dich jetzt mal Mareike, du kannst deinen Namen noch nennen. Stell dich doch mal vor, wer bist du überhaupt außer Mareike?
6: Ja, wer bin ich? Erstmal vielen Dank für die schönen Komplimente und schön, dass du da bist. Vielen Dank für die Einladung. Ich bin Mareike. Viele kennen mich auch unter Kiki, das ist mein Spitzname. Und ich bin Yoga-Lehrerin. Ich bin Gründerin des Yogalon und Unternehmerin. Ich bin mittlerweile auch Mentorin für Yoga-Lehrerinnen. Also ich bin ziemlich viel. Und ich bin Mutter einer dreijährigen wunderbaren Tochter.
5: Wow, auch.
6: Ja. Und ich bin 37 Jahre alt.
5: Mhm. Und fällt bei mir noch unter jung. Alles, was unter 40 ist.
6: Ja, es ist noch jung, aber ich habe natürlich auch schon eine Zeit hinter mir.
5: Jung, also, meine ich knackig frisch und naja.
6: In der Blüte des Lebens.
5: Genau. Noch nicht in dem Wechseljahr.
6: Ja.
5: Okay.
6: Ja, genau. Und wir sind hier im Yogalon in einer alten Scheune sitzen wir gerade. Mhm. Ich bin vor knapp 6 Jahren mit meinem Mann aufs Land gezogen. Mhm. Er kommt gebürtig hier aus der Region.
5: Aha.
6: Und wir haben uns in Berlin kennengelernt. Ich sag aber gleich vorweg, ich bin auch keine gebürtige Berlinerin, sondern ich habe die Stadt sehr geliebt und habe auch in dieser Stadt, ich sage immer, in dieser Stadt bin ich so richtig ich geworden. Das ist so eine wunderbare Stadt, in der du einfach dich selbst auch unglaublich gut erfahren kannst in all den Angeboten, die es dort gibt.
5: Ja, ist ja auch sehr vielfältig, die Stadt, also sowohl was die Menschen als auch die Angebote, die unterschiedlichen Viertel, also das Leben da pulsiert ja quasi, ne?
6: Ja. Genau. Und dann sind wir irgendwann vor 6 Jahren hier aufs Land gezogen und haben uns diesen wunderschönen Hof gekauft. Mhm. In Frankenhain, im Bergertal, direkt am Meißner gelegen. Man spürt unglaublich diese Energie hier von dieser prächtigen Natur. Mhm. Finde ich unglaublich schön. Als wir uns diesen Hof angeschaut haben, kannten wir die Region gar nicht so genau. Mhm. Und dann sind wir hoch zum Frau Holleteich spazieren gegangen und haben dann danach gesagt, okay, hier wollen wir leben. Also wir haben direkt gespürt, das ist so ein Ort, der hat irgendwas.
5: Ja.
6: Und dann haben wir auf diesem Hof dieses Studio ausgebaut, der Yogalon.
5: Kompliment. Und das innerhalb dieser kurzen Zeit. Oh la la, das ist echt toll.
6: Genau. Und in 23 habe ich das Studio eröffnet. Oder nee, 24 war es. In 23 haben wir begonnen, es auszubauen und ein Jahr später, 24, habe ich es dann eröffnet.
5: Also nach dieser ganzen Corona-Geschichte?
6: Ja, ich habe aber während Corona schon, ich habe mich 20 selbstständig gemacht als Yogalehrerin, also direkt als ich von Berlin hierher gekommen bin und habe hier schon in unterschiedlichen Orten, Dörfern, Dorfgemeinschaftshäusern, Turnhallen Yoga unterrichtet.
5: Ah, interessant.
6: Hatte aber immer das große Verlangen, eine Art Holy Room, so einen heiligen Raum zu erschaffen, weil wenn du in so einem Raum, wie in dem wir gerade sitzen, Yoga praktizierst.
5: Das ist ein Unterschied.
6: Das ist ein Riesenunterschied.
5: Absolut, ja. Also ich gehe auch immer mal zum Yoga und das findet im Dorfgemeinschaftshaus statt und es ist nicht immer gefegt.
6: Mhm. Ja.
5: Man liegt so halb im, ne? Und vielleicht war vorher eine Feier drin, eine Silberhochzeit oder irgendein Ereignis. Und es liegt ja noch in den Räumen, das ist ja nicht weg.
6: Genau.
5: Und man spürt wirklich, wenn man bei dir reinkommt, also das ist ein sauberer Raum, der ist clean, nicht nur der Boden, sondern die Atmosphäre. Und riecht gut, fühlt sich gut an, ja.
6: Ja, das war mir sehr wichtig. Ne? Also wenn man so schaut, es gibt Kirchen, es gibt Moscheen oder es gibt die Sauna. Manche gehen in die Sauna und suchen nach Ruhe, ein bei sich ankommen. Und das war für mich so, das wollte ich. Ich wollte, dass man hier reinkommt und es ist clean. Man kann durchatmen. Deswegen ist dieser Raum auch einfach in Weiß und Holz und ein sandiger Boden, ne, mit diesen Fliesen.
5: Sehr sandig, genau.
6: Genau, das war so ein bisschen mein Raumkonzept. Da lege ich wirklich viel Wert drauf auf sowas. Auf
5: sehr hoch, sag mal, wie hoch
6: sehr
5: ist der?
6: Oh mein Gott, das weiß ich nicht. Also wir haben eine Etage rausgenommen. Ich kann super schlecht schätzen.
5: Also ich würde
6: zwei
5: sagen,
6: Meter hier, vier, fünf? Könnte man fünf in die Höhe? Ja.
5: Mehr, sieben Meter bestimmt.
6: Meinst du? Ja.
5: Also mindestens. Und dann die Balken. Also Sie müssen sich vorstellen, ganz schöne Eichenbalken.
6: Ja.
5: Und dann die Höhe und oben nochmal Oberlichter. Mhm. Also ganz schön, wirklich. Also das ist ja so, wir nehmen ja unseren Körper mit in Räume.
6: Ja.
5: Und ich finde, wir haben den Körper als Hülle, dann haben wir die Aura irgendwo und dann kommen wir in einen Raum. Dann ist die Frage, was macht der Raum mit mir? Macht er mich weit oder eng? Dann habe ich das Gefühl, hier kann ich mich ausdehnen oder hier presse ich mich eher zusammen. Ne?
6: Ja.
5: Und hier kann man sich ausdehnen.
6: Hier kann man sich ausdehnen.
5: Ja, auf jeden Fall.
6: Genau, das war mir sehr wichtig.
5: Ja. Okay, also du hast Yoga mal, du bist in deiner also wie stelle ich mir das vor? Also Yoga-Ausbildung macht man ja irgendwann.
6: Mhm.
5: Aus irgendeinem Impuls heraus. Hast du früher schon mit Menschen gearbeitet? Hast du, ist das dein Beruf von Anfang an? Oder wie stelle ich mir das vor? Wie wird Frau Yoga-Lehrerin?
6: Wie wird Frau Yoga-Lehrerin?
5: Wie wird Frau Yoga-Lehrerin?
6: Ja, das erzähle ich dir mal. Also, ich bin eigentlich gelernte Kinderkrankenschwester. Und ich habe, bevor ich meine Yoga-Ausbildung gemacht habe, beziehungsweise bevor ich mich auch selbstständig gemacht habe, 10 Jahre im Pflegeberuf gearbeitet. Und ich habe nicht nur in der Pflege gearbeitet, sondern vor allem später im psychiatrischen Bereich. Also ich habe Menschen in Krisen begleitet. Von Kinderpsychiatrie, Jugendpsychiatrie bis hin zu jungen Erwachsenen. Und ich habe unglaublich viel Erfahrung in der Arbeit mit Menschen.
5: Das heißt, du musstest ja, also du hast dich sowohl mit den körperlichen Symptomen als auch mit den psychischen Symptomen auseinandergesetzt.
6: Genau.
5: Das heißt, du hast ja ein allumfassend, du hast den Menschen studieren können, die Pflege.
6: Ja.
5: War das ein Vorteil für dich, also dann, als du dich entschieden hast?
6: Ja. Das ist ein großer Vorteil für mich. Ich habe nicht nur die Menschen studiert, weil ich so viele verschiedene Lebensgeschichten erfahren habe, die wirklich auch sehr berührend waren und gesehen habe, wie Menschen sich aus ihren Tiefen wieder rausboxen, ne? Mit all ihrer Kraft, ob das jetzt eine körperliche Krankheit war oder eine seelische Krankheit. Ne? Und habe dazu auch mich selbst unglaublich gut erfahren und habe mich auch zum Teil, teilweise auch wieder in den Geschichten der Menschen wiedergefunden, ne? Wo ich dann meine eigenen Themen aufgearbeitet habe. Und dann, als ich zuletzt in, das muss 2016 in Berlin, auf einer Station gearbeitet habe, auf einer verhaltenstherapeutischen Station, da haben wir die sogenannte Dialect Behavior Therapie therapiert. Und ich war da eben als Co-Therapeutin in der Pflege.
5: Was ist das?
6: Co-Therapeutin, kannst du dir vorstellen, dass du den Therapeuten unterstützt,
5: die
6: Person zu begleiten. Und du hast 1:1 Sitzungen auch mit dem Patienten, mit dem Klienten und gibst dem Klienten eben nochmal Skills mit, alltägliche Skills, neben den Therapiegesprächen. Die Therapiegespräche macht der Therapeut und wir als Co-Therapeuten sagen, wie wäre es, wenn du dir nochmal ein Aromaöl nimmst, weil du heute so aufgeregt bist.
5: Ja, okay.
6: Also wir gehen durch diese alltäglichen Themen, diese kleinen Herausforderungen mit dem Menschen da durch.
5: Dann war das ja quasi die Brücke zum Yoga.
6: Das war die Brücke zum Yoga. Und ich habe bis dato schon an die 5-6 Jahre selbst Yoga für mich praktiziert. Und dann war es so auf dieser Station, dass eine Therapie ausgefallen ist. Es war Qigong damals, ich erinnere mich, da war ein Qigong-Lehrer. Und dann kam die Stationsleitung auf mich zu und hat gesagt, Mensch, du machst doch Yoga und hast du nicht Lust, eine Therapiestunde Yoga anzubieten? Und da habe ich gesagt, ja, mache ich, aber dann will ich auch wirklich eine richtige, fundierte Yoga-Ausbildung machen und nicht einfach nur mein Hobby-Yoga unterrichten.
5: Sehr verantwortungsbewusst.
6: Genau. Ich hatte natürlich auch, also das heißt, meine ersten Yoga-Stunden habe ich in einem Krankenhaus unterrichtet mit Frauen, die sehr traumatisiert waren.
5: Ja, da bist du ja hardcore, da bist du ja sozusagen gleich.
6: Genau, ich bin direkt in die Tiefen rein.
5: Ja, ja, ja.
6: Ne? Und das war ganz
5: Hattest
6: besonders.
5: Hattest du jetzt quasi die Verbindung, Symptome und wie wirkt Yoga?
6: Ja. Genau.
5: Und dann hast du die Yoga-Ausbildung gemacht. Wie lange macht man denn so eine Yoga-Ausbildung überhaupt?
6: Also, es gibt leider so kurze Crash-Yoga-Ausbildungen von 3 Wochen auf Bali oder so.
5: Echt?
6: Das finde ich ganz schrecklich. Mhm. Ich habe meine Ausbildung so gesehen über 3 Jahre gemacht.
5: Mhm.
6: Und zwar waren das, also ich habe das immer so gemacht, ich habe einen Blog gemacht, 1 Jahr lang ging der, waren Wochenendkurse und unter der Woche. Und dann habe ich eine Pause gemacht und habe dann erstmal integriert.
5: Sehr gut.
6: Ich habe ab dem ersten Tag an habe ich unterrichtet und habe integriert, habe das auch, ne, du arbeitest ja auch im Yoga mit dir selbst immer wieder als Lehrerin. Mhm. Eine Lehrerin ist selbst immer Schülerin.
5: Ja, weil sie lernt ja im Tun auch über sich.
6: Genau.
5: Ja.
6: Ja. Und dann habe ich den nächsten Block gemacht und den nächsten. Und so richtig abgeschlossen ist es jetzt dann gewesen in 2020, als ich mich dann selbstständig gemacht habe.
5: Interessant. Ne? Das ist ja auch folgerichtig, da zu sagen.
6: Genau. So ja, und jetzt ist es aber immer noch so, dass ich immer wieder Weiterbildungen mache, mich belese. Es gibt so viel über Yoga, es gibt so viele Yoga-Bücher, es gibt so viele Yoga-Stile.
5: Sag ja. mal, was hat dich am Yoga angezogen? Weil du hast ja gerade gesagt, es war ja auch Qigong. Also du hättest ja auch eine Qigong-Ausbildung machen können. Ich habe lange Qigong gemacht, weil ich keinen Bock hatte, mich hinzulegen. Mir ging es nur, erste Chakra im Stehen. Ne? Und Energie erstmal zu spüren und so. Also wäre ja auch... Wie kamst du zum Yoga? Also was ist das? Bist du ein sportlicher Typ? Was hat dich angezogen am Yoga?
6: Erzähle ich dir gerne. Ich habe, 2011, bin ich nach Auslandsaufenthalt bin ich nach Hannover gezogen. Und ich habe in Hannover-Linden gelebt. Ich weiß nicht, ob du das kennst. Ein super schönes alternatives Viertel.
5: Ja.
6: Und da war Yoga gerade in aller Munde. Und ich dachte so, will ich mal ausprobieren. So ein bisschen dieses Gefühl von, da ist irgendwie fancy. Muss ich mal zum Yoga-Unterricht.
5: Ja.
6: Und dann bin ich zum Yoga. Und dann habe ich bei Ursula meine erste Yogastunde genommen. Und ich kam körperlich extrem gut mit. Ich bin recht sportlich. Ich habe mich schon immer bewegt. Ich hatte da gar keine Probleme. Und dann lag ich da, Thekla, in Shavasana, Ende der Stunde. Und die Ursula hat eine, wie so eine Meditationsanleitung gemacht, wo sie von einer, ich weiß das noch bis heute, von einer Orange erzählt hat, die wir uns vom inneren Auge vorstellen sollen, die wir so ganz sanft abholen und dann genüsslich essen. Und es war Freitagabend. Ich war, 2011 war ich 22, 23.
5: Ja, noch recht jung, ja.
6: Ich hatte natürlich was ganz anderes im Kopf. Ich dachte so, Freitagabend, wo gehe ich jetzt gleich noch? In welche Kneipe gehe ich jetzt noch? Oh, ich hätte Lust auf ein Bier. Also ich war überall, aber nicht bei der Stimme von Ursula.
5: Interessant, ja.
6: Und dann bin ich nach Hause gefahren mit dem Fahrrad. Oder in die nächste Kneipe, ich weiß gar nicht mehr genau, wo ich hingefahren bin. Aber auf diesem Weg mit dem Fahrrad habe ich mir gesagt, es kann nicht sein, dass du es nicht schaffst, 5 Minuten der Stimme einer Frau zu folgen. Was ist da los?
5: Sehr gut. Also, und das mit Anfang 20.
6: Ja, krass, ne?
5: Also, da habe ich ja total viel, also so viel länger. Ja, und die meisten müssen ja über Schmerzen gehen, dass sie dann irgendwann sagen, oh, jetzt muss ich aber irgendwie nach innen gehen und jetzt ankommen. Ne? Das ist ja oft so. Und du hast das mit Anfang 20 durch so einen wunderschönen Impuls.
6: Ja.
5: Ja, jetzt kann ich es verstehen. Okay.
6: Und dann bin ich da, dann war das meine Disziplin. Dann habe ich gesagt, ich will das können. Ich will das können, ich will abschalten können.
5: Ja, sehr, sehr nachvollziehbar. Und dann hat es ja dort trotzdem noch eine Weile gedauert, du hast Yoga praktiziert und dann hast du die Ausbildung gemacht. Und wo hast du die gemacht?
6: Die Ausbildung habe ich in Berlin gemacht.
5: Mhm.
6: 2017 gestartet bei Alexander Krücker. Und zwar habe ich Element-Yoga-Ausbildung gemacht.
5: Dazu müssen wir jetzt gleich tiefer eintauchen. Und bevor wir das machen, spielen wir jetzt erstmal so eine kleine Ouvertüre. Dann spielen wir das erste Lied und dann wenden wir uns mal dem Element-Yoga zu. Das hat man ja im Vorgespräch schon einiges gesagt dazu. Und das, finde ich, wird Sie vielleicht auch interessieren, liebe Hörerinnen und Hörer. Also erstmal danke für die Vorstellungsrunde, so intensiv.
6: Sehr gerne.
5: Das ist ja auch wichtig, um das zu verstehen. Was ist, was bewegt Menschen? Es gibt so viele unterschiedlichen Methoden, um wieder bei mir anzukommen. Sie sagt ja gerade Qigong oder Tai Chi oder Aikido Zen oder was auch immer. Okay, wir vertiefen gleich Yoga und spielen jetzt erstmal den ersten Titel, den darfst du auch ansagen.
6: Tracy Chapman, All That You Have Is Your Soul.
5: Da hast du recht, okay. Wir hören's. Viel Freude.

0: Ja, liebe Hörerinnen und Hörer, Tracy Chapman, haben Sie Ihre Seele gespürt? Und wenn nicht, dann vielleicht gleich, weil wir werden jetzt, Mareik und ich, in diesem wunderschönen Raum hier in Frankenhain, also ja, mit dieser riesengroßen, diese wow, weiten Atmosphäre, tauchen wir jetzt mal ein bisschen tiefer in einen hohen Raum ein, ins Yoga. Und Mareike, hier im Yogalohn, erzählt uns jetzt mal was über Element-Yoga. Hm. Was ist Element-Yoga?
1: Was ist Element-Yoga? Element-Yoga, du kannst dir deinen Körper wie eine Landkarte vorstellen. Und zwar wird dein Körper beim Element-Yoga in die verschiedenen Elemente eingeteilt. Mhm. Wir haben Erde, Wasser, Feuer, Luft und Raum.
0: Interessant. Also ich habe eine Sendung gemacht mit einer Ayurveda-Frau und wenn Sie die gehört haben, liebe Hörer und Hörer, dann dürften Sie das jetzt eigentlich schon, jetzt geklingelt was. Mhm. Ne? Da kommt das ja auch vor, Vata, Pitta, Kapha und dann Fischtypen. Im TCM ist es ja auch so, traditionell chinesische Medizin. Also das findet sich da im Yoga auch wieder.
1: Und diese Elemente teilen wir den Körper zu. Zum Beispiel ist Element Erde, sind deine Beine. Und jedes Element bringt eine Qualität mit sich. Man nennt es die Herzqualitäten. Und diese Qualitäten können so ein bisschen wie die Koordinaten sein einer Landkarte. So, wo stehst du gerade in deinem Leben?
0: Nehmen wir mal mich. Also ich bin ja, du hast das ja, ich war ja mal bei dir, kleiner Schnupperkurs in Klangtherapie oder Klangmassage. Ich bin ja so dieser Wurzelmensch. Also ich, meine Schwachstelle ist mein Urvertrauen sozusagen. Gibt es ja viele Menschen, die aufgrund von Traumata oder was auch immer einen Mangel an Urvertrauen haben. Also erstes Chakra, Feuer.
1: Erstes Chakra, Erde.
0: Erde. Okay, Erde. Okay, jetzt erklär mal an Erde. Bin ich ja selber neugierig. Diese Charakternummer mit dem Herz.
1: Also es kann zum Beispiel sein, dass eine Person, die viel Erdanteile hat, zu mir kommt oder ich lese das dann am Körper, ich schaue mir den Körper an und es können zum Beispiel Menschen sein, die eher sehr kräftige, feste Beine haben. Man sieht es an den Beinen, man sieht es auch, wenn sie zum Beispiel in Standhaltungen ganz easy da stehen können, während bei anderen schon ziemlich schnell fest verwurzelt werden, bei anderen schon schnell die Beine anfangen zu wackeln. Und es gibt dann Menschen, die so viel Erdanteil haben, dass das schon auch wieder in eine Disbalance übergeht. Zum Beispiel, ich gebe dir mal...
0: Die Enträge, wie die Kaffertüte.
1: Nee. Nicht? Ich gebe dir mal ein Beispiel. Du fährst in Urlaub und du bist so ein Mensch, der nimmt alles mit. Alles. Ob du es brauchst oder nicht.
0: Ja, ja.
1: Ich nehme lieber da noch das mit und das und das. Das sind Menschen, die brauchen unglaublich viel Sicherheit.
0: So wie ich.
1: Die haben schon fast Angst davor, es könnte irgendwas fehlen. Sie suchen immer, ach, dann habe ich es aber sicher dabei.
0: Das sind die mit den großen Handtaschen.
1: Das sind die mit den großen Handtaschen. Ja, kann sein, genau. Die haben auf jeden Fall ganz viel dabei. Ja. Ne? So, und diese Menschen suchen immer nach Sicherheit. Die brauchen diesen Halt und da fehlt. Ne? Ja. Also es gibt immer eine... Es gibt immer das Element im Übermaß und im Unterbereich. Und es geht um die Balance wieder. Dass du auch nicht zu viel Sicherheit, ich brauche ständig das, sondern dass es für dich auch mal okay ist, ich fühle mich in mir sicher.
0: Genau.
1: Und wenn irgendwas ist, dann finde ich einen Laden oder finde einen Weg.
0: Liegt's vor mir. Ne?
1: Ja.
0: Ah ja, okay.
1: Und dann gibt es Menschen, die wenig Erdanteile haben. Und das kommt oft, wenn die Elemente ineinander, die sind ja immer die Konstellationen, die fließen ineinander.
0: Logisch, darf man sich nicht statisch vorstellen.
1: Genau, und man kann auch nie jemanden in eine Schublade stecken.
0: Mischtypen.
1: Menschen, die zum Beispiel wenig Element Erde haben, die sieht man oft, die sind an den Fußknöcheln so ein bisschen eingefallen. Da knicken die Füße so ein bisschen nach innen. Also die kollidieren miteinander. Das heißt, Element Wasser, was im Becken sitzt, rutscht so ein bisschen runter und lässt die Erde schlammig werden.
0: Ah, interessant.
1: Und das sind so Menschen, die gehen oft über ihre Grenzen und sagen immer ja, ja, weil sie unsicher sind, weil ihnen wieder die Sicherheit, die Erde fehlt, klar zu sagen, das ist meine Grenze, das nehme ich nicht an.
0: Oh, also das dürften viele.
1: Sehr viele.
0: Frauen vor allen Dingen.
1: Ich wollte es gerade sagen. Es kommen sehr, sehr viele Frauen zu mir, die ich genau in dieser Konstellation wahrnehme.
0: Ist so. Also kann ich nur bestätigen, die langen Jahre als Gleichstellungsbeauftragte, da habe ich nicht auf die Knöchel geguckt, aber es ist so, wie du es beschreibst. Ja.
1: Ja. Genau.
0: Und okay, das ist quasi Erde, Wurzel, entweder stark verwurzelt und ich brauche viel Sicherheit oder zu schwach, dann muss ich Erdarbeit machen, nehme ich mal an, stark verwurzelt, viel mit den Beinen, kenne ich gut. Und dann hast du schon gesagt, so dann gehen wir nach oben und dann kommt Wasser?
1: Wasser, durch bis zu Wasser erzählen.
0: Ja, auf jeden Fall, zweite Chakra ist du.
1: Element Wasser, dein Becken.
0: Genau.
1: Element Wasser üben wir auch wieder in Vorbeugen häufig, hüftöffnende Haltungen.
0: Logisch, ja.
1: Und Element Wasser steht für deine Annahmefähigkeit, für deine Akzeptanz, für deine Kreativität und für deine Flexibilität.
0: Ja, Wasser eben. Ja.
1: Wasser. Und Wasser, wenn du das Element Wasser in der Natur siehst, das ist sehr anpassungsfähig.
0: Absolut, wenn
1: je nachdem.
0: Wasser sucht sich den Weg.
1: Wasser sucht sich den Weg.
0: Jetzt.
1: Je nach Jahreszeit.
0: Ja.
1: Ne? Es ist mal fest, es ist mal weich. Es ist alles. Und gleichzeitig ist Wasser, kann auch sehr mächtig sein, wenn du in deine Eigenverantwortung zurückgehst und spürst, das ist meine Grenze. Wenn du dein Wasser hältst und wenn das Wasser hältst und wenn das Wasser gut auf deiner Erde ruht, wenn du sicher bist, deine Beine sind stark.

0: Zentrale und ich weiß, es mir wird was einfallen.
1: Ich finde eine Lösung.
0: Genau.
1: Genau.
0: Aber das korrespondiert ja auch wunderbar, erstes, zweites Chakra. Das heißt, eine Lösung könnte auch immer sein, mich auf meine Kreativität zu besinnen. Das vermittelt ja auch ein Stück Sicherheit.
1: Total, total. Und ich habe jetzt vor kurzem gelesen, dass wenn du kreativ bist, auch deine Gehirnwellen in einen meditativen Zustand kommen. Ne?
0: Kann ich nur unterstreichen. Ich bin ja unter die Malerinnen gegangen.
1: Ja.
0: Und ich stelle fest, ich meditiere auch regelmäßig, aber ich stelle fest, das ist für mich Meditation.
1: Ja.
0: Weil ich bin... das muss man sich vorstellen, man malt ein Bild, du malst es ja ab von der Natur oder von Gegenständen und du tauchst immer tiefer in diesen Gegenstand ein. Das ist das, was du beschreibst vom Yoga. Du trägst die erste Schicht auf und dann siehst du, ah, da ist ja noch eine Schicht. Also der lacht ja, wie lacht der denn? Wie sind denn die Falten? Wie muss ich die malen? Dann wirst du richtig in dieses Bild reingeschwemmt, um mal wieder in dem Wasserbegriff zu bleiben.
1: Ja.
0: Und das ist sehr entspannt, absolut. Ja. Ja, spannend. Also Wasser. Dann gehen wir höher, dann kommen wir zum Feuer.
1: Kommen wir zum Feuer.
0: Ah, ja, also Magen.
1: Feuer, Feuer, Feuer. Also hier, und wenn wir auch hier wieder, wenn Wasser und Feuer kollidieren.
0: Das zischt, ja.
1: Wollte ich gerade sagen. Guck mal, wenn zu viel Feuer da ist, dann ist das Wasser weg.
0: Verdammt.
1: Wenn zu viel Wasser da ist, ist kein Feuer mehr da.
0: Das stimmt.
1: Und wenn wir jetzt nochmal auf dieses Beispiel zurückkommen mit Frauen, die ihre Grenzen nicht setzen oder Angst haben, sie klar nach außen zu sprechen.
0: Dann sind die ausgebrannt irgendwann.
1: Und dann haben sie eine innere Wut.
0: Oh, die kenne ich gut.
1: Ich auch.
0: Das meint sich.
1: Dann haben sie eine gewisse innere Wut. Sie unterdrücken ihre Wut.
0: Sie unterdrücken sie. Wollen. Ich hab's, also das ist auch was, was ich persönlich, also ich habe meine Wut eigentlich immer ganz gut leben können, aber die meisten Frauen, die mir begegnet sind, hatten original ein Problem damit.
1: Also
0: diese Hand auszufahren, ist ja so, wenn man die Hand ausfährt und sagt, stopp, das ist eine Reaktion auf, also wird es abgespeichert.
1: Genau.
0: Okay, die Hitze und dann... Ist das vielleicht auch so, dass die besonders hitzeanfällig sind in den Wechseljahren?
1: Das kann ich dir jetzt so nicht sagen, das weiß ich nicht genau. Es könnte sein, müsste ich mal ein bisschen beobachten, noch mal ein bisschen nachfragen bei den Frauen, die zu mir kommen. Genau, aber was ich oft sehe, ist, wenn ich mit den Frauen spreche, wenn ich ihren Körper sehe und dann aber auch frage, wie ist das so, kannst du schnell deine... klaren Grenzen setzen, kannst du deine Bedürfnisse aussprechen oder ist es so, es passiert eine Situation und dann bist du in dieser Situation und sagst, ja, und dann gehst du nach Hause und dann platzt du zum Beispiel bei deinem Partner und erzählst, und das sind so diese Momente, wo es fehlt oder wo es sich Frauen nicht erlauben und ich habe auch sehr lange dazu gehört, auf jeden Fall. Man kann es auch immer wieder in Balance bringen, ne? Das ist so wichtig. Wir kommen dahin zurück, wenn wir dem bewusst sind.
0: Ja, das stimmt, das kann ich dir bestätigen. Aber es, wie soll ich sagen, wir sind so konditioniert, zu schweigen und zu schlucken.
1: Ja.
0: Viele Frauen, also ich war, hatte ich dir ja gerade gesagt, ich habe jetzt mal wieder einen Frauenkurs gegeben am Freitag und da kam eine Frau rein und sagte, ich musste raus, ich musste raus, ich habe es nicht mehr ausgehalten, er macht mich wahnsinnig. Und da dachte ich, oh, da will was raus. Ja, da, wie gut, dass wir jetzt klatschen. Ja, also mit den Händen klatschen irgendwie. Da kann sie es ein bisschen rauslassen.
1: Ja.
0: Ja, also vielleicht ist es ja auch so, dass deswegen, kommt mir jetzt auch gerade die Idee, hier auf dem Land viele Frauen im Garten rumwühlen wie die Wühlmäuse.
1: Ja.
0: Da kann man ja auch was lassen.
1: Ja. Und auch irgendwas wieder in die Erde sickern lassen. Sich mal, ne? Wieder ankommen.
0: Ja, also die Wut sozusagen verarbeiten durch intensive Erdarbeit.
1: Ja, und ich wünsche mir aber eigentlich, dass wir Frauen uns erlauben dürfen, öfter unsere Wut zu zeigen. Und nicht nur zu Hause hinter verschlossener Tür oder so schlimm noch, dass die Wut in uns weiter wütet, in unserem Körper und wir sprechen sie nicht aus.
0: Das ist richtig. Also ich habe ja jahrelang mit Frauen gearbeitet und mit Männern ja irgendwie auch. Mhm. Meine neueste Erkenntnis ist ja, ich lasse die jetzt

0: hier so einen Raum. Mhm. Und bei ihm, also dass Männer ganz große Angstträger sind, also extrem große Angst haben und sich so verhalten, dass Sie, liebe Frauen, wenn Sie uns zuhören, und Sie, liebe Männer, mit Sie ängstliche Männer, Sie, die dafür sorgen, dass die unterdrückt wird, weil sie eigentlich panische Angst davor haben, vor diesem Vulkan, der möglicherweise dann hochgeht, also die Frau, die dann hochgeht. Das war, ich will jetzt nicht spekulieren, ob das mit Mutter, Sohn und so eine Nummer ist, keine Ahnung, aber was die Angst in der Welt anrichtet, wenn man nicht rechtzeitig stoppt, sagt, das sehen wir ja jetzt gerade.
1: Ja.
0: Mhm. Ja, also meine frisch erkannte Erkenntnis.
1: Sehr schön.
0: Ja. Okay, alles klar. Also, Feuer. Also ich finde ja Feuer gut. Ne? Also absolut gut.
1: Feuer hat auch was Positives.
0: Ja.
1: Feuer treibt dich voran. Feuer steht motiviert für deine dich. Zielstrebigkeit, für deine Disziplin. Mit Feuer erreichst du deine Ziele.
0: Ja.
1: Und es muss aber hier wieder im richtigen Maß sein. Zum Beispiel, wer zu viel Feuer hat, der ist perfektionistisch, der achtet auf jedes kleine Ding, der ist dominant, der geht mit aller Gewalt da durch und will sein Ziel erreichen, egal was mit den anderen Menschen ist. So. Und deswegen geht es so wieder darum, Feuer ist total gut. Und wenn du irgendwie merkst, dass gerade du eben vielleicht eigentlich einen Wunsch hast und ein Ziel und aber irgendwie nicht so richtig weißt, wie komme ich da hin und irgendwie dich immer wieder als so träge und dann, na, dann ist es halt so und du lässt es schleifen, dann ist es vielleicht ein Moment, wo du vielleicht dein Feuer nochmal zurückaktivieren kannst.
0: Genau, alles klar. Also für mich ist Feuer übrigens auch ein großer Transformationskraft. Ich habe immer vom Feuer geträumt, wenn ich was Altes innerlich verbrennen musste. Mhm. Oder eben diese ganzen Entzündungsprozesse im Körper, die sind ja auch eigentlich eine hohe Transformationskraft. Ja. Ist gar nicht so schlecht, finde ich, weil sie den Hinweis geben auf etwas, was verbrannt werden sollte, was ich wandeln sollte. Okay, und schon beim Verbrennen und beim Wandeln kommt die Luft ins Spiel. Die Luft kommt ins Spiel,
1: Und was passiert, wenn Feuer noch mehr Luft kriegt?
0: Na, dann sieht man es beim Osterfeuer.
1: Genau, dann wird das Feuer mal so richtig groß.
0: Ja, genau, noch ein bisschen Luft drüber.
1: Deswegen auch hier gut, das Feuer in einem gewissen Maße auch wieder, ne, sollte wieder da sein. Weil zu viel Feuer zieht die Luft an. Mhm. Und weißt du, was dann passiert? Man sieht es auch bei Menschen, dass das ganze Feuer zieht die Luft nach unten und dann ist oft auch mal so, dass die Bauchmuskulatur so stark ist, wenn wir jetzt mal uns nochmal den Körper in den Elementen betrachten, dass die Bauchmuskulatur so stark ist, dass es hier oben zieht, den Oberkörper zieht es runter.
0: Ja.
1: Es gibt zwei verschiedene Menschen, wenn ich dich lese. Es gibt einmal die Menschen, wo der Oberkörper so ein bisschen in diesem Feuerkraft eingefallen ist. Und es gibt Menschen, wo der Oberkörper aus der Trauer eingefallen ist.
0: Mhm.
1: Das ist dann die Luft. Ich habe Angst vorm Leben. Mhm. Ich habe so viel Schmerz erfahren. Ich kann mich nicht mehr öffnen.
0: Mhm. Kenne ich auch alles gut. Mhm. Ne? Also
1: Element Luft steht für Offenheit, Hingabe ans Leben und Selbstvertrauen.
0: Hingabe ans Leben, genau. Also die Bodybuilder, die haben da irgendwie keine Probleme.
1: Die haben so viel Feuer. Bei denen zieht das Feuer die Luft runter.
0: Ja. Aber das mit dem Rundrücken kenne ich auch sehr gut. Wir haben ja auch viele Gründe, traurig zu sein. Also ich denke, so ein Frauenleben, gespickt mit ordentlich viel Missbrauch, das kann einen schon traurig machen. Also das gehört ja mit zu dem Schweigen und zu dem nicht Wut rauslassen. Und da kann man ja nur traurig werden.
1: Ja.
0: Also ist es also eine Folge. Und ich finde, es ist völlig logisch aufgebaut, wie du das jetzt sagst.
1: Ja.
0: Also die Luft. Und die sitzt wo? Also Magenchakra ist ja so Herz.
1: Die Luft ist dein Herzchakra. Das ordnen wir in den Herzchakra und aber auch Kehlchakra. Deine Wahrheit sprechen.
0: Genau, die innere Wahrheit aussprechen.
1: Offen deine Wahrheit aussprechen.
0: Egal, was die anderen denken.
1: Und das gehört auch wieder zu diesem ganzen Frauenthema.
0: Absolut.
1: Das ist auch ganz oft, was ich den Frauen sage. Ich versuche die in diesen 1:1 Stunden noch immer wieder in ihre Eigenermächtigung zurückbringen. Wir stabilisieren die Beine. Es geht darum, dein Feuer mehr zu aktivieren, dich dem Leben hin zu öffnen, deine Bedürfnisse auszusprechen.
0: Okay, wenn wir hier durch sind, mache ich einen Termin mit dir.
1: Sehr gerne. Und das Interessante.
0: Also vielleicht ist das ja sogar, ich finde, das ist wirklich so, da kommen wir ja vielleicht gleich noch zu, wenn du mal deine ganzen Kurse vorstellst. Also eigentlich finde ich es jetzt folgerichtig, erstmal so persönlich anzufangen und zu gucken, wo sitzen denn meine Stellen, wo ich vielleicht selber ein bisschen noch dran drehen kann, bevor ich dann alles mache und in allem bin, zu wissen, oh, jetzt komme ich gerade, das ist jetzt gerade mein Thema. Aber bevor wir jetzt den nächsten Titel spielen, gibt es noch den Raum, hast du gesagt.
1: Element Raum, genau.
0: Das ist das, was mich umgibt.
1: Element Raum ist dein Geist und alle Elemente finden sich in Raum wieder. Ja, es ist deine Wahrnehmung, dein Spüren, deine Präsenz. Und Menschen, die sehr kopflastig sind, ich nenne immer gerne das Beispiel, ist dein Kopf größer oder dein Körper größer?
0: Ja, das stimmt, ja.
1: Und Menschen, die antworten, mein Kopf ist größer als der Körper.
0: Das sind die, die sich pausenlos übergehen.
1: Ja, und die auch teilweise in Angstgedanken immer wieder sind und in endlos Gedankenschleifen. Und da ist der Raum so groß geworden, der innerliche, geistige Raum, dass wir sagen, komm mal wieder zurück zu dir, Eingrenzung, und besinn dich auf deinen Körper wieder. Und dazu sind dann die Elemente da, spür deine Beine, spür das Becken.
0: Super.
1: Das ist also Element.
0: Damit hole ich mich zurück.
1: Genau.
0: Okay, bevor wir jetzt mal gleich gucken, welche Angebote du hast, den nächsten Titel.
1: Der nächste Titel ist Malte Marten und Forrester, The Things We Cannot See.
0: Ah, das passt auch gerade wunderbar.
1: Ja.
0: Ja, dann lassen Sie sich mal reinfallen in diesen Titel.

0: Ja, liebe Hörer und Hörer, das war der Titel Reinfallen. Die Dinge, die wir nicht sehen können. Aber Mareike, sieht sie möglicherweise, wenn sie hier in dieses wunderschöne Jungalohn nach Frankenhain reisen, um eine Einzelstunde mit ihr zu vereinbaren, bevor sie einen Yogakurs bei ihr oder auch woanders besuchen, ist das vielleicht eine gute Möglichkeit, Kontakt mit dem eigenen Körper aufzunehmen. Also ich werde das machen. Hm. Aber du... Jetzt mal die Grundlage dieser diese Elemente, das Elemente-Yoga, was du anbietest, in Einzelstunden auch. Hm. Was sind deine Angebote für welche Zielgruppen? Hm. Wie hat sich das aufgebaut? Hm. Also ich finde es zum Beispiel, im Volkshochschulprogramm steht ja dann manchmal Yin-Yoga, Hatha-Yoga, Kumnei, tibetisches Heil-Yoga. Also es gibt ja unterschiedliche Formen von Yoga. Und wie bauen sich deine Kurse auf, Mareike? Hm. Was bietest du für Kurse? Erstmal, was bietest du für Kurse an? Mhm. Was ist Yin-Yoga?
1: Was ist Yin-Yoga, genau. Ja. Was ist Yin-Yoga?
0: Also Yin-Yang ist ja dieses Zeichen.
1: Mhm, genau.
0: Ich denke, das ist aus dem Grundlage.
1: Mhm, ne? Aus dem Daoismus.
0: Genau.
1: Und so gesehen, ich unterrichte sehr viele verschiedene Yoga-Stile und ich verfolge aber den Ansatz des Daoismus, dass wir immer von beidem was brauchen. Also von Yin, der Sanftheit, der Weichheit, das ist die weibliche Seite. Der ruhige Part, die Ruhe im Leben. Und das Yang, das Aktive, das Männliche, das Starke. Und so empfehle ich das auch immer den Menschen. Ne? Also zum Beispiel Menschen, die zu mir kommen und sagen, also ich spreche oft vorher mit den Menschen und sage, okay, was suchst du für einen Yoga-Stil? Ne? Dann berate ich sie und kann wirklich gucken, was ist der richtige für die einzelne Person. Yin-Yoga ist zum Beispiel sehr sanft. Ich finde das immer total toll für Mütter, die wirklich ständig in dieser Überreizung des Nervensystems sind, weil sie eben permanent Bedürfnis erfüllen sind des Kindes und einfach mal über dieses Yin einfach mal wieder liegen dürfen. Yin-Yoga ist ein ganz passiver Yoga-Stil. Und dieser Yoga-Stil ist in dem Sinne herausfordernd, dass wenn ich ruhig liege, 3 bis 4 Minuten in einer Asana, in einer Yoga-Haltung, dann fängt mein Kopf an.
0: Stimmt.
1: Ja, deswegen haben manche Menschen ein bisschen Angst vor diesem Yoga-Stil. Also der gefällt nicht jedem, aber je nachdem, was für ein Typ Mensch du bist, das kann ich sehr gut über so ein Body-Reading, über so ein 1-zu-1-Yoga, kann ich herausfinden, welcher Yoga-Stil passt zu dir. Es gibt zigtausende Yoga-Stile. Ich biete hier einige verschiedene an und sage ganz klar, nicht jeder Yoga-Stil passt zu jedem. Das, Yoga ist nicht gleich Yoga.
0: Das ist original wahr. Das ist ja wie mit Sport. Also die einen brauchen das Jogging, das richtige Ausdauer, also Sportart. Ne? Die anderen sagen, nee, Walking, also das langsame Gehen reicht. Die einen müssen sich ausbauen, die anderen brauchen wirklich andere Formen. Ne? Gehen in den Garten und wühlen in der Erde. Finde ich spannend. Also auch dieses Aushalten, das sind ja die vielleicht schon mal mit Meditation versucht haben, sich wirklich hinzusetzen und 5 Minuten können eine Ewigkeit werden.
1: Genau.
0: Und da geht auf jeden Fall das Gedankenkarussell erstmal los.
1: Ja. Und wenn ich gerade noch mal zu dem Beispiel was sage, ein Mensch, der zum Beispiel mal versucht hat zu meditieren und gemerkt hat, mein Kopf, es geht nicht, ich kann nicht meditieren. Es gibt viele, ne, die denken, sie können nicht meditieren. Ich glaube, es kann jeder meditieren, wenn er den richtigen Einstieg findet. Zum Beispiel gibt es, je nachdem, welche Zielgruppe ich hier habe und unterrichte, starte ich gar nicht erst im Sitzen, in der Zentrierung, in der Meditation, sondern gleich in Bewegung. Weil manchmal braucht der einzelne Mensch erst Bewegung, bevor er sitzen kann und den Geist zur Ruhe bringen kann. Und wieder andere Menschen können sich hinsetzen und können ausschalten, ne, abschalten.
0: Das kommt. Das finde ich immer faszinierend, die sich hinlegen und sofort anfangen zu schnarchen.
1: Ja. Ja. Also manchmal kann es aber auch so eine Überlastung, so ein Überhang des Systems sein.
0: Tatsächlich. Ja, ja, aber wie gesagt, das ist für mich...
1: Ja.
0: Gut, also... Ja. Ruhig aktiver Einstieg, also Yin-Yoga, also das ist ja auch, Yin ist ja das Zeichen, ist ja auch ein Yang-Punkt drin,
1: genau.
0: Das finde ich immer so spannend, das ist ja auch drin in dem Zeichen, Yin-Yang-Zeichen. Und dann, außer Yin-Yoga, Yang-Yoga.
1: Yang-Yoga, und unter Yang-Yoga gibt es auch so ein bisschen, da integriere ich das Element Yoga, ich integriere Hatha Yoga.
0: Hatha Yoga, was ist Hatha Yoga?
1: Hatha Yoga ist eine sehr ursprüngliche Form des Yoga. Und Hatha Yoga ist eine Yoga-Praxis, wo du sehr lange in den Haltungen verharrst, also fast. Also im Stehen kraftvolle Übungen und wirklich so jeden einzelnen Muskel spürst. Also du bist sehr, sehr lange drin. Es ist nicht sehr fließend, sondern es sind wenige Haltungen, sehr viele erdige Haltungen, wenn wir das jetzt mal so einfach sagen, wo du richtig lange stehst und so, wo du innerlich dich spürst, was passiert denn eigentlich? Ich finde es immer so, wenn jemand zum Yoga kommt und ist so lange in der Haltung und dann geht er mal in die Beobachtung, was passiert denn gerade mit mir? Wenn ich hier mal so 10, 15, 20 Atemzüge in einer Haltung stehe.
0: Ich erinnere mich also an meinen Yoga-Kurs, den ich aktuell mache, die sagt immer, wenn jetzt eine Reaktion im Körper kommt, ist das eine gute Reaktion. Wir freuen uns, dass sie da ist. Wir lächeln und atmen hinein. Ja. Das ist ja so, das ist auch was, was Menschen, glaube ich, üben müssen. Also, kleiner Einschub. Wir wollen immer alles gleich weg haben. Also, ein Schmerz taucht auf und wir schlucken ganz schnell ein Schmerzmittel.
1: Ja.
0: Also, es kommt ein Symptom und wir rennen sofort zum Arzt und sagen, mach mich wieder gesund. Und das ist das, was du gerade gesagt hast, wir verweilen nicht. Also ich habe mal einer meiner Lieblingsfilme ist von Doris Dörri, Erleuchtung garantiert. Und da gibt es einen Satz, den sagt also ein buddhistischer Mönch zu dem Uwe Ochsenknecht, der sagt, ich hasse die. Na, also weil seine Frau sich von ihm getrennt hat. Und dann sagt dieser buddhistische Mönch, wenn du hast, dann hast du richtig. Mhm. Ja? Also mit jeder Faser deines Seins. Und dieser, also sozusagen, es in der Intensität zu spüren, was ist das?
1: Ja.
0: Also auf den Grund des Schmerzes tauchen. Auf den Grund, wenn Frauen bei Menstruationsschmerzen mal wirklich auf den Grund tauchen würden, was würden sie da finden? Ja, also das stelle ich mir vor, ich übe das immer noch. Also ich bin ja fast 70 bald, aber ich übe es. Also Schmerzmittel habe ich nie genommen.
1: Ja.
0: Also mein Mann hat immer gesagt, super. Das sind doch Aspirin, nimm doch. Nein, mache ich nicht. Ja. Ich gehe da durch. Ja.
1: Das ist viel zu schnell dein Körper, wenn wir jetzt mal gerade nochmal auf die Periode gehen. Dein weiblicher Körper verlangt nach dem Yin in dieser Phase und in dem Erlauben, dass ich jetzt hier im Yin sein darf. Und was machen wir mit einem Schmerzmittel? Wir Frauen, weil wir der Gesellschaft, weil wir in diesem gesellschaftlichen Druck sind, wir müssen jetzt arbeiten gehen, wir müssen funktionieren. Ne? Wir diesen Zyklus des Loslassens, des Ruhens, ne, der ganz natürlich ist, den übergehen wir, machen eine Tablette drauf und dann gehen wir arbeiten.
0: So ist es. So ist es. Und das ist das, das wollte ich nie. Ja? Also ich behandle auch alles mit Hämopathie, weil mir das es noch mehr hilft, vielleicht reinzuspüren, was ist das denn überhaupt? Es ist nicht einfach, aber das ist ja auch ein Stück Yoga. Das heißt, ich gehe in den Schmerz rein, das ist das, was ich gerade sagte, und atme rein und gucke mal, was dann passiert.
1: Genau.
0: Ja, spannend.
1: Yoga, nochmal darauf Bezug nehmend, ist dieses bewusst wahrnehmen, was nehme ich wahr hier in meinem Körper, was ist da? Und wenn du das wahrnimmst, weil du dir die Zeit nimmst, auf der Matte in deinem Körper zu sein, deinen Gedankenraum zu beobachten, dann kannst du auch etwas verändern. Ne? Körperlich, geistig, je nachdem, wo die, ich sag's jetzt mal, Baustellen sind, dann kannst du in die Balance kommen und dann transformierst du dich, dann veränderst du dich, weil du weißt, wo du ansetzen darfst. Wenn du aber einfach immer ohne zu fühlen weiterlebst, einfach funktionierst, es gibt ja so dieses, ich muss funktionieren, ich muss das alles erledigen, dann verlierst du irgendwann den Zugang zu dir. Und Yoga ist dieses...
0: Ja, ich glaube, deswegen brennen auch so viele Menschen aus.
1: Ja.
0: Deswegen überspitzt sich alles so. Ich habe ja auch dann irgendwann mal einen Krebs gekriegt, weil ich nicht gefragt habe, warum beiße ich so und was ist hinter dem Biss?
1: Ja.
0: Was verbirgt sich? Was beiße ich weg?
1: Ja.
0: Ich finde, Yoga ist also ein wunderbarer Weg.
1: Ein wunderbarer Weg, ja.
0: Und du bietest es, also Yin, Yang, Elemente, Yoga, Einzelstunden hier an. Für Frauen, für vor allen Dingen auch, habe ich gesehen, schwangere Frauen auch. Mhm. Mhm. Was ist für welche Zielgruppen noch?
1: Oh, für welche Zielgruppen noch? Also bei mir ist das ja so, ich kann bis heute mich nicht auf eine Zielgruppe spezialisieren. Ich will das auch gar nicht.
0: Weil es so viele gibt, die es brauchen.
1: Ist genau. Mein Ansatz ist wirklich Zugang schaffen. Und für mich ist es so wichtig, den Menschen Yoga nahezulegen, den Menschen Zugang zum Yoga zu geben. Und ich glaube, das ist auch so ein bisschen meine Kunst und auch das, was ich richtig gut kann. Ich kann,
0: haben wir ja gerade schon,
1: kann jeden abholen. Ja. Also ich habe Männer-Yoga-Kurse.
0: Super.
1: Ich habe Rentnermänner hier, ich habe ganz junge Männer hier. Ich habe 2 Männer-Yoga-Kurse mittlerweile.
0: Ja, super.
1: Und ich mag es so gerne, mit den Männern Yoga zu machen. Und ich hole die ganz anders ab als die Frauen.
0: Logisch.
1: Und die kommen wieder und die buchen wieder.
0: Weil
1: ich weiß, und weil ich genau gucke, wie kann ich diese Zielgruppe abholen.
0: Toll.
1: Ich hole die Menschen im Yin-Yoga anders ab als die Menschen im Yang-Yoga, weil da kommen auch wieder unterschiedliche Menschen. Ne? Ich habe Kinder-Yoga früher unterrichtet, mache ich heute nicht mehr, seitdem ich Mama bin, einfach der Kapazitäten wegen. Mhm. Ich habe Teens-Yoga unterrichtet. Mir war es unglaublich wichtig, die jungen Mädchen schon sehr früh in ihren Körper zu holen,
0: bitte,
1: und ihre Grenzen zu setzen. Bitte, wenn ich an meine eigene Teenager-Zeit denke, hätte ich das damals gebraucht, um mich vielleicht auch selbst mehr lieben zu können, mich mehr akzeptieren zu können, wie ich bin, und nicht so viel darauf zu hören, was das Außen über mich sagt.
0: Ja.
1: Ich mache auch Senioren-Yoga.
0: Super.
1: Die Frauen auf dem Stuhl, Senioren-Yoga auf dem Stuhl, auch die hole ich wieder ganz anders ab. Die Frauen, die jetzt, ich möchte einfach gerne noch erzählen, die Frauen, die hierher kommen, was die geleistet haben aus einer ganz anderen Generation. Und ich hole die ganz viel ab mit Anerkennung. Die Frauen, die wirklich den ganzen Haushalt geschmissen haben, ihre ganzen Bedürfnisse hinten angestellt haben. Und die kommen hierher in diesen Raum und werden von mir gesehen.
0: Ich glaube, das ist, das hast du, da bist du, hast du gerade Beweis angetreten, Mareike. Wir sind jetzt schon am Ende der Sendung. Leider, leider, leider. Aber ich habe schon zu Beginn gesagt, das haben Sie nicht gehört, liebe Hörerinnen und Hörer. Hier stehen wunderschöne Klangschalen. Mareike macht ja auch Klangmassage und klangtherapeutisch arbeitet sie. Und ich würde sagen, Mareike, wir machen noch mal einen Termin, bevor du in Sommerferien fährst, irgendwo hin, und schließen mal vielleicht die Klangtherapie an. Wir machen jetzt hier einen Punkt.
1: Ja.
0: Also wer sich jetzt nicht angesprochen gefühlt hat, der hat nicht zugehört. Der war jetzt im Moment nicht im Yin oder wie auch immer, nicht im Moment. Lassen Sie sich das, was die Mareike erzählt hat, auf ihrer Zunge, in ihrem Körper zergehen. Also überprüfen Sie mal, ob Sie nicht mal eine Einzelstunde mit Mareike vereinbaren. Du stehst auf jeden Fall im Internet, Yogalohn, hier in Bergertal, in Frankenhain. Ich hoffe, Sie finden den Weg hierhin. Und jetzt darfst du zum Abschluss noch den letzten Titel ansagen.
1: Ja, von Beautiful Corals, Root Chakra. Genießt es, mach die Augen zu.
0: Damit schließt sich der Kreis, wir sind wieder da angekommen, wo wir losgegangen sind im Element Yoga.
1: Ja.
0: Ich bedanke mich von Herzen, dass ich hier sein durfte, und ich komme ja auf jeden Fall wieder. Mhm. Vielleicht sehen wir uns ja hier auch, liebe Hörerinnen und Hörer, auch die Hörer. Liebe Männer, wagt euch ins Yoga. Und ich wünsche Ihnen allen noch schöne Frühlingstage und seien Sie gespannt, mit wem ich in der nächsten Sendung ins Gespräch gehe. Viel Freude jetzt beim letzten Titel. Danke, Mareike.
1: Sehr gerne.
0: Und tschüss.

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2: Wir sind die diesjährigen FSSJler und werden euch heute das FSSJ vorstellen. Ich bin Gabriel.
3: Ich bin Julian.
4: Ich bin Josefine.
5: Ich bin Chiara.
6: Und ich bin

0: Was ist denn das FSSJ?
1: Das FSSJ, auf freiwilliges soziales Schuljahr, ist ein Programm, wo Jugendliche sich freiwillig engagieren können.
0: Und wer darf beim FSSJ alles mitmachen?
2: Leute, die 14 sind oder älter.
0: Und wo kann man das FSSJ machen?
2: Bei Vereinen, Kindergärten, Schulen.
0: Was bringt mir denn das FSSJ?
3: Man kann soziale und persönliche Kompetenzen sowie Erfahrungen sammeln. Außerdem erhält man am Ende ein qualifiziertes Zertifikat und man kann lernen, Verantwortung zu übernehmen.

0: Julian, willst du uns vielleicht mal was über dein persönliches FSSJ erzählen?
1: Ja, also ich bin Torwarttrainer bei JSG Meißner E-Union und ja, trainiere halt da den Torwart.
0: Cool, und Clara, was machst du so?
2: Ich bin bei der AWO und betreue da ein bisschen so die Senioren.
0: Josephine, willst du uns vielleicht auch was über dein FSSJ erzählen?
3: Ich bin bei Kids Kreativ, das ist eine Kinderbetreuung, ist Fürstenhagen bzw. Hessisch Lichtenau.
0: Mathilda, was machst du?
4: Bin beim ETSV Eschwege im Bereich Schwimmen und helfe zu trainieren und die Kinder zu betreuen.

Name ist Katrin Klöpfel. Ich arbeite als Pfarrerin und ich bin enger vernetzt mit der Arbeit der Familienbildungsstätte und der Freiwilligen Agentur Omnibus. Und mit dem Freiwilligen Sozialen Schuljahr habe ich immer zu tun, wenn die Zertifikate übergeben werden. Ganz wichtig finde ich, dass es junge Menschen gibt, die bereit sind, sich verlässlich ehrenamtlich zu engagieren. Und da gibt es unglaublich viele bei uns hier im Landkreis. Das ist toll. Und zum Erfolgsrezept gehört aber auch, dass es Einsatzstellen gibt, die sagen, wir nehmen uns Zeit, einen Menschen zu begleiten über ein Jahr lang und wir freuen uns total auf die Ideen und das Engagement, das dieser junge Mensch mitbringt. Ich finde das ganz toll, dass junge Menschen sich engagieren an so unterschiedlichen Einsatzstellen und ich habe irgendwie immer auch die Hoffnung, dass das eine Zeit ist, die niemand vergisst.

0: FSSJ.
1: Dieses Jahr wird das FSSJ schon 10 Jahre alt. Das heißt, die Jugendlichen engagieren sich in 10. Generation freiwillig hier im Werra-Meißner-Kreis. Wenn du interessiert bist, 14 Jahre alt oder älter und Schüler, Schülerin im Werra-Meißner-Kreis bist, dann informiere dich auf der offiziellen Internetseite des FSSJ. www.fssj-

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Wir begrüßen Sie wieder recht herzlich zu einer neuen Ausgabe von Radio DARC, dem spannenden Funk- und Technikmagazin des Deutschen Amateur-Radio-Clubs. Heute gibt es Ausgabe Nummer 589. Das Datum der Erstveröffentlichung ist Freitag, der 22. Mai 2026. Wir wünschen Ihnen schöne Pfingstfeiertage. Ich bin Conny Farren und werde Sie durch die kommende Sendestunde führen. Die Liste der ungelösten Rätsel in der Astronomie ist lang. Hier gibt es noch vieles im Universum zu erkunden. Die meisten Neuentdeckungen gehen heute auf das Konto von radioastronomischen Beobachtungen, also solchen im Funkbereich. Wir stellen Ihnen heute Untersuchungsmethoden für außerirdische Welten vor und berichten von der Entdeckung von Exoplaneten. Sterne? Ferne Planeten? Na dann brauchen wir zur Einstimmung darauf auch erstmal die passende Musik. Unter dem Motto Stars on 45 kommt nun ein tolles Medley der großen Vier aus Schweden von ABBA mit lange nicht mehr gehörten Melodien. Und wenn's jetzt etwas knistert und kratzt,

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1: Deutschland höchstgelegene Relaisfunkstelle zeitweise außer Betrieb. Vollständig quelloffenes Modem für digitale Übertragungen veröffentlicht. FT4-Contest schließt mit knapp 2500 Funkverbindungen und internationales Wochenende der Museumsschiffe. Am Mikrofon Conny Farren. In der nächsten Zeit, das Datum ist noch nicht genau festgelegt, wird es zu einer geplanten mehrwöchigen Betriebsunterbrechung bei Deutschlands höchstgelegener Relaisfunkstelle kommen. Das ist der Umsetzer Delta Bravo 0 Zulu Uniform auf der 2962 Meter hohen Zugspitze in den Bayerischen Alpen. Bedingt durch seine exponierte Lage auf dem höchsten deutschen Berg hat insbesondere der 2 Meter Umsetzer eine beträchtliche Reichweite von bis zu 300 Kilometern und deckt weite Teile Süddeutschlands ab. Insgesamt werden dort mehrere Geräte für die Bänder 2 Meter, 70 Zentimeter, 23 Zentimeter, Amateurfunkfernsehen, APRS und Hamnet betrieben. Aus Brandschutzgründen muss der hölzerne Geräteschrank durch einen Metallschrank ersetzt werden. Da für den Umbau eine Werkstattausrüstung nötig ist und die an einem Tag zur Verfügung stehende Arbeitszeit nicht reichen würde, muss die Anlage abgebaut und von der Zugspitze heruntergebracht werden. Diese Gelegenheit wird auch zur Generalüberholung und Anpassung an die aktuelle EMV-Situation genutzt. Vorerst noch in Betrieb bleibt das 70 cm Relais, auf dem vorübergehend dann ersatzweise der Deutschland-Rundspruch ausgesendet wird. Das teilt der verantwortliche DARC-Distrikt Oberbayern mit. Rizomatica Communications, eine gemeinnützige Organisation in den USA, stellt mit Mercury ein neues quelloffenes Protokoll für digitale HF-Übertragung vor. Es arbeitet als ODFM mit Peer-to-Peer APQ-Verbindungen auf TCP-Schnittstellen. Das Protokoll wurde für zuverlässige Datenübertragung über Kurzwelle entwickelt und ermöglicht beispielsweise den Store-and-Forward-Dienst von E-Mails. Mercury ist das neueste Element der Hermes Software Suite, die seit 2017 von der Organisation entwickelt wird. Das Projekt wird großzügig von der Stiftung Amateur Radio Digital Communications finanziell unterstützt. In ersten Tests hat sich Mercury im Vergleich zu kommerziellen Systemen bewährt und liegt unter optimalen Signal-Rauschbedingungen nahezu gleich auf. Mercury ist in der Programmiersprache C geschrieben und unter einer GPL 3.0 Lizenz veröffentlicht. Damit ist es für jedermann öffentlich zugänglich und kostenlos nutzbar. Vorkompilierte Binärdateien sind für Windows- und Debian-Betriebssysteme verfügbar. Mercury eignet sich für die Verwendung mit den meisten Kurzwellenfunkgeräten und ist vollständig für den Amateurfunk konform. Erste Stimmen zeigen sich bereits positiv. Dazu die ARDC-Geschäftsführerin Rosi Schächter, Kilo Juliet 7 Romeo Yankee Victor. Rizomatica hat nicht nur ein vollständig quelloffenes Software-Modem entwickelt, sondern dies auch getan, um Gemeinschaften zu stärken, die eine eigene Kommunikationsinfrastruktur benötigen. Wir sind stolz darauf, Rizomatica bei dieser Arbeit unterstützt zu haben und freuen uns sehr, dass es nun der Amateurfunk-Community und anderen weltweit zur Verfügung steht, die Hochfrequenz für kritische Kommunikation nutzen. Auch andere Softwareautoren und Amateurfunkorganisationen sehen die Bereitstellung des neuen digitalen Modem-Protokolls von Rizomatica einen Meilenstein bei der Nutzung von freien, quelloffenen Lösungen zur digitalen Signalübertragung. Mercury ist auf GitHub zum Download verfügbar. Demo-Videos finden sich auf YouTube. Interessierte Besucher der Funkfachmesse Ham Radio können sich Ende Juni persönlich mit den Entwicklern treffen und sich am gemeinschaftlichen Stand der DARC-Referate informieren. Der DARC-FT4-Contest 2026 ist beendet. Zahlreiche Funkamateure waren am 12. Mai in dieser digitalen Betriebsart aktiv. Bereits am Tag nach dem Wettbewerb sind beim DARC-Contest-Referat 50 Logs aus 11 Ländern eingegangen. Sie dokumentieren insgesamt 2466 Funkverbindungen. Die Betriebsart FT4 wurde vom amerikanischen Physik-Nobelpreisträger Joe Taylor, Kilo 1 Juliet Tango, entwickelt und ist Bestandteil der WSJT-Software Suite. Diese ermöglicht digitale Signalübertragungen auch mit sehr schwachen Signalen oder geringen Sendeleistungen. Bei FT4 dauert ein Durchgang nur 7,5 Sekunden. Eine gesamte Funkverbindung kann somit in weniger als 20 Sekunden abgewickelt werden. Daher eignet sie sich sehr gut für Funkwettbewerbe. Weitere Infos auf der Webseite des DARC Contest-Referats. Am Wochenende vom 6. bis 7. Juni 2026 findet das internationale Wochenende der Museumsschiffe statt. Hierbei geht es darum, auf Museumsschiffen aller Art Funkstationen aufzubauen und zu betreiben. In Deutschland ist zu diesem Zweck eine Aktivierung aus dem Technikmuseum in Sinsheim geplant. Dort ist das U-Boot U-17 ausgestellt. Mitglieder des VDU, der Marinefunkerrunde und des Deutschen Amateurradioclubs organisieren hierfür Funk- und Besichtigungstage. Am Freitag, dem 5. Juni, trifft das Aufbauteam ein und beginnt mit dem Aufbau der Antennen und weiteren Vorbereitungsarbeiten. Am 6. Juni erfolgen der Restaufbau und erste Testläufe mit dem Rufzeichen Delta Lima 0 Victor Delta Uniform von 9 bis 18 Uhr Lokalzeit. Anschließend trifft man sich zum Kameradschaftsabend. Am Sonntag ist von 9 bis 17 Uhr Lokalzeit Funkbetrieb aus dem Technikmuseum geplant. Als Betriebsarten sind SSB, Morse, FM sowie Betrieb auf dem geostationären Satelliten QO100 vorgesehen. Das waren unsere heutigen Meldungen aus der Funkwelt für Sie. Nun, der Funk war jahrzehntelang für die Schiffe dieser Welt unverzichtbar und vor Aufkommen der Satellitentechnik die einzige Möglichkeit, mit dem Festland zu kommunizieren. Auch verdanken viele Menschen den Schiffsfunkern ihr Leben. Wir erinnern nur an den Untergang der Titanic, wo eine Funkstation Hilfe herbeirufen konnte. Musikalisch verarbeitet wurde der Schiffsfunk von dem irischen Sänger und Songwriter Chris de Burgh. Ship to Shore heißt ein Titel aus den 80er Jahren, wo es genau darum geht. Und achten Sie mal drauf, darin kommen auch Morsezeichen vor. 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
1: Die Liste der ungelösten Rätsel in der Astronomie ist lang. Von den Atmosphären ferner Planeten bis hin zum Innern von schwarzen Löchern gibt es noch vieles im Universum zu erkunden. Die meisten Neuentdeckungen gehen heute auf das Konto von radioastronomischen Beobachtungen, also solchen im Funkbereich. Es sei an den bekannten Astrophysiker und Funkamateur Joe Taylor, Rufzeichen Kilo 1 Juliet Tango, erinnert, der mit Messungen über Pulsare sogar den Nobelpreis für Physik bekam. Er ist auch Autor der weltbekannten WSJT-Amateurfunksoftware zur digitalen Signalübertragung. Ein besonders spannendes Kapitel sind Planeten außerhalb unseres Sonnensystems, sogenannte Exoplaneten. Sie regen unsere Fantasie an, denn es gibt hier die Fragen aller Fragen. Gibt es dort vielleicht außerirdisches Leben, gar intelligente Wesen wie uns Menschen? Mittlerweile haben Astronomen schon mehr als 5000 dieser fernen Welten entdeckt, doch wurden noch nie Hinweise auf Leben dort gefunden. Mit welchen Methoden sich Exoplaneten aufspüren und untersuchen lassen und was wir schon über diese Welten herausgefunden haben, darüber sprechen wir jetzt mit Katja Poppenhäger vom Leibniz-Institut für Astrophysik in Potsdam. Ein Beitrag von Denise Müller-Duhm und Jens Kube.
2: Kein Mensch hat je einen Fuß auf einen der 7 anderen Planeten in unserem Sonnensystem gesetzt. Trotzdem können wir uns dank Teleskopen und Raumsonden ein recht genaues Bild von Merkur, Venus, Mars, Jupiter, Saturn, Uranus und Neptun machen. Anders verhält es sich mit Planeten, die um andere Sterne kreisen. Solche extrasolaren Planeten oder Exoplaneten aufzuspüren und zu erforschen, ist für Astronomen eine große Herausforderung. Denn von den fernen Planetensystemen erreicht meist nur wenig Licht die Erde. Ein direkter Nachweis von Exoplaneten ist daher die Ausnahme. Stattdessen greifen Astronomen auf indirekte Verfahren zurück.
3: Die ursprüngliche Methode, mit der sehr viele Exoplaneten, ich sag mal in den 90ern, frühen 2000ern gefunden wurde, ist die sogenannte Radialgeschwindigkeitsmethode. Und es funktioniert so, dass wenn man sich vorstellt, man hat einen Stern und einen Planeten, der da drum kreist, ist es eigentlich gar nicht so, dass der Planet um den Stern kreist und der Stern steht still, sondern eigentlich kreisen der Stern und der Planet um den gemeinsamen Schwerpunkt. Das heißt, der Stern macht so eine kleine Reflexbewegung, während der Planet eben seinen großen Kreis zieht.
2: Sagt Katja

0: wird die Welle gestaucht. Die Zahl der Schwingungen pro Sekunde, also die Frequenz, nimmt zu. Bewegen sich die beiden voneinander weg, wird die Welle gestreckt und die Frequenz nimmt ab. Ein bekanntes Beispiel für dieses Phänomen ist das Martinshorn. Fährt ein Krankenwagen auf uns zu, klingt die Sirene höher. Wenn er von uns wegfährt, tiefer.
1: Und so ist das bei dem Licht auch. Also wenn der Stern auf uns zukommt, dann wird das Licht ein bisschen blauer. Wenn der Stern von uns weggeht, dann wird das Licht ein bisschen röter. Und das kann man ganz gut messen.
0: Dazu zerlegt man das Licht mit Hilfe optischer Bauelemente wie Prismen oder Gitter in seine einzelnen Wellenlängen und wertet die so erhaltenen Spektren aus. Solche Analysen, durchgeführt über einen längeren Zeitraum, zeigen, ob sich das Licht eines Sterns regelmäßig in den blauen bzw. roten Spektralbereich verschiebt. Auf diese Weise gelang 1995 der erste Nachweis eines jupitergroßen Exoplaneten um einen rund 50 Lichtjahre von uns entfernten, sonnenähnlichen Stern. Die Radialgeschwindigkeitsmethode verrät aber nicht nur, ob ein Planet um einen Stern kreist. Auch die Umlaufzeit und die Masse des Begleiters lassen sich damit bestimmen. Ein anderes indirektes Verfahren zum Nachweis von Exoplaneten ist die Transitmethode.
1: Man hat also seinen Stern und wenn einfach glücklicherweise von der geometrischen Orientierung her der Planet genau vor dem Stern langzieht in unserer Sichtlinie, dann verdeckt er ja währenddessen einen kleinen Teil von der Sternoberfläche und es bedeutet, in dem Moment sieht dann der Stern ein kleines bisschen dunkler für uns aus.
0: Anhand dieser Schwankungen in der Helligkeit des Sterns lässt sich sowohl auf die Umlaufzeit als auch auf die Größe des Planeten schließen. Die allermeisten der heute bekannten Exoplaneten haben Astronomen auf diese Weise gefunden. Vor allem mit dem inzwischen abgeschalteten Kepler-Teleskop.
1: Kepler war ein Weltraumteleskop, das an eine bestimmte Stelle am Himmel gestarrt hat für 4 Jahre und nach diesen kleinen Helligkeitsabnahmen von Sternen gesucht hat, nach diesen Transits. Und da hat man also unglaublich viele Exoplaneten gefunden.
0: Kombiniert man die Transitmethode mit der Radialgeschwindigkeitsmethode, lassen sich über einen Exoplaneten schon einige Dinge in Erfahrung bringen. Denn das eine Verfahren verrät etwas über die Masse, das andere etwas über die Größe des Planeten. Daraus lässt sich seine mittlere Dichte berechnen. Und diese gibt erste Hinweise auf die Zusammensetzung des Himmelskörpers.
1: Gerade wenn das dann so ein bisschen kleinere Planeten sind, die keine dicke Gashülle haben oder so, sondern vielleicht so ein bisschen erdähnlicher sind, dann kann man durch diese mittlere Dichte schon mal sehen, ist das vielleicht eher Silikate, ist das eher so ein Eisenplanet? Also da kriegt man schon einiges raus.
0: Insgesamt haben Astronomen mittlerweile mehr als 5000 Exoplaneten in unserer Galaxis entdeckt. In einem Umkreis von wenigen Lichtjahren bis hin zu einigen 10.000 Lichtjahren um die Erde. Manche davon ähneln den Planeten in unserem Sonnensystem. Andere wiederum verblüffen mit Eigenschaften, die man von unserem kosmischen Zuhause nicht kennt.
1: Es gibt unterschiedlichste Sorten. Es gibt heiße Jupiter zum Beispiel, haben wir in unserem Sonnensystem nicht. Es gibt Supererden, die sind grob erdähnlich. Das heißt, man hat wirklich einen Gesteinskern und dann eine etwas dünne Atmosphäre drumherum. Es gibt aber auch tatsächlich kühle Jupiter. Es gibt Merkur-ähnliche Planeten. Also wir haben da einen ganzen Zoo.
0: Trotz dieser Vielfalt gehen Astronomen davon aus, dass alle Exoplanetensysteme eine ähnliche Entstehungsgeschichte haben. Wenn Planeten keine Gashülle mehr haben, kommt auch ein aktiver Zentralstern als Ursache in Frage. Durch turbulente Prozesse auf seiner Oberfläche werden elektrisch geladene Teilchen ins All katapultiert. Diese Partikel wehen als Sternwind durch das Planetensystem und können die Atmosphäre eines Planeten im Lauf der Zeit abtragen. Schutz bietet ein Magnetfeld, das weit ins Weltall hinausreicht und die einprasselnden Teilchen ablenkt.
1: Dann kann nämlich der Sternwind nicht direkt auf die Atmosphäre draufblasen, sondern bläst im Prinzip um den Planeten drumherum, so wie das auch bei unserer Erde der Fall ist.
0: Die Gashülle um unseren Planeten besteht heute überwiegend aus Stickstoff und Sauerstoff. Wasserstoff und Helium kommen noch in Spuren vor. Die genaue Zusammensetzung der Luft lässt sich beispielsweise mit Hilfe des Sonnenlichts herausfinden, das durch die Atmosphäre hindurchtritt. Denn die Atome und Moleküle in der Luft schlucken einen Teil des Lichts, wobei jede Substanz nur ganz bestimmte und für sie charakteristische Wellenlängen aus dem Spektrum absorbiert. Aus der Analyse des Lichtspektrums lässt sich daher auf die chemische Zusammensetzung der Atmosphäre schließen. solche Spektrum

0: Metrischen Verfahren lassen sich auch auf Exoplaneten anwenden.
1: Da macht man es also so, wenn der Planet mit seiner Atmosphäre vor dem Stern langzieht, dass ich im Prinzip das Licht des Sterns kurz vor dem Transit aufnehme mit einem Spektrographen. Und wenn dann der Planet davor geht, können wir im Prinzip sehen, bei welchen Wellenlängen, bei welchen Farben die Helligkeit des Sterns jetzt besonders stark abnimmt. Und je nachdem, wo das im Spektrum von Sternen passiert, gibt uns das Hinweise darauf, welche Atome oder Moleküle es eigentlich gibt in der Atmosphäre von dem Planeten.
0: Mit dieser Methode haben Astronomen beispielsweise Wasser und verschiedene Kohlenstoffverbindungen um die fernen Welten nachgewiesen. Und in manchen Gashüllen ließen sich sogar Eisen- und Titanatome ausfindig machen. Woraus die Atmosphäre eines Exoplaneten besteht, kann wichtige Indizien liefern für die Frage, ob es dort Leben gibt.
1: Also was wir denken, wonach wir am ehesten suchen sollten, sind bestimmte Ungleichgewichte, chemische Ungleichgewichte von verschiedenen Verbindungen. Zum Beispiel von Kohlenstoffverbindungen im Vergleich zu Sauerstoff. Ja, CO2, O2, solche Geschichten kann man sich angucken. Methanverbindungen. Aber es gibt jetzt nicht das eine Molekül, das wir gut vermessen könnten, wo wir sagen würden, Mensch, das ist auf jeden Fall Nachweis für Leben.
0: Als Grundvoraussetzung für eine biologische Aktivität nehmen Astronomen an, dass der Planet innerhalb der sogenannten habitablen Zone liegen muss. In diesem Bereich um den Stern kann flüssiges Wasser auf der Oberfläche existieren. Aber auch die Eigenschaften des Zentralsterns und des Planeten selbst spielen natürlich eine entscheidende Rolle bei einer möglichen Bewohnbarkeit der Systeme. Dank neuer leistungsfähiger Teleskope auf der Erde und im Weltall gelingen immer tiefere und detailreichere Einblicke in die fernen Welten und ihre Atmosphären. In Chile entsteht derzeit beispielsweise das Extremely Large Telescope der Europäischen Sternwarte, das dann größte optische Teleskop der Welt.
1: Was ich besonders spannend finde, ist der hochauflösende Spektrograph Andes. Da kann man versuchen, nach Sauerstoff in anderen Atmosphären von Exoplaneten zu schauen. Das wird spannend und das wird sehr herausfordernd.
0: Denn an einer Sache kommt kein erdgebundenes Teleskop vorbei. An der Erdatmosphäre. Die vom fernen Planetensystem empfangenen Lichtteilchen oder Photonen durchqueren also nicht nur die Gashülle des extrasolaren Planeten, sondern auch immer die der Erde. Welche Spuren im Lichtspektrum zu welcher Atmosphäre gehören, ist teils schwer zu beantworten. Das trifft vor allem auf Sauerstoff zu. Dabei gilt gerade dieses Gas als ein möglicher Indikator für Leben auf einem Planeten. Teleskope im Weltraum lassen die störende Erdatmosphäre einfach hinter sich. Besonders große Erwartungen haben Astronomen an das James-Webb-Weltraumteleskop, das im Dezember 2021 ins All startete.
1: James Webb kann das infrarote Licht sehr viel besser vermessen, als wir das bisher konnten. Und es hat einen unglaublich großen Spiegel für ein Weltraumteleskop. Wir kriegen sehr viele Photonen rein und wir können jetzt die Spektren von Exoplaneten wirklich gut vermessen. Da kann man prima Kohlenstoffverbindungen, Kohlenmonoxid zum Beispiel sehen, Kohlendioxid kann man versuchen zu messen, Wasser kann man sehen in gasförmiger Form. Und das ist alles mit einer Datenqualität, die also ganz superb ist im Vergleich zu dem, was wir vorher getan haben.
0: Die ersten Ergebnisse sind vielversprechend. So ließ sich mit Hilfe des James-Webb-Teleskops erstmals Kohlenstoffdioxid in der Atmosphäre eines Exoplaneten nachweisen. Aber auch andere Phänomene, die wir bereits aus unserem Sonnensystem kennen, stehen auf der Liste der Forscher.
1: Ich würde mich unglaublich freuen, wenn man eventuell sowas wie Jahreszeiten mal nachweisen kann. Das ist auch eine ganz spannende Sache. Es gibt diverse Leute auf der Welt, die versuchen, Monde von Exoplaneten nachzuweisen. Das wäre halt richtig wichtig für die Existenz von Jahreszeiten. Sonst würde sich ja der Spin des Planeten eben aufrichten und nicht so leicht schief sein, wie das bei uns mit der Erde und dem Erde-Mond-System der Fall ist. Und dann gäbe es eben keine Jahreszeiten. Also das ist eine spannende Sache.
0: Es werden also nicht nur immer mehr Exoplaneten entdeckt, sondern auch immer mehr Details über diese Welten bekannt. Bis sich Leben außerhalb unseres Sonnensystems nachweisen lässt, ist es nach Auffassung von Katja Poppenhäger nur noch eine Frage der Zeit.
1: Ich persönlich denke, dass wir wahrscheinlich noch ein belastbares Indiz für Leben auf einem anderen Planeten finden, bevor ich mal in Rente gehe.

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1: Liebe DXer und Funkamateure, Spektrometer sind Messgeräte, welche die Strahlungsintensität in einem bestimmten Frequenzbereich bestimmen können. Sie sind eigentlich vom Licht her bekannt, aber dieselbe Methode kann auch in anderen Wellenlängenbereichen bis hin zum Hochfrequenzspektrum Anwendung finden. Jedes Element und auch jedes Molekül hat eine charakteristische Spektrallinie, die bei der Anregung mit Energie auftritt und mit dessen Hilfe man eben jene Elemente nachweisen kann. Das erwähnte Heliumhydrid hat seinen chemisch-technischen Fingerabdruck bei einer Frequenz von 2,01 Terahertz und so gelang auch der Nachweis seiner Existenz. Was steckt aber hinter diesen Absorptionen? Was ist das dahinterstehende Prinzip? Wir alle sehen tagtäglich, wie das Licht der Sonne die Erdatmosphäre durchdringt und unsere Erde erleuchtet. Klar, eine Binsenweisheit. Aber das trifft nicht für alle Frequenzbereiche gleichermaßen zu. Beginnen wir mal mit der Langwelle. Langwellige Hochfrequenz, sagen wir mal alles unter einem Megahertz, wird nahezu vollständig von der Ionosphäre der Erde reflektiert. Dies bedeutet im Umkehrschluss, dass auch aus dem Weltraum stammende Langwellenstrahlung nicht bis zur Erdoberfläche durchdringt. Sie wird einfach nach außen abgelenkt. Bei der Kurzwelle sieht das etwas anders aus. Je nach Zustand der Sonne, Jahreszeit und Tageszeit endet die Reflexionsfähigkeit der Kurzwelle in den Frequenzbereichen zwischen 3 MHz und 50 MHz. Alles, was darüber liegt, wird nicht mehr reflektiert und kommt durch. Je höher die Frequenz, desto besser die Durchlässigkeit. Bei zunehmender Frequenz endet diese Durchlässigkeit aber. So circa ab 10 GHz wird mehr und mehr Hochfrequenz von der Atmosphäre verschluckt und bei Wellenlängen um 1 mm, das entspricht rund 300 GHz, ist Schluss mit lustig. Sprich, da wird alles weitgehend absorbiert. Höhere Frequenzen kann man auf der Erde nicht mehr sinnvoll einsetzen. Die erzielbaren Reichweiten werden deutlich geringer sein als beim sichtbaren Licht. Gehen wir noch höher, landen wir im Infrarotbereich. Dieser Spektralbereich ist weitgehend undurchlässig für die Atmosphäre. Die auftretende Infrarotstrahlung der Sonne wird nahezu vollständig absorbiert und in Wärme umgewandelt. Wenn wir die Frequenz noch weiter erhöhen, kommen wir in den Bereich des sichtbaren Lichts. Die Wellenlängen liegen hier um die 500 Nanometer. Die Frequenz ist bei rund 600 Terahertz. Dieses Fenster ist für die Atmosphäre wieder durchlässig, wenn auch nicht vollständig. Ein Teil wird absorbiert, das bewirkt die blaue Farbe des Himmels. Der Rest kommt als Sonnenlicht bis zu uns durch. Wäre das nicht so, wäre der Himmel schwarz. Oberhalb des sichtbaren Lichts, also ab 800 Terahertz aufwärts, ist es vorbei mit der Durchlässigkeit. Das UV-Spektrum wird weitgehend absorbiert. Harte UV-Strahlung sogar noch vollständig. Noch höhere Bereiche wie die Röntgen- und Gammastrahlungen kommen ebenfalls nicht mehr durch die Erdatmosphäre durch und werden absorbiert. Gott sei Dank, muss man sagen. Ohne diese Eigenschaft wäre kein Leben auf unserem Planeten möglich. Harte UV-Strahlung oder gar Röntgenstrahlung wirkt krebserregend und mutagen auf Organismen, höhere Tiere und Pflanzen könnten nicht überleben. Und es gäbe diese Sendung nicht. Wenn Sie wissen wollen, wie genau diese sogenannten Frequenzfenster entstehen und welche Bedeutung sie für die Funktechnik haben, bleiben Sie dran. Mehr in Kürze.

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Wir haben gerade gehört, dass die Erdatmosphäre sogenannte Frequenzfenster hat. Bestimmte Spektralbereiche werden durchgelassen, sind transparent, andere werden nicht durchgelassen, dort wird absorbiert. Woran liegt nun diese Eigenschaft? Unsere Erdatmosphäre ist ein Gasgemisch. Sie enthält Stickstoff, Sauerstoff, Kohlendioxid, Ozon und dazu einige Edelgase. Dazu kommen Stäube und feine Partikel und nicht zu vergessen auch Wasserdampf. Jeder dieser Bestandteile hat eine sogenannte Molekülresonanz. Auftreffende elektromagnetische Strahlung bringen die Moleküle zum Schwingen und damit wird diese Resonanzfrequenz absorbiert und in Wärme verwandelt. Das kann man sich genauso vorstellen wie bei einem Grip-Dip-Meter zum Ausmessen von Schwingkreisen. Wenn die Frequenz des Oszillators mit der des zu messenden Schwingkreises übereinstimmt, entzieht diese Energie und der Strom des Oszillators geht zurück. Dieser sogenannte Dip ist äußerst scharf und erlaubt eine recht genaue Frequenzbestimmung. Genau dasselbe passiert nun in den diversen Molekülen in der Erdatmosphäre. Jede hat seine spezifische Resonanzfrequenz im Bereich einiger Dutzend Gigahertz und entzieht der anregenden Quelle Energie. Das Ozon der stratosphärischen Ozonschicht beispielsweise wird von kurzwelliger UV-Strahlung des Wellenlängenbereichs bei 300 Nanometer angeregt, sodass diese energiereiche UV-Strahlung nicht zur Erdoberfläche durchdringen kann. Diejenigen Funkamateure, die sich mit Mikrowellentechnik beschäftigen, kennen diverse Frequenzbereiche, die stark absorbiert werden. Da ist beispielsweise ein Bereich um 22 GHz, dort ist die Resonanzfrequenz von Wassermolekülen. Genau gesagt bei 22,23508 GHz. Die Konsequenz ist, dass Frequenzen im sogenannten K-Band, also von 18 bis 27 GHz, in regenreichen Gebieten kaum für den Funkverkehr benutzt werden können. Mit betroffen ist auch das 24 GHz Amateurfunkband. Je trockener es ist, desto geringer die Dämpfung und desto höher die erzielbaren Reichweiten. Weitverkehrsversuche werden daher immer bei kaltem, trockenem Winterwetter durchgeführt, bei feucht-schwülem Sommerwetter oder gar bei Regen, da hat man auf diesem Band kaum eine Chance. Bei ca. 60 GHz kommt die nächste Absorption. Dort ist der Sauerstoff verantwortlich. Die Sauerstoffkerbe ist sehr ausgeprägt, da ja unsere Atemluft rund 20% dieses Gases enthält. Funktechnisch ist der Sauerstoff ein absoluter Killer. Bei 60 GHz geht kaum etwas. In der Praxis ist das aber kaum mehr von Bedeutung. Schaut man sich einmal den Frequenznutzungsplan der Bundesnetzagentur an, findet man zwar eine Verplanung bis hinauf zu 3000 GHz. Viele dieser Anwendungen sind aber nur noch für den absoluten Nahbereich von wenigen Metern Distanz vorgesehen, wie Abstandsmessungen oder für den sogenannten Intersatellitenverkehr im Weltraum. Klar, dort gibt es weder Luft noch andere Gase und demzufolge auch keine Absorption der Funkwellen. Für Radarfallen einer irgendwann mal kommenden Mondverkehrspolizei könnte man also durchaus bis weit in den Terahertz-Bereich vordringen. Aber im Moment sind mir schon die irdischen Radarfallen bei 20 bis 30 GHz ein gewisser Graus. Da kann ich auf hochfrequente Mondradare gut verzichten. Ich hoffe, das war wieder mal ein spannender Einblick in die Feinheiten der Technik. Bis zum nächsten Mal. Eva Maria, Delta Golf 9, Mike Fox Golf.

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1: Das Pfingstwochenende steht an und viele unserer Hörerinnen und Hörer nutzen die Zeit auch für einen Urlaub. Auch Radio DARC wird von so manchem Urlauber gern fern der Heimat gehört. So unter anderem in der Türkei, in Griechenland oder auch in Zypern, wie wir aus vielen Empfangsberichten wissen. Aber auch so manches Funkgerät findet seinen Weg in das Urlaubsgepäck, damit man am Zielort Holiday Style das Wellenreiten ausprobieren kann. Die passende Einschätzung des Funkwetters dafür gibt es jetzt wieder von unserem Spezialisten Christian Reiber, Delta Lima 8, Mike Delta Whisky vom HF-Referat des DARC.
2: Ja, und dafür braucht es nicht sehr viel, sofern man es nicht gerade darauf anlegt, überall mit brüllend lautem Signal gehört zu werden. Ein kleiner 5 oder 10 Watt Transceiver, wie er als Fertiggerät oder Bausatz angeboten wird, und eine Vertikalantenne, etwa mittels einer langen Teleskopantenne oder eines Teleskopmasts mit etwas Draht, reichen aus und passen auch noch gut ins Fluggepäck. Und dann kann man vielleicht sogar ein spezielles QTH in die Luft bringen. Zum Beispiel in einem der bekannten Programme POTA, IOTA oder SOTA, in denen es um Parks, Inseln und Berggipfel geht. Und jedes von diesen Programmen hat eine treue Community, die ständig auf der Suche nach solchen Funkkontakten ist. Wer noch nicht überzeugt ist, kann sich ja mal das Equipment von einem befreundeten OM ausleihen. Viele haben zu Hause einen stets gepackten Funkkoffer oder Rucksack, damit es bei nächster Gelegenheit losgehen kann. So, genug Werbung gemacht für den Portabelfunk. Die Ausbreitungsbedingungen müssen aber auch mitspielen. Da fiel letzte Woche die erhoffte Belebung der Sonnenaktivität aus. Die auf der Sonnenrückseite noch eminent aktive Region 4439 erwies sich leider als lahme Ente, als sie dann auf der Vorderseite sichtbar wurde. Daher lief es nur bis 17 Meter einigermaßen zuverlässig, 15 Meter so lala, und darüber gab es, wenn überhaupt, fast nur Signale aus südlichen Richtungen. Die höchsten Muff-Werte lagen häufig nur wenig über 20 MHz. Der eher unangenehme Teil der Vorhersage traf dafür ein. Ein koronales Loch zu Beginn des letzten Wochenendes sorgte für einen ordentlichen Magnetsturm, der die Grenzfrequenz so weit drückte, dass sogar das 20-Meter-Band in Mitleidenschaft gezogen wurde. Die restliche Woche blieb es dann recht ruhig mit einem kleinen Ausrutscher am Dienstag. Nun aber tut sich was. Dümpelte der solare Flux bis zur Wochenmitte bei 105 Einheiten herum, zog er ab Mittwoch an. Die auslösende Region machte sich dann aber recht bald davon Richtung Sonnenrückseite. Dort befinden sich aber zwei aktive Regionen, die auf den Karten der Helioseismologen massive Echos erzeugen. Dank der von ESA und NASA ins All gebrachten Raumsonde Solar Orbiter, die sich derzeit auf der anderen Seite der Sonne befindet, haben wir sogar Bilder dieser Region. Die erste wird am Sonntag sichtbar werden. Sie hat vor einigen Tagen massiv geflärt, baut aber nun offenbar ab. Trotzdem erhofft man sich von ihr etwas Belebung, ebenso wie von der drei Tage später auftauchenden zweiten Region. Der solare Flux wird zwischen 110 und 140 Einheiten erwartet. An diesem Wochenende stehen wir unter dem eher moderaten Einfluss eines koronalen Lochs. Danach wird das Erdmagnetfeld wieder seine vorwiegend ruhige Tendenz von der Vorwoche fortsetzen. Die MUF wird zwischen 20 und 25 MHz liegen, das 15-Meter-Band daher wieder zuverlässig eröffnen. Vier Wochen vor der Sommersonnenwende ist das 20-Meter-Band jeden Tag für 18 Stunden offen. Nachts bleibt 30 Meter weiter nutzbar. Sporadik E ist inzwischen aus den Startlöchern gekommen. Von 10 und 6 Meter kommen jetzt täglich entsprechende Meldungen. Und nächstes Wochenende findet mit dem CQ-WPX-Contest in CW einer der ganz großen Funkwettbewerbe statt, bei dem oft seltene Gebiete aktiviert werden. Godex!

0: Das war's nun für heute. Wir sind leider schon wieder am Ende von Radio DARC angelangt. Die Sendung der vergangenen Stunde war ein Programmbeitrag des gemeinnützigen Deutschen Amateur-Radioclubs im Rahmen der Sendefolgen unserer Übernahmepartner. Redaktion und Musikauswahl hatte Rainer Englert, Delta Foxtrot 2, November Uniform. Wir hoffen, die Sendung hat Spaß gemacht. Wenn ja, sagen Sie es doch einfach weiter. Wenn Sie wollen, hören wir uns nächste Woche wieder. Gleiche Zeit, gleiche Frequenz. 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Für Empfangsberichte erhalten Sie auf Wunsch gern eine QSL-Karte. 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Auf Wiederhören, moin, tschüss, servus und 73, gut DX, bis zum nächsten Mal.
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Hallo und herzlich willkommen zur heutigen Sendung. Wissen Sie, was deutscher Indie ist? Wenn nicht, dann werden Sie das heute erfahren. Deutscher Indie ist ein Musikstil, der für Independent steht. Also Musik, die oft ein bisschen anders klingt als typischer Mainstream-Pop. Die Songs sind meistens sehr persönlich und erzählen von Gefühlen, Alltag oder Beziehungen. Typisch für deutschen Indie sind ruhige Gitarren, einfache Beats und ehrliche Stimmen. Bekannte Künstler aus dieser Szene sind zum Beispiel Annemai Kanterei, Provinz, Berg oder Zartmann. Ihre Musik wirkt oft etwas melancholisch, aber gleichzeitig sehr authentisch. Genau das macht den Reiz von deutschem Indie aus. Wir bleiben beim deutschen Indie. Der Song Pazifik von Provinz zeigt ziemlich gut, wie emotional und ehrlich dieser Musikstil sein kann. Mit ruhigen Sounds und starken Gefühlen gehört der Track zu den bekanntesten Songs der Band.

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1: Das war Pazifik. Am Mikrofon ist Finja und das ist wohl ein perfekter Song von Provinz, der zeigt, wie emotional deutscher Indie wirklich sein kann. Ein Künstler, der diesen Stil heute ebenfalls stark prägt, ist Zartmann, der in Berlin aufgewachsen ist. In seinen Songs handelt es sich oft um Nächte ohne Regeln, Freiheit, Freundschaft, Alkohol und auch um Großstadt-Vibes. So wirklich bekannt wurde Zartmann letztes Jahr, als er seinen Song Tau mich auf veröffentlichte. Im Refrain kann man ein rhythmisches Klatschen hören, was dem Song einen typisch handgemachten Indie-Vibe gibt. Und genau diesen Song hören wir jetzt. Hier ist für euch Tau mich auf von Zartmann.

0: Das war Tau mich auf. 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Sein wohl bekanntester Song. Und jetzt kommen wir zu einem Thema, was letztes Jahr viel Aufmerksamkeit auf Zartmann lenkte. Er bekam im letzten Jahr nämlich den Bambi Award. Das ist ein großer Medienpreis für Musik, Film und Sport. Zartmann bedankte sich bei der Preisvergabe zunächst bei seinen Eltern, seinem Team und seinen Fans, bevor er sich politisch gegen die AfD äußert. Fick die AfD, sagte er im Rahmen seiner Rede. Damit zeigte er deutlich seine Haltung gegen Rechtspopulismus. Seine Rede sorgte überall für Aufsehen. Auf Instagram, TikTok und Co. Er bekam Hassnachrichten und Morddrohungen von Hatern, die sein Postfach überschwemmten, wie er selbst berichtete. Trotz dieser Nachrichten ließ er sich nicht einschüchtern. Und wer denkt, das war's schon? Nö, er äußert sich auch in einem Song über seine Haltung zur AfD und Rechtspopulismus. Und diesen Song hören wir jetzt. Hier ist Meinen die uns von Zartmann, Aaron, Kasi und Antonius.
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Das war Meinen die uns, Zartmanns wohl politischster Song, der auch live auf seiner Tour, die dieses Jahr vom 11.02. bis zum 6.03. ging, von seinen Fans mitgeschrien wird, was wir hier hören können.

Insgesamt spielte er auf seiner Tour 15 Konzerte in großen Städten wie Köln, Berlin, Hamburg, Wien oder Bern, die insgesamt 80.000 Besucher hatten. Nach all den Infos zu seiner Tour geht es jetzt musikalisch weiter. Zartmann hat nämlich einen neuen Song am Start, der frisch aus dem Studio kommt. Weißt du überhaupt noch, wer ich bin? Heißt sein neuer Song, in dem er zu Ausdruck bringt, dass die meisten Leute nur seinen Namen kennen und dass er sich fragt, ob manche Menschen ihn wirklich persönlich kennen. Und diesen Song hören wir jetzt.

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1: Weißt du überhaupt noch, wer ich bin? Ist frisch aus dem Studio und wir können gespannt sein, denn es kommt bestimmt noch weitere Songs. Ein Grund, warum Zartmann gerade so viele Fans gewinnt, ist sein eigener Stil. Seine Songs verbinden deutschen Indie mit modernen Beats und sehr persönlichen Texten. Statt großer Show-Effekte setzt er oft auf ruhige Sounds und ehrliche Emotionen. Genau das macht seine Musik für viele so nahbar, was man in seinem Song Fußbaumeln hören kann.
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1: Das war Fußbaumeln. Ein Song, der eher zurückblickend wirkt. Zartmann hat letztes Jahr nicht nur die Bambi Awards bekommen. Er bekam letztes Jahr ebenfalls 2 1Live-Kronen. Das ist ein weiterer Medienpreis für Musik. Diese Preise bekam er gleich in 2 Kategorien, und zwar in den Kategorien Bester Künstler und in der Kategorie Bester Song. Auf Spotify hat Zartmann 3,1 Millionen monatliche Hörer und Hörerinnen. Und sein Song Tau mich auf bekam nicht nur eine goldene Schallplatte, sondern war letztes Jahr mit 140 Millionen Streams auf Spotify Platz 1 in den meistgehörtesten Songs. Aber Zartmann schreibt nicht nur über Emotionen. Er kann auch anders. Ein Beispiel dafür ist sein Song Rotkäppchen, der zeigt, wie unterschiedlich Indie sein kann und den Party-Vibe gut zum Ausdruck bringt. Wir hören jetzt Rotkäppchen.
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0: Am Mikrofon ist Finja und da ich leider nicht persönlich mit Zartmann sprechen konnte, habe ich ein paar Fans gefragt, wie sie Zartmann finden, was ihnen an den Konzerten gefällt und wie sie die Fanbase finden. Und da hören wir jetzt mal rein.
1: Hallo, ich bin Matteo und ich wurde gefragt, warum ich Zartmann so mag und seine Musik so gerne höre. Meiner Meinung nach ist Zartmann seine Musik einfach real und nicht so wie andere Künstler. Seine Stimme ist einfach was Besonderes und die Atmosphäre, wenn seine Musik läuft, ist einfach mega. Letztens war ein

0: schön, du weißt einfach direkt, dass die nächsten 2 Stunden wirklich einfach nur Spaß machen und einfach direkt gute Laune verbreitet wird. Ich finde ebenfalls gut, dass er seine politische Meinung auf der Bühne und in seinen Songtexten äußert. Die Fans untereinander sind auch wirklich, die supporten sich. Und ja, klar gibt es auch mal eine Diskussion, aber das klärt sich eigentlich alles ganz schnell wieder und ja.
1: Hi, ich bin Marjolina und ich wollte einfach mal kurz sagen, warum ich Zartmann eigentlich so gerne mag und ihn so gerne höre. Und es liegt daran, dass seine Musik sich einfach total ehrlich anfühlt und er in den Texten einfach viele Sachen beschreibt, die man so als Teenager, als junger Erwachsener erlebt und so mitbekommt. Und ich finde, das macht es gerade aus. Und an der Fanbase finde ich besonders gut, dass wir eigentlich einen guten Zusammenhalt haben, so zu 99%. Klar, gibt es immer wieder ein bisschen Stress, aber ist ja irgendwo auch normal. Und ja, die Musik von Zartmann verbindet uns einfach alle und das finde ich richtig toll.
0: Hey, mein Name ist Julie und ich mag Zartmann so gerne, weil er einfach ein Riesenherzensmensch ist und seine Meinung einfach äußert, auch wenn er weiß, dass es nicht jedem passt. Und seine Konzerte sind einfach ein wunderschöner Ort und ein Ort, an dem man definitiv sicher ist und an dem man einfach sein Leben genießen kann und alle Sorgen vergessen kann.
2: Hi, ich bin Annelie und ich finde an Zarti so viele Sachen toll, ob das jetzt die Liedtexte sind, sein Gesang im Allgemeinen. Also ich meine, hallo, das Englisch-Cover Wish You Were Here von Pink Floyd hat mich umgehauen. Oder ob es einfach seine Personality ist, weil er hat einfach so einen Vibe, den er mit sich zieht. Aber ich glaube, am meisten bin ich Zarti einfach dankbar dafür, dass er mich und meinem Papa wieder näher zusammengebracht hat. Weil als mein Papa mitbekommen hat, dass ich Zarti höre und das schon seit langem, hat er gemerkt, ihm gefällt das auch. Und tatsächlich sind wir uns dadurch näher gekommen wieder und haben mehr Zeit miteinander verbracht. Ob das jetzt nicht nur auf Konzerte fahren ist, sondern allgemein haben wir auch wieder einfach eine engere Bindung sozusagen entwickelt. Und das eigentlich nur dadurch, weil er mal meinte, ja, wir können gerne auf ein Konzert fahren. Und das war einfach toll. Und ich meine, unser Lieblingslied, also sein Lieblingslied ist Fußbaumeln, aber wir nennen es immer Füße baumeln. Und ja, ich glaube, dafür bin ich Zarti so schon ganz gut dankbar, dass er mich meinem Papa wieder näher gebracht hat.
3: Also, mein Name ist Eva und ich mag an der Zarti Fanbase, dass eigentlich jeder wird akzeptiert und alle supporten sich gegenseitig. Und an Zarti mag ich eigentlich alles. Er ist eine richtige Maus. Er ist voll nett.
4: Hallo, ich bin Fritzi. Ich liebe an Zartmann und der Fanbase, dass einfach alle so mega nett sind und man sich richtig gut mit Leuten connecten kann.
5: Am Mikrofon ist Finja und jetzt geht es weiter mit etwas Musik. Und ich bedanke mich bei den Fans, die mir die Audios zugeschickt haben und sie zur Verfügung gestellt haben.

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1: Das war niemand von Zartmann. Neben Zartmanns Solo-Songs arbeitet Zartmann auch immer wieder mit anderen Künstlern zusammen. Drei Namen, die dabei öfter auftauchen, sind Aaron, Kasi und Antonius. Gemeinsam bringen sie frischen Wind in die Indie-Szene und zeigen, wie gut unterschiedliche Styles zusammen funktionieren. Aaron ist Zartmanns bester Freund und gleichzeitig sein Schlagzeuger, hat aber auch seine eigene Musikkarriere, bei der die Fanbase immer größer wird. Um euch einen Einblick in Aarons Musik zu geben, hören wir jetzt seinen Song Lange her.

0: Das war lange her von Aaron. Am Mikrofon ist Finja und jetzt schauen wir etwas genauer auf Aaron. Er ist ein Künstler, der Pop und Indie so verbindet, dass die Musik direkt ins Gefühl geht. Sein Sound ist geprägt von eingängigen Melodien, ehrlichen Texten und einer Stimme, die man sofort wiedererkennt. Aaron hat sich in den letzten Jahren eine starke Fanbase aufgebaut, vor allem durch seine energiegeladenen Live-Shows in Deutschland, Österreich und der Schweiz. Seine Musik wirkt nahbar und authentisch. Genau das lieben seine Fans. Auf Zartmanns Tour berichteten beide, dass der letzte Sommer für sie die schönste Zeit war. Und darüber haben sie einen Song geschrieben. Hier ist für euch Sommer von Zartmann und Aaron.
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Jetzt geht's weiter mit zwei Künstlern, die gerade die deutsche Indie- und Rap-Szene aufmischen. Kasi und Antonius. Beide stehen für eingängige Beats, kreative Texte und einen richtig eigenen Style. Ob zusammen oder solo, ihre Songs verbinden clevere Sounds mit einer Menge Persönlichkeit. Hört genau hin, das ist Musik, die man sofort wiedererkennt. Letztes Jahr haben Kasi und Antonius beim Open Flair ordentlich abgeräumt. Mit Indie-Vibes, Rap-Parts und viel Energie haben sie das Publikum richtig mitgerissen. Wir hören als nächstes einen neuen Song von den Jungs, der auch auf dem neuen Album ist, das in ein paar Tagen rauskommt. Hier ist Alles, was ich anfasse, geht kaputt von Kasi und Antonius.

Das war alles, was sich anfasst, geht kaputt. Und zwischen Zartmann, Aaron, Kasi und Antonius gibt es also mehr nur als ein Fanrespekt. Sie arbeiten tatsächlich gemeinsam an Musik und unterstützen sich gegenseitig. 2024 haben sie gemeinsam den Song Meinen die uns veröffentlicht, der auf Zartmanns Dafür bin ich frei EP zu hören ist. Großen Zuspruch bei den Fans bekommen hat und in dieser Zeit sind sie richtig dicke Freunde geworden. Zartmann hatte viele Kooperationen mit Künstlern. Davon heißt einer Gustav. Der ist Mitglied in einer Dresdner Band, die heißt 1999. Gustav und Zartmann schrieben einen Song, den man auf Zartmanns letztem Album hören kann. 1999 und Zartmann verbindet nicht nur die Musik, sondern auch eine echte Freundschaft. Im Jahr 2024 war Zartmann als Voreact auf ihrer 1999 Tour dabei. Viel Spaß mit Schönhauser von Gustav und Zartmann.

Am Mikrofon ist Finja und das war Schönhauser von Gustav und Zartmann. 01099 ist, wie schon gesagt, eine Dresdner Band. Sie besteht aus drei Mitgliedern: Gustav, Paul und Zachi. Zu dritt sind sie ein unschlagbares Trio, das viel Energie auf die Bühne bringt. Um euch einen Einblick in ihre Musik zu geben, geht es jetzt weiter mit Pistazieneis.

damit sind wir auch schon am Ende unserer Sendung angekommen. Heute habt ihr einen richtig guten Einblick über die Welt vom deutschen Indie und von einem Künstler namens Zartmann bekommen, der einen großen Einfluss auf die Indie-Welt hat. Angefangen von seinen Hits wie Tau mich auf und Rotkäppchen, über seine neue Single Weißt du überhaupt noch, wer ich bin, bis hin zu seinen Tour-Highlights und besonderen Kooperationen mit anderen Künstlern. Zartmann zeigt einfach immer wieder, wie viel Gefühl, Persönlichkeit und Energie in deutscher Indie-Musik steckt. Danke, dass ihr dabei wart und mir zugehört habt. Am Mikrofon war Finja und zum Abschluss hören wir noch einen emotionalen Song von Zartmann. Und ich sage Tschüss und hoffentlich bis ganz bald.

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All Systems Red von Calexico. Mein Name ist Joachim Hosbach, ihr hört das Mittagsmagazin von RFM. Die Presse schrieb damals über dieses Werk, was im Rahmen des Albums Garden Ruin veröffentlicht wurde. Es ist das mutigste, die mutigste und aufregendste Weiterentwicklung in der langen Karriere dieser Ausnahmeband aus Arizona. Calexico beschreibt eine Situation, die uns sicherlich bekannt vorkommen kann. Damals war im Jahr 2006, als das Album erschien, war George W. Bush Chef der Administration in den USA und es waren Zeiten des Irakkrieges und die Band thematisiert die Ohnmacht der Menschen gegenüber solcher Kriegsgeschehen und gegenüber der Schrecken, die dort passieren. Und wir haben die Situation, jetzt haben wir 2026, 20 Jahre später, noch, immer noch. Und ja, es ist traurig, aber kommen wir deshalb zu einer etwas positiveren Sichtweise der Welt. Und zwar kommen wir zu Grace Jones mit ihrem Song oder mit ihrer Interpretation von Edith Piaf's La Vie en Rose. Das Leben ist rosa, so kann man es im Prinzip auch sehen.

das Leben ist rosa. Das ist auch die romantische Vorstellung von der Liebe, ist thematisiert in dem Lied. Also die uneigennützige Liebe und die alles umschlingende Liebe, die soll siegen gegen alles Böse. Der nächste Song, den ich im Programm habe, ist 15 Step von Radiohead aus dem Album Rainbows aus dem Jahr 2007. Ganz spannend ist bei der Veröffentlichung dieses Albums, was mittlerweile von Rolling Stone zu den 500 besten Alben, die jemals produziert wurden, in diese Liste mit aufgenommen wurde, dass das Album entstand, als die Band gar keinen Plattenvertrag hatte. Das heißt, die haben das Album nur über Internet virtuell sozusagen angeboten und man konnte sich das ganze Album downloaden. Den Preis haben dann die Käufer selbst bestimmt und irgendwann wurde dann eben doch ein Plattenvertrag geschlossen und dieses Album war auch als CD dann erhältlich. Auch hier sind wir wieder bei dem Thema der Hoffnungslosigkeit, dem auf der Stelle treten in dem Album 15, in dem Stück 15 Steps. Wie kommt es, dass ich dorthin gelangt bin, wo ich angefangen habe? Wie kommt es, dass ich dorthin gelangt bin, wo ich falsch bin? How come I end up where I started? Verdeutlicht das Gefühl von Stagnation und das Verlangen nach Veränderung. 15 Steps, Step von Radiohead.

Suzanne von Leonard Cohen kennt sicherlich jeder. Das ist, war mir jetzt zu melancholisch, weil wir haben jetzt die Themen der Aussichtslosigkeit, der Welt, der Hoffnungslosigkeit haben wir jetzt immer wieder mal gehabt. Jetzt passt dieses melancholische Suzanne von Leonard Cohen nicht so recht rein. Wir wollen ja auch ein bisschen positive Stimmung verbreiten, aber Suzanne gefällt mir schon sehr gut. Ich habe jetzt die Fassung von Lisa Simon gefunden. Lisa Simon, die Tochter von Nina Simon, hat einige Zeit gebraucht, um sich aus deren Schatten zu lösen und ist eigentlich völlig zu Unrecht etwas underrated. Sie hat zunächst eine Ausbildung als Technikerin bei der Air Force absolviert, um sich sozusagen ein sicheres Standbein zu schaffen und hat dann, ist dann durchgestartet als Sängerin. Und hören wir uns einfach jetzt mal ihre Fassung von Leonard Cohens Suzanne an.

Lisa Simon braucht sich wahrhaftig nicht hinter ihrer Mutter zu verstecken. Die Stimme ist außergewöhnlich und reißt einen schon mit, finde ich. Als nächsten Interpreten haben wir John Martin. In der Presse wurde er als der hartnäckigste Geheimtipp der Rockgeschichte einmal benannt, ist am 29. Januar 2009 verstorben und Zeit seines Lebens war er in ganz vielen Genres unterwegs, Blues, Country, Reggae, Jazz und seine Songs waren dabei immer kleine Geschichten, keine Situationsbeschreibungen, sondern vor allem Gefühle, so hat es John Martin mal selbst beschrieben. Alkohol und Drogensucht haben seine Gefühlswelt wahrscheinlich auch nicht gerade gut getan und waren letztendlich auch der Grund dafür, dass er relativ früh gestorben ist, im Alter von 60 Jahren. Sein spätes Meisterwerk ist ein Coveralbum mit dem Namen Church with One Bell, also Kirche mit einer Glocke, aus dem wir jetzt das Stück Glory Box von Portishead. Das Stück von Glory von Portishead ist sicherlich vielen bekannt, ist aus der Zeit der 90er Jahre und geprägt von diesem etwas pessimistischen Trip-Hop langsamen Sound, der sehr traurig daherkommt. John Martin hat der Sängerin von Portishead sozusagen jetzt seine männliche Stimme verliehen. Insofern ist es wirklich eine sehr gute Adaption des Originaltitels. Wir hören also John Martin, Glory Box. Musik.

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Ja, das hört sich schon sehr nach alkoholisch gefärbter Stimme an, aber ich weiß nicht, ob das tatsächlich der Fall war. Die nächste Interpretin ist Nene Cherry und wir hören aus ihrem fünften Album das Stück Fallen Leaves. Die Nene Cherry ist ja Tochter des recht berühmten avantgardistischen Trompeters Don Cherry und sie hat sich mit dem Album Broken Politics aus dem Jahr 2018 auch mit den Themen Umweltzerstörung, auch wieder Waffengewalt auseinandergesetzt. Es ist ein Statement gegen Entmenschlichung und Einsamkeit. Und der Titel Fallen Leaves passt nicht so recht jetzt zur Jahreszeit, wir haben ja jetzt Frühling. Es heißt so viel übersetzt wie fallende Blätter und die Übersetzung der ersten Zeile ist so ungefähr, der Fluch des Herbstes hat alles verzehrt, die Kronen der Bäume verfallen zu Staub, gelbe tote Blätter warten im goldenen Meer auf den Morgen, warten und warten auf die ewige Einsamkeit. Doch der Wind trägt sie in unbekannte Landschaften, in fremdes Land und fremde Gefilde. Sie erreichen nicht den ewigen Tod. Ja, sehr traurig, aber die Stimme von Nene Cherry ist sehr warm und man kann es dann trotzdem, gerade weil die Stimme so empathisch rüberkommt, kann man auch diese traurige Stimmung genießen und gut aushalten. Nene Cherry mit Fallen Leaves.

Ihr hört das Mittagsmagazin von Radio RFM. Mein Name ist Joachim Hosbach. Als nächstes Stück haben wir im Programm Annie DiFranco. Mit 18 Jahren gründete sie mit $50 bereits ihre eigene Plattenfirma. Und 1994 erschien ihr Album Out of Range, aus dem wir Face Up and Sing hören. DiFranco wurde durch ihr persönliches Image als Feministin und durch ihre bekennende Bisexualität schnell in einer bestimmten Szene populär, besonders unter politisch interessierten College-Studenten und anderen jungen Menschen, die der Mainstream-Kultur kritisch gegenüberstanden. Sie wurde auch ohne Unterstützung eines Major-Labels und der Mainstream-Presse durch ein Netzwerk persönlicher Kontakte und durch Mundpropaganda Mitte der 90er Jahre berühmt. Die ersten Fernseiten im Internet gab es dann erst 1994. Annie DiFranco, Face Up and Sing.

Der Südhesse würde sagen, kurz und knackig. Und als nächstes Stück haben wir hier Liquid Spirit von Gregory Porter. Über den stattlichen Sänger mit der warmen Stimme und der Ballonmütze muss man eigentlich nicht viele Worte verlieren. Er ist zurzeit wohl die berühmteste Stimme des Jazz und mit einer nahezu unendlichen Ausdruckskraft kann man sagen. Mit Liquid Spirit bewegt er sich gern auf den Spuren des Gospels. Seine Mutter war eine Gospelsängerin und vermittelt auch dem in diesem Genre ungeübten Hörer einen Eindruck von der unglaublichen rhythmischen Intensität dieser Musik. Porter war ursprünglich mal Footballspieler und hatte ein Stipendium erhalten und wegen einer Schulterverletzung musste er aber, zum Glück muss man fast sagen, seine Karriere als Footballspieler eben an den Nagel hängen. Liquid Spirit von Gregory Porter.

So, der Schluss gehörte nicht ganz dazu. Ich weiß jetzt nicht, wie er dazugekommen ist, aber egal. Wir kommen zum nächsten Interpreten, Mac Miller. Mac Miller ist ein Rapper, der sehr früh mit 26 Jahren bereits gestorben ist. Er hat eine Karriere und ein Leben im Schnelldurchlauf absolviert, vollzogen, wie auch immer man es nennen mag. Er konnte bereits mit 6 Jahren Klavier, Gitarre, Schlagzeug und Bass spielen. Mit 14 fing er an zu rappen. Und 2007 brachte er im Alter von 15 Jahren sein erstes Mixtape But My Mackin' Ain't Easy heraus. Als Todesursache wurde dann 2018 diagnostiziert versehentlich kombinierte Überdosis von Schmerzmitteln, Alkohol und weiteren Drogen. Bei der Obduktion wurden dann auch Reste von Fentanyl und Kokain nachgewiesen. Er hat sich also wirklich nicht geschont, kann man sagen. Und das ist ein Plädoyer dafür, die Finger von jeglicher Art von Drogen einfach zu lassen. Am 8. Januar 2020 wurde das erste posthume Album Millers von seiner Familie angekündigt. Circles, welches am 17. Januar dann veröffentlicht wurde. Und aus dem Folgenden stammt auch der Titel Blue World. Mac Miller hat vor seinem Tode noch unzählige andere fertiges Material produziert, was jetzt von seiner Familie weiter gesichtet wird und wo wir sicherlich, und danach sind noch mehr, glaube ich, noch 2 posthume Alben erschienen, es wird sicherlich noch mehr zu erwarten sein von ihm. Freuen wir uns auf die Stimme, die leider nicht mehr in Live und im Leben erklingen kann. Mac Miller mit Blue World.

Ja, abruptes Ende. Mac Miller mit dem Stück Blue World. Als nächstes kommen wir zu Bella Fleck und den Flecktones. Bella Fleck ist bekannt für sein sehr filigranes Banjo-Spiel. Seine Musik ist geprägt auch von ganz unterschiedlichen Elementen, Jazz, Rock und natürlich Folk, die Folkmusik, die uramerikanische Folkmusik, die sich ja auch, die ja letztendlich auch im Banjo mit verkörpert ist. 1998 erschien sein Album Left of Cool und aus diesem Album hören wir jetzt Big Country. Besonders hervorzuheben ist der kongeniale Bassist von Bella Fleck und den Flecktones, Victor Wooten. Viel Spaß beim Hören.

So, das letzte Stück, was im Rahmen dieser Sendung noch zu hören ist, ist von LCD Sound System, Dance Yourself Clean. Das werden wir nicht mehr in aller Gänze genießen können. Ich verabschiede mich schon mal an dieser Stelle bei euch, bei meinen lieben Zuhörern und Zuhörern. Mein Name ist Joachim Hosbach. LCD Sound System ist eigentlich eine Ein-Mann-Band, wenn man so will, gegründet und umgesetzt von dem Multi-Instrumentalisten James Murphy. Die Musik ist eine Mischung aus Dance, Punk und Disco. Im Jahr 2006 veröffentlichte LCD Sound System zum Beispiel für Nike einen 45 Minuten und 33 Sekunden langen Track mit dem Namen 4533, das speziell für Jogger komponiert wurde. Das hören wir jetzt nicht. Wir hören jetzt ein Stück aus dem Album Dance Yourself Clean. Das ist, glaube ich, der gleichnamige Titel von dem Album. Und zu empfehlen ist auf jeden Fall das Live-Album der Gruppe. Da spielt er tatsächlich in großer Besetzung, also nicht alles alleine mit Chor und mit Musikern, mit Mitsängern. The Long Goodbye, das ist eine sehr lange Aufzeichnung von dem viel umjubelten Konzert im Madison Square Garden 2014. LCD System, Sound System, Dance Yourself Clean. Ich sage Tschüss und bis zum nächsten Mal.

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1: 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Herzlich willkommen zu Meyers Jukebox bei Radio RFM. Hallo zusammen, herzlich willkommen zu einer neuen Ausgabe von Meyers Jukebox. Ja, die beiden wohl bedeutendsten und bekanntesten Exportschlager aus Schweden haben jeweils nur 4 Buchstaben. Da ist einmal das Möbelhaus, dessen Imbusschlüssel und Schraubenwerk mich schon des Öfteren an den Rand eines Nervenzusammenbruchs gebracht haben. Und dann wäre da noch ABBA. Ich hatte ja angekündigt, meine persönliche Hitparade, die Top 25 von ABBA, hier mal niederzugeben. Nach irgendetwas muss ich mich richten. Geschmäcker sind zum Glück verschieden. Wir beginnen mit Platz 25, Ring aus dem Jahre 73. Danach die 24, Gimme Gimme. Die 23, Does Your Mother Know. Die 22 aus 1976, Money Money Money. Und die 21, Wulle Wulle.

Eine wirklich persönliche Top 25 hier zu erstellen, ist nicht einfach. Als persönliche Upper-Hit-Parade meinerseits würde ich mal die Plätze 10 bis 1 bezeichnen. Aber Geschmack ist bekannterweise verschieden. Zum Glück. Machen wir mal weiter, die Plätze 20 bis 16. Bei 20 hätten wir Super Trooper von 1980, Platz 19 ebenfalls 1980, Lay All Your Love On Me. Etwas älter auf 18, 1974, Honey Honey. Die 17 Summer Night City und die 16 wäre Thank You For The Music.

0: ABBA ist eine schwedische Popgruppe, die aus den ehemaligen Paaren Agneta Fältskog und Björn Ulvaeus sowie Benny Andersson und Annie-Frid Lyngstad besteht und sich 1972 in Stockholm formierte. Sie gehört mit rund 400 Millionen verkauften Tonträgern zu den erfolgreichsten Bands der Musikgeschichte. Die unaufhaltsame Weltkarriere begann 1974 mit dem Sieg beim ESC mit dem Titel Waterloo. Die musikalische Zusammenarbeit wurde dann 1982 von den Gruppenmitgliedern aufgrund privater Differenzen beendet. Machen wir weiter, die Plätze 15 bis 13. 15 wäre The Name of the Game, am 14 The Winner Takes It All und an 13 Take a Chance on Me.
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Als sie anfingen, waren ABBA ein Folkquartett, das genauso vielversprechend war wie jede andere schwedische Band, also überhaupt nicht. Die Teilnahme im Jahr 1974 beim jährlichen Kitschfest namens Eurovision Song Contest war dann aber der Startschuss für eine atemberaubende Story. Waterloo gewann nicht nur den Preis, sondern auch weltweit Ruhm für ABBA. Es wurde ihr erster Hit in den USA und stürmte die Top 10. Hier haben wir jetzt Waterloo am Platz 12.

Platz 11, 1982, The Day Before You Came. Traditionell ist der letzte Song, den eine große Popgruppe aufnimmt, eher ein Reinfall. Genügend Beispiele hat es gegeben. Aber Abbas letzter gemeinsamer Moment im Studio ist ein bizarres Darkwell-Juwel. Agneta erzählt Minute für Minute von der Banalität eines Tages im Leben einer schwedischen Büroangestellten, die Dallas schaut und feministische Romane liest. Sie hat keine Ahnung, dass sich ihr eintöniges Leben bald ändern wird. Zum Besseren, zum Schlechteren, wir erfahren es nie. Agneta nahm ihren Gesang im Studio bei ausgeschaltetem Licht auf und nachdem sie den Track fertiggestellt hatte, schlich sie hinaus. Perfekter Abgang.

Das nächste Lied, meine Nummer 10, gehört trotz der irrsinnigen Vielzahl an Hits dieser Gruppe meiner Meinung nach zu den besten Stücken, taucht aber in den wenigsten Best-of-Zusammenstellungen auf. Bei mir auf jeden Fall darf der Boomerang nicht fehlen. Platz 10, Bang a Boomerang, Platz 9, Fernando und Platz 8, SOS.

I Have a Dream vermittelt eine Botschaft von Hoffnung und Optimismus, auch in dunklen Zeiten. Bei YouTube sind Konzertausschnitte aus aller Welt diese Songs zu sehen, bei denen Kinderchöre mit großer Freude gemeinsam mit den beiden Sängerinnen singen. Jetzt hier Platz 7 aus 1979, I Have a Dream, und Platz 6 1981, One of Us.

Im Frühjahr 1975 liegt der grandiose Sieg von ABBA beim Eurovision Song Contest schon ein Jahr zurück. Doch der Nachfolgehit ihres Grand Prix-Titels Waterloo lässt immer noch auf sich warten. Björn, Benny, Agneta und Annifried sind kurz davor, wieder in der Versenkung zu verschwinden. Mit Hochdruck arbeiten sie deshalb an ihrem dritten Album, ihre letzte Chance. Doch noch den Anschluss zu schaffen, doch es fehlt ihnen noch ein Titel. Wie so oft liefert ABBAs Manager Dick Anderson die zündende Idee. Ihm war der italienische Ausruf Mamma Mia zu Ohren gekommen. Darauf muss doch etwas zu machen sein können. Dachte sich Dick Anderson und sprach mit Björn Ulvaeus, dem auch flugs die passende Geschichte dazu einfällt. Die hat allerdings nichts mit Italien zu tun. Im Song Mamma Mia geht es um eine Frau, die ihren notorisch untreuen Partner in die Wüste geschickt und nun Sehnsucht nach ihm hat. Der Refrain lautet Mamma Mia, jetzt geht er schon wieder los. Du meine Güte, wie kann ich dir nur widerstehen? Mamma Mia, sieht man es mir schon wieder an, wie sehr ich dich vermisst habe. Was noch fehlt, ist die passende Musik. Da entdeckt Björns Kollege Benny in der Ecke des Tonstudios ein Marimbafon, das so ähnlich wie ein Xylophon klingt, auf dem statt auf Metallplättchen auf Holzstäbchen gespielt wird. Benny klöppelt ein wenig darauf herum und findet sofort Gefallen an dem exotischen Instrument, das bis dato in der Popmusik eher ein Schattendasein geführt hat. Er gibt dem Marimbafon eine tragende Rolle in Mamma Mia und lässt das Lied mit den ungewohnten Klängen beginnen. Ein genialer Schachzug der beiden ABBA-Jungs. Am 21. April 1975 erscheint das Album. Die Geschichte dieses Liedes wurde fürs Kino verfilmt und später noch erfolgreich als Musical dargestellt. Platz 5 ABBA Mamma Mia und Platz 4 I Do, I Do, I Do.

hautenge Lycra-Hosenanzüge und tragischer Liebeskummer. Die ultimative Aberkombination. Das Lied Noemi Noin You beschreibt den Schmerz und die Traurigkeit eines endgültigen Abschieds in einer Beziehung. Platz 3, 1976, Aber Noemi Noin You. 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

So, willkommen zu Platz 2 in meiner persönlichen Hitparade von ABBA. Das Lied Chiquitita handelt von Freundschaft und der Unterstützung in schwierigen Zeiten sowie der Hoffnung auf bessere Tage. Die Figur Chiquitita zeigt sich emotional gebrochen, aber es wird Hoffnung auf Heilung vermittelt. Der Song hebt hervor, dass man auch in schweren Zeiten nicht allein ist. Chiquitita aus dem Jahr 1979 auf Platz 2.

In Dancing Queen geht es um die Freude am Tanzen und das unbeschwerte Leben einer jungen Frau, die die Nacht genießt. Manchmal ist der berühmte Song einer Band auch ihr bester. Da aber die Popstars schlechthin waren und Musik machten, die absolut jedem gehörte, ist es poetisch, dass ihr brillantester Moment auch ihr universell beliebtester ist. Dancing Queen ist eine Spiegelkuchenhymne für alle Träumerinnen, die in ihrer Fantasie eine Disco-Göttin sind. Oh, wie die Stimmen der Damen vor Freude explodieren, wenn sie die Zeile Tambourine, oh yeah, singen. Niemand wird jeweils das Wort Tambourine so zärtlich aussprechen wie Agneta und Annifried. Am 18. Juni 1976 führte ABBA in der Königlichen Oper in Stockholm ihren neuen Titel Dancing Queen auf, der eigentlich seit Jahresbeginn fertig und bereits im deutschen TV präsentiert worden war. Es war der Vorabend der Hochzeit des schwedischen Königs Carl Gustav und seiner Verlobten Sylvia Sommerlath, an dem sich die vier Mitglieder in spätbarocken Kostümen präsentierten. Dancing Queen erschien am 16. August 1976 auf dem Markt und wird häufig als der typischste, eingängigste und populärste Disco-Pop-Titel der Gruppe bezeichnet. Meine Nummer 1, Dancing Queen.

0: So, liebe Musikfreunde, das war meine Zusammenstellung zum Thema ABBA. Wie bereits erwähnt, Geschmäcker sind nun mal verschieden, so ist es und so sollte es auch bleiben. Ich hoffe, es hat einigermaßen gefallen und spiele jetzt zum Abschluss noch zwei Titel aus dem Album Voyage aus dem Jahr 2021, das also knapp 40 Jahre nach der Trennung der Band erschienen war. Die Hoffnung der zahlreichen Fans auf eine Wiedervereinigung sollte sich aber nicht erfüllen. Die Titel lauten I Still Have Faith in You und Don't Shut Me Down.
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Ich verabschiede mich schon mal mit dem Hinweis auf die nächste Sendung. Da wird sich dann alles um die Bee Gees drehen. Eine kleine Kostprobe gibt es jetzt noch zum Ende der heutigen Sendung. Tschüss, macht's gut. 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

0: Ich finde am besten bei der Feuerwehr, dass wir den Laternenumzug unterstützen.
1: Ich finde am besten, dass wir so Spiele am Ende oder so machen wie Feuer, Wasser, Rauch.
2: Ich finde das Basteln und Spielen richtig cool.
3: Hallo, ich bin der Tristan und ich mag die Polizei. Der Ausflug.
4: Ich bin Henrik und ich finde die Feuerwehr richtig cool.
5: Hallo, ich bin Benjamin. Ich mag die Kinderfeuerwehr wegen meinen Freunden.
6: Hallo, liebe Hörer, ich bin der Finn. Ich bin der Finn Luca und ich mag bei der Kinderfeuerwehr die Wasserspiele, weil das ist gut für bei den Sommer, aber auch wenn wir in der Feuerwehr Pizza essen, weil die lecker schmeckt.
7: Ich bin der Torin und liebe die Waldorfeliade. Ich mag den Spreizer gerne und ich mag noch was. Dass wir dann Pizza gegangen sind und dass wir dann Kuchen gegessen haben.
8: Hallo, ich bin der Christoph und ich mag, wenn wir Sachen abfackeln.
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15: Die große Feuerwehr braucht nämlich Nachwuchs. Und von der Kinderfeuerwehr geht's zur Jugendfeuerwehr und dann geht's in die richtige Erwachsenenfeuerwehr.
16: 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Ich bin Benjamin.
17: Ich bin Christoph.
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5: Sie hören Radio RFM. Schön, dass Sie eingeschaltet haben. Wir sind die FD Radio Crew der Werraland Lebenswelten und des Familiendienstes. Ich bin Gerd und mit mir im Studio sind Nanette, Josie, Lena und Conny. An der Technik ist wie immer Thorsten und Manuel. Vergangene Woche ist ein großer Wunsch in Erfüllung gegangen. Wir durften das Eschwege Tierheim besuchen. Wir haben uns alle angeschaut und natürlich wieder viele tolle Gespräche für Sie geführt.

0: So ein Tierheim ist natürlich gut gesichert, damit die Tiere nicht raus können, aber auch, damit niemand Fremdes hereinkommt, der das nicht darf. Und so haben wir eine kleine Weile vor dem Tierheim gewartet, bis wir mit Begleitung rein durften. Es gibt Tiere, die vielleicht ein bisschen ängstlich sind und auch Tiere, die sich schnell bedrängt fühlen. Deshalb sollte man sich immer gut an die Anweisungen der Mitarbeitenden halten. Uns hat Sandra Kral rumgeführt. Sie ist die erste Vorsitzende des Tierschutzvereins für Eschwege und Umgegend. Wir hören mal rein, was sie uns erzählt hat.
1: Also wir sind hier einmal im Katzenhaus.
2: Ja.
1: Wir haben bei uns im Katzenhaus verschiedene Zimmer, wo die Katzen in Gruppen zusammenwohnen. Wir haben eine Quarantäne, wo die Katzen hinkommen, wenn sie zu uns kommen. Da müssen sie erstmal untersucht werden. Und wenn sie gesund sind und alles okay ist, dann dürfen sie in die Zimmer und vermittelt werden. Wir haben jetzt hier vorne drei Zimmer, wo mehrere Katzen sind. Zurzeit haben wir tatsächlich gar nicht so viele Katzen, was auch mal schön ist, weil ganz oft haben wir sehr viele Katzen, was auch immer sehr viel Arbeit bedeutet. Aber im Moment hält sie es in Grenzen.
3: Das ist
1: jetzt
3: eine schöne.
1: Ja, genau. Hier sind die mehrere Zimmer. Hier sind die Katzen drin. Die haben alle einen Auslauf nach draußen. Also wir haben alle eine Terrasse sozusagen an ihrem Zimmer dran. Mit den Kratzkörben drin. Die haben ihr Futter drin, ihre Katzentoiletten. Also alles, was man als Katze braucht.
2: Ich hab's hier.
1: Ja, wir versuchen es den Tieren so schön wie möglich zu machen. Und ganz hinten ist auch die Krankenstation. Das ist auch nochmal ein extra Zimmer. Damit die Tiere, die krank sind, von den anderen Tieren getrennt sind dann auch. Und die müssen jetzt noch behandelt werden. Die haben Darmparasiten und die müssen erst behandelt werden, weil wenn wir die jetzt in ein Zimmer stecken würden zu den anderen Katzen, haben alle Katzen die Darmparasiten. Genau. Und deswegen müssen die jetzt ein paar Tage oder Wochen, je nachdem wie lange es dauert, auf der Krankenstation sitzen, in den Boxen. Da ist zwar ein bisschen enger, aber
2: ich guck das
1: die paar
2: immer.
1: Tage schaffen sie.
2: Ich guck das immer, weil hier ist ja nur meine Oma, die guckt das so gern. Und da habe ich gesagt, meine Oma guckt das auch so gern. Ja, ja, genau. Genau, die sind auch sehr kuschelig, die wollen sehr gerne kuscheln.
4: Warum heißt das denn Zimmer?
1: Ja, wie würden wir es denn sonst nennen, das Zimmer? Es sind ja Zimmer.
2: Ja.
1: Sind ja, es ist ja wie in einem Wohnhaus mit einzelnen Zimmern, dann hat ja jeder auch sein eigenes Zimmer. Es gibt ja auch Gemeinschaftszimmer oder so in manchen Wohnhäusern. Und ja, deswegen nennen wir das Zimmer, wo die Katzen wohnen.
2: Genau.
5: Macht Ihnen die Arbeit Spaß?
1: Ja, auf jeden Fall, weil ich mache das ja auch nicht, das ist ja nicht meine Hauptarbeit, also ich mache das ja neben meiner Arbeit. Nach meiner Arbeit sozusagen ehrenamtlich komme ich hierher und mache das mit den Tieren. Gut, dann würde ich sagen, wir gehen einmal weiter, dann sind wir im Katzenhaus, haben wir schon einmal alles gesehen. Dann würden wir einmal weitergehen, dann zeige ich euch mal die Ausläufe. Da könnte es jetzt gleich ein bisschen laut werden, wenn die Hunde alle anfangen zu bellen. Das sind unsere Hundeausläufe. Ein Teil der Hundeausläufe. Genau, das hier ist unser Hinterhof. Hier haben wir ein paar Hundeausläufe. Ich denke, wir bleiben am besten hier vorne stehen, sonst versteht nicht keiner mehr. Genau. Die Hunde machen jetzt natürlich Krach, weil ihr alle fremd seid. Ja, die kennen euch alle nicht und deswegen machen sie jetzt ein bisschen Krach hier. Aber hier haben wir einmal vier Hundeausläufe, wo unsere Hunde, während wir hier sind, dann auch sein können. Manche sitzen alleine, manche sitzen auch zusammen. Je nach Verträglichkeit. Genau. Das wäre hier der hintere Auslaufbereich. Dann können wir einmal schon weitergehen, wieder die Tour.
6: Und die Frage jetzt gleich.
0: Weil ist das alles so eine ehrenamtliche Arbeit jetzt? Alles ehrenamtlich oder beruflich? Wird das beruflich gemacht alles?
1: Also wir haben 7 festangestellte Mitarbeiter, die vormittags immer hier sind, nachmittags sind auch 1 bis 2 da und der Rest ist ehrenamtlich abgedeckt. Also alle Gassigänger sind ehrenamtlich, auch viele hier im Katzenhaus, die ältere Dame, die ist ehrenamtlich da. Also ja, die meisten ehrenamtlich dann nachmittags, vormittags. Wenn man arbeiten muss, kann man ja vormittags hier wenig ehrenamtlich machen. Dann haben wir festangestellte Mitarbeiter. Genau.
4: Wie viele Tiere werden denn jährlich vermittelt?
1: Oh je, das ist eine gute Frage. Im letzten Jahr haben wir über 300 Tiere vermittelt. Ja,
3: Also das waren an die 70 Hunde und 130 Katzen und dann noch Kleintiere. Also ja, insgesamt dann knapp 500 Tiere aufgenommen im letzten Jahr im Tierheim. Ja,
5: ja,
3: genau. Ein Teil ist vermittelt, ein Teil ist leider verstorben, wie das auch immer ist. Ja. Und ein Teil wieder zurückgegangen als Freigänger, gerade bei den Katzen. Und auch wieder zurück an die Besitzer, wenn es irgendwelche Fundhunde oder Fundkatzen waren. Ja, und ein kleiner Teil ist noch hier. Aber sehr kleiner zurzeit, ja, zum Glück. Genau.
5: Ja. Ja.
3: Gut, dann gehen wir einmal weiter, würde ich sagen.
6: Ja.
7: Nicht vermittelt werden konnten, die bleiben ja, also bis sie alt, dann sterben.
3: Genau, die bleiben so lange bei uns, bis sie entweder vermittelt werden oder sterben. Genau, hier haben wir einmal unsere Futterküche. Da haben wir einmal ganz viele Futtertonnen, wo unterschiedliches Futter drin ist.
5: Oh, da habt ihr aber viel.
3: So allgemeines Futter oder auch für Tiere, für manche Hunde, die halt besonderes Futter benötigen, wegen Allergien oder so, was wir ja schon hatten. Genau, das ist hier und dann gibt es morgens und abends jeweils Futter.
4: Gibt es noch Tiere, die schwer vermittelbar sind?
3: Ja, auf jeden Fall. Also gerade im Hundebereich haben wir das auf jeden Fall. Wenn jetzt Hunde vielleicht schon mal gebissen haben oder so, dann sind sie schwerer zu vermitteln. Oder wenn man ältere Tiere hat und die krank sind, dann sind die auch schwerer zu vermitteln als junge Hunde, die gesund sind und lieb sind mit den Menschen. Genau. Und bei Katzen haben wir das auch. Gerade so Katzen, die sich so gar nicht zeigen, weil sie Angst vor Menschen haben, die werden halt auch ganz schwierig vermittelt. Ne? Katzen, die ankommen und gleich kuscheln, haben natürlich bessere Chancen.
5: Ne?
3: Ja, das ist jeden Tag viel Arbeit. Deswegen brauchen wir auch so viele Helferinnen und Helfer. So, dann können wir noch einmal weitergehen. Dann gucken wir jetzt mal bei den Hundehäusern. Das ist da, wo unsere Hunde wohnen, wenn sie nachts alleine hier sind oder auch über Mittag, wenn hier keiner ist. Davon haben wir insgesamt 3 Hundehäuser. Ein Hundehaus davon ist auch eine Quarantäne, wo auch wieder die Hunde hinkommen, die zu uns neu kommen und wieder tierärztlich untersucht werden, geimpft werden und so weiter. Und dann kommen sie in eins der anderen Hundehäuser. Hier hat jeder Hund seinen eigenen Zwinger. Einige mit einer Klappe zu einem Auslauf nach draußen. Manchmal haben auch Hunde einfach nur einen Maulkorb auf, weil sie draußen alles Mögliche fressen. Und dann einfach zum Selbstschutz der Hunde, dass die Hunde nichts draußen fressen, keine Giftköder oder sowas, haben auch viele Hunde einen Maulkorb auf. Also Maulkorb heißt nicht immer was Schlimmes, was von dem Hund ausgeht.
5: Später
3: ja, ich weiß recht. Das meinst du auch, ne? Genau.
7: An der Welt genau. Ist der Hund erregt, ne? Ja. Der Hund ist erregt.
3: Er schimpft jetzt halt auch wieder. Das ist hier sein Zimmer und wir stehen alle davor. Ja. Und die meisten kennt er gar nicht. Da schimpft er mal ein bisschen.
5: Er heißt, der Hund ist ein Kurzhaar.
3: Ja, genau. So ungefähr.
5: Weil er jetzt...
7: Wir sind in sein Revier eingedrungen praktisch.
3: Ja, das genau, wir sind in sein Revier eingedrungen.
7: Seinen seine Bereich und das deswegen ärgert er sich jetzt mal. Ärgert sich ein bisschen.
3: Ja, genau. Gut, dann gehen wir nochmal weiter. Dann haben wir hier noch unser Kleintierzimmer, wo momentan keine Kleintiere sind, weil wir gerade keine haben im Tierheim. Da haben wir dann, hier gehen wir auch gleich mal hier nochmal rein. Hier haben wir dann so eine Trennwand, die können wir dann zumachen und dann kann man da die kleinen Tiere hinsetzen, dass die Kaninchen oder Meerschweinchen oder so dann auf dem Boden laufen können. Genau.
5: Ja.
3: Aber zurzeit haben wir keine.
5: Nee, das stimmt.
3: Genau.
5: Ja.
7: Wie das ganze Spielzeug für die Hunde, für die Katzen.
3: Genau, hier auch so ein bisschen Umkleide und
6: Lager.
5: Genau. Man hat da aber viel zu tun, ne?
3: Ja. Genau, hier vorne ist dann noch die Hunde-Quarantäne, wo dann auch wie bei den Katzen in der Quarantäne erstmal die Hunde hinkommen, die
5: nicht hören?
3: Nee, die neu hier reinkommen, die erst untersucht werden, wieder tierärztlich, bevor die zu den anderen Hunden kommen.
8: Alles leer.
3: Genau, alles leer zurzeit. Genau. Alles leer zurzeit.
9: Jetzt habe ich eine Frage. Welche Rasse haben eure Hunde?
3: Oh, das ist ganz unterschiedlich. Wir haben Schäferhunde bei uns, wir haben ein Dogo Argentino bei uns, das ist unser Aslan, der ist ganz groß, großer Weißer. Aber ich glaube, der ist gerade spazieren. Genau. Und ansonsten haben wir Mischlinge bei uns, ein paar Pinscher. Also es ist immer ganz, ganz unterschiedlich.
4: Bei den Katzen ist es auch unterschiedlich, oder?
3: Bei den Katzen ist es auch unterschiedlich. Meistens sind es Hauskatzen, die halt so überall bei uns rumlaufen. Manchmal haben wir aber auch Rassekatzen. Bengalen hatten wir schon, britisch kurzer. Also auch da gibt es manchmal dann auch Rassekatzen. Genau. Ja.
0: Ich habe auch mal eine Frage nochmal. Haben Sie auch hier diese japanischen Hunde, Shiba Inu oder sowas? Diese?
3: Shiba Inu hatten wir tatsächlich auch mal, ja. Mhm. Aber jetzt zurzeit nicht.
0: Ja.
3: Genau. Also ich glaube, wir hatten schon einiges an Rassen hier bei uns auch. Oder halt Mischlinge der Rassen, das ist ja dann immer... Mhm. Meistens sind es Mischlinge, die wir hier haben. Reinrassige sind eher selten, tatsächlich.
9: Oh. Mir fällt nur gerade was ein. Wie oft werden eure Tiere versorgt?
3: Die Tiere werden jeden Morgen versorgt und jeden Abend. Das heißt, morgens ab 7 ist jemand hier. Und dann kriegen die Futter, werden rausgelassen, gehen Gassi. Über Mittag sind sie dann von 12 bis 16 Uhr sind sie dann alleine hier. Und dann kommt wieder jemand und dann werden sie wieder gefüttert, gehen Gassi. Ja. Gut, dann gehen wir einmal nach vorne raus.
6: Ja.
3: Gut, hier vorne haben wir jetzt noch mal ein paar Ausläufe für die Hunde. Da hinten 3 und hier noch 2. Ja, ansonsten haben wir hier vorne noch unsere Polizeibox. Das ist vielleicht noch mal ganz interessant. Wenn die Polizei Fundtiere hat, die außerhalb unserer Öffnungszeiten gefunden werden, dann hat sie einen Schlüssel und kann in die Polizeibox und dann können die Tiere dort unterbringen. Da ist ein Zwinger für einen Hund. Und da sind auch 2 Boxen für Katzen. Und ja, dann hat die Polizei den Schlüssel, bringt die da rein und hinterlässt uns dann eine Nachricht. Und bei uns ist es so, der erste Gang morgens und der erste Gang nachmittags immer gucken, ist in der Polizeibox irgendwas. Hier vorne, genau. Ach, da wo Notfälle draufsteht, genau.
6: Ah, okay.
3: Da ist es. Genau, die können seitlich rein, die Polizei, und dann können die Tiere dann da unterbringen, wenn wir halt nicht da sind, weil nachts ist hier keiner und über Mittag halt auch nicht. Genau.
4: Und die Tiere werden hier auch alle geschippt, praktisch?
3: Ja, also hier bei uns, wenn die Tiere kastriert werden, werden sie auch gechippt. Und wenn wir Tiere vermitteln, haben wir auch in unseren Verträgen drin stehen, dass wir als Service sozusagen die Tiere auch registrieren, weil nicht nur chippen ist wichtig, sondern auch registrieren, weil dann ist nämlich das Tier auf den Namen des Besitzers registriert und wenn es verloren geht, kann jedes Tierheim und jeder Tierarzt mit einem Lesegerät die Chips auslesen und dann kommen die Tiere ganz schnell wieder zu ihren Besitzern. Aber es ist wichtig, dass man sich registriert. Ist auch alles kostenlos. Genau. Ja, das war es an sich jetzt so führungsmäßig. An sich haben wir jetzt alles gesehen im Tierheim.
9: Ja.

0: Wir sind die FD Radio Crew und wir waren für Sie im Tier am Eschwege. Jeder, der ein Tier zu Hause hat, weiß, wie es aufwendig die Pflege und die Fütterung sind und welche Verantwortung das bedeutet. Nach der Führung mit Frau Kral durch das Tierheim haben wir deshalb mit Melanie gesprochen. Sie ist hauptamtlich Tierpflegerin im Katzenhaus.
1: Wie heißen Sie?
2: Ich bin die Melanie.
3: Was machen Sie hier und welche Aufgaben hast du?
2: Also hauptsächlich bin ich im Katzenhaus tätig, kümmere mich da um die Katzen, mache die Räume sauber, was halt da so anfällt, ist halt jeden Tag anders.
1: Macht Ihnen das Spaß?
2: Das macht mir auf jeden Fall viel Spaß, ja. Also ist ein Traumjob, würde ich sagen, also für mich persönlich. Ich bin hier fest angestellt und bin jetzt seit fast 4 Jahren hier. Genau.
4: Was ist das Besondere an dem Beruf? Was muss man können als Tierpfleger?
2: Also ich würde sagen, man muss halt sehr tierlieb sein. Also man sollte schon gut mit den Tieren umgehen können. Das Besondere ist, es gibt einem halt sehr viel. Ne? Also die Tiere geben einem viel zurück. Und man lernt ja auch viele unterschiedliche Tiere kennen. Ist sehr abwechslungsreich. Genau.
0: Gibt es einen Tierart, den Sie lieber mögen als andere Tiere?
2: Also ich würde schon sagen, dass ich so ein Katzenmensch bin, eher als Hunde. Also ich mag eigentlich alle Tiere, aber wenn ich mich jetzt entscheiden muss, dann eher die Katzen.
5: Haben die Tiere unterschiedliche Charaktere?
2: Also ich würde sagen, das ist wie bei Menschen. Also jedes Tier hat einen anderen Charakter. Es gibt die, die ruhiger sind. Es gibt die, die aufgeschlossener sind. Ne? Manche sind halt sehr scheu, andere spielen total gern. Also das ist total unterschiedlich, wie bei Menschen auch.
1: Wie finden Sie die Namen für die Tiere?
2: Also eigentlich geben wir die Namen auf jeden Fall meistens. Ist es dann so, dass wir halt, also ich habe persönlich eine Liste auf dem Handy, wo so ein paar Namen draufstehen. Ja, wir googeln dann halt auch einfach, ne, kommt dann auch immer so ein bisschen aufs Aussehen an, was passt da gut. Also wir haben sehr sehr vielfältig hier, was die Namen angeht. Wir hatten schon viel Lustiges. Ja.
6: Was ist für Erinnerungen, die Namen, lustige Tiere?
2: Wir hatten tatsächlich mal einen Kater hier, der hieß Tigerflöckchen. Das fand ich ganz lustig. Also das war ein kleines Mädchen, das ihn so benannt hat. Und der Name ist dann auch so geblieben. Das war ganz witzig eigentlich.
1: Tigerflöckchen?
2: Ja.
4: Was fressen die Tiere so?
2: Also bei den Katzen ist es so, dass sie halt immer Trockenfutter zur Verfügung haben. Das steht immer da. Da kommt es halt immer drauf an. Also wir haben jetzt nicht eine feste Sorte, die wir verfüttern. Das ist ja immer, was gespendet wird. Das kriegen sie dann auch. Genau, und dann kriegen sie dann morgens und abends auch nochmal Nassfutter. Das ist aber auch, also je nachdem, was halt da ist.
0: Was ist schwierig an Ihrer Arbeit?
2: Also ich würde sagen, wenn man sich so ein bisschen an die Tiere gewöhnt hat und sie dann nach Hause gehen, ist das schon manchmal echt hart. Oder halt natürlich, wenn sie dann krank werden oder versterben im schlimmsten Fall, sage ich jetzt so. Das ist dann natürlich immer eine Sache, die schon weh tut. Ja.
3: Was macht dir besonders viel Spaß?
2: Natürlich die Katzen zu streicheln, mit denen zu kuscheln, zu spielen oder was halt auch immer

0: hier, das gibt's schon auch.
1: Wer kümmert sich um die Tiere, wenn sie krank sind?
0: Also zum Glück mache ich das ja hier nicht ganz alleine. Wir haben immer jemanden, der dann halt da ist. Also wir haben genug Mitarbeiter hier oder auch Ehrenamtliche, die dann halt da sind und die Tiere versorgen können.
1: Was machen die denn, wenn Tiere ankommen, die traumatisiert sind, eine seelische Erkrankung haben oder schwer misshandelt worden? Was machen Sie mit den Tieren dann als erstes dann?
0: Ja, also wir versuchen ja schon auf jedes Tier bestmöglich einzugehen, zu gucken, was das Tier halt braucht. Medizinisch werden die ja sowieso immer dann erstmal abgecheckt vom Tierarzt und dann ja einfach gucken, dass man dem Tier halt das so ein bisschen gibt, was es halt in dem Moment am besten braucht. Wenn es Ruhe ist, dann ja.
2: Wie gehen Sie mit Tieren um, die vermittelt wurden und leider wieder zurückgegeben wurden?
0: Dann schaut man natürlich erstmal nach den Gründen, warum kam das Tier jetzt zurück. Gibt ja zum Beispiel auch oft Katzen, die sich vielleicht dann mit der Zweitkatze einfach dann im neuen Zuhause vielleicht nicht vertragen haben. Da schaut man dann, dass sie dann eher vermittelt wird in einen Haushalt, wo halt noch kein Tier ist. Genau, halt einfach die Ursachen so ein bisschen beachten und dann es nochmal neu versuchen, ne?
3: Was sind Ihre schönsten Erinnerungen oder schönsten Erlebnisse?
0: Das ist eine ziemlich schwierige Frage, aber ich würde sagen, wenn man jetzt so eine schwangere Mutti hat zum Beispiel und hat die halt schon die ganze Zeit betreut in der Schwangerschaft und dann die Babys kommen und alle sind wohlauf, das ist schon immer sehr schön, würde ich das so nennen.
2: Können Sie auch Tiere mit nach Hause nehmen oder haben Sie eine Partnerschaft für ein Tier?
0: Also bei den Katzen ist das jetzt nicht so üblich, dass wir da welche mit nach Hause nehmen, außer es ist halt wirklich jetzt ein kleines Baby, was mit Flasche gefüttert werden muss oder so. Bei den Hunden, so die Stammleute, die halt immer mit den Hunden Gassi gehen, da geht dann auch schon mal ein Hund mit nach Hause, so für einen Tagesausflug oder so, aber bei den Katzen jetzt nicht. Genau.
2: Werden die kleineren und jüngere Tiere mehr zuerst vermittelt als die älteren?
0: Ich denke schon, dass man das auf jeden Fall so sagen kann. Also die kleinen Katzen sind immer sehr schnell vermittelt. Das ist schon so, ja.
1: Gibt es Tiere, die schwerer zu vermitteln sind?
0: Ja, auf jeden Fall die sehr scheuen Tiere, das kann man sagen. Dann, ja, schwarze Katzen ist schon auch manchmal ein Problem. Und halt Tiere, die vielleicht halt auch schon älter sind, Vorerkrankungen haben. Medikamente dann vielleicht brauchen, das ist dann halt auch schon manchmal schwierig, ja.
2: Wie bist du Tierpflegerin geworden?
0: Also ich wollte das eigentlich schon immer was mit Tieren machen, schon seit ich ein Kind war. Und dann bin ich tatsächlich eigentlich relativ zufällig über die Volkshochschule hierher gekommen. Und seitdem bin ich dann hier geblieben.
1: Gibt es in den Zellen zum Beispiel, unter den Tieren zum Beispiel, Machtkämpfe oder Revierkämpfe zum Beispiel, oder zum Beispiel bei Hunden zum Beispiel?
0: Für die Hunde kann ich das jetzt nicht so genau beantworten, aber die haben ja eigentlich so eher ihre einzelnen Zwinger hier. Bei den Katzen ist es schon so, wenn eine neue Katze in ein Zimmer kommt, dann müssen die das natürlich dann schon erstmal so für sich neu ausmachen. Aber meistens läuft das relativ problemlos, weil wir das ja auch so ein bisschen sortieren, wie die sich verstehen können.
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0: Lustiges Lied.
1: Das Eschwege Tierheim wird von einem Verein getragen. Es arbeiten festgestellte Mitarbeiter dort auch Ehrenamtliche und solche, so ich einen ehrenamtlichen Helfer lernen wir jetzt kennen. Annabelle ist Gassigängerin. Sie kommt regelmäßig nach der Arbeit ins Tierheim und geht damit einen oder mehrere Hunde spazieren. Eine wichtige Aufgabe, die angestellte Mitarbeiter gar nicht so leisten können.
2: Wie heißen Sie?
3: Also ich heiße Annabelle.
1: Welche Arbeit sind Sie tätig in Tierheim Eschwege?
3: Also ich bin ehrenamtliche Gassigängerin und wenn ich dann nach der Arbeit hierher komme, dann gucke ich, welcher Hund noch da ist, mit dem ich Gassi gehen kann und ziehe mir den an und gehe mit dem raus. Genau, und wenn ich von der Gassirunde zurückkomme, wird er wieder ausgezogen, also Geschirr und Halsband aus und Maulkorb zum Beispiel und gefüttert.
4: Warum braucht es Gassigänger?
3: Gassigänger braucht es, damit die Hunde ihren täglichen Auslauf bekommen, weil auch ein Privathund zu Hause zum Beispiel hat ja seine täglichen Gassi-Runden und die Hunde hier möchten auch gerne Gassi gehen und weil die Mitarbeiter das alleine gar nicht stemmen können, ist es immer wichtig, dass man Ehrenamtliche hat, die das mitmachen.
2: Mit welchen Tieren gehen Sie raus?
3: Genau, also ich habe immer so, sag ich mal, schon einen bestimmten Hund, mit dem ich immer rausgehe. Wenn der aber schon unterwegs ist, dann nehme ich auch einen anderen. Also ich bin da flexibel.
2: Wie oft machen die das?
3: Also ich komme so 5 bis 6 Mal die Woche hierher und mache das.
2: Gehen Sie alleine oder auch mal in der Gruppe?
3: Das kommt immer ein bisschen drauf an. Also wenn wir mehrere sind und die Hunde verträglich miteinander, dann gehen wir gerne in der Gruppe, weil das den Hunden auch immer hilft, sich aneinander zu gewöhnen und gut in der Gruppe laufen zu können. Wenn aber kein anderer da ist, gehe ich auch alleine.
2: Wie läuft so ein Spaziergang ab? Lernen die Tiere daraus was?
3: Das ist auch immer ein bisschen unterschiedlich. Also es gibt ja Hunde, die schon vieles können, auch gut an der Leine laufen. Da müssen wir dann oft nicht so viel machen. Aber wenn ein Hund zum Beispiel noch sehr zieht, versuchen wir schon, das so ein bisschen in den Griff zu bekommen und dem anzugewöhnen, dass man besser ja, nah bei einem läuft, damit es für einen selbst nicht so anstrengend wird. Wir üben auch mal Sitz oder Platz mit denen oder Pfötchen, je nachdem, wie die Zeit es zulässt. Wir gehen auch mal mit ihnen an den See nach hinten, damit sie mal ins Wasser können im Sommer. Genau, immer unterschiedlich, je nach Hund.
5: Was gefällt Ihnen dem Gassigehen?
3: Mir gefällt am Gassigehen erstmal der Kontakt mit den Hunden, weil ich Hunde sehr gern habe, mir aber zu Hause keinen eigenen halten kann. Mir gefällt aber auch die frische Luft, dass die Bewegung nach der Arbeit einfach mal rauszukommen.
2: Was ist manchmal schwierig?
3: Genau, also schwierig ist manchmal, wenn man Hundebegegnungen hat. Also wenn nicht jeder Hund ist mit jedem verträglich und dann kann es schon mal schwer werden, den Hund halten zu können und so. Und dann ist es immer so ein bisschen, ja, immer eine spezielle Situation. Genau.
2: Wie würden Sie andere dafür überzeugen, Gassigängerin zu werden?
3: Ich würde Ihnen erstmal erzählen, wie toll das hier ist. Also mit den Hunden, die Arbeit, die Hunde im Allgemeinen, aber auch die Menschen hier. Es ist immer schon immer ein sehr freundlicher Umgangston. Und genau, also einfach, dass es Spaß macht, rauszukommen und mit den Hunden was zu unternehmen.
1: Wenn eure Tiere so andere Familie kommen, sind die dann auch traurig?
3: Das kommt immer so ein bisschen drauf an, welche Bindung man zu dem Hund hat. Also wenn man viel Zeit mit ihm verbracht hat und oft sucht sich ja der Hund so ein bisschen den Menschen aus und sich der Hund einen ausgesucht hat, dann fällt es schon mal schwer. aber man freut sich natürlich überwiegend darüber, dass er ein neues Zuhause bekommt und hoffentlich sein für immer Zuhause. Genau, und wenn man nicht so viel mit dem Hund zu tun hat, dann freut man sich einfach nur.
4: Gehorchen die Hunde auch beim Gassigehen?
3: Also auch da kommt es immer auf den Hund drauf an. Gerade bei Hundebegegnungen ist es natürlich ein bisschen schwierig, aber an sich haben wir ja viel mit den Hunden zu tun, wer jetzt regelmäßig hier ist. Und dann funktioniert das immer sehr gut, dass die gehorchen, ja.
5: Wir haben hier vorhin einen Schäferhund namens Rex getroffen, der hat sich an der Pfote verletzt. Wobei hat er sich denn diese Verletzung zugezogen?
3: Der Rex hatte einen Tumor an seiner Pfote, also zwischen den Zehen, und der musste ihm entfernt werden. Und da deswegen hat er, sag ich mal, noch die Verletzung, weil das noch verheilen muss.
1: Wie lange arbeiten Sie hier in Tierheim Eschwege?
3: Dieses Jahr bin ich schon seit 8 Jahren hier mit dabei. Am Anfang eher so nur 1-2 Mal die Woche und inzwischen, wie gesagt, so 5-6 Mal die Woche seit so 3-4 Jahren. Genau.

0: Abschluss hören wir nochmal Sandra Ra. Die ist die erste Vorsitzende fürs Tierheim Eschwege um Umgebung. Wir erfahren, was es da für Tiere gibt, wie man ein Tier adoptieren kann, wie wir den Tieren alle helfen können.
1: Wie heißen Sie?
2: Ich bin Sandra.
1: Was ist Ihr Job hier?
2: Ich bin die erste Vorsitzende vom Tierschutzverein.
1: Wie ist das Tierheim organisiert?
2: Also wir sind ein Tierschutzverein, der Tierschutzverein Eschwege und Umgegend e.V. Und wir haben ein angeschlossenes Tierheim. Das heißt, der Tierschutzverein betreibt das Tierheim. Der Verein hat einen Vorstand, da sind 8 Vorstandsmitglieder drin und die regeln das Geschäftliche. Und dann haben wir eine Tierheimleitung, die regelt den Alltag hier vor Ort.
3: Was genau sind Ihre Aufgaben?
2: Also ich kümmere mich viel um geschäftliche Aufgaben, also so viel um Schriftliches und so, was wir satzungsmäßig machen müssen. Und ansonsten, wenn ich hier vor Ort bin, gehe ich ans Telefon, wenn das klingelt, und beantworte Anfragen telefonisch oder E-Mails. Ansonsten, wenn es mal Zeit bleibt, gehe ich auch mal mit dem Hund Gassi oder wir treten halt ein, wenn jemand krank ist oder verhindert, dass wir dann für die Pfleger einmal eintreten und die Tiere versorgen, sowohl im Katzenhaus als auch im Hundehaus, also von allen ein bisschen.
4: Wie lange machen Sie das schon?
2: Also ehrenamtlich tätig bin ich seit 2013 hier im Tierheim und die erste Vorsitzende bin ich seit letztem Jahr.
5: Warum haben Sie sich fürs Arbeiten mit Tieren entschieden?
2: Weil ich schon von klein auf immer Tiere hatte auch und sehr tierlieb bin und angefangen hat das Ganze, dass wir uns hier eine Katze adoptiert haben aus dem Tierheim und dann haben wir uns überlegt, okay, man könnte ja noch mehr machen und mal Gassi gehen. Ja, und dann hat sich das so weiterentwickelt und es ist ja dann auch ehrenamtlich, das heißt neben meinem anderen Job, und es ist eine sehr schöne Abwechslung zum Büroalltag. Man hat einfach mit den Tieren zu tun und Tiere sind die besseren Menschen und das ist immer noch mal, man kommt runter abends.
6: Ist es günstig, einen Zehhund in der Wohnung zu halten oder besser im Zwinger?
2: Also Zwingerhaltung ist auch nicht mehr erlaubt vom Tierschutzgesetz her. Also es ist immer schöner, das Tier mit im Haus zu halten. Ein Schäferhund in der Wohnung ist vielleicht ein bisschen eng, je nachdem wie groß die Wohnung ist. Wenn man eine große Wohnung hat, geht es auch. Ein Haus wäre schöner, aber er sollte schon Familienanschluss haben, so einen Hund, und auch mit dabei sein und nicht irgendwo draußen im Zwinger.
3: Wie finanziert das Tierheim?
2: Also wir bekommen von den Gemeinden aus dem Werra-Meißner-Kreis, mit denen haben wir Fundtierverträge, so nennt sich das. Und dort bekommen wir jährlich 50 Cent pro Einwohner als Fundtierkostenpauschale. Aber zum größten Teil, weil das kann man sich ja ausrechnen, bei den Einwohnern, die wir im Werra-Meißner-Kreis haben, ist das nicht sehr viel Geld, was da zusammenkommt. Und zum größten Teil finanzieren wir uns tatsächlich über Spenden. Also ob das Futterspenden sind oder Sachspenden oder Geldspenden, also das ist ganz wichtig. Ein Teil sind auch unsere Mitgliedsbeiträge, aber das ist auch ein sehr geringer Teil dann noch.
0: Wie kann man ihm das Futter zukommen lassen?
2: Also man kann ganz klassisch einfach zu unseren Öffnungszeiten vorbeikommen. Schön ist es, wenn man sich tatsächlich vorher einmal informiert, was wir benötigen, weil ganz oft fehlt es vielleicht mal an Nassfutter und nicht an Trockenfutter. Und dann kann man immer vorher nochmal sagen, was wir tatsächlich benötigen. Und man kann auch einfach mal spontan, wir haben in so einigen Supermärkten, zum Beispiel bei Tegut, bei Kaufland und bei Herkules, Spendenboxen stehen, wo man dann auch einfach mal spontan beim Einkaufen was mitkaufen kann und dort einfach hinterlegen kann. Und die werden dann von uns regelmäßig geleert.
6: Wie viele Tiere können hier leben?
2: Also maximal würde ich sagen 30 Hunde und bei den Katzen so 80 maximal. Also dann ist es schon sehr eng.
1: Welche Tiere können hier leben?
2: Also bei uns können sogenannte Haustiere leben. Das heißt Hunde und Katzen, Kleintiere, wozu Kaninchen gehören, Meerschweinchen, Hamster, Mäuse, Ratten, und auch allerlei Vögel. Also wir können alles bei uns aufnehmen, wobei manche nur zeitweise. Also gerade bei Vögeln haben wir jetzt nicht so die Unterbringungsmöglichkeiten hier bei uns im Tierheim. Da haben wir aber sehr schöne Pflegestellen, die auch dann so Fundvögel für uns dann einfach aufnehmen, weil meistens tatsächlich kein Besitzer gefunden wird bei Vögeln. Und auch Ratten und Mäuse ist auch temporär, also eher nur zeitlich begrenzt, dass wir die aufnehmen können tatsächlich.
3: Wo kommen die Tiere?
2: Das ist ganz unterschiedlich. Wir haben hier bei uns relativ viele Fundtiere, die gefunden werden draußen irgendwo und dann hier bei uns abgegeben werden. Wir haben aber auch Abgabetiere, wo sich bei den Besitzern von den Tieren die Lebensumstände ändern, die vielleicht älter werden oder krank werden, ins Pflegeheim ziehen müssen und ihre Tiere nicht mitnehmen können oder so. Oder manche auch umziehen und ihre Tiere nicht mitnehmen können. Ja, so das sind so die Orte, wo die Tiere herkommen. Also aus den Familien oder halt gefunden.
0: Wie viel Futter wird hier am Tag so verbraucht?
2: Das ist ganz unterschiedlich, wie viele Tiere wir zurzeit da haben. So für einen Hund, der so mittelgroß ist, würde ich schätzen, dass man so 2 Becher Futter, Trockenfutter am Tag verbraucht und eine halbe Dose Nassfutter. Und bei Katzen würde ich auch pro Katze so eine halbe Dose Nassfutter und so kleine Schälchen Trockenfutter sagen. Und dann so in Kilo kann ich es nicht sagen.
5: Warum ist es so wichtig, dass es Tierheime gibt?
2: Ja, das ist eine sehr gute Frage. Warum ist es wichtig, dass es Tierheime gibt? Wir sind ja sozusagen eine Auffangstation für die Tiere, die nicht gewollt sind oder die nie vielleicht jemanden hatten, der sie wollte oder wo sie gelebt haben und die dann hier umsorgt werden und vielleicht doch noch die Chance haben auf ein schönes Zuhause. Und ich denke, wenn es keine Tierheime gäbe, gäbe es ziemlich viele Tiere, die nicht gut gehalten werden, die dann vielleicht auch misshandelt werden oder schlecht gefüttert, vielleicht nur in einem dunklen Raum sitzen oder nur draußen irgendwo sitzen. Und ja, oder auch ziemlich viele herrenlose Tiere, die draußen rumlaufen. Irgendwelche streunende Hunde und Katzen. Und ja, also es wäre dann auf jeden Fall draußen nicht so harmonisch, denke ich.
1: Arbeiten Sie mit Tierauslandsorganisationen zusammen?
2: Da haben wir tatsächlich, da gibt es, an sich ist es keine Tierauslandsorganisation. Es ist ein deutsches Tierheim, das ein deutscher Tierschutzverein, das ein Tierheim in Rumänien betreibt. Die Smeura, das größte Tierheim in Rumänien. Der Tierschutzverein sitzt in Dettenhausen. Und die haben ursprünglich in Rumänien die Hunde, die freilaufend waren, eingefangen, kastriert und wieder ausgesetzt. In Rumänien gab es dann vor ein paar Jahren ein neues Gesetz, dass Hunde, die eingefangen werden und in sogenannte Tötungsstationen gebracht werden, wenn die nach 14 Tagen nicht abgeholt werden, dass sie dann getötet werden. Und damit machen ziemlich viele Menschen ziemlich viel Geld, weil es dann für jedes Tier eine Prämie gibt. Und jetzt kann dieser Tierschutzverein die Hunde, die sie aufnehmen und kastrieren, nicht mehr wieder raussetzen, weil dann der Nächste das Tier wegfängt und es dann wieder irgendwo landet. Und wenn wir hier tatsächlich Platz haben bei uns und auch sagen können, okay, es ist jetzt kein anderer Hund, der hier vor Ort irgendwie Hilfe braucht von uns, dann nehmen wir auch mal Hunde aus der Smeura auf über den Deutschen Tierschutzverein und vermitteln die dann. Hier bei
0: Ihnen helfen. Wie können unsere Hörer ihm helfen?
2: Also Hilfe brauchen wir immer. Ehrenamtliche Hilfe, darüber freuen wir uns auf jeden Fall immer. Sei es Gassi gehen oder auch mal einfach Katzen streicheln oder irgendwas. Natürlich Geld spenden, Futter spenden. Gerne auch Mitglied werden bei uns als tierfreundlicher Mensch. Und ja, das ist so das, womit uns jeder mit kleinem Aufwand helfen kann.
6: Wann sind die Öffnungszeiten? Wann darf man die Tiere besuchen?
2: Also wir sind täglich von 8 bis 12 und von 16 bis 18 Uhr hier. Unsere Tiere besuchen kann man, wenn man an einem Tier interessiert ist, über einen Termin, weil wir uns gerne Zeit nehmen möchten für die Interessenten der Tiere. Zum Gassi gehen kann man kommen vormittags ab 10 und nachmittags ab 16 Uhr. Da muss man sich auch nicht vorher anmelden. Beim ersten Mal muss man einen kleinen Fragebogen ausfüllen, wo man so ein paar Daten von sich angeben muss und bekommt einen Infozettel mit den Sachen, die man beim Spaziergang machen darf und die man nicht machen sollte. Und dann kann man mit den Hunden Gassi gehen.
5: Wie werden die Tiere denn ausgesucht für die Gassigänger?
2: Also unsere Pfleger kennen die Hunde ziemlich gut und wissen, wie sie sich so verhalten draußen auch. Und wenn die Gassigänger kommen und sagen, sie haben noch keine Hundeerfahrung, dann gibt es die netten, leicht händelbaren Hunde. Und die ganzen schweren Kaliber, die sind tatsächlich auch nur für unsere Stammehrenamtlichen zum Rausgehen. Also da wird dann schon einfach geguckt, je nachdem, was die Gassigänger so mitbringen an Erfahrung. Da wird dann der Hund danach ausgesucht, tatsächlich.
3: Wie läuft das ab, wer jemanden ein Tier adoptieren möchte?
2: Also als erstes, was wir eben schon hatten, am besten einen Termin machen, damit jemand Zeit hat für die Interessenten, um zu schauen, welches Tier am besten passt. Bei den Katzen kann man dann in die jeweiligen Zimmer reingehen und die Katzen einmal kennenlernen und kann gucken, ob jemand kommt oder nicht kommt. Und bei den Hunden kommt einmal jemand mit, der so ein bisschen was über die Hunde erzählt. Die meisten Interessenten bringen ja schon Ansichten mit, wie das Tier sein soll. Und manche haben auch schon online gesehen, welche Tiere für sie interessant wären. Bei den Katzen ist es dann so, das ist relativ problemlos. Dann kann man meistens, wenn man die Katze sich ausgesucht hat, auch schon am gleichen Tag mitnehmen, wenn man das möchte. Bei den Hunden ist es ein bisschen anders, weil Hunde sich ja auch erstmal ein bisschen an die Menschen gewöhnen müssen. Und deswegen muss man da erst so 2-3 Mal Gassi gehen mit dem Hund, den Hund ein bisschen kennenlernen. Dann kann man auch mal einen Probetag machen bei den Hunden. Also kann den Hund morgens bei uns abholen, mit nach Hause nehmen und gucken, wie verhält er sich zu Hause. Bringt ihn abends wieder zurück und ja, kann ihn dann auch irgendwann adoptieren, wenn dann alles passt.
4: Was kostet das Ganze?
2: Also wir haben für jedes Tier eine Schutzgebühr bei uns. Das ist ganz unterschiedlich. Bei den Katzen kommt es darauf an, wie alt sie sind, ob sie kastriert sind, ob sie schon geimpft sind. Da gibt es dann so eine kleine Staffel von 30 Euro bis 120 Euro, je nachdem, bei Kastration und Impfung dann immer, ist halt mehr Schutzgebühr. Und bei den Hunden ist es auch unterschiedlich. Unkastrierte Hunde, da sind wir bei einer Schutzgebühr von 300 Euro. Bei einem kastrierten Rüden haben wir 350 und bei einem kastrierten Weibchen 400 Euro. Also die sind dann aber komplett fertig. Also die sind dann kastriert, geimpft, gechippt. Also einmal das Rundum-Paket.
0: Wo ist Ihr Lieblingsplatz im Tierheim?
2: Also ich bin tatsächlich am liebsten irgendwo mittendrin, wenn wir eine Hundegruppe haben, gerne mittendrin im Auslauf, weil es einfach schön ist, Hunde beim Kommunizieren zu beobachten. Und auch in den Katzenhäusern, wenn da einfach mehrere Katzen sind, die miteinander interagieren und sowas, das ist einfach immer am schönsten. Und ganz besonders schön finde ich es tatsächlich, wenn man so nach einem turbulenten Nachmittag, wenn alle gegangen sind und man noch als letztes im Tierheim ist und es ist im Tierheim ganz ruhig. Das ist dann nochmal eine ganz andere Erfahrung und auch immer sehr schön.
1: Gibt es Tierpsychologen oder Tiertherapeuten, wenn die Tiere irgendwas haben?
2: Das haben wir tatsächlich nicht. Also Tierpsychologen oder Therapeuten hatten wir jetzt bei uns noch nicht. Wir hatten jetzt tatsächlich mal 2 Hunde, mit denen wir zu einem Tierphysiologen gefahren sind, weil die ein paar Probleme mit den Gelenken haben. Die wurden da mal untersucht Für verhaltensauffällige Hunde haben wir tatsächlich eine Trainerin, die auch eine Hundeschule hat hier im Werra-Meißner-Kreis, die sich auch sehr viel mit verhaltensauffälligen Tieren beschäftigt. Die kommt einmal die Woche ehrenamtlich zu uns und kümmert sich um die schwierigeren Hunde oder setzt auch mal Hunde zusammen bei uns, also macht dann Gruppen mit den Hunden. Das ist so, was wir an, also von ihr haben wir die Unterstützung dann auf jeden Fall. Genau.
3: Der Tierschutz Tierheim Eschwegewild 70. Was ist da alles geplant?
2: Also wir haben einen Tag der offenen Tür geplant. Der ist am 27. Juni von 12 bis 16 Uhr. Einen genauen Ablaufplan gibt es noch nicht, aber es gibt auf jeden Fall Führungen durchs Tierheim, Infostände, was zu essen, was zu trinken, was für die Kinder. Ja, also das ist so der Plan bis jetzt.
1: Was wünschen Sie sich für das Tierheim?
2: Also ich wünsche mir, dass wir weiterhin so viele zugewandte Menschen haben, die uns mit Spenden, ehrenamtlicher Mitarbeit und auch nur mit Werbung für uns oder durch die Adoption eines Tieres weiterhin unterstützen und das Tierheim somit auch fortbestehen kann, so wie es jetzt ist.
5: Vielen Dank für das Interview und für die schöne Führung.
2: Sehr gerne.
6: Das war schon unsere Sendung zum Tierheim Eschwege. Wir bedanken uns bei all unseren Gesprächspartnern und natürlich bei den Tieren, die uns einen Nachmittag in ihr Heim auf Zeit ließen. Sie erreichen das Tierheim über die Nummer 05651 1733 täglich, auch am Wochenende von 9 bis 12 Uhr und von 16 bis 18 Uhr. Gassigänger können zwischen 9 und 12 Uhr und von 16 bis 18 Uhr einfach vorbeikommen und bekommen dann einen Hund zugeteilt. Und nun verabschiedet sich die FD-Radio-Crew für heute von Ihnen. Ich bin Manuel Hauswald und mit mir am Mikrofon waren Lena, Gerd, Nanette, Zosi, Lena und Torben. An der Technik wie immer Torben. Tschüss.
7: Tschüss.
8: Tschüss.
9: Tschüss.
10: Tschüss.
9: Tschüss.
10: Tschüss.
9: 1, 2, 3.
10: Tschüss.
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Wir begrüßen Sie wieder recht herzlich zu einer neuen Ausgabe von Radio DARC, dem spannenden Funk- und Technikmagazin des Deutschen Amateur-Radio-Clubs. Heute gibt es Ausgabe Nummer 589. Das Datum der Erstveröffentlichung ist Freitag, der 22. Mai 2026. Wir wünschen Ihnen schöne Pfingstfeiertage. Ich bin Conny Farren und werde Sie durch die kommende Sendestunde führen. Die Liste der ungelösten Rätsel in der Astronomie ist lang. Hier gibt es noch vieles im Universum zu erkunden. Die meisten Neuentdeckungen gehen heute auf das Konto von radioastronomischen Beobachtungen, also solchen im Funkbereich. Wir stellen Ihnen heute Untersuchungsmethoden für außerirdische Welten vor und berichten von der Entdeckung von Exoplaneten. Sterne? Ferne Planeten? Na dann brauchen wir zur Einstimmung darauf auch erstmal die passende Musik. Unter dem Motto Stars on 45 kommt nun ein tolles Medley der großen Vier aus Schweden von ABBA mit lange nicht mehr gehörten Melodien. Und wenn's jetzt etwas knistert,

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1: Deutschland höchstgelegene Relaisfunkstelle zeitweise außer Betrieb. Vollständig quelloffenes Modem für digitale Übertragungen veröffentlicht. FT4-Contest schließt mit knapp 2500 Funkverbindungen und internationales Wochenende der Museumsschiffe. Am Mikrofon Conny Farren. In der nächsten Zeit, das Datum ist noch nicht genau festgelegt, wird es zu einer geplanten mehrwöchigen Betriebsunterbrechung bei Deutschlands höchstgelegener Relaisfunkstelle kommen. Das ist der Umsetzer Delta Bravo 0 Zulu Uniform auf der 2962 Meter hohen Zugspitze in den Bayerischen Alpen. Bedingt durch seine exponierte Lage auf dem höchsten deutschen Berg hat insbesondere der 2 Meter Umsetzer eine beträchtliche Reichweite von bis zu 300 Kilometern und deckt weite Teile Süddeutschlands ab. Insgesamt werden dort mehrere Geräte für die Bänder 2 Meter, 70 Zentimeter, 23 Zentimeter, Amateurfunkfernsehen, APRS und Hamnet betrieben. Aus Brandschutzgründen muss der hölzerne Geräteschrank durch einen Metallschrank ersetzt werden. Da für den Umbau eine Werkstattausrüstung nötig ist und die an einem Tag zur Verfügung stehende Arbeitszeit nicht reichen würde, muss die Anlage abgebaut und von der Zugspitze heruntergebracht werden. Diese Gelegenheit wird auch zur Generalüberholung und Anpassung an die aktuelle EMV-Situation genutzt. Vorerst noch in Betrieb bleibt das 70 cm Relais, auf dem vorübergehend dann ersatzweise der Deutschland-Rundspruch ausgesendet wird. Das teilt der verantwortliche DARC-Distrikt Oberbayern mit. Rizomatica Communications, eine gemeinnützige Organisation in den USA, stellt mit Mercury ein neues quelloffenes Protokoll für digitale HF-Übertragung vor. Es arbeitet als ODFM mit Peer-to-Peer APQ-Verbindungen auf TCP-Schnittstellen. Das Protokoll wurde für zuverlässige Datenübertragung über Kurzwelle entwickelt und ermöglicht beispielsweise den Store-and-Forward-Dienst von E-Mails. Mercury ist das neueste Element der Hermes Software Suite, die seit 2017 von der Organisation entwickelt wird. Das Projekt wird großzügig von der Stiftung Amateur Radio Digital Communications finanziell unterstützt. In ersten Tests hat sich Mercury im Vergleich zu kommerziellen Systemen bewährt und liegt unter optimalen Signal-Rauschbedingungen nahezu gleich auf. Mercury ist in der Programmiersprache C geschrieben und unter einer GPL 3.0 Lizenz veröffentlicht. Damit ist es für jedermann öffentlich zugänglich und kostenlos nutzbar. Vorkompilierte Binärdateien sind für Windows- und Debian-Betriebssysteme verfügbar. Mercury eignet sich für die Verwendung mit den meisten Kurzwellenfunkgeräten und ist vollständig für den Amateurfunk konform. Erste Stimmen zeigen sich bereits positiv. Dazu die ARDC-Geschäftsführerin Rosi Schächter, Kilo Juliet 7 Romeo Yankee Victor. Rizomatica hat nicht nur ein vollständig quelloffenes Software-Modem entwickelt, sondern dies auch getan, um Gemeinschaften zu stärken, die eine eigene Kommunikationsinfrastruktur benötigen. Wir sind stolz darauf, Rizomatica bei dieser Arbeit unterstützt zu haben und freuen uns sehr, dass es nun der Amateurfunk-Community und anderen weltweit zur Verfügung steht, die Hochfrequenz für kritische Kommunikation nutzen. Auch andere Softwareautoren und Amateurfunkorganisationen sehen die Bereitstellung des neuen digitalen Modem-Protokolls von Rizomatica einen Meilenstein bei der Nutzung von freien, quelloffenen Lösungen zur digitalen Signalübertragung. Mercury ist auf GitHub zum Download verfügbar. Demo-Videos finden sich auf YouTube. Interessierte Besucher der Funkfachmesse Ham Radio können sich Ende Juni persönlich mit den Entwicklern treffen und sich am gemeinschaftlichen Stand der DARC-Referate informieren. Der DARC FT4-Contest 2026 ist beendet. Zahlreiche Funkamateure waren am 12. Mai in dieser digitalen Betriebsart aktiv. Bereits am Tag nach dem Wettbewerb sind beim DARC-Contest-Referat 50 Logs aus 11 Ländern eingegangen. Sie dokumentieren insgesamt 2466 Funkverbindungen. Die Betriebsart FT4 wurde vom amerikanischen Physik-Nobelpreisträger Joe Taylor, Kilo 1 Juliet Tango, entwickelt und ist Bestandteil der WSJT-Software-Suite. Diese ermöglicht digitale Signalübertragungen auch mit sehr schwachen Signalen oder geringen Sendeleistungen. Bei FT4 dauert ein Durchgang nur 7,5 Sekunden. Eine gesamte Funkverbindung kann somit in weniger als 20 Sekunden abgewickelt werden. Daher eignet sie sich sehr gut für Funkwettbewerbe. Weitere Infos auf der Webseite des DARC Contest-Referats. Am Wochenende vom 6. bis 7. Juni 2026 findet das internationale Wochenende der Museumsschiffe statt. Hierbei geht es darum, auf Museumsschiffen aller Art Funkstationen aufzubauen und zu betreiben. In Deutschland ist zu diesem Zweck eine Aktivierung aus dem Technikmuseum in Sinsheim geplant. Dort ist das U-Boot U-17 ausgestellt. Mitglieder des VDU, der Marinefunkerrunde und des Deutschen Amateurradioclubs organisieren hierfür Funk- und Besichtigungstage. Am Freitag, dem 5. Juni, trifft das Aufbauteam ein und beginnt mit dem Aufbau der Antennen und weiteren Vorbereitungsarbeiten. Am 6. Juni erfolgen der Restaufbau und erste Testläufe mit dem Rufzeichen Delta Lima 0 Victor Delta Uniform von 9 bis 18 Uhr Lokalzeit. Anschließend trifft man sich zum Kameradschaftsabend. Am Sonntag ist von 9 bis 17 Uhr Lokalzeit Funkbetrieb aus dem Technikmuseum geplant. Als Betriebsarten sind SSB, Morse, FM sowie Betrieb auf dem geostationären Satelliten QO100 vorgesehen. Das waren unsere heutigen Meldungen aus der Funkwelt für Sie. Nun, der Funk war jahrzehntelang für die Schiffe dieser Welt unverzichtbar und vor Aufkommen der Satellitentechnik die einzige Möglichkeit, mit dem Festland zu kommunizieren. Auch verdanken viele Menschen den Schiffsfunkern ihr Leben. Wir erinnern nur an den Untergang der Titanic, wo eine Funkstation Hilfe herbeirufen konnte. Musikalisch verarbeitet wurde der Schiffsfunk von dem irischen Sänger und Songwriter Chris de Burgh. Ship to Shore heißt ein Titel aus den 80er Jahren, wo es genau darum geht. Und achten Sie mal drauf, darin kommen auch Morsezeichen vor. Ship!

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1: Die Liste der ungelösten Rätsel in der Astronomie ist lang. Von den Atmosphären ferner Planeten bis hin zum Innern von schwarzen Löchern gibt es noch vieles im Universum zu erkunden. Die meisten Neuentdeckungen gehen heute auf das Konto von radioastronomischen Beobachtungen, also solchen im Funkbereich. Es sei an den bekannten Astrophysiker und Funkamateur Joe Taylor, Rufzeichen Kilo 1 Juliet Tango, erinnert, der mit Messungen über Pulsare sogar den Nobelpreis für Physik bekam. Er ist auch Autor der weltbekannten WSJT-Amateurfunksoftware zur digitalen Signalübertragung. Ein besonders spannendes Kapitel sind Planeten außerhalb unseres Sonnensystems, sogenannte Exoplaneten. Sie regen unsere Fantasie an, denn es gibt hier die Fragen aller Fragen. Gibt es dort vielleicht außerirdisches Leben, gar intelligente Wesen wie uns Menschen? Mittlerweile haben Astronomen schon mehr als 5000 dieser fernen Welten entdeckt, doch wurden noch nie Hinweise auf Leben dort gefunden. Mit welchen Methoden sich Exoplaneten aufspüren und untersuchen lassen und was wir schon über diese Welten herausgefunden haben, darüber sprechen wir jetzt mit Katja Poppenhäger vom Leibniz-Institut für Astrophysik in Potsdam. Ein Beitrag von Denise Müller-Duhm und Jens Kube.
2: Kein Mensch hat je einen Fuß auf einen der 7 anderen Planeten in unserem Sonnensystem gesetzt. Trotzdem können wir uns dank Teleskopen und Raumsonden ein recht genaues Bild von Merkur, Venus, Mars, Jupiter, Saturn, Uranus und Neptun machen. Anders verhält es sich mit Planeten, die um andere Sterne kreisen. Solche extrasolaren Planeten oder Exoplaneten aufzuspüren und zu erforschen, ist für Astronomen eine große Herausforderung. Denn von den fernen Planetensystemen erreicht meist nur wenig Licht die Erde. Ein direkter Nachweis von Exoplaneten ist daher die Ausnahme. Stattdessen greifen Astronomen auf indirekte Verfahren zurück.
3: Die ursprüngliche Methode, mit der sehr viele Exoplaneten, ich sag mal in den 90ern, frühen 2000ern gefunden wurde, ist die sogenannte Radialgeschwindigkeitsmethode. Und es funktioniert so, dass wenn man sich vorstellt, man hat einen Stern und einen Planeten, der da drum kreist, ist es eigentlich gar nicht so, dass der Planet um den Stern kreist und der Stern steht still, sondern eigentlich kreisen der Stern und der Planet um den gemeinsamen Schwerpunkt. Das heißt, der Stern macht so eine kleine Reflexbewegung, während der Planet eben seinen großen Kreis zieht.
2: Sagt Katja Poppenhäger, Professorin für Sternphysik und Exoplaneten an der Universität Potsdam und dem Leibniz-Institut für Astrophysik Potsdam. Durch die Bewegung des Zentralsterns verändert sich die Wellenlänge des Lichts, das wir von ihm empfangen. Der Grund dafür ist der Doppler-Effekt. Er tritt auf, wenn sich der Abstand zwischen dem Sender und dem Empfänger von Schall- oder Lichtwellen ändert. Bewegt sich der Sender auf den Empfänger zu, wird die Welle gestaucht. Die Zahl der Schwingungen pro Sekunde, also die Frequenz, nimmt zu. Bewegen sich die beiden voneinander weg, wird die Welle gestreckt und die Frequenz nimmt ab. Ein bekanntes Beispiel für dieses Phänomen ist das Martinshorn. Fährt ein Krankenwagen auf uns zu, klingt die Sirene höher. Wenn er von uns wegfährt, tiefer.
3: Und so ist das bei dem Licht auch. Also wenn der Stern auf uns zukommt, dann wird das Licht ein bisschen blauer. Wenn der Stern von uns weggeht, dann wird das Licht ein bisschen röter. Und das kann man ganz gut messen.
2: Dazu zerlegt man das Licht mit Hilfe optischer Bauelemente wie Prismen oder Gitter in seine einzelnen Wellenlängen und wertet die so erhaltenen Spektren aus. Solche Analysen, durchgeführt über einen längeren Zeitraum, zeigen, ob sich das Licht eines Sterns regelmäßig in den blauen bzw. roten Spektralbereich verschiebt. Auf diese Weise gelang 1995 der erste Nachweis eines Jupiter-großen Exoplaneten um einen rund 50 Lichtjahre von uns entfernten, sonnenähnlichen Stern. Die Radialgeschwindigkeitsmethode verrät aber nicht nur, ob ein Planet um einen Stern kreist. Auch die Umlaufzeit und die Masse des Begleiters lassen sich damit bestimmen. Ein anderes indirektes Verfahren zum Nachweis von Exoplaneten ist die Transitmethode.
3: Man hat also seinen Stern. Und wenn einfach glücklicherweise von der geometrischen Orientierung her der Planet genau vor dem Stern langzieht in unserer Sichtlinie, dann verdeckt er ja währenddessen einen kleinen Teil von der Sternoberfläche. Und das bedeutet, in dem Moment sieht dann der Stern ein kleines bisschen dunkler für uns aus.
2: Anhand dieser Schwankungen in der Helligkeit des Sterns lässt sich sowohl auf die Umlaufzeit als auch auf die Größe des Planeten schließen. Die allermeisten der heute bekannten Exoplaneten haben Astronomen auf diese Weise gefunden. Vor allem mit dem inzwischen abgeschalteten Kepler-Teleskop.
3: Kepler war ein Weltraumteleskop, das an eine bestimmte Stelle am Himmel gestarrt hat für 4 Jahre und nach diesen kleinen Helligkeitsabnahmen von Sternen gesucht hat, nach diesen Transits. Und da hat man also unglaublich viele Exoplaneten gefunden.
2: Kombiniert man die Transitmethode mit der Radialgeschwindigkeitsmethode, lassen sich über einen Exoplaneten schon einige Dinge in Erfahrung bringen. Denn das eine Verfahren verrät etwas über die Masse, das andere etwas über die Größe des Planeten. Daraus lässt sich seine mittlere Dichte berechnen. Und diese gibt erste Hinweise auf die Zusammensetzung des Himmelskörpers.
3: Gerade wenn das dann so ein bisschen kleinere Planeten sind, die keine dicke Gashülle haben oder so, sondern vielleicht so ein bisschen erdähnlicher sind, dann kann man durch diese mittlere Dichte

0: Atmosphäre drumherum. Es gibt aber auch tatsächlich kühle Jupiter, es gibt Merkur-ähnliche Planeten. Also wir haben da einen ganzen Zoo.
1: Trotz dieser Vielfalt gehen Astronomen davon aus, dass alle Exoplanetensysteme eine ähnliche Entstehungsgeschichte haben. Wenn Planeten keine Gashülle mehr haben, kommt auch ein aktiver Zentralstern als Ursache in Frage. Durch turbulente Prozesse auf seiner Oberfläche werden elektrisch geladene Teilchen ins All katapultiert. Diese Partikel wehen als Sternwind durch das Planetensystem und können die Atmosphäre eines Planeten im Lauf der Zeit abtragen. Schutz bietet ein Magnetfeld, das weit ins Weltall hinausreicht und die einprasselnden Teilchen ablenkt.
0: Dann kann nämlich der Sternwind nicht direkt auf die Atmosphäre draufblasen, sondern bläst im Prinzip um den Planeten drumherum, so wie das auch bei unserer Erde der Fall ist.
1: Die Gashülle um unseren Planeten besteht heute überwiegend aus Stickstoff und Sauerstoff. Wasserstoff und Helium kommen noch in Spuren vor. Die genaue Zusammensetzung der Luft lässt sich beispielsweise mit Hilfe des Sonnenlichts herausfinden, das durch die Atmosphäre hindurchtritt. Denn die Atome und Moleküle in der Luft schlucken einen Teil des Lichts, wobei jede Substanz nur ganz bestimmte und für sie charakteristische Wellenlängen aus dem Spektrum absorbiert. Aus der Analyse des Lichtspektrums lässt sich daher auf die chemische Zusammensetzung der Atmosphäre schließen. Solche spektrometrischen Verfahren lassen sich auch auf Exoplaneten anwenden.
0: Da macht man das also so, wenn der Planet mit seiner Atmosphäre vor dem Stern langzieht, dass ich im Prinzip das Licht des Sterns kurz vor dem Transit aufnehme mit einem Spektrographen. Und wenn dann der Planet davor geht, können wir im Prinzip sehen, bei welchen Wellenlängen, bei welchen Farben die Helligkeit des Sterns jetzt besonders stark abnimmt. Und je nachdem, wo das im Spektrum von Sternen passiert, gibt uns das Hinweise darauf, welche Atome oder Moleküle es eigentlich gibt in der Atmosphäre von dem Planeten.
1: Mit dieser Methode haben Astronomen beispielsweise Wasser und verschiedene Kohlenstoffverbindungen um die fernen Welten nachgewiesen. Und in manchen Gashüllen ließen sich sogar Eisen- und Titanatome ausfindig machen. Woraus die Atmosphäre eines Exoplaneten besteht, kann wichtige Indizien liefern für die Frage, ob es dort Leben gibt.
0: Also was wir denken, wonach wir am ehesten suchen sollten, sind bestimmte Ungleichgewichte, chemische Ungleichgewichte von verschiedenen Verbindungen. Zum Beispiel von Kohlenstoffverbindungen im Vergleich zu Sauerstoff. Ja, CO2, O2, solche Geschichten kann man sich angucken. Methanverbindungen. Aber es gibt jetzt nicht das eine Molekül, das wir gut vermessen könnten, wo wir sagen würden, Mensch, das ist auf jeden Fall Nachweis für Leben.
1: Als Grundvoraussetzung für eine biologische Aktivität nehmen Astronomen an, dass der Planet innerhalb der sogenannten habitablen Zone liegen muss. In diesem Bereich um den Stern kann flüssiges Wasser auf der Oberfläche existieren. Aber auch die Eigenschaften des Zentralsterns und des Planeten selbst spielen natürlich eine entscheidende Rolle bei einer möglichen Bewohnbarkeit der Systeme. Dank neuer leistungsfähiger Teleskope auf der Erde und im Weltall gelingen immer tiefere und detailreichere Einblicke in die fernen Welten und ihre Atmosphären. In Chile entsteht derzeit beispielsweise das Extremely Large Telescope der Europäischen Sternwarte, das dann größte optische Teleskop der Welt.
0: Was ich besonders spannend finde, ist der hochauflösende Spektrograph ANDIS. Da kann man versuchen, nach Sauerstoff in anderen Atmosphären von Exoplaneten zu schauen. Das wird spannend und das wird sehr herausfordernd.
1: Denn an einer Sache kommt kein erdgebundenes Teleskop vorbei. An der Erdatmosphäre. Die vom fernen Planetensystem empfangenen Lichtteilchen oder Photonen durchqueren also nicht nur die Gashülle des extrasolaren Planeten, sondern auch immer die der Erde. Welche Spuren im Lichtspektrum zu welcher Atmosphäre gehören, ist teils schwer zu beantworten. Das trifft vor allem auf Sauerstoff zu. Dabei gilt gerade dieses Gas als ein möglicher Indikator für Leben auf einem Planeten. Teleskope im Weltraum lassen die störende Erdatmosphäre einfach hinter sich. Besonders große Erwartungen haben Astronomen an das James-Webb-Weltraumteleskop, das im Dezember 2021 ins All startete.
0: James Webb kann das infrarote Licht sehr viel besser vermessen, als wir das bisher konnten. Und es hat einen unglaublich großen Spiegel für ein Weltraumteleskop. Wir kriegen sehr viele Photonen rein und wir können jetzt die Spektren von Exoplaneten wirklich gut vermessen. Da kann man prima Kohlenstoffverbindungen, Kohlenmonoxid zum Beispiel,

0: sehen, Kohlendioxid kann man versuchen zu messen, Wasser kann man sehen in gasförmiger Form. Und das ist alles mit einer Datenqualität, die also ganz superb ist im Vergleich zu dem, was wir vorher getan haben.
1: Die ersten Ergebnisse sind vielversprechend. So ließ sich mithilfe des James-Webb-Teleskops erstmals Kohlenstoffdioxid in der Atmosphäre eines Exoplaneten nachweisen. Aber auch andere Phänomene, die wir bereits aus unserem Sonnensystem kennen, stehen auf der Liste der Forscher.
0: Ich würde mich unglaublich freuen, wenn man eventuell sowas wie Jahreszeiten mal nachweisen kann. Das ist auch eine ganz spannende Sache. Es gibt diverse Leute auf der Welt, die versuchen, Monde von Exoplaneten nachzuweisen. Das wäre halt richtig wichtig für die Existenz von Jahreszeiten. Sonst würde sich ja der Spin des Planeten eben aufrichten und nicht so leicht schief sein, wie das bei uns mit der Erde und dem Erde-Mond-System der Fall ist. Und dann gäbe es eben keine Jahreszeiten. Also das ist eine spannende Sache.
1: Es werden also nicht nur immer mehr Exoplaneten entdeckt, sondern auch immer mehr Details über diese Welten bekannt. Bis sich Leben außerhalb unseres Sonnensystems nachweisen lässt, ist es nach Auffassung von Katja Poppenhäger nur noch eine Frage der Zeit.
0: Ich persönlich denke, dass wir wahrscheinlich noch ein belastbares Indiz für Leben auf einem anderen Planeten finden, bevor ich mal in Rente gehe.

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1: Liebe DXer und Funkamateure, Spektrometer sind Messgeräte, welche die Strahlungsintensität in einem bestimmten Frequenzbereich bestimmen können. Sie sind eigentlich vom Licht her bekannt, aber dieselbe Methode kann auch in anderen Wellenlängenbereichen bis hin zum Hochfrequenzspektrum Anwendung finden. Jedes Element und auch jedes Molekül hat eine charakteristische Spektrallinie, die bei der Anregung mit Energie auftritt und mit dessen Hilfe man eben jene Elemente nachweisen kann. Das erwähnte Heliumhydrid hat seinen chemisch-technischen Fingerabdruck bei einer Frequenz von 2,01 Terahertz und so gelang auch der Nachweis seiner Existenz. Was steckt aber hinter diesen Absorptionen? Was ist das dahinterstehende Prinzip? Wir alle sehen tagtäglich, wie das Licht der Sonne die Erdatmosphäre durchdringt und unsere Erde erleuchtet. Klar, eine Binsenweisheit. Aber das trifft nicht für alle Frequenzbereiche gleichermaßen zu. Beginnen wir mal mit der Langwelle. Langwellige Hochfrequenz, sagen wir mal alles unter einem Megahertz, wird nahezu vollständig von der Ionosphäre der Erde reflektiert. Dies bedeutet im Umkehrschluss, dass auch aus dem Weltraum stammende Langwellenstrahlung nicht bis zur Erdoberfläche durchdringt. Sie wird einfach nach außen abgelenkt. Bei der Kurzwelle sieht das etwas anders aus. Je nach Zustand der Sonne, Jahreszeit und Tageszeit endet die Reflexionsfähigkeit der Kurzwelle in den Frequenzbereichen zwischen 3 MHz und 50 MHz. Alles, was darüber liegt, wird nicht mehr reflektiert und kommt durch. Je höher die Frequenz, desto besser die Durchlässigkeit. Bei zunehmender Frequenz endet diese Durchlässigkeit aber. So circa ab 10 GHz wird mehr und mehr Hochfrequenz von der Atmosphäre verschluckt und bei Wellenlängen um 1 mm, das entspricht rund 300 GHz, ist Schluss mit lustig. Sprich, da wird alles weitgehend absorbiert. Höhere Frequenzen kann man auf der Erde nicht mehr sinnvoll einsetzen. Die erzielbaren Reichweiten werden deutlich geringer sein als beim sichtbaren Licht. Gehen wir noch höher, landen wir im Infrarotbereich. Dieser Spektralbereich ist weitgehend undurchlässig für die Atmosphäre. Die auftretende Infrarotstrahlung der Sonne wird nahezu vollständig absorbiert und in Wärme umgewandelt. Wenn wir die Frequenz noch weiter erhöhen, kommen wir in den Bereich des sichtbaren Lichts. Die Wellenlängen liegen hier um die 500 Nanometer. Die Frequenz ist bei rund 600 Terahertz. Dieses Fenster ist für die Atmosphäre wieder durchlässig, wenn auch nicht vollständig. Ein Teil wird absorbiert, das bewirkt die blaue Farbe des Himmels. Der Rest kommt als Sonnenlicht bis zu uns durch. Wäre das nicht so, wäre der Himmel schwarz. Oberhalb des sichtbaren Lichts, also ab 800 Terahertz aufwärts, ist es vorbei mit der Durchlässigkeit. Das UV-Spektrum wird weitgehend absorbiert, harte UV-Strahlung sogar noch vollständig. Noch höhere Bereiche wie die Röntgen- und Gammastrahlungen kommen ebenfalls nicht mehr durch die Erdatmosphäre durch und werden absorbiert. Gott sei Dank, muss man sagen. Ohne diese Eigenschaft wäre kein Leben auf unserem Planeten möglich. Harte UV-Strahlung oder gar Röntgenstrahlung wirkt krebserregend und mutagen auf Organismen, höhere Tiere und Pflanzen könnten nicht überleben. Und es gäbe diese Sendung nicht. Wenn Sie wissen wollen, wie genau diese sogenannten Frequenzfenster entstehen und welche Bedeutung sie für die Funktechnik haben, bleiben Sie dran. Mehr in Kürze.

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Wir haben gerade gehört, dass die Erdatmosphäre sogenannte Frequenzfenster hat. Bestimmte Spektralbereiche werden durchgelassen, sind transparent, andere werden nicht durchgelassen, dort wird absorbiert. Woran liegt nun diese Eigenschaft? Unsere Erdatmosphäre ist ein Gasgemisch. Sie enthält Stickstoff, Sauerstoff, Kohlendioxid, Ozon und dazu einige Edelgase. Dazu kommen Stäube und feine Partikel und nicht zu vergessen auch Wasserdampf. Jeder dieser Bestandteile hat eine sogenannte Molekülresonanz. Auftreffende elektromagnetische Strahlung bringen die Moleküle zum Schwingen und damit wird diese Resonanzfrequenz absorbiert und in Wärme verwandelt. Das kann man sich genauso vorstellen wie bei einem Grip-Dip-Meter zum Ausmessen von Schwingkreisen. Wenn die Frequenz des Oszillators mit der des zu messenden Schwingkreises übereinstimmt, entzieht diese Energie und der Strom des Oszillators geht zurück. Dieser sogenannte Dip ist äußerst scharf und erlaubt eine recht genaue Frequenzbestimmung. Genau dasselbe passiert nun in den diversen Molekülen in der Erdatmosphäre. Jede hat seine spezifische Resonanzfrequenz im Bereich einiger Dutzend Gigahertz und entzieht der anregenden Quelle Energie. Das Ozon der stratosphärischen Ozonschicht beispielsweise wird von kurzwelliger UV-Strahlung des Wellenlängenbereichs bei 300 Nanometer angeregt, sodass diese energiereiche UV-Strahlung nicht zur Erdoberfläche durchdringen kann. Diejenigen Funkamateure, die sich mit Mikrowellentechnik beschäftigen, kennen diverse Frequenzbereiche, die stark absorbiert werden. Da ist beispielsweise ein Bereich um 22 GHz, dort ist die Resonanzfrequenz von Wassermolekülen, genau gesagt bei 22,23508 GHz. Die Konsequenz ist, dass Frequenzen im sogenannten K-Band, also von 18 bis 27 GHz, in regenreichen Gebieten kaum für den Funkverkehr benutzt werden können. Mit betroffen ist auch das 24 GHz Amateurfunkband. Je trockener es ist, desto geringer die Dämpfung und desto höher die erzielbaren Reichweiten. Weitverkehrsversuche werden daher immer bei kaltem, trockenem Winterwetter durchgeführt, bei feucht, schwülem Sommerwetter oder gar bei Regen, da hat man auf diesem Band kaum eine Chance. Bei ca. 60 GHz kommt die nächste Absorption. Dort ist der Sauerstoff verantwortlich. Die Sauerstoffkerbe ist sehr ausgeprägt, da ja unsere Atemluft rund 20% dieses Gases enthält. Funktechnisch ist der Sauerstoff ein absoluter Killer. Bei 60 GHz geht kaum etwas. In der Praxis ist das aber kaum mehr von Bedeutung. Schaut man sich einmal den Frequenznutzungsplan der Bundesnetzagentur an, findet man zwar eine Verplanung bis hinauf zu 3000 GHz. Viele dieser Anwendungen sind aber nur noch für den absoluten Nahbereich von wenigen Metern Distanz vorgesehen, wie Abstandsmessungen oder für den sogenannten Intersatellitenverkehr im Weltraum. Klar, dort gibt es weder Luft noch andere Gase und demzufolge auch keine Absorption der Funkwellen. Für Radarfallen einer irgendwann mal kommenden Mondverkehrspolizei könnte man also durchaus bis weit in den Terahertzbereich vordringen. Aber im Moment sind mir schon die irdischen Radarfallen bei 20 bis 30 GHz ein gewisser Graus. Da kann ich auf hochfrequente Mondradare gut verzichten. Ich hoffe, das war wieder mal ein spannender Einblick in die Feinheiten der Technik. Bis zum nächsten Mal. Eva Maria, Delta Golf 9, Mike Fox Golf.

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1: Das Pfingstwochenende steht an und viele unserer Hörerinnen und Hörer nutzen die Zeit auch für einen Urlaub. Auch Radio DARC wird von so manchem Urlauber gern fern der Heimat gehört. So unter anderem in der Türkei, in Griechenland oder auch in Zypern, wie wir aus vielen Empfangsberichten wissen. Aber auch so manches Funkgerät findet seinen Weg in das Urlaubsgepäck, damit man am Zielort Holiday Style das Wellenreiten ausprobieren kann. Die passende Einschätzung des Funkwetters dafür gibt es jetzt wieder von unserem Spezialisten Christian Reiber, Delta Lima 8, Mike Delta Whisky vom HF-Referat des DARC.
2: Ja, und dafür braucht es nicht sehr viel, sofern man es nicht gerade darauf anlegt, überall mit brüllend lautem Signal gehört zu werden. Ein kleiner 5 oder 10 Watt Transceiver, wie er als Fertiggerät oder Bausatz angeboten wird, und eine Vertikalantenne, etwa mittels einer langen Teleskopantenne oder eines Teleskopmasts mit etwas Draht, reichen aus und passen auch noch gut ins Fluggepäck. Und dann kann man vielleicht sogar ein spezielles QTH in die Luft bringen. Zum Beispiel in einem der bekannten Programme POTA, IOTA oder SOTA, in denen es um Parks, Inseln und Berggipfel geht. Und jedes von diesen Programmen hat eine treue Community, die ständig auf der Suche nach solchen Funkkontakten ist. Wer noch nicht überzeugt ist, kann sich ja mal das Equipment von einem befreundeten OM ausleihen. Viele haben zu Hause einen stets gepackten Funkkoffer oder Rucksack, damit es bei nächster Gelegenheit losgehen kann. So, genug Werbung gemacht für den Portabelfunk. Die Ausbreitungsbedingungen müssen aber auch mitspielen. Da fiel letzte Woche die erhoffte Belebung der Sonnenaktivität aus. Die auf der Sonnenrückseite noch eminent aktive Region 4439 erwies sich leider als lahme Ente, als sie dann auf der Vorderseite sichtbar wurde. Daher lief es nur bis 17 Meter einigermaßen zuverlässig, 15 Meter so lala, und darüber gab es, wenn überhaupt, fast nur Signale aus südlichen Richtungen. Die höchsten Muff-Werte lagen häufig nur wenig über 20 MHz. Der eher unangenehme Teil der Vorhersage traf dafür ein. Ein koronales Loch zu Beginn des letzten Wochenendes sorgte für einen ordentlichen Magnetsturm, der die Grenzfrequenz so weit drückte, dass sogar das 20-Meter-Band in Mitleidenschaft gezogen wurde. Die restliche Woche blieb es dann recht ruhig mit einem kleinen Ausrutscher am Dienstag. Nun aber tut sich was. Dümpelte der solare Flux bis zur Wochenmitte bei 105 Einheiten herum, zog er ab Mittwoch an. Die auslösende Region machte sich dann aber recht bald davon Richtung Sonnenrückseite. Dort befinden sich aber zwei aktive Regionen, die auf den Karten der Helioseismologen massive Echos erzeugen. Dank der von ESA und NASA ins All gebrachten Raumsonde Solar Orbiter, die sich derzeit auf der anderen Seite der Sonne befindet, haben wir sogar Bilder dieser Region. Die erste wird am Sonntag sichtbar werden. Sie hat vor einigen Tagen massiv geflärt, baut aber nun offenbar ab. Trotzdem erhofft man sich von ihr etwas Belebung, ebenso wie von der drei Tage später auftauchenden zweiten Region. Der solare Flux wird zwischen 110 und 140 Einheiten erwartet. An diesem Wochenende stehen wir unter dem eher moderaten Einfluss eines koronalen Lochs. Danach wird das Erdmagnetfeld wieder seine vorwiegend ruhige Tendenz von der Vorwoche fortsetzen. Die MUF wird zwischen 20 und 25 MHz liegen, das 15-Meter-Band daher wieder zuverlässig eröffnen. Vier Wochen vor der Sommersonnenwende ist das 20-Meter-Band jeden Tag für 18 Stunden offen. Nachts bleibt 30 Meter weiter nutzbar. Sporadik E ist inzwischen aus den Startlöchern gekommen. Von 10 und 6 Meter kommen jetzt täglich entsprechende Meldungen. Und nächstes Wochenende findet mit dem CQ-WPX-Contest in CW einer der ganz großen Funkwettbewerbe statt, bei dem oft seltene Gebiete aktiviert werden. Good day, X.

0: Das war's nun für heute. Wir sind leider schon wieder am Ende von Radio DARC angelangt. Die Sendung der vergangenen Stunde war ein Programmbeitrag des gemeinnützigen Deutschen Amateur-Radio-Clubs im Rahmen der Sendefolgen unserer Übernahmepartner. Redaktion und Musikauswahl hatte Rainer Englert, Delta Foxtrot 2, November Uniform. Wir hoffen, die Sendung hat Spaß gemacht. Wenn ja, sagen Sie es doch einfach weiter. Wenn Sie wollen, hören wir uns nächste Woche wieder. Gleiche Zeit, gleiche Frequenz. Radio DARC sendet seine Programmbeiträge europaweit in einer Hauptsendung immer sonntags ab 11 Uhr Lokalzeit auf seinen zwei Kurzwellen 9670 und 6070 kHz über die Sendepartner Encompass Media aus England und Channel 292 in Ingolstadt. Zusätzlich werden unsere Sendungen von mehreren Sendepartnern übernommen und auf UKW, DAB, per Webstream und als Podcast verbreitet. Nähere Infos hierzu auf der Radio DARC Webseite. Für Empfangsberichte erhalten Sie auf Wunsch gern eine QSL-Karte. Schreiben Sie uns einfach eine E-Mail an radio@darc.de. Nochmal, radio@darc.de. Auf Wiederhören, moin, tschüss, servus und 73, gut DX, bis zum nächsten Mal.
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1: Herzlich willkommen zur heutigen Sendung. Wissen Sie, was deutscher Indie ist? Wenn nicht, dann werden Sie das heute erfahren. Deutscher Indie ist ein Musikstil, der für Independent steht. Also Musik, die oft ein bisschen anders klingt als typischer Mainstream-Pop. Die Songs sind meistens sehr persönlich und erzählen von Gefühlen, Alltag oder Beziehungen. Typisch für deutschen Indie sind ruhige Gitarren, einfache Beats und ehrliche Stimmen. Bekannte Künstler aus dieser Szene sind zum Beispiel Annemai Kanterei, Provinz, Berg oder Zartmann. Ihre Musik wirkt oft etwas melancholisch, aber gleichzeitig sehr authentisch. Genau das macht den Reiz von deutschem Indie aus. Wir bleiben beim deutschen Indie. Der Song Pazifik von Provinz zeigt ziemlich gut, wie emotional und ehrlich dieser Musikstil sein kann. Mit ruhigen Sounds und starken Gefühlen gehört der Track zu den bekanntesten Songs der Band.

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1: Das war Pazifik. Am Mikrofon ist Finja und das ist wohl ein perfekter Song von Provinz, der zeigt, wie emotional deutscher Indie wirklich sein kann. Ein Künstler, der diesen Stil heute ebenfalls stark prägt, ist Zartmann, der in Berlin aufgewachsen ist. In seinen Songs handelt es sich oft um Nächte ohne Regeln, Freiheit, Freundschaft, Alkohol und auch um Großstadt-Vibes. So wirklich bekannt wurde Zartmann letztes Jahr, als er seinen Song Tau mich auf veröffentlichte. Im Refrain kann man ein rhythmisches Klatschen hören, was dem Song einen typisch handgemachten Indie-Vibe gibt. Und genau diesen Song hören wir jetzt. Hier ist für euch Tau mich auf von Zartmann.

0: Das war Tau mich auf. 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Sein wohl bekanntester Song. Und jetzt kommen wir zu einem Thema, was letztes Jahr viel Aufmerksamkeit auf Zartmann lenkte. Er bekam im letzten Jahr nämlich den Bambi Award. Das ist ein großer Medienpreis für Musik, Film und Sport. Zartmann bedankte sich bei der Preisvergabe zunächst bei seinen Eltern, seinem Team und seinen Fans, bevor er sich politisch gegen die AfD äußert. Fick die AfD, sagte er im Rahmen seiner Rede. Damit zeigte er deutlich seine Haltung gegen Rechtspopulismus. Seine Rede sorgte überall für Aufsehen. Auf Instagram, TikTok und Co. Er bekam Hassnachrichten und Morddrohungen von Hatern, die sein Postfach überschwemmten, wie er selbst berichtete. Trotz dieser Nachrichten ließ er sich nicht einschüchtern. Und wer denkt, das war's schon? Nö. Er äußert sich auch in einem Song über seine Haltung zur AfD und Rechtspopulismus. Und diesen Song hören wir jetzt. Hier ist Meinen die uns von Zartmann, Aaron, Kasi und Antonius.
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Das war Meinen die uns Zartmanns wohl politischster Song, der auch live auf seiner Tour, die dieses Jahr vom 11.02. bis zum 6.03. ging, von seinen Fans mitgeschrien wird, was wir hier hören können.

Insgesamt spielte er auf seiner Tour 15 Konzerte in großen Städten wie Köln, Berlin, Hamburg, Wien oder Bern, die insgesamt 80.000 Besucher hatten. Nach all den Infos zu seiner Tour geht es jetzt musikalisch weiter. Zartmann hat nämlich einen neuen Song am Start, der frisch aus dem Studio kommt. Weißt du überhaupt noch, wer ich bin? Heißt sein neuer Song, in dem er zu Ausdruck bringt, dass die meisten Leute nur seinen Namen kennen und dass er sich fragt, ob manche Menschen ihn wirklich persönlich kennen. Und diesen Song hören wir jetzt.

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1: Weißt du überhaupt noch, wer ich bin? Ist frisch aus dem Studio und wir können gespannt sein, denn es kommt bestimmt noch weitere Songs. Ein Grund, warum Zartmann gerade so viele Fans gewinnt, ist sein eigener Stil. Seine Songs verbinden deutschen Indie mit modernen Beats und sehr persönlichen Texten. Statt großer Show-Effekte setzt er oft auf ruhige Sounds und ehrliche Emotionen. Genau das macht seine Musik für viele so nahbar, was man in seinem Song Fußbaumeln hören kann.
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1: Das war Fußbaumeln. Ein Song, der eher zurückblickend wirkt. Zartmann hat letztes Jahr nicht nur die Bambi Awards bekommen. Er bekam letztes Jahr ebenfalls 2 1Live-Kronen. Das ist ein weiterer Medienpreis für Musik. Diese Preise bekam er gleich in 2 Kategorien, und zwar in den Kategorien Bester Künstler und in der Kategorie Bester Song. Auf Spotify hat Zartmann 3,1 Millionen monatliche Hörer und Hörerinnen. Und sein Song Tau mich auf bekam nicht nur eine goldene Schallplatte, sondern war letztes Jahr mit 140 Millionen Streams auf Spotify Platz 1 in den meistgehörtesten Songs. Aber Zartmann schreibt nicht nur über Emotionen. Er kann auch anders. Ein Beispiel dafür ist sein Song Rotkäppchen, der zeigt, wie unterschiedlich Indie sein kann und den Party-Vibe gut zum Ausdruck bringt. Wir hören jetzt Rotkäppchen.
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0: Am Mikrofon ist Finja und da ich leider nicht persönlich mit Zartmann sprechen konnte, habe ich ein paar Fans gefragt, wie sie Zartmann finden, was ihnen an den Konzerten gefällt und wie sie die Fanbase finden. Und da hören wir jetzt mal rein.
1: Hallo, ich bin Matteo und ich wurde gefragt, warum ich Zartmann so mag und seine Musik so gerne höre. Meiner Meinung nach ist Zartmann seine Musik einfach real und nicht so wie andere Künstler. Seine Stimme ist einfach was Besonderes und die Atmosphäre, wenn seine Musik läuft, ist einfach mega. Letztens war ein Konzert von ihm in Berlin. Ich war anwesend und ich habe mich mega wohl gefühlt. Und ja, meine Stimme war etwas angegriffen, aber dennoch toll, was er alles auf die Beine gestellt hat in der kurzen Zeit.
2: Hey, ich bin Lotta und höre Zartmann seit ungefähr 1,5 Jahren. Ich mag ihn und seine Musik so gerne, weil ich finde, dass in seinen Songtexten wirklich, die gehen einem wirklich richtig ans Herz. Ich finde, er hat traurige als sowohl auch Songs, wo du einfach direkt gute Laune bekommst. Ich finde seine Konzerte einfach wunderschön. Du weißt einfach direkt, dass die nächsten 2 Stunden wirklich einfach nur Spaß machen und einfach direkt gute Laune verbreitet wird. Ich finde ebenfalls gut, dass er seine politische Meinung auf der Bühne und in seinen Songtexten äußert. Die Fans untereinander sind auch wirklich, die supporten sich. Und ja, klar gibt es auch mal eine Diskussion, aber das klärt sich eigentlich alles ganz schnell wieder. Und ja.
3: Hi, ich bin Marjolina und ich wollte einfach mal kurz sagen, warum Zartmann eigentlich so gerne mag und ihn so gerne höre. Und es liegt daran, dass seine Musik sich einfach total ehrlich anfühlt und er in den Texten einfach viele Sachen beschreibt, die man so als Teenager, als junger Erwachsener erlebt und so mitbekommt. Und ich finde, das macht es gerade aus. Und an der Fanbase finde ich besonders gut, dass wir eigentlich einen guten Zusammenhalt haben, so zu 99%. Klar, gibt es immer wieder ein bisschen Stress, aber ist ja irgendwo auch normal. Und ja, die Musik von Zartmann verbindet uns einfach alle und das finde ich richtig toll.
4: Hey, mein Name ist Julie und ich mag Zartmann so gerne, weil er einfach ein Riesenherzensmensch ist und seine Meinung einfach äußert, auch wenn er weiß, dass es nicht jedem passt. Und seine Konzerte sind einfach ein wunderschöner Ort und ein Ort, an dem man definitiv sicher ist und an dem man einfach sein Leben genießen kann und alle Sorgen vergessen kann.
5: Hi, ich bin Annelie und ich finde an Zarti so viele Sachen toll, ob das jetzt Dilly-Texte sind, sein Gesang im Allgemeinen. Also ich meine, hallo, das Englisch-Cover Wish You Were Here von Pink Floyd hat mich umgehauen. Oder ob es einfach seine Personality ist, weil er hat einfach so einen Vibe, den er mit sich zieht. Aber ich glaube, am meisten bin ich Zarti einfach dankbar dafür, dass er mich und meinem Papa wieder näher zusammengebracht hat. Weil als mein Papa mitbekommen hat, dass ich Zarti höre und das schon seit langem, hat er gemerkt, ihm gefällt das auch. Und tatsächlich sind wir uns dadurch näher gekommen wieder und haben mehr Zeit miteinander verbracht. Ob das jetzt nicht nur auf Konzerte fahren ist, sondern allgemein haben wir auch wieder einfach eine engere Bindung sozusagen entwickelt. Und das eigentlich nur dadurch, weil er mal meinte, ja, wir können gerne auf ein Konzert fahren. Und das war einfach toll. Und ich meine, unser Lieblingslied, also sein Lieblingslied ist Fußbaumeln, aber wir nennen es immer Füße baumeln. Und ja, ich glaube, dafür bin ich Zarti so schon ganz gut dankbar, dass er mich meinem Papa wieder näher gebracht hat.
6: Also mein Name ist Eva und ich mag an der Zarti Fanbase, dass eigentlich jeder wird akzeptiert und alle supporten sich gegenseitig. Und an Zarti mag ich eigentlich alles. Er ist eine richtige Maus.

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1: Das war Niemand von Zartmann. Neben Zartmanns Solo-Songs arbeitet Zartmann auch immer wieder mit anderen Künstlern zusammen. Drei Namen, die dabei öfter auftauchen, sind Aaron, Kasi und Antonius. Gemeinsam bringen sie frischen Wind in die Indie-Szene und zeigen, wie gut unterschiedliche Styles zusammen funktionieren. Aaron ist Zartmanns bester Freund und gleichzeitig sein Schlagzeuger, hat aber auch seine eigene Musikkarriere, bei der die Fanbase immer größer wird

0: Das war lange her von Aaron. Am Mikrofon ist Finja und jetzt schauen wir etwas genauer auf Aaron. Er ist ein Künstler, der Pop und Indie so verbindet, dass die Musik direkt ins Gefühl geht. Sein Sound ist geprägt von eingängigen Melodien, ehrlichen Texten und einer Stimme, die man sofort wiedererkennt. Aaron hat sich in den letzten Jahren eine starke Fanbase aufgebaut, vor allem durch seine energiegeladenen Live-Shows in Deutschland, Österreich und der Schweiz. Seine Musik wirkt nahbar und authentisch. Genau das lieben seine Fans. Auf Zartmanns Tour berichteten beide, dass der letzte Sommer für sie die schönste Zeit war. Und darüber haben sie einen Song geschrieben. Hier ist für euch Sommer von Zartmann und Aaron.
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Jetzt geht's weiter mit zwei Künstlern, die gerade die deutsche Indie- und Rap-Szene aufmischen. Kasi und Antonius. Beide stehen für eingängige Beats, kreative Texte und einen richtig eigenen Style. Ob zusammen oder solo, ihre Songs verbinden clevere Sounds mit einer Menge Persönlichkeit. Hört genau hin, das ist Musik, die man sofort wiedererkennt. Letztes Jahr haben Kasi und Antonius beim Open Flair ordentlich abgeräumt. Mit Indie-Vibes, Rap-Parts und viel Energie haben sie das Publikum richtig mitgerissen. Wir hören als nächstes einen neuen Song von den Jungs, der auch auf dem neuen Album ist, das in ein paar Tagen rauskommt. Hier ist Alles, was ich anfasse, geht kaputt von Kasi und Antonius.

0: Das war alles, was sich anfasst, geht kaputt. Und zwischen Zartmann, Aaron, Kasi und Antonius gibt es also mehr nur als ein Fanrespekt. Sie arbeiten tatsächlich gemeinsam an Musik und unterstützen sich gegenseitig. 2024 haben sie gemeinsam den Song Meinen die uns veröffentlicht, der auf Zartmanns Dafür bin ich frei EP zu hören ist. Großen Zuspruch bei den Fans bekommen hat und in dieser Zeit sind sie richtig dicke Freunde geworden. Zartmann hatte viele Kooperationen mit Künstlern. Davon heißt einer Gustav. Der ist Mitglied in einer Dresdner Band, die heißt 1499. Gustav und Zartmann schrieben einen Song, den man auf Zartmanns letztem Album hören kann. 1499 und Zartmann verbindet nicht nur die Musik, sondern auch eine echte Freundschaft. Im Jahr 2024 war Zartmann als Voreact auf ihrer 1499 Tour dabei. Viel Spaß mit Schönhauser von Gustav und Zartmann.
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Am Mikrofon ist Finja und das war Schönhauser von Gustav und Zartmann. 01099 ist, wie schon gesagt, eine Dresdner Band. Sie besteht aus drei Mitgliedern: Gustav, Paul und Zachi. Zu dritt sind sie ein unschlagbares Trio, das viel Energie auf die Bühne bringt. Um euch einen Einblick in ihre Musik zu geben, geht es jetzt weiter mit Pistazieneis.

0: Damit sind wir auch schon am Ende unserer Sendung angekommen. Heute habt ihr einen richtig guten Einblick über die Welt vom deutschen Indie und von einem Künstler namens Zartmann bekommen, der einen großen Einfluss auf die Indie-Welt hat. Angefangen von seinen Hits wie Tau mich auf und Rotkäppchen, über seine neue Single Weißt du überhaupt noch, wer ich bin, bis hin zu seinen Tour-Highlights und besonderen Kooperationen mit anderen Künstlern. Zartmann zeigt einfach immer wieder, wie viel Gefühl, Persönlichkeit und Energie in deutscher Indie-Musik steckt. Danke, dass ihr dabei wart und mir zugehört habt. Am Mikrofon war Finja und zum Abschluss hören wir noch einen emotionalen Song von Zartmann. Und ich sage Tschüss und hoffentlich bis ganz bald.
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2: Verbundenheit mit mir selbst bedeutet, dass ich wirklich auch reinspüren kann, verstehe, wie es mir gerade geht und dass ich dann mit diesen Gefühlen auch umgehen kann.
3: Verbundenheit zu sich selbst geht für mich mit Verbundenheit zur Natur einher, weil ich, wenn ich draußen bin in der Natur, immer besonders stark spüre, wie es mir selber geht. Und auch im Kontakt mit anderen spüre ich oft die Verbundenheit zu mir selbst sehr stark, weil wenn ich mich von anderen gespiegelt fühle, ich oft nochmal viel intensiver spüre, wie mein Verhältnis zu mir selbst eigentlich gerade ist.
4: Verbundenheit mit mir selbst sehe ich als Grundvoraussetzung, um überhaupt in eine Verbindung zu gehen, auch mit dem Außen, mit jemand anders.
5: Zum Thema Verbundenheit mit sich selber kann ich sagen, dass ich in Momenten, in denen ich musiziere, also in denen ich vielleicht Klavier spiele, singe oder auch nur intensiv Musik erlebe, eine starke Verbundenheit mit mir selber empfinde.
6: Hallo und herzlich willkommen zu einer weiteren Folge unserer Sendereihe Allein, allein, das muss nicht sein. Eine Sendereihe rund um die Themen Einsamkeit, Verbundenheit und Gemeinschaft. Ich freue mich wirklich sehr, liebe Zuhörerinnen und Zuhörer, dass Sie wieder mit dabei sind. Mein Name ist Anita Herle und ich darf Sie durch diese Sendung begleiten, die sich heute dem Thema Verbundenheit mit mir selbst widmet.
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6: Was bedeutet es denn für Sie, liebe Zuhörerinnen und Zuhörer, Verbundenheit oder Verbindung zu sich selbst zu spüren? Was es für unsere heutigen GästInnen und meine liebe LoRa-Kollegin Tabea in Teilaspekten bedeutet, haben Sie ja bereits im Vorspann gehört. Aber ist es für Sie eher ein wohliges Gefühl in Ihnen? Bedeutet es zu wissen, was ich fühle, was meine Bedürfnisse sind? Oder bedeutet es für Sie auch vielleicht einfach mal gut alleine sein zu können? In dieser Sendung werden wir uns auf den Weg begeben und diesem Thema näher kommen. Und zwar vielfältig. Als meine heutigen Gästinnen und meinen Gast darf ich die Lehrstuhlinhaberin für klinische Psychologie und Psychotherapie an der Universität Greifswald und Psychotherapeutin Professorin Eva Lotter-Brakemeier begrüßen. Sie wird aus psychologischer Sicht uns dieses Thema ein wenig näher bringen. Zudem durfte ich in der Sendung Stefanie Diehl Pädagogin und tätig im Bereich Naturcoaching kennenlernen und mich mit ihr in die spannende Welt der Natur begeben und dort zu erfahren, wie mich ein Baum wieder mehr erden und besser zu mir bringen konnte. Und am Ende dieser Sendung durfte ich mit dem Münchner Musiker Bastian Pusch sprechen. Wir philosophieren darüber, welche Magie von Musik, vor allem vom Singen ausgehen kann, sowie von Bastians Erfahrungen, durch die Musik sich sehr intensiv wahrnehmen zu können. Aber starten wir nun das Interview mit Professorin Eva Lotter-Brakemeier. Was sie beruflich macht und welche Rolle dort das Thema Verbindung spielt, erzählt sie uns nun jetzt.
2: Mein Name ist Eva Lotter-Brakemeier. Ich habe eine Professur für klinische Psychologie und Psychotherapie an der Universität Greifswald. Hier leite ich auch das Zentrum für psychologische Psychotherapie als Direktorin. Zeitgleich bin ich im Moment die Präsidentin der Deutschen Gesellschaft für Psychologie und auch Mitglied im Wissenschaftsrat, der die Bundesregierung berät. Und das Thema Verbindung beschäftigt mich als Psychotherapeutin natürlich schon mein ganzes berufliches Leben, weil gerade ich bin spezialisiert auch auf die Behandlung von Depressionen, chronische Depressionen, und das sind per se eben häufig Bindungsstörungen. Da ist es ganz wichtig, an der Verbindung zu sich selbst und auch zu anderen dann auch gemeinsam zu arbeiten. Zeitgleich interessiert mich das Thema auch wissenschaftlich, also auch die Einsamkeit und die Korrelate, gerade auch im Kontext von Krisen, besonders natürlich prävalent jetzt auch in der Zeit der Corona-Pandemie, aber auch der weiter anhaltenden multiplen Krisen. Und letztlich ist das natürlich auch immer ein spannendes Thema für einen selbst, also zur Selbstreflexion. Wir alle sind soziale Menschen und sind daher auch immer wieder mit uns hier auch beschäftigt, inwieweit wir in welchen Beziehungen und Bindungen sind und wie auch die Verbindung zu uns selbst ist.
6: Meine persönliche Erfahrung ist, dass wenn ich mich einsam fühle, das ganz oft das Thema auch ist, dass ich entweder mich mit mir nicht verbunden fühle oder mit den anderen das nicht schaffe. Was würden Sie denn sagen, welchen Zusammenhang zwischen dem Thema Verbundenheit und auch der Einsamkeit gibt?
2: Also Einsamkeit ist ja auch psychologisch betrachtet ein inneres Gefühl. Ich kann ja einsam mich fühlen, obwohl ich auch umgeben bin von vielen Menschen. Mhm. Und da unterscheiden wir ja auch zwischen Isolation, das ist halt eher objektiv, und äußerlich, und Einsamkeit innerlich, der innere Zustand. Und manche Menschen sind sozial eingebunden, fühlen sich aber trotzdem zutiefst einsam. Das kann daran liegen, dass man sich dann unverstanden fühlt oder emotional nicht gesehen und nicht zugehörig. Also ich würde sagen, dass die Voraussetzung für Verbundenheit ist, dass man mit sich selbst auch gut klarkommt und sich erstmal mit sich selbst verbindet.
6: Okay. Verbundenheit ist ja erstmal ein bisschen abstrakterer Begriff. Ja. Was versteht man denn da eigentlich drunter?
2: Verbundenheit jetzt erstmal mit mir selbst bedeutet, dass ich wirklich auch reinspüren kann und verstehe, wie es mir gerade geht. Also, dass ich auch meine Gefühle benennen kann, einsortieren kann und mit mir selbst so im Kontakt bin. Es klingt vielleicht erstmal trivial, aber wenn sich die Hörerinnen das auch fragen, also wann halte ich eigentlich mal inne und spüre, wie es mir wirklich geht? Man ist ja oft einfach so eingebunden im Alltagsstress und Alltagstrubel. Und daher ist eben eine erste wichtige, ja, quasi so Übung für uns, dass wir spüren, wie es uns wirklich geht und das dann auch kommunizieren.
6: Okay, das heißt, Verbundenheit zu mir bedeutet, dass ich meine Gefühle wahrnehmen vor allem kann und in mich hineinspüren und sagen, was gerade bei mir los ist. Zählt noch was zu dem Thema Verbundenheit, was da noch wichtig wäre?
2: Ja. Genau, also nicht nur, dass ich innehalte und eben spüre, was mit mir los ist, sondern dass ich dann auch mit diesen Gefühlen auch umgehen kann. Also das sind ja auch jetzt nicht nur positive Gefühle, sondern wir können ja dann auch in bestimmten Momenten eben auch Trauer, Schmerz, Ärger, Wut und so weiter auch empfinden. Und dass ich die einordnen kann, auch vielleicht akzeptieren kann, dass es erstmal so ist, weil ich vielleicht auch gerade in einer schwierigen Situation bin. Und dann eben aber auch schaue, was die mir sagen und wie ich mit denen umgehen kann.
6: Okay. Und wie kann mir das dann helfen, dass ich mich mit mir dann auch weniger einsam fühle?
2: Naja, also im Grunde tragen wir ja eine reiche Welt in uns. Und also ich finde auch Einsamkeit, natürlich, das ist einerseits wissenschaftlich ja auch erwiesen, dass Einsamkeit korreliert, also im Zusammenhang steht mit Depressionen, Angststörungen, auch mit körperlichen Erkrankungen bis hin sogar zu einer höheren Sterblichkeit auch führen kann. Das ist so das Negative an Einsamkeit. Es gibt aber auch diese andere Sicht, die jetzt gerade so von der Literatur kommt, von bedeutsamen Dichtern, Schriftstellern, Denkern, also dass man aus der Einsamkeit auch ganz viel Positives ziehen kann. Also beispielsweise hat Goethe auch mal gesagt, die Einsamkeit ist eine schöne Sache, wenn man mit sich selbst in Frieden lebt und was Bestimmtes zu tun hat. Also wenn man sich das quasi auch selbst aussucht, zum Beispiel ich verbringe gerade auch die Ostertage überwiegend allein, ich würde sagen allein, aber letztlich ist es auch einsam, aber das suche ich mir aus, weil ich mit mir selbst auch diese Einkehr auch mal brauche und auch weiß, was ich dann quasi, um mit Goethe zu sprechen, zu tun habe. Ja, und man kann aus dieser Einsamkeit eben ja auch sehr viel dann ziehen. Also das kann auch wirklich wie Balsam für die Seele sein, im positiven Sinne.
6: Also dann eher im Sinne von Alleinsein. Also für mich ist Alleinsein, das wähle ich ja dann schon selber, wie in Ihrem Fall mit den Ostertagen, und entscheide mich bewusst dafür. Einsam ist ja eher dann, dass es nicht gewählt unbedingt ist. Wenn man jetzt selbst merkt, Alleinsein ist ganz oft auch gleichbedeutend für einen, dass man einsam ist. Also wenn man schon merkt, okay, in seiner Lebensdauer hat man immer wieder dieses Thema, dass es einem schwerfällt, in Verbindung mit sich zu sein und eben sich ganz oft einsam mit sich alleine fühlt. Was könnte da dann auch eine Möglichkeit sein, dass man besser auch dahinter schauen kann, warum geht's mir denn da so?
2: Ja, das ist eine sehr, sehr wichtige Frage, weil es ja eben vielen Menschen auch so geht und hilfreich ist dann versuchen zu verstehen, warum ist das eigentlich so? Auch wo und in welchen Situationen und vor allem auch vielleicht in welchen Beziehungen ist dieses Gefühl entstanden? Und wenn man das so reflektiert,
6: vielleicht könnten Sie da ein Beispiel nennen, dass man sich es besser vorstellen kann.
2: Genau. Also beispielsweise erinnere ich mich an eine Frau, die ist auf dem Bauernhof groß geworden und hat von Anfang an so gelernt, ich muss immer funktionieren. Und wenn sie allein war, dann fühlte sie sich da schon ganz, ganz einsam und hatte auch zu ihren Brüdern wenig Kontakt, zu der Mutter nicht. Und der Vater hat sie die ganze Zeit angetrieben zu arbeiten. Also arbeiten, arbeiten, arbeiten. Und das hat sie dann auch so gelernt, also ihr ganzes Leben. Und innerlich, hat sie gesagt, war sie aber die ganze Zeit leer und hatte eben nicht diese Verbindung, Bindung früh gelernt. Wir sagen psychologisch ja Urvertrauen oder emotionale Sicherheit entwickelt. Mhm. Und irgendwann, da hat der Körper dann gesagt, so geht's nicht weiter. Sie hatte dann viele körperliche Erkrankungen und dann kam erst raus, dass darunter eben auch sehr viel Depression war. Und dann hat sie eben gemerkt, dass sie erstmal jetzt lernen muss, mit sich selbst in Verbindung zu gehen. Also mit sich selbst ist ja auch so wichtig, Mitgefühl empfinden. Ja, warum das für sie so schwierig war durch ihre Kindheit, das Elternhaus. Die gute Nachricht ist aber, das kann man dann quasi auch noch nachlernen. Also vor allem durch dann heilsame neue Beziehungserfahrungen. Also zu merken, ich kann mit mir selbst in Verbindung treten und dann tun mir andere Beziehungserfahrungen auch gut.
6: Aber wenn es jetzt eben da schon so ein Grundmuster für das Thema gibt, dass ich mich allein und verloren schnell auch fühle, ist das dann schon der wichtige Weg, dass man das lernt, dann vor allem vielleicht auch therapeutisch, dass Beziehungen auch hilfreich sein können. Also, dass es da dann auch begrenzt ist, was ich dann selber sozusagen nachholen kann, sondern da brauche ich dann auch therapeutische Hilfe, wo ich das wieder lernen kann.
2: Genau, absolut. Also ne, wenn das auch mündet in eine behandlungsbedürftige psychische Erkrankung, wie zum Beispiel eine Depression, dann ist es wichtig, dass man sich Hilfe holt. Wenn es aber nicht ganz so vielleicht tiefgehend chronisch so ist, so ein Einsamkeitsgefühl, dann kann es auch hilfreich sein, dass ich mir das selbst eben bewusst mache und dieses Mitgefühl lerne mit mir, dass ich mich dafür nicht als Selbstkritiker verurteile, sondern Mitgefühl erlebe und dann mit dieser Verbindung auf andere zugehe und mich eben traue. Also dazu gehört ja auch Mut, ne, dass ich weggehe von dem Smalltalk-mäßigen und wirklich anderen mitteile, wie es mir geht. Und dann sind Menschen ja auch oft überrascht, weil sie befürchten dann, vielleicht ne, werde ich abgelehnt oder die anderen machen sich drüber lustig oder so. Und häufig, das ist ja zum Glück so, Offenheit löst Offenheit aus. Häufig sind andere dann eben auch offen und mitfühlend und dann entsteht eben diese Resonanz und das Mitgefühl. Und das ist eben so heilsam und wirklich so Balsam für die Seele, was wir gerade brauchen in diesen Krisenzeiten.
6: Wenn es jetzt damit auch geht, Verbundenheit mit anderen spüren zu wollen, wie wichtig ist es dann auch, die Verbindung erstmal zu sich zu haben? Ist es dafür eine Grundlage?
2: Ich denke, und das zeigen auch Studien oder auch die psychotherapeutische Erfahrung, dass es schon auch eine Basis ist, dass man mit sich selbst in Verbindung steht, um dann auch in Resonanz zu treten mit anderen. Wenn ich selbst eben leer bin oder so gestresst bin, dass ich den Bezug zu mir verloren habe, dann ist es ja per se schwer, auch in eine tiefgehende, resonante Beziehung mit dem anderen zu treten, weil ich dann ja von mir quasi wenig geben kann, also wenig zeigen kann, wie es mir geht. Ne, und so eine Offenheit führt ja auch dann wiederum beim anderen zur Offenheit und dann eben einer tiefgehenden Verbindung. Wenn ich hingegen jetzt eher an oberflächlichen Smalltalk-Beziehungen interessiert bin, dann ist das keine Voraussetzung. Aber dann entsteht eben auch nicht diese wahre Verbindung, die ja wiederum dann auch so heilsam ist und gerade für unsere Psyche auch so wohltuend ist, wenn wir wirklich mit Menschen in Verbindung und Resonanz treten.
0: Vielleicht da auch nochmal näher drauf einzugehen. Wie merke ich das denn auch, dass ich mit jemand anderem verbunden bin? Also gibt es da irgendwelche bestimmten Merkmale, dass ich das dann auch für mich erkennen kann, okay, da gibt es wirklich zu jemand anderem eine gute Verbindung?
2: Ja, also das ist die Qualität. Also wenn man spürt, ich werde gesehen, also ich als Mensch mit all meinen vielleicht Stärken, aber auch mit den Schwächen, also so ein Blick, der mir dann sagt, ich werde hier gesehen, ich werde erkannt und ich fühle mich emotional auch aufgehoben. Man dann auch merkt, okay, ich öffne mich jetzt und vielleicht je mehr ich auch wirklich anvertraue von meinem tieferen Inneren und dann spüre, das stößt auf Resonanz. Also da ist jemand, der A, halt wirklich zuhört, ne, und dann ganz schnell das Thema wechselt oder weil es vielleicht dann auch so emotional wird, selbst überfordert ist, sondern der wirklich zuhört und mir dann noch das Gefühl gibt, er versteht es und vielleicht auch kennt er oder sie das selbst auch von sich. Dann entsteht eben wirklich ja auch Verbindung.
0: Also, dass man den anderen mit seinen Wesenszügen und auch Bedürfnissen sieht und dann ja auch so ein bisschen abholt, oder? Also nicht nur das gesehen werden, sondern irgendwie, wie Sie gesagt haben, irgendwie in Resonanz damit geht oder vielleicht ihm das spiegelt oder so dann auch.
2: Genau. Und das muss nicht immer sein. Genau, das kenne ich auch. Aber dass man eben merkt, ich kann das nachvollziehen oder dass es für den anderen dann ja auch wieder eine Bereicherung ist und Impulse gibt. Ja, also dann entsteht eben auch diese Resonanz.
0: Okay. Sie haben ja vorher erzählt, für Sie ist es jetzt, wenn Sie an die Verbundenheit mit sich denken, dass es für Sie zum Beispiel ein Weg ist, mal mit sich alleine zu sein, um wieder zu Ihnen zurückzukommen. Wenn jetzt jemand bis jetzt noch nicht so viel Erfahrung damit hat, wie Sie gesagt haben, also im Alltag ist mal viel im Außen, ist bombardiert von außen mit Aufgaben, mit was auch immer, wenn man das gar nicht so gelernt hat. Gibt es da in der Wissenschaft auch irgendwie die Expertise, was einem da vor allem gut tut? Also ich kann mir jetzt vorstellen, zum Beispiel meditieren oder auch irgendwie Kreatives machen. Was hat sich da bewährt, wie man wieder die Verbindung zu sich aufbaut?
2: Ja. Also da haben wir ja auch gerade in der Psychotherapie, weil viele Menschen, die eben auch unter psychischen Problemen und Erkrankungen leiden, ja auch diesen inneren Bezug verloren haben, die Verbindung zu sich selbst. Und da gibt es viele eben wirksame Strategien. Das eine ist die Achtsamkeit, also wirklich innehalten, den Moment wahrnehmen und einfach akzeptieren, was gerade ist, ohne das zu bewerten.
0: Und das ist aber eine große Aufgabe, oder? Weil wir doch so im Automatismus sind, alles, was wir sehen, irgendwie einzuordnen oder so.
2: Das ist auch nicht einfach, das kann man aber lernen. Aber vielleicht einfache Dinge sind, dass ich bewusst eben in Bewegung bin, in die Natur gehe, Sport mache, Spaziergänge. Ja, also bewusst versuche, mit mir Zeit zu verbringen bei Dingen, wo ich eben auch so dies innehalten kann. Also dann nicht vielleicht laufen gehe, möglichst schnell nur auf meine Uhr schaue, irgendwas monitoriere, wie schnell ich jetzt wieder bin und so weiter, wie meine Herzrate ist, sondern versuchen dann wahrzunehmen, wie ist die Natur, gerade die Vögel, der Frühling beginnt und so weiter.

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6: Im vorherigen Gespräch mit Professorin Eva Lotter-Brakemeyer in unserer heutigen Sendung Verbundenheit mit mir selbst hat sie bereits angesprochen, wie hilfreich ein bewusstes Sein in der Natur sein kann. Und in dieses dürfen wir uns nun direkt mit Stefanie Diehl begeben. Heute gibt es ein ganz besonderes Interview, nämlich direkt outdoor in der Natur, im Wald, in der Wiese. Und es wird um das Thema Verbundenheit mit mir selber und aber auch mit der Natur gehen. Und meine liebe Interviewpartnerin ist Stefanie Diehl. Magst du dich mal vorstellen, wer du bist und was du mit Natur und dem Thema Verbundenheit zu tun hast?
7: Ja, herzlichen Dank für die Einladung für dieses Interview und ich freue mich sehr über die Gelegenheit, über dieses Thema zu sprechen, weil mir das selbst am Herzen liegt und das auch Teil meines Weges ist. Ich bin Pädagogin, Tanztherapeutin und systemische Aufstellerin und arbeite seit vielen Jahren in der Natur mit dem Thema Achtsamkeit und Persönlichkeitsentwicklung und mache auch Aufstellungen in der Natur. Die Natur ist für mich ein Anker für die Verbundenheit und eine tolle Möglichkeit, zu sich zu kommen.
6: Da werden wir auch danach noch mehr davon hören. Aber Verbundenheit ist ja schon ein sehr komplexes Thema. Vielleicht sprechen wir erst mal darüber. Was ist für dich Verbundenheit, vor allem die Verbundenheit mit dir selbst?
7: Also Verbundenheit mit mir selbst sehe ich als Grundvoraussetzung, um überhaupt in eine Verbindung zu gehen, auch mit dem Außen, mit jemand anders. Und das bedeutet für mich, die Bindung zu mir aufzunehmen und im Kontakt mit mir zu sein. Und was bedeutet, im Kontakt mit mir zu sein? Das heißt, in Berührung zu gehen. Und in diese Berührung zu gehen, dahin zu kommen, kann ich über verschiedene Wege erreichen. In erster Linie, denke ich, geht das über Wahrnehmen, also über eine Selbstwahrnehmung, über ein zu mir schauen, also die Blickrichtung zu mir, in mich hinein zu richten, den Fokus sozusagen zu mir zu verändern. Da sind wir beim Thema Achtsamkeit, dass ich sage, ich nehme erstmal wahr, was da ist und das brauche ich nicht zu verändern.
6: Was können das denn für Wahrnehmungen sein? Weil das ist ja an sich, ist es ja schon schön, bei sich zu sein. Aber wie erkenne ich das denn überhaupt? Was könnte ich da dann wahrnehmen?
7: Also erstmal den Ist-Zustand. Also wie fühlt sich mein Körper an? Wie ist meine Stimmung? Wie sind meine Gefühle? Wie bin ich in meinem Körper? Und in dem Moment, wo ich so den Blick nach innen richte, komme ich schon in eine Berührung mit mir. Ja, und da fängt diese Verbindung an. Und ich kann für mich sagen, ich fühle mich, wenn ich in Verbindung mit mir bin, in einem guten Kontakt, dann fühle ich mich in mir sicher, ruhig und geborgen. Es ist aber trotzdem ja ein individuelles Gefühl, ein subjektives Gefühl. Und die Frage ist, wie kann sich für jede Person ganz individuell Verbindung anfühlen? Also da auf die Suche zu gehen, wie fühlt sich das an, wenn ich mit mir verbunden bin? Und wie möchte ich das haben? Wie soll sich das anfühlen?
6: Bei meinen Recherchen um das Thema Verbundenheit, Einsamkeit, war es tatsächlich so, dass ich gar nicht so viele Leute gefunden habe, die erstens mit mir drüber sprechen möchten über das Thema und was vielleicht auch nur so bedingt überhaupt als Thema gesehen wird und irgendwie mit Workshops oder irgendwelchen Berichten oder so auch tiefer eingestiegen wird. Kannst du dir vorstellen, was auch dahinter steckt, warum es vielleicht auch nicht so thematisiert wird? Oder warum es überhaupt Menschen oder uns schwerfällt, darüber nachzudenken und sich damit zu beschäftigen?
7: In unserer Gesellschaft ist es ein Thema, über das wirklich, wie du gerade gesagt hast, nicht gern geredet wird. Zum einen denke ich, ist es ein Thema, ich muss es ja wahrnehmen können in mir, dass ich nicht verbunden bin, dass ich mich vielleicht einsam fühle. Dann ist das oft schambehaftet. Und wir sind eine Gesellschaft, in der wir lenken uns gerne ab und wir sind immerzu im Außen mit irgendwas beschäftigt. Und es ist Arbeit oder es ist Kinderbetreuung, dann haben wir das Handy zur Hand, dann haben wir die ganzen Medien zur Hand. Und wo tut sich da eine Zeit, ein Raum auf, wo ich mich wahrnehmen kann? Überhaupt Raum auf, wo ich mich wahrnehmen kann, überhaupt in meinem Zustand, in dem ich mich befinde? Das tun wir in der Regel nicht.

0: denn überhaupt auf psychischer Ebene auch geben?
1: Also ich fange einfach mal bei der Verortung an. Ja? Wo habe ich denn meinen Platz im Leben? Das ist eine grundsätzliche Frage, die uns beschäftigt. Und wenn ich jetzt hier, ja, hier wo wir sind, in diesem Moment, da wächst das frische Grün, das Gras ist da, die Bäume schlagen aus, die Wolken ziehen, die Sonne kommt, die wärmt uns, die Vögel zwitschern. Und da bin ich mittendrin. Und diesen Platz macht mir niemand streitig. Der ist mir selbstverständlich. Das ist sozusagen mein Recht, hier zu sein, ist diesen Platz einzunehmen. Des Weiteren, denke ich, ist es ein interessanter Aspekt, auch in einem erwartungsfreien Raum zu sein. Ich bin einfach hier, ich kann hier sein. Es gibt keine Erwartung an mich von außen. Ich kann vielleicht von meiner eigenen Erwartung auch an mich selbst loslassen. Es ist ein bewertungsfreier Raum. Hier kein Baum bewertet mich, hat irgendeine Meinung über mich, und das ist auch die Rückmeldung an mich. Ah, ich kann mal aus diesem Bewertungsmuster, das ich vielleicht habe, aussteigen. Es geht so um eine Freiheit, da zu sein, wie ich bin. Und das beinhaltet ein Loslassen, ein aus dem Alltag rauszugehen und mich auch anders zu erleben und eingebunden sein in so einer Umgebung.
0: Und wie kann es uns dann auch konkret helfen, dass wir uns mit uns wieder mehr verbunden fühlen? Also wir haben es ja vorher schon so ein bisschen angeschnitten, um zu merken, okay, wie geht's mir, was ist emotional los? Aber auch das Körperliche, finde ich, ist ja ein ganz wichtiger Punkt. Also nicht nur die Innenschau zu meinen Emotionen ist das, wo ich die Verbindung brauche, sondern ja auch zu meinem Körper. Ich bin ja auch ein physisches Wesen. Wie kann uns da die Natur auch unterstützen dabei?
1: Ach, wunderbar, dass du das ansprichst. Genau. Wir sind ja hier mit unserem Körper. Und was kann ich in der Natur alles tun? Ich gehe spazieren. Ich gehe Hügel rauf, Hügel runter. Ich klettere vielleicht mal über einen Baumstamm. Wir können balancieren. Das alles bringt uns in den Körper. Wir werden geschmeidig. Wir kommen wieder in eine Flexibilität. Wir spüren unseren Körper. Wir schwitzen vielleicht, wir frieren. Oder wir ziehen mal die Schuhe aus und gehen ein Stück barfuß. Dann piekst es vielleicht. Oder es ist ganz weich. Oder die Füße in den See zu stecken. Also das sind lauter Möglichkeiten, mich wieder in meinem Körper zu fühlen. Und dieses im Körper zu fühlen, in den Körper zu kommen, ist tatsächlich, wirkt sinnstiftend auf uns. Und das macht Verbindung.
0: Und jetzt noch was Besonderes. Wir bleiben nicht nur im Darüberreden, sondern wir machen jetzt wirklich auch aktiv mit. Also wenn Sie Lust haben, liebe Zuhörerinnen und Zuhörer, jetzt selbst auch zu erfahren, wie es heißt, in der Natur wieder so ein bisschen die Verbindung zu sich zu bekommen, auch wenn wir zu sehr abgelenkt sind und vielleicht nicht mehr so geerdet, um mit den Themen, die innerlich uns auch beschäftigen, gut umgehen zu können, dann machen Sie gerne jetzt mit. Wir machen eine Baumübung. Und was wir dafür brauchen, Stefanie, magst du das kurz nochmal erzählen?
1: Ja, also es ist ganz einfach. Suchen Sie sich einen Baum in Ihrer Umgebung, der Ihnen zusagt. Und zu dem gehen Sie hin.
0: Hört sich einfach an. Okay, das tun wir jetzt. Ich habe schon meine Socken ausgezogen. Wir gehen jetzt zum nächsten Baum hin. Ich werde mitmachen und Stefanie wird das Ganze anleiten. So, ich stehe jetzt an einem wunderschönen großen Baum und Stefanie wird das Ganze jetzt anmoderieren.
1: Guck ihn doch einfach mal zuerst an. Was ist das denn für ein Baum? Ist der groß? Ist der klein? Hat er einen dicken Stamm oder einen dünnen? Wie ist der in der Erde verwurzelt? In welcher Jahreszeit befinden wir uns gerade? Das heißt, hier sind gerade die kleinen Blätter am Wachsen und er ist hell in der Krone, ein helles Grün. Ist er verzweigt oder es ist nur ein Stamm? Und dann, wenn du magst, kannst du mal seine Rinde berühren. Wie fühlt die sich an? Ist die glatt? Ist die rau? Hat die viele Risse? Wächst Moos darauf? Einfach mal spüren. und anschauen und wahrnehmen.

0: nehmen, ohne es zu bewerten. Und dann spürst du mal rein über die Berührung, wie sich diese Berührung in dir selbst anfühlt. Macht es was in dir? Spürst mal in deine eigenen Füße. Wie ist dein Stand? Wie fühlen sich deine Beine an, deine Knie, dein Becken, dein Bauchraum, Brustraum und Rücken? Bis in den Kopf, bist du gut aufgerichtet, bist du geerdet? Und dann kannst du dir vorstellen, wie aus der Berührung von den Füßen auf dem Boden, aus deinem Stand, aus den Füßen, wie dieser Baum hinab in die Erde deine Wurzeln wachsen. Und du kannst mit jedem Atemzug dir vorstellen, wie du deine eigenen Wurzeln über die Fußsohlen in die Erde wachsen lässt. Mit jedem Atemzug ein Stück weiter dich verwurzeln. Und du spürst, ob das was mit deiner Erdung macht, mit deinem Stand. Und dann gehst du in deiner Vorstellung von den Wurzeln des Baumes nach oben über seinen Stamm in die Krone hinein. Und so kannst du das in dir auch vorstellen, dass du über deine Füße, über deine Aufrichtung, dir nach oben hin, über deinen Schultern, über deinem Scheitel, wenn du magst, auch eine Krone wachsen lässt. Und dann, zum Schluss, stellst du dir vor, wie zum Beispiel Licht und Luft und Erfrischung über diese Krone auch in deinen Körper fließen.
1: Ich fand es total spannend, jetzt die Übung mitzumachen, weil es auch wieder zeigt, wie jeder unterschiedlich ist. Du hast jetzt verschiedene Angebote gemacht, einerseits dieses Visuelle, aber ja auch ganz viel diesen haptischen Teil. Und ich habe gemerkt, die Verbindung wirklich zu mir, zu dem Baum, habe ich über dieses Haptische bekommen. Vielen Dank für die Anleitung von der Übung.
0: Ja, sehr gerne, Anita. Und das ist auch wichtig, was du sagst. Denn Berührung bringt uns in unseren Körpern unsere Präsenz. Das ist ein ganz wichtiger Aspekt, den du da ansprichst.
1: Das war jetzt eine Übung, wo man ja aktiv in die Natur geht, sich die Zeit nimmt, tolle Erfahrungen machen kann. Aber im Alltag, wenn man jetzt gerade die Zeit nicht hat, was könntest du dann empfehlen, dass es trotzdem irgendwie in Verbindung der Natur ist und dass man wieder zu sich zurückkommt, ohne extra dann rausfährt in den Wald oder irgendwie so?
0: Da gibt es eine wunderbare Achtsamkeitsübung und die kannst du überall machen und in der Länge, die dir selber gefällt. Du machst das Fenster auf von deiner Wohnung, setzt dich auf den Balkon oder gehst in den Park hinaus und es geht einfach um die Wahrnehmung, um die Selbstwahrnehmung. Du stehst oder du setzt dich hin und dann fängst du an zu lauschen. Was höre ich? Wie fühlt sich der Wind an oder die Luft auf meiner Haut? Ist es warm? Ist das kalt? Zwitschern Vögel oder pfeift vielleicht auch der Wind? Was sehe ich? Welche Farben und Formen umgeben mich? Und wie ist meine Landschaft auch nach innen? Wie bin ich da? Wie ist mein Körper da? Wie geht mein Atem? Dann die Luft ist die Verbindung von außen und innen, das mal kurz wahrzunehmen. Ich saug frische Luft ein, atme wieder aus. Also sich einen kurzen Moment zu schaffen, in dem ich über meine Sinne, mich und meine Umgebung wahrnehmen kann.
1: Falls Sie nun bei diesem Gespräch gemerkt haben, wie gut Ihnen die Natur eigentlich auch selbst tut und Sie vielleicht jetzt ein wenig mehr über Naturcoaching wissen möchten, dann nehmen Sie doch gerne mit Stephanie Diehl Kontakt auf unter stephanie-diehl.de. Außerdem möchte ich Ihnen noch ein wenig meine Erfahrung selbst mitgeben, was mir unglaublich Spaß in der Natur macht und mir gut tut. Ich liebe Barfußpfade. Die Verbindung zwischen dem Wahrnehmen meiner selbst, dadurch, dass ich unter meinen Füßen ganz verschiedene Untergründe spüre, oder mal auch dem Balancieren auf Baumstämmen und natürlich die total schöne Natur um mich herum, das bringt wieder so ein bisschen das Kind in mir heraus und durch das bewusste Spüren meiner Füße komme ich auch wieder mehr bei mir selbst an. Und dieses Erlebnis mit Barfußpfaden kann man natürlich wunderbar auch mit einem Ausflug mit Kindern verbinden und hat damit dann gleich auch noch ein gemeinschaftliches Familienerlebnis. Falls Sie hier in der Umgebung von München sind, kann ich Ihnen nur wärmstens den Barfußpfad in Benediktbeuern und am Solner See empfehlen. Vielleicht haben Sie ja Lust, das selber für sich mal auszuprobieren.
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1: In unserer heutigen Sendung der Sendereihe Allein, allein, das muss nicht sein, mit dem Thema Verbindung mit mir selbst, hatten wir unter anderem von Professorin Eva Lotta Brakemeier bereits einige Möglichkeiten gehört, wie man sich selbst besser wahrnehmen kann. Jetzt erzählt sie uns nochmal kurz darüber, was für Kreative auch Möglichkeiten sein können und in welchem besonderen Zustand man da auch kommen kann.
3: Bei meiner ganzen Aufzählung ist auch immer wichtig zu sagen, es gibt zum Glück so unglaublich viel und nicht jede Aktivität funktioniert für jeden. Und darum, ne, wenn Sie ein kreativer Mensch sind, ist es wunderbar, wenn Sie auch in der Kunstausübung das finden. Oder ich selbst, ich habe zuerst Musik studiert und ich spiele Querflöte und Klavier, ne, und finde da auch wirklich so die Verbindung zu mir. Und auch was Sie sagen, diese Flow-Momente, das kommt ja von Csikszentmihalyi. Und das heißt eben so Aufgehen in der Tätigkeit. Das ist natürlich großartig, weil dann merke ich, ich bin in der Tätigkeit und aber auch ganz bei mir.
1: So einen Flow-Zustand kennt auch mein letzter Gast, der Münchner Musiker Bastian Pusch. Bevor wir ihn jetzt dann im Interview hören können, darf ich ihn erst einmal mit dem Lied Adagietto ankündigen. Dabei spielt er Klavier und am Cello ist Gisela Ausburg zu hören.

0: lernen Sie nun Bastian Pusch noch ein wenig besser kennen und wie für ihn das Thema Verbundenheit zu sich selbst und Musik zusammenpassen.
1: Hallo, mein Name ist Bastian Pusch. Ich bin Musiker, Sänger, Komponist und Arrangeur, lebe in München und lebe freiberuflich seit vielen Jahrzehnten von Musik in verschiedensten Darreichungsformen. Ich mache selber Musik und mache aber auch mit anderen Musik. Also ich leite einen Chor, ich habe einen Lehrauftrag für eine Big Band und arbeite da mit Studenten und bin an einer Schule als Chorleiter auch angestellt. Zum Thema Verbundenheit mit sich selber kann ich sagen, dass ich in Momenten, in denen ich musiziere, also in denen ich vielleicht Klavier spiele oder singe oder auch nur intensiv Musik erlebe, eine starke Verbundenheit mit mir selber empfinde. Oft im Alltag ist es nicht so. Da geht es um alles Mögliche, um Einkaufszettel, um die wirrsten Dinge und um Termine und um Fristen und ja, um alles Mögliche, was man ja noch tun muss. Da merke ich, da verliere ich so ein bisschen die Richtung, in die ich eigentlich leben möchte. Aber beim Musizieren hat es oft so einen starken Fokus und so eine Intensität, dass ich das sehr genieße zum einen, dass ich Musik machen darf und dass ich den Augenblick auch total genieße. Ich mache sehr viel improvisierte Musik und da ist es ja noch intensiver und noch wichtiger letzten Endes, weil ich ja wirklich frei sein möchte in diesem Augenblick und den Moment möglichst intensiv erleben möchte, um zu gucken, was ich mir kreativ ausdenken kann, was so passiert, wo es hingeht, was für Melodien entstehen, was für Klänge entstehen und wo ich mich durch die Musik hinleiten lassen kann.
2: Und das
1: diese
2: heißt,
1: Momente empfinde ich als sehr intensive Verbundenheit mit mir selber.
2: Weil du dann die Musik in dir spürst oder wie merkst du dann diese Verbundenheit?
1: Also das ist schwer zu sagen. Ich spüre nicht unbedingt die Musik in mir, sondern das ist einfach da. Ja, es fließt so ein bisschen aus mir raus. So fühlt sich das eher an. Dass ich gar nicht, ich denke nicht mehr nach. Weißt du, es ist einfach musizieren in Reinform oder so eine totale Durchlässigkeit, dass ich einfach versuche, an nichts konkret zu denken und dann mal zu gucken, was passiert. Und tatsächlich kommen dann Melodien und kommen Reime und kommen ja Worte und Länge und Akkorde und alles Mögliche. Kann dann so rauspurzeln. Das sind manchmal nur ganz kurze Augenblicke, in denen das funktioniert und manchmal kann das auch mal eine halbe Stunde lang tatsächlich so passieren. In der Psychologie heißt das manchmal der Flow-Zustand.
2: Ja, genau, ich wollte gerade fragen, ob du dann in so einem Flow-Zustand bist.
1: Genau, ich glaube, das, was in der Fachliteratur so heißt, fühlt sich bei mir zumindest so an, ja. Und das ist total angenehm, aber ich habe jetzt nicht für mich das Gefühl, dass die Musik in mir ist, sondern das ist alles eins. Also ich, weißt du, die Musik ist gar nicht mehr separat. Das ist einfach ein Ausdrucksmittel.
2: Wenn man sich das jetzt so vorstellt, wenn es andere Leute auch gibt, die merken über die Musik, ob sie jetzt irgendwie singen oder irgendwie Musikinstrumente spielen ist, dass sie merken, sie haben den Zugang dazu. Wie glaubst du, dass es vielleicht für die auch möglich wäre, sich dann wirklich so mit Musik verbinden auch zu können?
1: Also meine Erfahrung ist, dass es eigentlich in der Musik selber schon angelegt ist, dass das so eine intensive Erfahrung werden kann und dass die allermeisten Menschen diese Erfahrung auch im Leben irgendwann mal machen. Und zwar allein schon beim Musik hören. Also zumindest die jüngeren Leute hören ja wahnsinnig viel Musik und auch sehr oft genau das Gleiche. Ganz oft, ja. Und dann ist das schon auch wie so ein Flow-Zustand, wo du dann so tief eingetaucht bist in diesen Song und den auch so x und 80.000 Mal gehört hast, dass du eigentlich schon dieses Lied bist, weil du jedes Futzelchen ja schon mitsingen kannst und auch immer genau weißt, was da passiert, dass du so ein bisschen damit verschmilzt. finde ich, ist eigentlich auch schon so ein bisschen sowas. Es ist jetzt natürlich nichts Kreatives aus dir selber heraus, aber du bist schon mal ein Teil der Musik und das finde ich schon total wichtig und das wünsche ich auch jedem, dass er das irgendwann schafft. Das geht mit Tanzen natürlich auch super. Mhm. Wenn du zur Musik tanzt, ist das ein viel offenerer Zugang zur Musik, als sich nur hinzusetzen und so stumpf zuzuhören und noch ein Video zu gucken.
2: Also ich kann meistens tatsächlich auch Musik nicht gut nur zuhören. Ich muss wenn mitsingen oder mit tanzen.
1: Genau. Ja, aber das ist ja auch völlig in Ordnung. Und dass wir Musik und Tanz so stark trennen, ist, glaube ich, auch ein kultureller Fehler. Das ist ja dasselbe. Und Musik muss auch über den Körper funktionieren. Und die meiste Musik, die wir jetzt so hören, also Popmusik ist ja eigentlich Tanzmusik. Mhm. Unterm Strich, ja. Finde ich, ist in der Bewegung auch was ganz anderes. Und wenn man irgendwie die ganze Nacht durchtanzt, dann hat man dann einen anderen Zugang zur Musik und hoffentlich auch zu sich selber, dass ich dann mich auch spüre in der Bewegung und im Klang.
2: Also dann auch den körperlichen Aspekt nochmal mehr dazu nimmt. Also wie du sagst, spüren übers Tanzen ist ja auch nochmal was. Wobei natürlich das Singen ja auch eine kleine Bewegung vom Körper ist, wo ich mich ja auch höher über die Stimmlappe oder so.
1: Ja, ja, genau. Aber also auch Singen und Tanzen ist ja irgendwas, was zusammengehört. Kleiner Exkurs. Ich war
2: klar, mach. In
1: Afrika. Mit meinem Chor haben wir in Ruanda gesungen. 2 Wochen lang waren wir da auf Tournee. Das ist in Zentralafrika. Und da haben wir dann ganz viele andere Chöre dort auch getroffen oder kleine Gruppen haben mit denen gemeinsam gesungen. Das war total irre, weil die waren ganz erstaunt, dass man sich nur hinstellt und singt und sich nicht bewegt dabei. Also was mein Chor auch nicht macht, ja. Aber die waren ganz baff, dass man sowas überhaupt machen kann oder denken kann, weil Musik, Singen und Bewegung ist eins und das ist untrennbar verbunden aus deren Sicht. Und das stimmt ehrlich gesagt auch, weil wieso solltest du dich nicht bewegen oder wieso solltest du nicht singen? Das sind nur verschiedene Aspekte der gleichen Sache. Aber dass ich immer versuche, dass Musik auch was mit meinem Körper macht.
2: Du hast ja jetzt schon auch das Thema Chor angesprochen und zum kurzen Vorgespräch haben wir auch darüber gesprochen, wie es so ist mit Singen für sich alleine oder als Einzelperson, dann auch im Vergleich in der Gruppe, in einem Chor. Also wie ist es mit der Verbindung zu anderen? Also wie sehr bin ich mit mir noch, kann ich verbunden sein, wenn ich in der Gruppe singe? Oder wie sehr bin ich dann auch in der Verbindung mit den anderen?
1: Beim Singen merke ich, dass das eine sehr intensive Form des Musizierens ist. Viel intensiver, als wenn ich jetzt Klavier spiele oder Gitarre spiele oder so. Da habe ich ja mein Instrument, wo ich halt drauf drücke und schon auch mich ausdrücken kann. Aber so dieser ganz 1:1 direkte Ausdruck ist beim Singen viel mehr gegeben als jetzt bei Instrumenten, wo ja dann doch immer irgendwas Mechanisches noch dazwischen ist, was man geübt haben muss. Ja, und Singen ist so unmittelbar fürs Machen, aber auch für den Zuhörer. Ist ja
2: sehr was Intimes,
1: emotionaler,
2: finde ich.
1: Mitgenommen durch jede Stimme als durch ein schönes Saxophonsolo. Das ist auch toll, aber wenn jemand schön singt, nimmt mich das noch viel mehr mit erstmal.
2: Ja,
1: beim Singen selber erlebe ich das und erleben das die Menschen, mit denen ich so zu tun habe, auch so, dass das eine ganz starke Form des sich selber Wahrnehmens sein kann. Nee, es ist es, nicht kann, das ist so. Ja, sobald du singst, ja, erlebst du dich sehr intensiv. Und man lernt auch sehr schnell was über seine Grenzen. Und, aber auch über Möglichkeiten, von denen man gar nichts wusste. Ja, und ich glaube auch, dass deswegen Menschen singen, weil es so intensiv ist. Ich leite jetzt einen Chor und gebe viel Workshops für Chöre. Und da ist das Feedback der Teilnehmerinnen und Teilnehmer schon so, dass das auch eine der Kernideen des Singens ist, dass es für einen selber wahnsinnig gut ist. Du kommst mit ganz viel Ballast und viel Mist, den man erlebt hat, in so eine Chorprobe. Und dann geht's 2 Stunden lang um Singen und um Atmung und Klang und Songs und danach bist du wie resettet. Dann ist alles ein bisschen in den Hintergrund getreten und ich finde schon, dass man zu sich selber dann wieder ein bisschen verankerteres Verhältnis hat und sich selber wieder besser wahrnehmen kann in dem Augenblick des Musizierens. das ist beim Alleine-Singen so, beim gemeinsamen Singen ist es nochmal ein bisschen anders und irgendwie krasser. Und deswegen sind ja Chöre auch beliebt oder deswegen singt man auf der Wiesn total gerne und deswegen sind auch diese Mitsingen-Events, die es total viel gibt, so beliebt, weil alleine singen ist natürlich schön, in der Dusche irgendwie oder im Auto oder auf dem Fahrrad singe ich auch total gerne. Aber wenn man zusammen singt, ist das alles nochmal viel intensiver. Das hat, glaube ich, damit zu tun, dass man idealerweise sich selber gar nicht mehr so als Individuum wahrnimmt, sondern mehr in so einem gemeinsamen Klang versinkt und die anderen wahrnimmt und sich selber wahrnimmt. Und das verschmilzt dann alles zu was, was eigentlich viel größer ist, als man selber das erzeugen könnte. Also ich erlebe einen gesungenen Klang, den ich selber gar nicht erzeugen kann, natürlich, weil es halt 100 Leute sind, die den gleichen Ton singen. Natürlich ist das ein tolles Gefühl der Gemeinschaft, aber auch ein tolles Gefühl für mich selber, weil ich merke, dass so eine Selbstwirksamkeit, ich kann was erzeugen, was eigentlich völlig über dieses, was ich selber erzeugen kann, noch hinausgeht.
2: Und ich bin Teil davon, das finde ich auch immer wichtig. Also nicht nur die anderen erzeugen, sondern wie du sagst, die Selbstwirksamkeit, ich kann selber und ich kann eintauchen und ich bin ein Teil des großen Ganzen.
1: Total. Und die Musik ist ja, wenn ich singe, ist es ja irgendwie auch in mir. Also es ist ja nicht nur so, dass ich im Club stehe und mit 100 Leuten zu einem Song tanze, sondern ich erzeuge das tatsächlich selber. Also ich bin Musik und die anderen sind Musik und wir sind so ein Klang. Das ist was wahnsinnig Archaisches, Verbindendes und ein sehr, sehr tolles Gefühl. Und ich glaube, auch die große Triebfeder, dass das getan wird. Mhm. Und nicht umsonst wird in allen Religionen viel gesungen, weil das ist einfach dieses Gemeinschaftsgefühl, was die Menschen total zusammenbringt. Egal, was sie im Einzelnen denken oder aus welchen Ecken die kommen oder welches Alter. Und das ist alles wurscht in dem Fall.
2: Mein Herz fängt schon wieder zum Summen an. Da merke ich halt auch, es ist einfach mein Ausdruck und meins, was mir so gut tut, weil dafür stellen wir ja auch die verschiedenen Bereiche vor, wie Verbundenheit passieren kann, weil es eben nicht für jeden auch immer alles das Gleiche ist. Aber ich glaube, man merkt dann sehr gut, wenn man für sich das Richtige gefunden hat. Bei mir ist es halt dann, dass das Herz das Summen anfängt und ich nur noch strahle.
1: Ja. Genau, und ich sehe dich ja gerade, du strahlst ja auch. Nee, und ja. Musik hat halt dieses Potenzial, das berührt nicht alle gleichermaßen oder ja. Nicht alle wollen das auch selber machen oder selber zulassen. Und viele Menschen sagen ja auch, nee, ich kann gar nicht singen. Und wenn du dann aber nachfragst, dann ist das oft auch nur, ja, da hat ein Lehrer mal gesagt, ja. Du kannst nicht vernünftig singen. Solche Geschichten kommen wahnsinnig oft. Oder dass Männer nach dem Stimmbruch einfach da überhaupt keinen Zugang mehr finden, weil sie ein Jahr lang erlebt haben, dass ihre Stimme nur macht. Und dann da raus sind an der Stelle. Und es ist auch irgendwie mutig, also sich hinzustellen und zu singen, ist auch echt ein Schritt und das ist schon weit außerhalb der Komfortzone von manchen Menschen.
2: Nicht nur von manchen, weil es ist wirklich was Intimes. Also erstmal überhaupt seine Stimme sich ermächtigen und nach außen was zu sagen und dann das auch noch kreativ einzusetzen, das ist wirklich was sehr Mutiges, so wie du das gesagt hast. Ja. Mhm.
1: Schön. Und das sind die Momente, wo ich tatsächlich eine Verbundenheit mit mir spüre, so intensiv wie sonst nicht so. Kann jetzt kochen oder ich schwimme total gern, da merke ich das auch ein bisschen, aber das ist alles eine Stufe weniger.
0: Vielleicht haben Sie ja jetzt unbändige Lust, selbst zu singen oder es mal auszuprobieren, ob dies etwas für Sie ist. Dann können Sie dies gerne mit Bastian Pusch ausprobieren. Zum Beispiel beim Singsalon, dem Münchner Mitsing-Konzert in der Drehleier, beispielsweise am Donnerstag, den 15. Mai oder sogar bei einer offenen Probe des Gospelchors St. Lukas in München am Mittwoch, den 14. Mai. Weitere Informationen hierzu finden Sie in unserem Online-Beitrag zu dieser Sendung unter lora924.de. Bei unserer Sendereihe Allein, allein, das muss nicht sein, gibt es sogar im Mai noch eine weitere Folge bei Radio Lora München. Am Donnerstag, den 22. Mai um 17 Uhr berichten wir über Veranstaltungen in München, die in der letzten Maiwoche stattfinden und die sich gegen Einsamkeit und für Begegnung einsetzen. Zu dieser Zeit findet die deutschlandweite Aktionswoche Gemeinsam aus der Einsamkeit des Bundesministeriums Familie, Senioren, Frauen und Jugend statt. Und wir haben uns auf die Suche begeben, was da denn in unserem schönen München so los ist. Seien Sie gespannt. Und damit möchte ich mich, Anita Herle, nun von Ihnen verabschieden. Vielen lieben Dank, dass Sie heute meine Zuhörerinnen und Zuhörer waren. Ich wünsche Ihnen ganz viele Augenblicke, in denen Sie sich wunderbar verbunden mit sich selbst fühlen dürfen.
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0: 20 Minuten und 40 Sekunden.
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2: Und ins Studio gestolpert ist der Gregor.
3: Und die Desiree. Moin.
2: Moin. Wir wollen in dieser Sendung auch gerne mal in andere Kulturen schauen.
4: Also bei jeden Tag essen kann, das wäre Spätzle und Soße. Also Fleisch brauche ich gar nicht unbedingt. Spätzle und Soße ist wirklich mein Ding. Und das zweite ist dann Kartoffelpüree und Soße. Innen drin so ein See.
2: Geil, jetzt habe ich Hunger.
3: Gut, es ist abwechslungsreich. Es ist immerhin, man will ja nicht immer dasselbe essen.
2: Aber es muss eine gute Bratensoße, Fleischsoße
3: ja,
2: sein.
3: Ja, selbstverständlich muss das eine gute Soße sein. Oh, wenn, lecker. Dann richtig. Heute haben wir übrigens noch ganz andere Ernährungstipps dabei. Wir haben nämlich mal ein paar Ideen gesammelt, was man mit diesen ganzen Ostereiern anstellen kann, die jetzt ja so nach Ostern überall rumliegen.
2: Manni, nein.
3: Eins vorweg, Schafe sollten die besser nicht fressen.
2: Ach ja, so wenn der furzt, das stinkt.
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Leben. Ah, jetzt ja. Eine Insel. Ah, jetzt ja. Eine Insel.

0: Ich erkläre hiermit diese Insel zu meinem Königreich und wir bauen einen gemütlichen Palast.
1: Das ist ein wundervolles Thema für eine Ballade.

0: So, Feierabend, Emma.
1: Nein, der große Wallerscheck ist jetzt noch nicht vorgesehen. Nein, Gregory, Sie sind erst nachher dran. Nein, Herr Wallerscheck, Sie sind jetzt noch nicht dran in der Sendung. So, wir kommen erstmal, meine sehr verehrten Damen und Herren, zu einem ganz anderen Punkt. Wir kommen nämlich nun zu einem Quiz in der Sendung. Wir wollen heute heiteres Berufe raten. Ich habe ein paar Aussagen mitgebracht und Desiree muss raten, was für ein Beruf dahinter steckt.
2: Oh, du weißt, wie schlecht ich darin bin.
1: Ja, aber wir versuchen es mal. Es geht ja auch um den Spaß da dran und gar nicht drum, wie viele man nachher richtig hatte.
2: Du kennst meinen Ehrgeiz.
1: Dann gib dir Mühe.

0: erste Satz aus einem Beruf ist: Gerade ein Reh überfahren. Das muss ich erstmal verarbeiten.
1: Angler.
0: Ein Angler? Wie kommst du denn auf einen Angler?
1: Ja, der angelt doch.
0: Okay.
1: Und der fährt ja zum Fisch.
0: Es ist leider falsch. Du darfst gerne nochmal.
1: Was muss er? Er muss es verarbeiten.
0: Richtig. Gerade ein Reh überfahren, das muss ich erstmal verarbeiten.
1: Bestatter.
0: Leider auch nicht richtig.
1: Aber das muss er doch verarbeiten, um es zu beerdigen.
0: Ja, richtig wäre Metzger gewesen.
1: Oh, da kommt doch keiner drauf.
0: Man hätte es aber wissen können wegen verarbeiten.
1: Ja, ich verarbeite auch deinen...
0: Wir kommen zum nächsten Beruf, die nächste Aussage. Zu Hause arbeiten ist scheiße.
1: Bankkauffrau. Mann. Bankkaufmann.
0: Das ist leider nicht richtig. Ich gebe dir noch so einen Tipp. Homeoffice ist in dem Beruf nicht möglich.
1: Erzieher.
0: Das ist leider auch nicht richtig. Feuerwehrmann wäre es gewesen.
1: Da kommt doch kein Mensch drauf.
0: Gut, zugegebenermaßen, der ist ein bisschen schwieriger.
1: Das war schwer.
0: Der nächste ist, bei mir steht eigentlich der Mensch im Mittelpunkt.
1: Der Mensch im Mittelpunkt.
0: Ich gebe dir noch einen Tipp, es ist kein sozialer Beruf.
1: Kein sozialer
0: eher,
1: Beruf.
0: Eher ein asozialer, wenn man das an der Stelle so...
1: Drogendealer.
0: Ja, nein, nein, aber du, die Richtung, ja, ganz, ganz knapp schon mal die Richtung.
1: Ganz knapp in die Richtung.
0: Ja.
1: Nichts Soziales.
0: Es ist asozial.
1: Es ist Einbrecher. Scharfschütze.
0: Scharfschütze ist richtig.
1: Danke, danke.
0: Die nächste Aussage. Da lässt man einmal etwas fallen und ist schon seinen Job los.
1: Jockey.
0: Jockey? Nein.
1: Das ist eher ein Sportler,
0: das
1: gell?
0: Das ist eher, ja. Also in welchem Job darf man definitiv nichts fallen lassen?
1: Ja, verdammt. Wenn ich ja wenigstens die Konsequenzen wüsste. Bei welchem Beruf darf man nichts fallen lassen? Eigentlich auch als Erzieher. Kinder darf man nicht fallen lassen.
0: Ja, die Richtung stimmt, die Richtung stimmt.
1: Ja, die Jugendliche hat man nicht auf dem Arm.
0: Nein, die nimmt man anders auf den Arm.
1: Die Jugendliche nimmt er anders auf den Arm.
0: Ja, okay. Ja, ja.
1: Gregor, ich weiß es nicht. Was darf man denn eine Goldbarren?
0: Also du warst bei Kindern schon ganz gut.
1: Ja, sind es große, kleine?
0: Eher kleine. Eher sehr kleine.
1: Hebamme!
0: Ja!
1: Das sind blöde Aussagen. Da kommt doch keiner drauf.
0: Die nächste ist, einfach mal abschalten und die Ruhe genießen.
1: Abschalten und die Ruhe genießen.
0: Diesmal ist es ein sehr sozialer Beruf.
1: Abschalten?
0: Einfach mal abschalten und die Ruhe genießen.
1: Weiß ich auch nicht. Was schaltet man denn ab, um die Ruhe zu genießen?
0: Etwas, was auf jeden Fall Geräusche macht oder nervt.
1: Maschinenbauer.
0: Ja, Maschinen ist richtig, aber Maschinenbauer leider noch nicht.
1: Ach Gregor, das ist voll schwer.
0: Gut, es wäre Pfleger auf der Intensivstation gewesen.
1: Oh.
0: Kommen wir zum letzten. Da leckt man einmal das Messer ab und alle gucken komisch.
1: Chirurg.
0: Ja! Das war unser Quiz, das heitere Berufe raten in der Funk und Rundfunk Burner Show.

0: Und nun möchte ich dir noch feierlich den Preis überreichen.
1: Ich krieg Geld.
0: Nein, ein Käffchen.
2: Dafür hat sie sich so
0: abgemüht. Ja, das Budget hat leider nicht für mehr ausgereicht. Ich hab's gesagt, wir brauchen mehr Budget für den Programmpunkt, aber leider hat's nur für ein Käffchen.

0: Beziehungen führen immer mal wieder zu Streit. Man sagt Dinge zueinander und schnell tut's einem wieder leid.
1: Da kann ich nicht drüber lachen.
0: Gut, das ist auch nicht lustig, sowas. Wir wollen euch helfen, wieder zueinander zu finden.
1: Nee, das jetzt nicht auch noch.
0: Und euch beieinander zu entschuldigen. Wir haben, wie jedes Mal, einige Zuschriften gekriegt.

0: Erwin aus Kleve schreibt: Isabel, es tut mir leid, dass ich deinen neuen Duschkopf repariert habe, weil er angeblich zu wenig Wasserdruck hatte. Ich habe den Filter ausgebaut, weil Filter ja grundsätzlich Leistung frisst. Dass das Ding danach einen Wasserstrahl hatte wie ein Hochdruckreiniger auf Crack und du fast durch die Dusche gefräst wurdest, war nicht mein Plan. Dein Schrei hat jedenfalls den Nachbarn sehr klar signalisiert, dass bei uns entweder Exorzismus oder irgendwas anderes stattfindet. Bitte verzeih mir. Ich fasse ab jetzt nur noch Dinge an, die mit Batterien betrieben werden.
1: Vorsicht hinter dir.
0: Ewald, schmeiße ich sie dir an den Kopf. Räum auf.
1: Wir kommen zu unserer nächsten Nachricht.
0: Lenk nicht ab.
1: Patrick aus Coburg schreibt: Nadja, entschuldige bitte, dass ich deine Duftkerze, Sandelholz und Vanille als Geruchsneutralisierer im Bad missbraucht habe. Nach meinem Chili-Experiment. Ich wollte nicht, dass du heimkommst und denkst, wir hätten ein totes Wildschwein unter der Badewanne. Dass ich dabei noch so lange die Kerzen hab brennen lassen, bis der Docht aufgegeben hat und das Bad dann roch wie eine Räucherkapelle auf einem Misthaufen. Ich geb's ja zu, das war nicht so mein feinster Moment. Die Katze meidet seitdem das Bad, wie ein Frankfurter Offenbach meidet. Bitte verzeih mir. Ich lüfte ab jetzt wieder wie ein erwachsener Mann. Mit dem Fenster. Nicht mit Vanille.
0: Oh, die Dachdecker wieder.
1: Ja, die arbeiten hier.
0: Jetzt geht die ganze Stimmung kaputt, Gregor.
1: Ja. Mach das Ding aus! So, ich hab das mal kurz geklärt.
0: Danke. Fabian aus Speyer schreibt: Alina, entschuldige bitte, dass ich beim Smart Home den Lautsprecher in der Küche als Routine programmiert habe, wenn ich gute Nacht sage, dann Licht aus. Ich habe aber auch in der Dusche gute Nacht gesagt, aber zu mir selbst, weil ich müde war und plötzlich ging überall das Licht aus. Du standest im Flur, hast dich erschrocken und ich habe im Dunkeln so sehr unkoordiniert versucht, das zu retten. Es klang wie ein Kampf zwischen Mensch und Duschvorhang. Bitte verzeih mir. Ich passe beim Automatisieren zukünftig etwas besser auf.
2: Mach das Ding auf!
1: Sascha aus Erfurt schreibt: Melanie, es tut mir leid, dass ich deiner Mutter beim Reinkommen "Schuh aus, wir sind hier kein Stall" gesagt habe. In meinem Kopf war das ein lockerer Spruch. In ihrem Kopf war das ein Todesurteil mit Bewährung. Noch schlimmer, als sie dann wirklich die Schuhe auszog, roch es kurz so, als hätte jemand einen alten Turnbeutel geöffnet und Trauma reingestellt. Ich habe reflexartig gelüftet wie ein panischer Hoteldirektor. Bitte verzeih mir. Ich werde ab jetzt höflich sein. Auch bei Gerüchen von der Schwiegermutter.
0: Während der Gregor sich einen Kaffee einschenkt, möchte ich euch ans Herz legen, wenn ihr einander verzeihen möchtet.
3: Nein.
1: Wir können das hier nur anbieten. Das ist ein Angebot. Wenn ihr das nicht wollt.
0: Das ist wie Therapie.
1: Manche machen es ja. Davon muss man ja nicht gleich. Also wenn ihr uns schreiben wollt, funkrund.de.
3: Nein.
1: Ja, dann lasst halt bleiben, Mensch.

0: komische Nachrichtenmeldungen auftauchen, dann landen die meistens hier bei uns in der Sendung.
1: In Heuchelheim in Mittelhessen beschäftigen sich Ermittler der Polizei mit einem interessanten Fund, welches ihnen ein Zeuge gebracht hat. Dieser Fund auf einem Gehweg waren Zähne, 35 Stück, und diese waren größtenteils vollständig, teils auch in Fragmenten. Die Polizei stellte die Zähne sicher. Die Hintergründe des Fundes sind den Behörden noch völlig unklar. Auch die Befragung bei den nahegelegenen Zahnärzten ergab keine Infos zum Besitzer oder allgemein Infos. Sicher ist, dass es sich bei den Zähnen um menschliche Zähne handelt. Wer sachdienliche Hinweise hat, soll sich bitte melden. Oder vielleicht kommt ja auch einfach der Eigentümer mal vorbei und holt sein Gebiss ab.
0: Ja, da lagen einfach Zähne auf dem Gehweg.
1: Da lagen einfach Zähne auf dem Gehweg, ja.
0: Ja.
1: Vielleicht waren das Hänsel und Gretel, die anstatt Brotkrumm Zähne hingelegt haben. Wer weiß das?
0: Nein, das ist ein entführter Zahnarzt, der so wie Hänsel und Gretel sich die Zähne, sich eine Zahnspur gelegt hat.
1: Das war einfach so ein Fake-Gebiss, was irgendwelche Leute knapsen sollte und hat unterwegs die Zähne verloren.
0: Ja, oder der Azubi.
1: Aua, es hat mich gebissen.
0: Der Azubi, der gerade so eine Gebissprothese herstellt, dem ist so beim Üben so einiges schiefgegangen und dann hat er die Zähne mit nach Hause genommen und dann haben die sich ein Loch in die Hosentasche und dann hat er sie verloren. Also es gibt wirklich viele Theorien, was da in Heuchelheim passiert sein könnte.
1: Aber zum Glück ist das ja Aufgabe der Polizei.
0: Ja, komm noch einmal die Zähne. Machen wir weiter mit der Sendung.
2: Yeah, das ist das Intro.

0: Wie macht man sich in Norddeutschland Frühstück?
1: Ja, wahrscheinlich ein Fischbrötchen, oder?
0: Ja, vielerorts schon, aber manche, die mögen es lieber anders.
2: Die Rosinen, die lege ich in Whisky ein und ich komme morgens auf meinen Joghurt mit drauf. Ja, ich bin morgens schon gleich ein bisschen tüden. Ja, so ist das. Man muss das Leben genießen.
1: Wir schalten um nach Friedrichskoog, weil ich glaube, da macht man es dann ganz genauso.
3: Wenn an der Nordsee abends die Bürgersteige hochgeklappt werden, treffen sich die Dorfbewohner in der Hafenkneipe. Hier ist der Deichwärter von Friedrichskoog.
4: Moin.
5: Moin.
1: Moin, ihr beiden.
5: Zwei Bier bitte.
4: Jo, für mich auch bitte.
1: Gerne.
5: Mit ein bisschen Glück haben wir ja heute was gewonnen.
4: Jo, das wäre mal was.
1: Was denn gewonnen?
5: Wir haben zusammen Lotto gespielt.
4: Aber als Tippgemeinschaft.
1: Ihr habt Lotto gespielt?
4: Jo.
1: Mit welchem Geld eigentlich, wenn ich mal fragen darf?
5: Wir haben die Pfandflaschen auf dem Deich aufgesammelt.
1: Ah ja. Ja,
5: stell dir mal vor, Jochen, wir gewinnen da so ein paar Millionchen.
4: Dann kaufen wir uns eine Brauerei.
5: Oder ganz viel Bier.
4: Besser, eine Bierflatrate in der Kneipe.
5: Und einen Angestellten, der dann die Arbeiten auf dem Deich übernimmt.
1: Ich hätte da auch mal so eine Idee.
4: So, welche denn?
1: Hat mit Schulden abbezahlen zu tun.
5: Ja, und wenn wir gewinnen, dann würden wir dir ja auch was abgeben.
1: Ich möchte hier nur mal an meine ganzen Deckel von euch erinnern.
4: Ja, also die besorgen wir dann schon.
5: Oder wir kaufen deine Kneipe und du bist unsere Angestellte.
4: Also in dem Fall wären unsere Deckel ja dann auch uns.
5: Genau, und dann machen wir ein großes Lagerfeuer mit Deckelverbrennung.
1: Das wird aber ein großes und langes Feuer.
5: Ja, aber dann bist du diese Sorge mit den Deckeln ein für alle Mal los.
4: Das belastet dich dann auch nicht mehr.
5: Das muss ja schlimm sein, mit so einer ewigen Sorge zu leben.
4: Also ich könnte das nicht.
1: Ihr habt sie doch nicht alle. Was habt ihr denn eigentlich so für Zahlen getippt?
5: 2.
4: Für 2 Bier.
5: 4.
4: Weil dann hier 4 Gläser auf dem Tisch stehen.
5: 18.
4: Weil die Kneipe Hausnummer 18 hat.
5: 44 und 46.
4: Und weil wir 44 und 46 Jahre alt sind.
5: Und die 49.
4: Jo, das ist, weil der Rolf auf 49 Schafe aufpassen muss.
1: Ja, dann wünsche ich euch mal viel Glück. Ich mach mal den Fernseher an, dann können wir ja die Nachrichten anschauen.
6: Die Lottozahlen 1, 3, 17, 43, 45 und 48. Alle Angaben.
4: Och nee, das gibt's doch jetzt
5: nee,
4: nicht.
5: Das darf doch nicht wahr sein.
1: Wenn ich das jetzt richtig gesehen habe, alle einen zu wenig.
4: Okay, eine einzige Zahl war richtig.
5: Jo, ist ja wie früher in der Mathearbeit.
4: Oh, was mucken wir denn jetzt?
5: Erstmal noch was trinken.
4: Oh, gute Idee, Moni. 2 Bier bitte.
5: Für mich auch. Und 2 Schnaps bitte.
4: Oh, gute Idee. Für mich auch bitte.
1: Na gut, aber ich brauche jetzt auch einen.
3: Das war der Deichwärter von Friedrichskoog.

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2: Herzlich willkommen zur Funk und Rundfunk Burner Show, die 13. Ausgabe.
3: Das ist unglücklich.
2: Das ist
3: eine Unglückszahl.
2: Ja, das wird heute viel erzählt. Im Grunde ist es ja bekannt, wobei viele wissen es gar nicht mehr. Aber es gibt da mündliche Überlieferungen, dass die 13 eh und je eine Glückszahl
3: so
2: war.
3: So ein Schmarren, die fehlt sogar im Flugzeug als Reihe.
2: Ja, das hat sich dann aus abergläubischen Erzählungen und

0: in Kombination mit dem Maya-Kalender und den Globuli-Pillen.
1: Gregor, du redest dich manchmal um Kopf und 13. Kragen.
0: Im Studio ist die Desiree.
1: Und der Gregor, der denkt, die 13 ist eine Glückszahl.
0: Ja, so, jetzt sind hier
1: 13 Hühner.
0: 13
1: Hühner.
0: Wo kommen die denn her?
1: Ja, die hat der Manfred mitgebracht. Aus dem Gott, bestimmt hier vom Bauernhof.
0: Vom Bauernhof? Er hatte da ja einen Urlaub gemacht im vergangenen Sommer. Vielleicht sind die da irgendwie mitgekommen. Weißt du eigentlich, warum Hühner so früh aufstehen?
1: Nee.
0: Na, schlaf du doch mal auf einer Stange.
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1: Damit ihr im Stau nicht so verkrampft, kommen wir nun zu unserer Staugymnastik.
0: Und da wippen Sie bitte mit Ihrem Oberkörper wieder vor und zurück. Mittlerweile klappt es bei vielen ja schon ganz automatisch. Sie hören diese Musik und fangen im Auto an zu wippen. Ja, das Wetter wird von Tag zu Tag besser, aber die eigene Figur, die ist noch nicht so auf Sommer eingestellt. Ja, der Winter hat uns gut zugesetzt. Es wird jetzt Zeit, ein bisschen Fett zu verbrennen. Alles, was wir dazu brauchen, sind Steaks oder Würstchen, alternativ was Vegetarisches und ein Auto mit Verbrennungsmotor. Den Motor, den lassen wir warm laufen und machen die Motorhaube auf, steigen aus und wippen dazu unbedingt weiter mit unserem Oberkörper vor und zurück. Wir nehmen nun unser Steak und legen es auf den heißen Motorblock. Der Hygiene wegen können Sie gerne ein Stück Alufolie unterlegen. Und während der Steak langsam so vor sich hin brutzelt und gart, wippen wir weiter mit dem Oberkörper vor und zurück. Vor und zurück.
1: Darf ich mal eine Zwischenfrage stellen?
0: Ja.
1: Was ist eigentlich mit den Fahrern von Elektroautos?
0: Besitzer von Elektroautos können heute leider nicht mitmachen. Ja, es tut uns ja leid. Okay, wenn ihr einen Elektrogrill dabei habt, dann schließt ihn doch an und grillt mit. Eieiei. Das Grillgut wird allmählich gar und wir wünschen guten Appetit. Das war Fettverbrennen in der Staugymnastik und wir kommen am Ende nun noch zu einem kleinen Zweizeiler.
1: Im Stau auf heißem Motorblock brutzelt Leister Steak im Nu. Der Grill ist heute im Auto drin, die Autobahn schaut hungrig zu.

0: Wir wären ja nicht die Funk-Rundrundfunk-Burner-Show, ja, wenn wir nicht noch eine kuriose Nachrichtenmeldung hätten.
1: Stimmt, dafür sind wir bekannt. Und wir blicken ins schöne Frankreich. Genau genommen nach Nohitsch in Südfrankreich. Und da ist Anfang April Folgendes passiert. Die Gemeindeverwaltung machte Fotoaufnahmen aus der Luft vom Ort und dem Zustand der Dächer. Und dazu benutzte sie eine Drohne. Ein 76-jähriger Einwohner dachte sich, das sind bestimmt Einbrecher, die gerade die Gegend auskundschaften, holte sein Gewehr und schoss die Drohne mit nur einem Schuss vom Himmel. Ja, der Bürgermeister sagte hinterher, es ist eigentlich ein sehr netter Mensch, aber er ist eben in Panik geraten. Ja, es ist niemand verletzt worden, die Drohne funktioniert natürlich nicht mehr, der Rentner musste dann aber mit auf die Polizeiwache und die leitete dann Untersuchungen ein.
0: Geil. Treffsicher.
1: Ja,
0: mal ohne Spaß.
1: Ein Schuss, ne?
0: Wer weiß, wie hoch die Drohne war und der hat die einfach von unten getroffen. Wie geil ist das denn?
1: Ja, wir wollen das jetzt auch mal versuchen. Wir haben jetzt eine handelsübliche Drohne gestartet. Du hast das Gewehr.
0: Ja, Gregor, ja? Flieg mal ein Stück höher. Noch so? Ein Stück.
1: Ja.
0: Warte, ich ziele.
1: Ja.
0: Und...
1: Das war sehr gut.
0: Bin ich gut oder bin ich gut?
1: Sehr gut.
0: Danke. Danke. Ha, danke.
1: Ein
0: das
1: Schuss.
0: Geht runter wie Öl.

0: du bist da jetzt draußen?
1: Ja, ich stehe draußen, aber das Faxgerät steht nicht draußen.
0: Das Faxgerät steht da, wo es immer steht.
1: Das steht hier nicht.
0: Dann guck noch mal im Flur um die Ecke, ob es vielleicht da steht.
1: Ich gehe halt noch mal gucken.
0: Ich gehe noch mal gucken.
2: Ein Gregor, hier ist nichts.
0: Dann guck mal weiter links davon.
2: Ja, ich gucke doch. Wo soll ich denn noch gucken? Was machst du da?
0: Hast Gregor? Du das Fax? Ach, hier ist es ja. Ach so, ich habe das Fax ja schon mit reingebracht.
1: Ich fasse das hier alles nicht. Wieso sieht denn das so aus, wie es aussieht?
0: Das ist im Prinzip ja noch gut.
1: Warum das so aussieht, wie es aussieht?
0: So, Desiree, was hast du uns denn da mitgebracht, Schönes?
1: Ein Fax von der männerfeindlichen Frauengruppe Marburg.
0: Oh, und was schreiben die Schönes?
1: Ja. Was ist lustiger als ein toter Mann?
0: Ich könnte mir vorstellen, jetzt wird's makaber.
1: Ein toter Mann in Clownskostüm.
0: Also wirklich.
1: Warum sollte man nie in die strahlenden Augen eines Mannes schauen?
0: Ich denke, jetzt wird's wieder unverschämt.
1: Es könnte die Sonne sein, die durch sein hohles Hirn scheint und man soll ja nicht direkt in die Sonne gucken.
0: Eine Unverschämtheit ist das.
1: Was ist der Unterschied zwischen einem Mann und einem Mikrowellenherd?
0: Na, da wird es ja wohl einige Unterschiede geben.
1: Nee, gibt keiner. 30 Sekunden ist eh alles vorbei.
0: Also wirklich? Das wird nicht mehr lange gut gehen mit dieser Kategorie. Das Faxgerät kommt weg.
1: Du hast es ja schon versteckt.
0: Das Fax wird abgeschafft.
1: Ich bin

0: kommen nun zu unserem nächsten Thema. Herr Walaschek, Sie sind jetzt noch nicht vorgesehen. Nein, Herr Walaschek.
1: Er möchte nicht immer am Ende. Er ist doch nicht das Letzte.
0: Sie sind aber noch nicht dran, Herr Walaschek.
1: Herr Walaschek, das Beste kommt doch zum Schluss.
0: So, das machen wir jetzt hier mal aus, Herr Walaschek. Wir machen jetzt erstmal mit einem ganz anderen Thema weiter. Denn, meine sehr verehrten Damen und Herren, das kennen Sie bestimmt alle. An Ostern mal wieder mehr Eier gefärbt, als man eigentlich essen kann. Und dann wahrscheinlich noch jede Menge geschenkt bekommen. Und nun sitzt man inmitten von Eiern und fühlt sich wie so eine Legehenne oder eben der Osterhase höchstpersönlich.
1: Aber wir haben die Lösung, denn wir haben überlegt, was man Lustiges mit den zu vielen Ostereiern so machen kann.
0: Wie wäre es mit einem Eier-Triathlon? Die Disziplinen sind Eierlauf, Eierbalancieren auf dem Kopf, dramatisches Anschauen von Eiern und der Sieger bekommt noch ein Ei.
1: Wir machen eine Ostereierkonferenz. Alle Eier werden in einen Kreis gelegt und dann tun sie so, als würden sie über die Zukunft beraten.
0: Oder wie wäre es mit der Disziplin, das schlechteste Osterei küren? Schief gefärbt, fleckig, sieht aus wie so ein Planetenunfall. Perfekt, das ist der Publikumsliebling.
1: Oder noch was ganz anderes, Ostereier-Fotoshooting. Mit Sonnenbrille, mit Schal, mit Minihut, ja, das ist Quatsch, aber guter Quatsch.
0: Oder wie wäre es mit einem Eierdetektivspiel? Wer hat das rote Ei zuletzt gesehen? Warum schaut eigentlich das Grüne so verdächtig?
1: Eierbowling im Flur. Nur mit sehr viel Mut, sehr wenig Teppich und null Sicherheitsgefühl.
0: Wie wäre es mit Gesichter aufmalen und einer Eierfamilie bauen? Papa-Ei, Opa-Ei, ein Punk-Ei, ein Manager-Ei und ein Ei mit Burnout.
1: Danach machen wir ein Eiertheater. Zwei Eier diskutieren über das Ende der Osterfeiertage. Spoiler, es werden beide im Kartoffelsalat enden.
0: Wie wäre es mit dem Eierorakel? Und das befragen wir dann. Das erste geschälte Ei des Tages entscheidet wichtige Fragen. Soll ich heute aufräumen? Okay, wenn das Eigelb bröselig ist, dann nein.
1: Ach, wisst ihr was? Gregor, lass uns doch einfach einen Eiersalat machen.
0: Na dann, guten Appetit.
1: Manni, du sollst keine Eier fressen.
0: Ach nee, dann riecht das hier gleich wieder.
1: Nee.

0: Der große Wallaschek hat heute was Besonderes vor. Gregory, gehen Sie in die Mitte.
1: Herr Wallaschek, was haben Sie heute vor?
0: Oh, er hat einen Kartentrick heute vor.
1: Na, dann legen Sie mal los.
0: Er sagt, du sollst mit in die Mitte gehen.
1: Was? Ich?
0: Ja, du.
1: Okay.
0: Applaus für Desiree! So, die Desiree steht jetzt mit in der Mitte. Jetzt sagt er, du sollst mal eine Karte ziehen.
1: Okay, mach ich.
0: Jetzt mischt er die restlichen Karten durch und schaut sich den restlichen Kartenstapel mal an. Und er sagt, es fehlt die Herzdame.
1: Ja, das ist richtig. Die habe ich hier in der Hand.
0: Gregory, was war das denn für ein Kartentrick?
1: Ja, sonderlich schwer war der Trick halt jetzt auch nicht, ne?
0: Es war überhaupt kein Trick.
1: Ein Trickbetrüger sind Sie, Herr Wallaschek.
0: Und dafür kriegt er auch noch Honorar.

0: Darauf luden die Barbaren ihren Bartbarbier fein nach getaner Arbeit noch in die Rhabarberbar ein.
1: Da tranken sie dann gemeinsam an der Bar noch ein Bier, die Rhabarberbarbaren und der Bartbarbier.
0: Und aßen dazu bar jeder Barbarei ein Stück Rhabarberkuchen.
1: Ich glaube, es waren zwei.
0: Ja, da wurden sogar ganz harte Männer nahbar.
1: Und das alles dank Barbaras Rhabarber.
2: Drei Barbaren und der Bartbarbier saßen eines Abends an der Bar bei einem Bier. Da kam die Polizei, ja, wo wart denn ihr? Drei Barbaren und der Bartbarbier.
3: Desi, nur ein Käffchen?
4: Ja.
3: Pass bitte auf damit hinter dir.
4: Ach, geh doch rein, doch mal auf.
3: Bitte. Wir kommen nun zu unserer beliebten Rubrik Humor hat Vorfahrt.

0: Huhn gezwickt.
1: Weg mit dem.
0: Ah.
1: Manni, so. Nimm mal deine Hühner wieder mit.
0: Aber echt. Gregor. Und?
1: Ja.
0: Bist du startklar?
1: Ja.
0: Warum ist der Eisbär weiß und nicht rot?
1: Weil er im Eis lebt?
0: Na, sonst würde er Erdbär heißen.
1: Oi.
0: Welchen Stern sieht man nicht am Himmel?
1: Den Tagstern?
0: Den Seestern.
1: Eieiei, ja, okay.
0: So, gut. Jetzt kommt die schwierigste.
1: Man hätte aber drauf kommen können.
0: Jetzt kommt die schwierigste.
1: Ja?
0: Wer hat einen Kamm und kämmt sich nie die Haare?
1: Ich, wenn ich krank bin.
0: Hier, der Hahn an der Tür.
1: Das war Humor hat Vorfahrt. Dies war eine Sendung von
0: Desiree und Gregor Börner.
1: Die Musik im Podcast von Kevin MacLeod.
0: Als Stationssprecher Jürgen Kolb.
1: Und die Grundidee der Sendung ist von Jörg Bombach.
0: Ciao!
1: Ciao!
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begrüße Sie zur neuesten Ausgabe des Jazz Café auf RFM. Mein Name ist René Wilhelm Enk und ich habe mir heute mal den Papa von dem Jazz-Crooner Roger Cicero herausgesucht, und zwar den Eugen Cicero. Und der hat in den 60er Jahren ganz hervorragende Platten herausgebracht, und zwar auf dem berühmten MPS-Label. Das war dann das Folgelabel des Saba-Labels, einer deutschen Manufaktur für Home-Electric-Geräte. Und da wollen wir heute mal reinhören, und zwar die Platten, die er da rausgegeben hat. Das war einmal Rokoko und einmal Tschaikowski. Und ich habe jetzt mal die Originalversion vorangestellt und dann hören wir sozusagen diese jatzige Version des Eugen Cicero Trios. Ja, und das ist Swan Lake, also Schwanensee von Tschaikowski, Opus 20, aus dem ersten Akt die Einleitung. Also hier mit André Previn und dem London Symphony Orchestra, und dann kommt das Eugen Cicero Trio.

Das war die klassische Version der Einleitung zum ersten Akt von Peter Tschaikowskis Schwanensee, Opus 20. Ja, und jetzt gehen wir rüber in die Jazz-Version des Eugene Cicero mit seinem Trio am Bass Peter Witte und am Schlagzeug Charlie Antolini.

Ja, das war die Jazz-Fassung aus der Einleitung Schwanensee aus dem ersten Akt, Opus 20. Jetzt kommt der berühmte Tanz oder die berühmten Tänze der Schwäne aus dem zweiten Akt. Auch aus Schwanensee, Opus 20 mit dem London Symphony Orchestra unter André Previn.

Ja, das war Schwanensee und zwar die Tänze der Schwäne aus dem zweiten Akt Nummer 13. Und jetzt kommt das letzte Stück aus Schwanensee, einmal in der Originalfassung, in diesem Falle mit dem Dirigenten Ernest Ansermet und dem Orchestre de la Suisse Romande, eine wunderschöne Einspielung aus dem zweiten Akt, die 10. Szene.

Ja, das war die 10. Szene aus dem 2. Akt. Eigentlich mein Lieblingsstück aus Schwanensee. Und jetzt kommt die Version von Eugène Cicero am Klavier mit seinem Trio.

Ja, das war die Serie aus Schwanensee mit Eugene Cicero und seinem Trio im Vergleich mit den Originaleinspielungen des Werkes. Und jetzt kommen wir zum Nussknacker. Das ist Opus 71 von Peter Tschaikowski. Und wir beginnen mit der Miniatur-Ouvertüre im Original, hier von den Berliner Philharmonikern interpretiert unter der Leitung von Sir Simon Rattle.

Ja, das war der Simon Rattle mit den Berlinern, mit den Berliner Philharmonikern, und sie hörten Tschaikowski Nussknacker, die Ouvertüre. Und jetzt werden wir mal die Version für Jazz-Trio uns anhören, interpretiert von Eugene Cicero und seinem Trio.

Ja, Sie hören das Jazzcafé auf RFM, unserem Bürgerradio im Werra-Meißner-Kreis. Mein Name ist René Wilhelm Enk und heute habe ich für Sie Platten herausgesucht vom großartigen Eugene Cicero. Das ist der Papa vom Roger Cicero. Beide leider schon gestorben. Aber das macht nichts, die Musik ist unsterblich und wir werden heute die Platten des MPS-Labels hören. Das war ein legendäres Jazz-Label aus dem Schwarzwald hier in Deutschland. Und vielleicht sagt Ihnen noch die Firma Saba etwas. Daher kommt nämlich dieses Studio. Der Chef von Saba, der hat eben diese Aufnahmen selbst betreut und dann auch veröffentlicht. Ja, wir hatten ja im ersten Teil unseres Jazz-Cafés die Aufnahmen Swan Lake, Nussknacker. Und jetzt gehen wir in ein Klavierstück und zwar Opus 36 und da ist es die Nummer 16 aus dem Album für die Jugend und das Ganze, das heißt Altfranzösisches Lied. Und wir hören zuerst das Original von der Clara Würz interpretiert und dann Eugene Cicero mit seinem Trio.

Das war das altfranzösische Lied von Tschaikowski und in der Interpretation, in der klassischen Interpretation mit der wunderbaren Clara Würz. Und jetzt hören wir die Trio-Fassung mit dem Eugen Cicero Trio.

Das war das altfranzösische Lied mit Eugène Cicero und seinem Trio und aus dem Album von Peter Tschaikowski, Opus 36, Album für die Jugend. Ja, wir haben jetzt noch zwei weitere Werke von Tschaikowski, die von Cicero verjazzt wurden. Und zwar einmal das neapolitanische Tanzlied, das hier einmal gespielt wird mit dem Orchester Zagreb, Danse Napolitaine. Und danach kommt dann Eugène.

Ja, Peter Tschaikowski, das Orchester Zagreb mit dem Danse Napolitaine. Und jetzt Eugene Cicero mit seinem Trio mit dem neapolitanischen Tanzlied.

Ja, immer wieder klasse, dieser Cicero mit seinem Trio, und wir hörten gerade das neapolitanische Tanzlied von Tchaikovsky. Das war auch das letzte Stück auf seiner Platte Swinging Tchaikovsky. So, jetzt gegen Ende der Sendung habe ich noch eine Scheibe rausgesucht von diesem Trio, und zwar Ciceros Chopin. Und da hören wir Prélude A-Dur, Opus 28, Nummer 7, zuerst interpretiert vom grandiosen Maurizio Pollini. Und dann wird es Cicero sehr schwer haben, das zu toppen. Und hier kommt Maurizio Pollini.

Das war das Eugene Cicero Trio und Sie hörten Prélude von Frédéric Chopin, und zwar das ist die Opus 28, das Nummer 7 in A-Dur, und wir kommen jetzt gleich noch einmal zu einem Prélude aus diesem Zyklus, und zwar dann in Moll. Aber ich wollte noch kurz die Besetzung nennen. Der Peter Witte, den hören Sie am Bass, am Drums oder am Schlagzeug, Charlie Antolini. Übrigens, dieser Charlie Antolini, der hat auch diese Aufnahmesessions initiiert, weil er eben diesen Herrn vom Saba-Studio in Villingen kannte. Und das war einer der Familienmitglieder dieser Saba-Industriefamilie. Und er hat zuerst in seinem privaten Haus ein Studio eingerichtet, dann später in der Industrieanlage ein richtiges Studio aufgebaut. Das Ganze hieß dann später MPS. Da gibt es wirklich sensationelle Aufnahmen mit ganz großen Jazzern. Und Gott sei Dank hat er eben diesen Eugene Cicero kennengelernt über den Antolini, und da gab es dann eben diese ganzen tollen Alben, die wir heute hören. Jetzt sind wir gerade bei Chopin angelangt und jetzt geht es weiter mit dem Prélude Nummer 4 aus dem Zyklus Opus 28, ein Mollwerk E-Moll. Und wir hören zuerst Maurizio Pollini, 1974 übrigens ist diese Platte aufgenommen worden. Ich kann sie Ihnen wirklich empfehlen, eine ganz, ganz tolle Aufnahme der Chopin Prélude mit dem Italiener Maurizio Pollini. Den hören wir jetzt zuerst und dann später das Cicero Trio.

Ja, Maurizio Pollini mit der Aufnahme des Prälud in E-Moll, 24 Prälud von Frédéric Chopin. Sehr melancholisch, sehr zu Herzen gehend, aber jetzt kommt die Jazz-Version, ein bisschen forscher, von Eugene Cicero mit seinen Kumpanen. Mhm.

Wir hören heute im Jazzcafé hier auf RFM, dem Bürgerradio im Werra-Meißner-Kreis, da hören wir Aufnahmen mit dem Eugene Cicero-Trio. Wenn Sie es noch nicht wussten, das ist der Papa von diesem berühmten Jazz-Crooner Roger Cicero, der dann 1970 geboren wurde. Da hatte ich ja schon ein spezielles Jazzcafé für Sie vorbereitet. Vielleicht wiederholen wir es nochmal. Aber heute das Original, der Papa am Klavier. Und der war natürlich ein Klassiker, ein wirklicher Klassiker, aber auch ein Jazzfan. Und er hat zum ersten Mal das so konsequent zusammengebracht. Wir hatten ja jetzt gerade die Prelude gehört und jetzt kommt vielleicht das Allergrößte. Matthäus Passion, Bachwerkverzeichnis 244 und da aus dem zweiten Teil die Aria Erbarme dich. Zuerst hören wir Philipp Herrewege mit dem Collegium Vocale Gent und dann die Version von Eugene Cicero mit seinem Trio.

Ja, das war das Erbarme dich aus der Matthäus-Passion, aus dem zweiten Teil. Bachwerkverzeichnis 244 mit Philipp Herwege. Und jetzt gleich hören wir die Jazz-Version von Eugen Cicero mit seinem Trio.

Ja, das Erbarme dich aus der Matthäus-Passion, interpretiert vom Eugen Cicero Trio. Ja, meine lieben Damen und Herren, jetzt ist das Jazzcafé schon fast zu Ende, aber ich habe hier noch etwas ganz Besonderes für Sie auf dem Plattenteller. Das sind sogenannte Lullabies, Schlaflieder, Schlafkindchen, schlaf gut ein. Das wünsche ich Ihnen auch, falls Sie jetzt die Abendausgabe gehört haben. Und wenn es tagsüber läuft, dann wünsche ich Ihnen jetzt einen angenehmen Tag und vielleicht ein kleines Mittagsschläfchen. Ja, vielen Dank, dass Sie zugehört haben beim heutigen Jazzcafé hier auf RFM, unserem Bürgerradio im Werra-Meißner-Kreis. Ich verabschiede mich jetzt und sage Tschüss, Ihr René Wilhelm Enk.

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0: herzlich willkommen zu einer Sendung, die eins der schlimmsten Musikjahrzehnte aller Zeiten behandelt. Wir sind heute gefangen in den 80er Jahren des vergangenen Jahrhunderts. Und dort gab es wirklich Schlimmes.
1: Und die sind auch erst 20 Jahre her, also von daher.
0: Auf jeden Fall. Der Moderator, der mir hier gegenüber ist, ist auch aus den 80ern. Also
1: richtig.
0: Höchstens 20.
1: Ich bin der Matthias.
0: Und ich bin der Gregor. Ich komme aus einem anderen schlimmen Musikjahrzehnt. Ein bisschen jünger. Ja, wollen wir doch erstmal erklären, wie diese Sendung hier funktioniert, denn es ist schon wieder so lange her und manchmal vergessen wir, wie das Ganze hier so funktioniert.
2: Herzlich willkommen zu den musikalischen Verbrechen der musikalischen Unterhaltungssendung. In dieser Sendung spielen wir Musik, die nicht von allen Menschen als schön bewertet wird. Das kann Musik aus den Charts sein, Musik, die uns irgendwo im Internet begegnet ist oder die uns ungefragt eingesendet wurde. Diese Musik klingt dann beispielsweise so. Relax.

0: Thema? Gefällt euch die Musik?
1: Nein.
0: Wenn es zu schlimm und unerträglich wird, gibt es im Studio einen großen roten Knopf. Und wenn man diesen drückt, stoppt die Musik schlagartig. Den Knopf nennt man ja auch Schlagtaster. Der Knopf wirkt wie ein Notaustaster. Ach, was eine Ruhe. Aber singt es bei euch im Kopf nicht auch weiter? Ah, ich habe einen Ohrwurm. Dagegen haben wir unseren Ohrwurmkiller. Der geht so.

0: War da was? Der Ohrwurmkiller ist wie ein Radiergummi und radiert den Ohrwurm aus dem Kopf heraus. Das ist übrigens eine Endlosschleife von Roland Kaiser mit Santa Maria. Wenn die Musik noch nicht schlimm genug ist, schauen wir immer erstmal, ob man da noch etwas machen kann. Beispielsweise können wir die Musik höher oder tiefer pitchen, schneller oder langsamer, mehrere Titel gleichzeitig oder unser mittlerweile an Altersschwäche verstorbener Studiokater Diego wird ein bisschen mitsingen. Die Musik, in der Diego mitsingt, wird auch als Katzenmusik bezeichnet. Übrigens, für diese Aufnahmen wurde das arme Tier nicht gequält. Die Aufnahme entstand in seinen jungen Jahren, als das kleine Katerchen verliebt war und eine Katze aus der Nachbarschaft angehimmelt hat. Eins hätten wir fast vergessen, den Musikpreis am Ende der Sendung. Alle Titel, die in der kommenden Stunde gespielt werden, sind automatisch nominiert für unseren Musikpreis. Unser Musikpreis, die goldene Klobürste, verleihen wir am Ende der Sendung und spielen den Gewinnertitel noch einmal.
1: Ja, danke, liebe Heike.
2: Das war umfangreich.
1: Ja.
2: Später gibt es Test, ob er das alle verstanden hat.
1: Richtig. Und jetzt habe ich den ersten Titel rausgesucht und ich finde, es gibt kaum einen Titel, der mehr nach 80er klingt wie dieser.
2: Wenn du das meinst.
1: Findest du nicht?
2: Nö, ich habe da viel krassere.
1: Ja, die haben wir heute auch.
2: Dann sage ich dir, welchen Titel ich meine.
1: Das ist jetzt Tarzan Boy von Baltimora. Aber so arg lang wird er ja vielleicht gar nicht laufen. Wir haben heute
2: also so klingen wir, wenn wir uns den Fuß gestoßen haben. Oh, oh, oh, oh.
1: Das kann ich soweit bestätigen.

0: Ich erinnere auch nur an Lego-Steine, auf die man drauf tritt.
1: Oh, das macht auch. Oh, oh, oh, oh, oh.
0: So, 80er-Musik gab es natürlich auch in Deutschland viel. Und einer der bekannteren Titel ist von der Münchner Freiheit. Ohne dich schlaf ich heute Nacht nicht ein. Gibt's auch unzählige Varianten von.
1: Okay.
0: Aber die wollen wir jetzt hier nicht vertiefen.
1: Nicht alle, nee.
0: Nee.

0: glaube, sie singen über unseren Buzzer. Das, was ich will, bist du.
1: Vielleicht haben sie auch über Bier gesungen. Und ja. Ich schlafe heute noch nicht ein. Prost.
0: Jo, mei. Musik aus Bayern, da könnten wir auch noch mal eine ganz eigene Sendung füllen. Aber wir sind heute im Musikjahrzehnt der 80er gefangen. Und das wird auch stellenweise hässlich.
2: Seit 2000 Jahren.
0: Was eine Überleitung.
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1: Es regiert von Death und Bodo.

0: Ich habe mal ein bisschen... Also eigentlich kann man ja froh sein, dass die Gesangsschlumpfmaschine in den 80er Jahren noch nicht erfunden war.
1: Die haben wir jetzt mal eben nacherfunden.
0: Die haben wir nachgerüstet, ja.
1: Ist eine Verbesserung.
0: Ja.
1: Weil das war ja doch, wir haben ja keine Zeit. Er hat ein bisschen langsam gesungen, ne? Also da nach dem Motto, wir haben hier noch andere Titel.
0: Ja.
1: Können wir ja nicht alles die ganze Zeit, dass der hier so rumdudelt. Auch Diegochen.
0: Ja, der ist auch wieder da.
1: Ja. Herzmusik, das war jetzt das Urteil.
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0: Und hier ist Nena.
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0: Ja,
1: tja, die Nena. Auch die liebe Nena musste am Schluss ein wenig schneller laufen, weil, wie gesagt, wir haben hier keine Zeit.
0: Genau, deswegen machen wir jetzt schneller. Und wenn wir von schnell reden, dann haben wir jetzt hier mal die schnelle Rakete. Und das ist ja so ein Titel, ich finde, da wird es gefährlich. Ich war nur vor, es kann passieren, dass bei dem Titel der Buzzer nicht geht. Und ich im Studio bei ausgeschaltetem Mikrofon wohlbemerkt laut mitsinge.
1: Oha, oha.
0: Aber was wir hier machen können, um ein bisschen Zeit zu sparen, vielleicht ein bisschen vorspulen.
1: Das gibt's auch nur bei uns. Das bringt sonst keiner im Radio.
0: Ja.
1: Das hat man kaum gehört. Also da sind jetzt hier, glaube ich, drei

0: macht halt auch so gute Laune.
1: Wenn ich was gelernt habe beim Radio, dann hast du mir damals gesagt, mitsingen ist immer ein bisschen schwierig wegen Übertragungsweg, Verzögerung und
0: ja,
1: so. Macht man lieber nicht.
0: Trotz auch Moderatoren, die im Radio mitsingen, das geht trotzdem gar
1: das
0: nicht.
1: Das ist unprofessionell, ja. Nein. Also wir machen zwar allen möglichen Blödsinn, aber das...
0: Deswegen habe ich gesagt...
1: Wir haben doch noch nie mitgesungen, nein.
0: Deswegen bei ausgeschaltetem Mikrofon maximal.
1: Naja, also ich gebe es ja zu, ich habe schon relativ oft mitgesungen und das war auch nicht unbedingt immer gut, also...
0: Wir machen jetzt mal die Mikrofone aus, wir wollen mitsingen. Uha.

0: wohl bekannteste Mondrakete seit der aktuellen Artemis-Mission.
1: Peter Schilling Major. Wurde schon oft gespielt auf Mallorca und sonst wo. Die Rakete ist schon oft rumgeflogen.
0: Aber das ist so ein Lied, da singt man dann direkt mit. Also nicht das kommende jetzt, sondern das...
1: Nö. Da gibt es Schlimmeres, das ist richtig.
0: Ja, so. Das hören wir jetzt zum Beispiel.
1: Wir hören jetzt Wham mit dem Titel Wham. Wham sind diese gleichen Verbrecher, die uns Last Christmas gebracht haben.
0: Das spielen wir heute aber nicht. Ich finde es immer sehr kreativ, wenn ein Titel genauso heißt wie die Band. Also,
1: und das Album dann auch noch so heißt. Wir hören jetzt von Wham, Wham, vom gleichnamigen Album Wham.
0: Wham, Wham. Und danach hören wir Buzzer mit Buzzer.

0: Machen wir lieber aus, bevor die am Ende doch noch Last Christmas singen.
1: Nein.
2: Nee, das hast du schön gebuzzert mit dem Wake Me Möb.
0: Aber ob das jetzt hier besser wird, sei dahingestellt.
2: Nee, das ist immer schwierig, das Wort besser. Das ist immer... Ja, muss man sparsam mit umgehen mit dem Wort.
0: Das ist Modern Talking mit Brother Diego.

0: Puh, das war zu viel. Und was haben wir hier?
1: Life is life, na na na na na. Hört's euch selbst an, von Opus.
0: Kommt ein bisschen langsam in Schwung der Titel, wollen wir da vielleicht mal ein bisschen...
2: Du bist ungeduldig. Gib dem Titel ein paar Sekunden, dann kommt der schon. Das ist wie ein altes Auto aus den 80ern, der muss erstmal ein bisschen warm werden. Vielleicht muss man den Choke ziehen.
0: Ja. Es wird schon flotter. Okay, ich habe auch ein Drittel an Geschwindigkeit zugegeben.
2: Ach.
0: Fällt noch gar nicht auf, ne?
2: Naja, wer es kennt, dem schon.
0: Jetzt haben wir 50. Da sind dann langsam, da merkt man es dann irgendwann. Aber wir haben ja heute keine Zeit. Wir haben viel vor mit euch.
2: Ja, die 80er sind lang. Da ist viel Musik produziert worden.
0: Wenn ihr übrigens auch mal Musikwünsche habt oder so einen ganz besonderen Titel kennt, wo ihr sagt, das ist definitiv auch mal so ein musikalisches Verbrechen, dann schreibt uns doch musikalische-verbrechen.de. Da gibt es genau dafür ein eigenes Kontaktformular. Aber gegrüßt wird nicht.

0: Gibt keinen Applaus hier. Sind wir
1: das
0: dann hier?
1: Das klang jetzt fast wie so eine Polka-Version wegen der Geschwindigkeit.
0: Ja.
1: Polka ist ja auch mehr so ein schneller Beat. Und es gibt ja so viele Lieder, die auch eine Polka-Version haben. Müsste man mal bei Live und Live ist Live nachschauen. So, jetzt hören wir, das ist das Lied für mich, was du vorhin angedeutet hast. Für mich ist das 80er-Lied ist genau das. Das ist der Titel Afrika von Toto.
0: Davon liebe ich ja die Variante von Otto Walkes. Die werden wir gleich auch mal reinhören.

0: Ja, das
1: ich
0: war...
1: Ich glaube, das kannte ich tatsächlich nicht in der Otto-Version. Nee, es kommt mir nicht bekannt vor.
0: Das ist sehr, sehr gut, das Lied. Und ich muss ja sagen, Otto ist ja auch ein Meister, was Covern angeht. Ich finde, es klingt oft sehr, sehr gut.
1: Ja, vor allem macht er nicht diesen automatischen Gedöns, was heute dann irgendwie generiert wird, sondern das ist noch handgemacht.
0: Ja, ja. Das kriegt er noch sehr, sehr gut hin. Noch ein Otto-Refrain?
1: Ja.
0: Ja, okay.

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0: herzlich willkommen zu den musikalischen Verbrechen der 80er Jahre.
1: Gefangen in einem der schlimmsten Musikjahrzehnte.
2: Das stimmt doch gar nicht. Das geht bestimmt noch schlimmer. Aber Potenzial ist da.
0: Wir haben mal so gesagt, wir machen mal so ein paar Themensendungen und die sind dann ein bisschen anders wie das, was ihr hier sonst gewohnt seid, weil es einfach passt. Wollen wir uns auch vorstellen?
2: Relax erstmal, Spaß. Also ja, ich bin der ganz relaxte Frankie Goes to Matze.
0: Ja, und ich bin Gregor, ganz logge, wie wir in Hesse sagen. Ne? In Hesse wird der Titel heißen, macht Schlogge.
2: Genau, macht Schlogge vom Frankie, der nach Hollywood geht.
0: Frankie.
2: Der, wo nach Hollywood geht, tut.

0: Wir machen noch eine Entspannungsübung. Wir legen unsere Hand auf den roten Knopf.
1: Und wir drücken.
0: Ja, wir spüren die Energie. Irgendeine Stimme sagt uns, direkt drauf,

0: Uiuiuiui, das waren 80er, Neue Deutsche Welle und 80er.
1: Konzentriert und zusammengemischt.
0: Ja, und jetzt habe ich aber Hunger. Du auch eine Portion?
1: Auf jeden Fall. Ohne Coca-Cola.
0: Ja. Carbonara von Spliff. Was andere heute an der Haare haben, war für den 80er noch...
1: Was ist
0: Spliff? Ach so. Dann habe ich es verwechselt. Ja, ist ja

0: Lecker. Lecker. Meine Mahlzeit. Mein Name ist Gully und ich habe immer Hunger. Und so ein ganzer Topf Carbonara, das war gut.
1: Das ist schon gut.
0: Das kann man mal so als kleinen Snack zwischendurch sich reinfallen.
1: Und jetzt kommen wir aus dem Lokal raus und es regnet.
0: Regnet.
1: Das hier regnet gerade in dem Lied.
0: Ja, wenn das so ist, müssen wir hier der Raining Man spielen.
1: Jenny, komm, ah, ja, dann, come on.
0: Aber erst nach der Jenny.
1: Der Jenny.
0: Der Jenny.
2: Das ist ganz nass.
0: Ja. Schon da schauen wir noch ein Mettbrötchen.
2: Wir müssen weg hier. Raus aus dem Wald, verstehst du nicht? Wo ist dein Schuh? Du hast ihn verloren. Als ich dir den Weg zeigen musste. Wer hat verloren? Du dich? Ich mich?
3: Oder?
0: Ich wiederhole nochmal meinen Kommentar von vorhin. Wir können froh sein, dass in den 80ern noch nicht die Gesangsschlumpfmaschine erfunden war. Das haben sie ja dann in den 90ern ständig.
1: So, inflationär verwendet, ja.
0: Wie war das im Regen? Aber eigentlich möchte ich hier gar keinen Regen. Ich bin jetzt mal bereit für schönes Wetter.
1: Aha.
4: Ja, aber die Natur braucht Regen.
0: Na gut. Aber nicht so viel, ja?
4: Na gut.

0: ein bisschen langsam, ne? Wir müssen Tempo machen.
1: Ja, wir haben heute viel langsamer Titel gehabt.
2: Und die Stecher beim Stechen.
0: Ja, mach ein bisschen Schwung hier rein. Genau.
1: Das sage ich manchmal so aus Spaß. Noch mit, so, wenn ich zur Arbeit gehe, so, ah, jetzt muss ich erstmal das Soto-Sozialprodukt erstmal steigern gehen.
0: Ja, so, das ist die Gabelstapler-Gabelstrahl.

0: hält man ja am Kopf nicht aus.
1: Da war auch der Kater ganz schnell wieder im Körbchen.
0: Was Ruhigeres?
1: Ruhig. Na, nur große Anführungsstriche.
0: Gemütlicheres. Jimmy ja, Bunny, unser Master Mixers mit Swing the Mood.
1: Und hast warum du gerade Jimmy gesagt? Nee, Jive.
0: Oh, weil du nicht lesen kannst. Jive, ja. Warum habe ich direkt Hühner vor Augen, wenn ich das höre?
1: Ja.
0: Ja.
1: Stimmt.
0: Es war ja wieder Ostern. Ich spiele es gleich mal kurz an, dass ihr, liebe Hörer, auch wisst, was ich meine.

0: Schön, dass man es eigentlich gar nicht beenden will.
1: Ja, jetzt wird es nochmal stimmungsvoll zum Schluss, ja, richtig.
0: Und jetzt, also schöne Musik ist ja hier in der Sendung eh so.
1: Ja, wir gehen jetzt mal von stimmungsvoll auf feierlich und verkünden dann gleich die Preisverleihung.
0: Genau, damit verabschieden wir uns erst einmal. Das waren die musikalischen Verbrechen. Ausgabe 138, gefangen im schlimmsten Musikjahrzehnt der 80er.
1: Am Mikrofon Matthias Kreuzberger.
0: Und mein Name ist Gregor Börner. Nee, da waren, ach, jetzt habe ich hier Chaos auf dem Mischpult. Hier waren die Hühner, die wir euch noch vorenthalten haben. Die haben aber nicht gewonnen. So, die wollten wir eigentlich ja gar nicht hören. Wir wollten
1: Wir nochmal ganz kurz einspielen.
0: Genau.
1: Ist ein bisschen chaotisch jetzt gerade, ja.
0: Wir könnten hier so einen Hühnermarsch, ja, das kriegen wir doch noch vielleicht hin.

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herzlich willkommen zu einer neuen Ausgabe hier von Fresh Music. Und weiter geht's mit einer Neuheit aus Kanada von Sophia Bell. 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

0: aus Liverpool und er hat vergangenes Jahr 2020 bereits weltweiten Erfolg gefeiert mit seiner Single Someone to You. Und hier ist Musik aus Deutschland, Sarah Straub und Vergiss nicht zu lächeln.
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Mein Name ist Christian Graf und hier ist eine Neuheit aus dem Erzgebirge. Das DJ und Producer Duo aus dem Erzgebirge hatte mit dem Remix-Album Schlager bereits Platz 6 in Deutschland die Charts erobert und jetzt gibt's ein neues Werk von ihnen. Hier sind Stereo Act und Chris Kronauer mit der neuen Single So wie wir sind.

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Im Jahr 2020 hat er über 15 Millionen Streams und über 5,5 Millionen Aufrufe auf YouTube erzielt. Jetzt ist er wieder zurück, der südafrikanische Sänger, Songwriter und Produzent Jeremy Loops. Und hier ist seine neue Single Postcards.

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All Systems Red von Calexico. Mein Name ist Joachim Hosbach, ihr hört das Mittagsmagazin von RFM. Die Presse schrieb damals über dieses Werk, was im Rahmen des Albums Garden Ruin veröffentlicht wurde. Es ist das mutigste, die mutigste und aufregendste Weiterentwicklung in der langen Karriere dieser Ausnahmeband aus Arizona. Calexico beschreibt eine Situation, die uns sicherlich bekannt vorkommen kann. Damals war im Jahr 2006, als das Album erschien, war George W. Bush Chef der Administration in den USA und es waren Zeiten des Irakkrieges und die Band thematisiert die Ohnmacht der Menschen gegenüber solcher Kriegsgeschehen und gegenüber der Schrecken, die dort passieren. Und wir haben die Situation, jetzt haben wir 2026, 20 Jahre später, noch, immer noch. Und ja, es ist traurig, aber kommen wir deshalb zu einer etwas positiveren Sichtweise der Welt. Und zwar kommen wir zu Grace Jones mit ihrem Song oder mit ihrer Interpretation von Edith Piaf's La Vie en Rose. Das Leben ist rosa, so kann man es im Prinzip auch sehen.

Ja, das Leben ist rosa. Das ist auch die romantische Vorstellung von der Liebe, ist thematisiert in dem Lied. Also die uneigennützige Liebe und die alles umschlingende Liebe, die soll siegen gegen alles Böse. Der nächste Song, den ich im Programm habe, ist 15 Step von Radiohead aus dem Album Rainbows aus dem Jahr 2007. Ganz spannend ist bei der Veröffentlichung dieses Albums, was mittlerweile von Rolling Stone zu den 500 besten Alben, die jemals produziert wurden, in diese Liste mit aufgenommen wurde, dass das Album entstand, als die Band gar keinen Plattenvertrag hatte. Das heißt, die haben das Album nur über Internet virtuell sozusagen angeboten und man konnte sich das ganze Album downloaden. Den Preis haben dann die Käufer selbst bestimmt und irgendwann wurde dann eben doch ein Plattenvertrag geschlossen und dieses Album war auch als CD dann erhältlich. Auch hier sind wir wieder bei dem Thema der Hoffnungslosigkeit, dem auf der Stelle treten in dem Album 15, in dem Stück 15 Steps. Wie kommt es, dass ich dorthin gelangt bin, wo ich angefangen habe? Wie kommt es, dass ich dorthin gelangt bin, wo ich falsch bin? How come I end up where I started? Verdeutlicht das Gefühl von Stagnation und das Verlangen nach Veränderung. 15 Steps, Step von Radiohead.

Suzanne von Leonard Cohen kennt sicherlich jeder. War mir jetzt zu melancholisch, weil wir haben jetzt die Themen der Aussichtslosigkeit, der Welt, der Hoffnungslosigkeit haben wir jetzt immer wieder mal gehabt. Jetzt passt dieses melancholische Suzanne von Leonard Cohen nicht so recht rein. Wir wollen ja auch ein bisschen positive Stimmung verbreiten, aber Suzanne gefällt mir schon sehr gut. Ich habe jetzt die Fassung von Lisa Simon gefunden. Lisa Simon, die Tochter von Nina Simon, hat einige Zeit gebraucht, um sich aus deren Schatten zu lösen und ist eigentlich völlig zu Unrecht etwas underrated. Sie hat zunächst eine Ausbildung als Technikerin bei der Air Force absolviert, um sich sozusagen ein sicheres Standbein zu schaffen und ist dann durchgestartet als Sängerin. Und hören wir uns einfach jetzt mal ihre Fassung von Leonard Cohens Suzanne an.

Lisa Simon braucht sich wahrhaftig nicht hinter ihrer Mutter zu verstecken. Die Stimme ist außergewöhnlich und reißt einen schon mit, finde ich. Als nächsten Interpreten haben wir John Martin. In der Presse wurde er als der hartnäckigste Geheimtipp der Rockgeschichte einmal benannt, ist am 29. Januar 2009 verstorben und Zeit seines Lebens war er in ganz vielen Genres unterwegs, Blues, Country, Reggae, Jazz und seine Songs waren dabei immer kleine Geschichten, keine Situationsbeschreibungen, sondern vor allem Gefühle, so hat es John Martin mal selbst beschrieben. Alkohol und Drogensucht haben seine Gefühlswelt wahrscheinlich auch nicht gerade gut getan und waren letztendlich auch der Grund dafür, dass er relativ früh gestorben ist, im Alter von 60 Jahren. Sein spätes Meisterwerk ist ein Coveralbum mit dem Namen Church with One Bell, also Kirche mit einer Glocke, aus dem wir jetzt das Stück Glory Box von Portishead. Das Stück von Glory von Portishead ist sicherlich vielen bekannt, ist aus der Zeit der 90er Jahre und geprägt von diesem etwas pessimistischen Trip-Hop langsamen Sound, der sehr traurig daherkommt. John Martin hat der Sängerin von Portishead sozusagen jetzt seine männliche Stimme verliehen. Insofern ist es wirklich eine sehr gute Adaption des Originaltitels. Wir hören also John Martin, Glory Box.

A reason if you can. Ja, das hört sich schon sehr nach alkoholisch gefärbter Stimme an, aber ich weiß nicht, ob das tatsächlich der Fall war. Die nächste Interpretin ist Nene Cherry und wir hören aus ihrem fünften Album das Stück Fallen Leaves. Die Nene Cherry ist ja Tochter des recht berühmten avantgardistischen Trompeters Don Cherry und sie hat sich mit dem Album Broken Politics aus dem Jahr 2018 auch mit den Themen Umweltzerstörung, auch wieder Waffengewalt auseinandergesetzt. Es ist ein Statement gegen Entmenschlichung und Einsamkeit. Und der Titel Fallen Leaves passt nicht so recht jetzt zur Jahreszeit. Wir haben ja jetzt Frühling.

kann es dann trotzdem, gerade weil die Stimme so empathisch rüberkommt, kann man auch diese traurige Stimmung genießen und gut aushalten. Nene Cherry mit Fallen Leaves.

Ihr hört das Mittagsmagazin von Radio RFM. Mein Name ist Joachim Hosbach. Als nächstes Stück haben wir im Programm Annie DiFranco. Mit 18 Jahren gründete sie mit $50 bereits ihre eigene Plattenfirma. Und 1994 erschien ihr Album Out of Range, aus dem wir Face Up and Sing hören. DiFranco wurde durch ihr persönliches Image als Feministin und durch ihre bekennende Bisexualität schnell in einer bestimmten Szene populär, besonders unter politisch interessierten College-Studenten und anderen jungen Menschen, die der Mainstream-Kultur kritisch gegenüberstanden. Sie wurde auch ohne Unterstützung eines Major-Labels und der Mainstream-Presse durch ein Netzwerk persönlicher Kontakte und durch Mundpropaganda Mitte der 90er Jahre berühmt. Die ersten Fernseiten im Internet gab es dann erst 1994. Annie DiFranco, Face Up and Sing.

Der Südhesse würde sagen, kurz und knackig. Und als nächstes Stück haben wir hier Liquid Spirit von Gregory Porter. Über den stattlichen Sänger mit der warmen Stimme und der Ballonmütze muss man eigentlich nicht viele Worte verlieren. Er ist zurzeit wohl die berühmteste Stimme des Jazz und mit einer nahezu unendlichen Ausdruckskraft kann man sagen. Mit Liquid Spirit bewegt er sich gern auf den Spuren des Gospels. Seine Mutter war eine Gospelsängerin und vermittelt auch dem in diesem Genre ungeübten Hörer einen Eindruck von der unglaublichen rhythmischen Intensität dieser Musik. Porter war ursprünglich mal Footballspieler und hatte ein Stipendium erhalten und wegen einer Schulterverletzung musste er aber, zum Glück muss man fast sagen, seine Karriere als Footballspieler eben an den Nagel hängen. Liquid Spirit von Gregory Porter.

So, der Schluss gehörte nicht ganz dazu. Ich weiß jetzt nicht, wie er dazugekommen ist, aber egal. Wir kommen zum nächsten Interpreten, Mac Miller. Mac Miller ist ein Rapper, der sehr früh mit 26 Jahren bereits gestorben ist. Er hat eine Karriere und ein Leben im Schnelldurchlauf absolviert, vollzogen, wie auch immer man es nennen mag. Er konnte bereits mit 6 Jahren Klavier, Gitarre, Schlagzeug und Bass spielen. Mit 14 fing er an zu rappen. Und 2007 brachte er im Alter von 15 Jahren sein erstes Mixtape, But My Mackin' Ain't Easy, heraus. Als Todesursache wurde dann 2018 diagnostiziert, versehentlich kombinierte Überdosis von Schmerzmitteln, Alkohol und weiteren Drogen. Bei der Obduktion wurden dann auch Reste von Fentanyl und Kokain nachgewiesen. Er hat sich also wirklich nicht geschont, kann man sagen. Und das ist ein Plädoyer dafür, die Finger von jeglicher Art von Drogen einfach zu lassen. Am 8. Januar 2020 wurde das erste posthume Album Millers von seiner Familie angekündigt, Circles, welches am 17. Januar dann veröffentlicht wurde, und aus dem Folgenden stammt auch der Titel Blue World. Mac Miller hat vor seinem Tode noch unzählige andere fertiges Material produziert, was jetzt von seiner Familie weiter gesichtet wird und wo wir sicherlich, und danach sind noch mehr, glaube ich, noch 2 posthume Alben erschienen. Es wird sicherlich noch mehr zu erwarten sein von ihm. Freuen wir uns auf die Stimme, die leider nicht mehr in Live und im Leben erklingen kann. Mac Miller mit Blue World.

Ja, abruptes Ende. Mac Miller mit dem Stück Blue World. Als nächstes kommen wir zu Bella Fleck und den Flecktones. Bella Fleck ist bekannt für sein sehr filigranes Banjo-Spiel. Seine Musik ist geprägt auch von ganz unterschiedlichen Elementen, Jazz, Rock und natürlich Folk, die Folkmusik, die uramerikanische Folkmusik, die ja letztendlich auch im Banjo mit verkörpert ist. 1998 erschien sein Album Left of Cool und aus diesem Album hören wir jetzt Big Country. Besonders hervorzuheben ist der kongeniale Bassist von Bella Fleck und den Flecktones, Victor Wooten. Viel Spaß beim Hören.

So, das letzte Stück, was im Rahmen dieser Sendung noch zu hören ist, ist von LCD Sound System, Dance Yourself Clean. Das werden wir nicht mehr in aller Gänze genießen können. Ich verabschiede mich schon mal an dieser Stelle bei euch, bei meinen lieben Zuhörern und Zuhörern. Mein Name ist Joachim Hosbach. LCD Sound System ist eigentlich eine Ein-Mann-Band, wenn man so will, gegründet und umgesetzt von dem Multi-Instrumentalisten James Murphy. Die Musik ist eine Mischung aus Dance, Punk und Disco. Im Jahr 2006 veröffentlichte LCD Sound System zum Beispiel für Nike einen 45 Minuten und 33 Sekunden langen Track mit dem Namen 4533, das speziell für Jogger komponiert wurde. Das hören wir jetzt nicht. Wir hören jetzt ein Stück aus dem Album Dance Yourself Clean. Das ist, glaube ich, der gleichnamige Titel von dem Album. Und zu empfehlen ist auf jeden Fall das Live-Album der Gruppe. Da spielt er tatsächlich in großer Besetzung, also nicht alles alleine mit Chor und mit Musikern, mit Mitsängern. The Long Goodbye. Das ist eine sehr lange Aufzeichnung von dem viel umjubelten Konzert im Madison Square Garden 2014. LCD System, Sound System, Dance Yourself Clean. Ich sag Tschüss und bis zum nächsten Mal.

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Herzlich willkommen zu Meyers Jukebox bei Radio RFM. Hallo zusammen, herzlich willkommen zu einer neuen Ausgabe von Meyers Jukebox. Ja, die beiden wohl bedeutendsten und bekanntesten Exportschlager aus Schweden haben jeweils nur 4 Buchstaben. Da ist einmal das Möbelhaus, dessen Imbusschlüssel und Schraubenwerk mich schon des Öfteren an den Rand eines Nervenzusammenbruchs gebracht haben. Und dann wäre da noch ABBA. Ich hatte ja angekündigt, meine persönliche Hitparade, die Top 25 von ABBA, hier mal niederzugeben. Nach irgendetwas muss ich mich richten. Geschmäcker sind zum Glück verschieden. Wir beginnen mit Platz 25, Ring aus dem Jahre 73. Danach die 24, Gimme Gimme. Die 23, Does Your Mother Know. Die 22 aus 1976, Money Money Money. Und die 21, Wulle Wuh.

Eine wirklich persönliche Top 25 hier zu erstellen, ist nicht einfach. Als persönliche Upper-Hit-Parade meinerseits würde ich mal die Plätze 10 bis 1 bezeichnen. Aber Geschmack ist bekannterweise verschieden. Zum Glück. Machen wir mal weiter, die Plätze 20 bis 16. Bei 20 hätten wir Super Trooper von 1980, Platz 19 ebenfalls 1980, Lay All Your Love On Me. Etwas älter auf 18, 1974, Honey Honey. Die 17 Summer Night City und die 16 wäre Thank You For The Music.

0: ABBA ist eine schwedische Popgruppe, die aus den ehemaligen Paaren Agneta Fältskog und Björn Ulvaeus sowie Benny Andersson und Anni-Frid Lyngstad besteht und sich 1972 in Stockholm formierte. Sie gehört mit rund 400 Millionen verkauften Tonträgern zu den erfolgreichsten Bands der Musikgeschichte. Die unaufhaltsame Weltkarriere begann 1974 mit dem Sieg beim ESC mit dem Titel Waterloo. Die musikalische Zusammenarbeit wurde dann 1982 von den Gruppenmitgliedern aufgrund privater Differenzen beendet. Machen wir weiter, die Plätze 15 bis 13. 15 wäre The Name of the Game, am 14 The Winner Takes It All und an 13 Take a Chance on Me.
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Als sie anfingen, waren aber ein Folkquartett, das genauso vielversprechend war wie jede andere schwedische Band, also überhaupt nicht. Die Teilnahme im Jahr 1974 beim jährlichen Kitschfest namens Eurovision Song Contest war dann aber der Startschuss für eine atemberaubende Story. Waterloo gewann nicht nur den Preis, sondern auch weltweit Ruhm für ABBA. Es wurde ihr erster Hit in den USA und stürmte die Top 10. Hier haben wir jetzt Waterloo am Platz 12.

Platz 11, 1982, The Day Before You Came. Traditionell ist der letzte Song, den eine große Popgruppe aufnimmt, eher ein Reinfall. Genügend Beispiele hat es gegeben. Aber Abbas letzter gemeinsamer Moment im Studio ist ein bizarres Darkwell-Juwel. Agneta erzählt Minute für Minute von der Banalität eines Tages im Leben einer schwedischen Büroangestellten, die Dallas schaut und feministische Romane liest. Sie hat keine Ahnung, dass sich ihr eintöniges Leben bald ändern wird. Zum Besseren, zum Schlechteren, wir erfahren es nie. Agneta nahm ihren Gesang im Studio bei ausgeschaltetem Licht auf und nachdem sie den Track fertiggestellt hatte, schlich sie hinaus. Perfekter Abgang.